0: ersten Erkenntnissen der Einsatzkräfte vor Ort waren bei einem Burgerrestaurant die Abluftfilter getauscht und die neuen wohl falsch eingesetzt worden. Die Grillabluft gelangte jedenfalls statt aus dem Bahnhof heraus in die Katakomben. Dort löste auch die Löschanlage aus und mehr als 50 Feuerwehrleute hatten mehrere Stunden zu tun. Eine Gefahr bestand aber nicht.
1: 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Und nun das Wetter in NRW. Bei Tiefstwerten zwischen 19 und 16 Grad kann es lokal kräftige Schauer und Gewitter geben, teilweise mit Starkregen. Und auch tagsüber ziehen neben aufgelockerten und trockenen Phasen teils kräftige Schauer und Gewitter durch. Die Schwüle nimmt nur langsam ab. In Attendorn bis 22, in Bottrop bis 23 und in Minden bis 24 Grad. Es ist 2 Uhr.
2: 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Wir checken die Straßen und los geht's mit der A1 Hamburg Richtung Lübeck. Bis 6 Uhr ist gesperrt wegen Bauarbeiten zwischen Kreuzberg, der Heide und Bad Oldesloe. Nochmal A1, allerdings Köln-Euskirchen. Da ist zwischen Köln-Bocklemünd und Kreuz-Köln-West wegen Wartungsarbeiten bis 5 Uhr in beide Richtungen dicht. Die A71 Richtung Schweinfurt ist zwischen Arnstadt Süd und Stadtilm wegen Wartungsarbeiten im Tunnel Behringen bis 6 Uhr gesperrt. Die A391 Richtung Braunschweig Südwest, da gab es einen Unfall. Im Dreieck Braunschweig Südwest ist deshalb die Überleitung zur A39 Richtung Salzgitter gesperrt. Und dann haben wir noch eine amtliche Unwetterwarnung für Südwestniedersachsen. Durch Gewitter aus südwestlicher Richtung kommt es zu starkem Regen, Hagel und Windböen. Es kann auch Blitzschlag geben, umstürzende Bäume und Überflutung von Straßen. Bleibt am besten drin und passt gut auf euch auf.
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2: Kerstin Breuer hier. Schönen guten Morgen. Habt ihr schon mitgekriegt, dass Rupert Grint jetzt wieder Ron Weasley ist aus Harry Potter? Das hat mein inneres Kind heute ein bisschen happy gemacht. Der wird nächstes Jahr im Theaterstück Harry Potter und das verwunschene Kind in New York mitspielen und dann wieder als Ron Weasley, zumindest von Februar bis Mai. Aktuell macht das auch Tom Felton als Draco Malfoy. Also ja, wenn es nicht so weit weg wäre, würde ich sagen, lass mal alle nach New York. Aber das ist jetzt schon weit. Aber irgendwie auch schön. Vielleicht gibt's ganz viele tolle Videos dann. Dann können wir uns die angucken. Fände ich gut. Hier ist Tiffany Aris.

0: Button Banger, lang nicht gehört. Die Imagine Dragons mit Radioactive. Ihr hört die junge Nacht der ARD. Und wir sprechen jetzt über Ilona Hartmann. Sie kennt ihr vielleicht aus dem Internet oder aus dem Buchladen, von der Bestsellerliste, aus dem Radio oder aus der Zeitung. Wir haben auf jeden Fall mit ihr gesprochen, denn ihr neues Buch Junk ist erschienen. Das ist ihr drittes Buch, ein neuer Roman. Und Ilona Hartmann ist auch nicht unerfolgreich auf Social Media tatsächlich, hat uns aber im Interview gesagt, sie mag das eigentlich gar nicht so gerne, dieses Reels schneiden, Posts machen und so weiter.
1: Ich mache das ja gar nicht so oft oder gar nicht so oft, wie ich müsste, ehrlich gesagt, eben weil das so wahnsinnig anstrengend ist und weil das sehr, sehr viel Zeit erfordert und technische Skills teilweise, die ich mich geweigert habe, mir anzueignen, ehrlich gesagt, weil ich weiß auch nicht. Ich bin eine schreibende Person. Ich habe die Hände am allerbesten auf der Tastatur und auch da kommen gute Sachen raus. Aber sobald ich eine Kamera in die Hand nehme, mal gucken.
0: Ich check's komplett. Ne? Das gehört ja hier bei uns zum Job auch so ein bisschen dazu, obwohl wir eigentlich im Radio ja auch fürs journalistische Arbeiten und fürs Sprechen bezahlt werden und nicht fürs Reels machen.
1: Genau, eben. Und es gibt Leute, die können super geile Reels machen und ich finde das immer gut, Leute für das zu bezahlen, was sie dann gut können. Und wenn ich irgendwann mal sehr reich und berühmt bin, weil sich mein Buch millionenfach verkauft hat, dann würde ich einen Content Creator, eine Content Creatorin einstellen,
0: boah, ja,
1: die dann für mich die Reels macht.
0: Da, so jemanden hätte ich auf jeden Fall auch gerne. Aber bevor ihr Ilona jetzt diesen Wunsch erfüllt und ganz oft ihr Buch kauft, sprechen wir gleich erstmal drüber, worum es überhaupt geht. Ihr neuer Roman heißt Junk und weiter geht's darüber nach Havana und Save My Love. Den hört ihr als erstes. Das sind Kygo, Khalid und Griffin in der jungen Nacht der ARD.

0: Ihr hört die junge Nacht und Ilona Hartmann ist Rising Star in der Bücherszene. Ihr neuer Roman Junk ist jetzt raus, haben wir mit ihr drüber gesprochen. Und auf dem Cover von dem Buch ist so ein riesiger Teddy. Und da haben wir Ilona im Interview gefragt, ob das auch ihr Teddy ist.
1: Mittlerweile ja. Ich habe hier ehrlich gesagt eine kleine Massentierhaltung am Laufen. Ich habe zwei sehr, sehr große Teddys und einen kleineren. Und im Buch ist der auch noch drin. Also es ist komplett verbehrt.
0: Okay, in der Geschichte, da wartet die Protagonistin auf eine ärztliche Diagnose und die ist so nervös, dass sie sich sagt, ey, ich räume jetzt erstmal den Keller auf, um mich abzulenken, und da findet sie den Teddy, aber halt nicht nur den.
1: Da findet sie noch sehr, sehr viele andere Dinge, die man, naja, ein bisschen verdrängt hat. Der sogenannte bekannte Sandwich Maker. Und was gibt es noch? Eine Nudelmaschine, ein Hometrainer, sehr, sehr viele Klamotten, ein paar geile Sonnenbrillen, auf die bin ich ehrlich gesagt ein bisschen neidisch.
0: Crazy. Und dann bleibt sie da wirklich so ein paar Tage im Keller und nimmt sich vor, sich wirklich von allem zu trennen, was sie nicht mehr braucht. Ja, und diese Story ist dann natürlich schon mal total relatable, oder? Weil jeder von uns hat doch so eine Rumpel-Kellerecke, sei es jetzt im Keller oder, keine Ahnung, im letzten Regalfach oder so, wo halt komplett altes Zeug rumsteht.
1: Ja, also ich würde vermuten oder ich würde empfehlen, jede Person, die so einen Raum hat oder die sogenannte schlimme Ecke bei sich in der Wohnung, sollte dieses Buch lesen oder zumindest kaufen.
0: Oh, weiß ich ja, was ich zu tun habe und ihr vielleicht auch. Das Buch Junk von Ilona Hartmann gibt's jetzt überall, wo es Bücher gibt.

0: Hier ist die junge Nacht. Wir schauen auf die Straßen und los geht's mit der A1 Hamburg Richtung Lübeck. Zwischen Kreuz Bargteheide und Bad Oldesloe. Bauarbeiten bis 6 Uhr ist gesperrt. Die A1 Köln-Euskirchen ist zwischen Köln-Bocklemünd und Kreuz Köln-West wegen Wartungsarbeiten bis morgen 5 Uhr in beide Richtungen dicht. Noch eine Sperrung auf der A71 Richtung Schweinfurt ist zwischen Arnstadt Süd und Stadtilm wegen Wartungsarbeiten. Der Fall im Tunnel Behringen bis 6 Uhr. Die A391 Richtung Braunschweig Südwest im Dreieck Braunschweig Südwest ist die Überleitung zur A39 Richtung Salzgitter gesperrt. Da gab es einen Unfall. Und dann passt noch auf mit dem Wetter. Wir haben eine Unwetterwarnung für Südwest-Niedersachsen. Da kommen Gewitter aus südwestlicher Richtung, auch starker Regen am Start, Hagel- und Windböen. Blitzschlag ist möglich, deshalb auch umstürzende Bäume oder Überflutungen von Straßen. Bitte bleibt, wenn ihr könnt, drin und passt gut auf, wo ihr unterwegs seid.
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0: Hey, moin, Kerstin Breuer hier und ich habe gerade fast einen Stock gegessen. Ich nehme mir manchmal so gefrorene Früchte mit bisschen so veganem Joghurt mit zur Arbeit nachts, damit ich nicht anfange, irgendeine Scheiße zu essen. Und von diesen gefrorenen Früchten, da haben die scheinbar kein Stock, aber das Ding, was da halt so, wo da halt die Frucht dran hängt, wisst ihr? Mit eingefroren. Habe ich gerade fast verschluckt. Naja, ich habe überlebt. Ich wollte nur sagen, wenn ihr irgendwie jetzt auch so einen kleinen Nachtsnack zu euch nehmt, passt gut auf. Passt gut auf, wo ihr da so drauf rumbeißt. Hier ist The Bowser für euch mit Magnetic. Schön, dass ihr da seid. 2:32 Uhr.

Irgendwann sind die Momente, die wir gerade erleben, die guten alten Zeiten. Also lasst uns mal mehr happy sein und das hier und jetzt genießen mit Christa Sarandi und Good Old Days in der jungen Nacht der ARD.

0: mit Drop Dead in der Jungen nach der ARD. Da willst du mal so was richtig Geiles starten und dann machen deine Leute plötzlich auf richtig erwachsen. Das kann sehr schwer auszuhalten sein. Zumindest ist es das für Comedian Jerry Reason.
1: Mein bester Freund ist am Studieren. Ich rufe den letztens an, sage ich, pass auf, Kumpel, heute ist ein mordsgeiler Dienstag. Du und ich, wir lassen uns volllaufen und machen einen drauf. Bist du dabei oder ja? Sagt der Mann, ich hätte so Bock, aber ich kann nicht, wegen Bachelor. Ich sag, du die Scheiße, kannst du auch morgen noch gucken. Komm, wir gehen schnell in die überfallene Tankstelle, Alter. Sagt der Mann, ich würde so gern, aber ich bin zum Lernen verabredet. Mit meinem Kommunion. Mein Komodo Baron, Alter. Ich sag, wie, Komodo Baron, die Scheißbücher gibt's doch gar nicht in Deutschland. Was willst du von meinen Eiern? Komm mal raus jetzt. Nee, mit den Leuten, mit denen ich studiere. Sag, ja, sag doch, du triffst dich mit den Trotteln aus der Uni. Was ist los, Junge? Ich sag, gib mir mal eben deine Mom. Hat er aufgelegt, ja? Auch Semester, check ich nicht. Semester, was soll das sein, Junge, wenn ich Semester höre? Krieg ich Bock auf Raclette? Und Koks, Alter.
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1: Die Nachrichten mit Magdalena Dietz. Guten Morgen. In Nepal spricht die Polizei nach der Sturzflut inzwischen von fast 400 Toten und mindestens 1400 Vermissten. Auch wird vor einer neuen Flut gewarnt, weil Geröllmassen Wasser in den Bergen aufstauen. Was die Rettungsarbeiten so schwierig macht, erklärt Markus Spieker in Nepal.
2: Dass man mit dem Auto kaum ins Unglücksgebiet richtig vordringen kann, Straßen zerstört, Brücken zerstört, vor Ort der Fluss teilweise so hoch, dass man da auch nicht in die Nähe kommen kann. Und auch mit dem Helikopter, das ist sehr schwierig, weil einfach so viel Gelände von Wasser bedeckt ist. Es gibt keine Landestellen, Helikopter bleiben im Schlamm stecken, können die Hilfsgüter teilweise nur aus der Luft abwerfen. Und damit ist den Leuten ja nur begrenzt geholfen, die ja gerettet werden müssen, weil ja auch weitere Fluten drohen.
1: Russischsprachige Hacker haben einen KI-Assistenten für Angriffe auf mindestens 7 deutsche Unternehmen genutzt. Nach Informationen der Nachrichtenagentur Reuters hat die Hackergruppe Aurora mit Hilfe des KI-Agenten Cursor unter anderem den Garagentorhersteller Teckentrupp angegriffen und dort eine Schadsoftware installiert. Neben den deutschen Unternehmen sollen auch Cyberangriffe auf ein belgisches Chemieunternehmen sowie Firmen in den USA, Schottland, Italien und Argentinien verzeichnet worden sein. Und das sind weitere Themen. Die Bewohner im südukrainischen Cherson sind aufgerufen, die Stadt zu verlassen. Wegen der russischen Angriffe wird befürchtet, dass die Strom- und Wärmeversorgung für längere Zeit ausfallen könnte. Europa hat einen neuen Wettersatelliten ins All geschossen. Er soll Warnungen vor Stürmen und Sturzfluten verbessern und bei der Kontrolle aktiver Waldbrände helfen. Die Feuerwehr in Köln war mehrere Stunden mit einem außergewöhnlichen Einsatz beschäftigt. Am Abend war die Grillabluft eines Burgerrestaurants in den Bahnhof gelangt, weil Filter falsch eingebaut waren. In New York können Kinder jetzt Tennis mit uniformierten Polizisten trainieren. Das Programm im Stadtteil Bronx ist dazu da, Berührungsängste abzubauen. Laut dem Leiter des Projektes funktioniert das gut.
3: Wenn die einen Polizisten sehen, sollen sie wissen, dass keine Gefahr droht.
1: Und das Projekt am Samstagabend ist dazu da, die Jugendkriminalität zu verhindern und die menschliche Seite der Polizeiarbeit zu zeigen. Die Polizisten in der Bronx müssen übrigens mit ihrer kompletten Ausrüstung spielen, inklusive Waffe. Das war WDR aktuell. Und das Wetter in NRW. Bei Tiefstwerten zwischen 19 und 16 Grad kann es lokal kräftige Schauer und Gewitter geben. Und auch tagsüber ziehen neben aufgelockerten und trockenen Phasen teils kräftige Schauer und Gewitter durch. Die Schwüle nimmt nur langsam ab. In Olpe bis 22 Grad, in Viersen bis 23 Grad und in Bochum werden bis 24 Grad erwartet. Es ist jetzt 3.03 Uhr.
4: 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Wir schauen auf die Straßen und los geht's mit der A1 Hamburg Richtung Lübeck. Da ist zwischen Kreuz Bargteheide und Bad Oldesloe wegen Bauarbeiten bis 6 Uhr gesperrt. Auch die A1, allerdings Köln-Euskirchen, ist zwischen Köln-Bocklemünd und Kreuz Köln-West wegen Wartungsarbeiten bis 5 Uhr in beide Richtungen dicht. Und die A71 haben wir auch noch Richtung Schweinfurt, ist zwischen Arnstadt Süd und Stadt Ilm wegen Wartungsarbeiten im Tunnel Behringen bis 6 Uhr noch gesperrt. Kommt gut an!
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4: Hey moin, Kerstin Breuer hier und ich weiß nicht, ob ihr es gesehen habt, aber in München ist einfach die Feuerwehr ausgerückt wegen einer Schlange. Da hat eine Dame auf einem Bürgersteig in der City irgendwie eine Schlange gesehen, die sah krass giftig aus. Alle dachten auch so, das sieht schon, ist eine gefährliche Sache hier, also wurde die Feuerwehr gerufen. Und dann ist sie angekommen und diese Schlange hat gar nicht auf die reagiert, auf die Rettungsmaßnahme. Und dann haben sie festgestellt, es ist eine sehr echt aussehende Gummischlange. Gut für die Schlange, gut für die Menschen, aber ich frage mich trotzdem, wieso zur Hölle hat man eine Schlange aus Gummi?

0: Ey Leute, Alex Warren hat mich eben fast zum Heulen gebracht. Der hat so ein Video auf Insta gepostet über seinen Papa. Der lebt nicht mehr und Alex sagt, immer wenn er die Chance hat, über seinen Papa zu reden, macht er das auch. Und sein Papa hat John Mayer geliebt, den Musiker. Und als er dann gestorben ist und Alex im Auto saß danach, lief als erstes ein John Mayer Song. Und deshalb hat Alex Warren jetzt die Stimme von seinem Papa in den Song eingebaut und John Mayer gefragt, ob er mitmacht. Und jetzt spielt der da ein Gitarrensolo. Und diese Kombi macht Alex sehr, sehr doll happy.
1: So when you look at my album credits, you see my dad's name and you see John Mayer's right underneath it. And this is the best day of my life.
0: Wie süß ist das, oder? Der Song ist jetzt auf seinem neuen Album drauf. Das kommt heute raus. Heute. Lohnt sich wahrscheinlich da reinzuhören. Hier ist Alex Warren jetzt in der Jungnacht mit Fever Dream.
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0: Es ist Gamescom-Woche und junge Nachtspielemann Tobi Wienke haut uns dieses Jahr Zahlen um die Ohren. Das ist unfassbar. Gestern gab es Soko 1977 und heute meine Oma 88. In diesem Spiel geht es darum, gegen die eigene Oma zu spielen. Und die Zahl 88, das wissen vielleicht manche von euch, ist ein Nazi-Code. Tobi, wie passt denn das alles zusammen? Was passiert da im Spiel?
1: Wir spielen ein junges Mädchen, das seine Oma im Krankenhaus besucht. Und wir versuchen halt etwas über ihre Vergangenheit zu erfahren.
0: Okay, und die hat dann offenbar was mit der Nazi-Zeit zu tun.
1: Genau, richtig. Und manche kennen das ja vielleicht auch aus Gesprächen mit Älteren. Wenn es um das Thema geht, dann wird es oft schwierig. Und genau das simuliert das Spiel. Mit Gegenständen aus der Vergangenheit, alte Fotos zum Beispiel, tauchen wir dann in Omas Erinnerungen ein und müssen da Rätsel lösen.
0: Okay, und was heißt dann gegen die Oma spielen?
1: Genau, gegen die Oma spielen. Das heißt, je nachdem, was du in den Erinnerungen findest und wie du dann damit umgehst, kann es passieren, dass Oma abblockt. Zum Beispiel, wir sind in dieser Erinnerung in Omas alter Wohnung und da hängt ein Foto ihres Vaters an der Wand. Beim ersten Klicken sagt Oma, und wenn du dann nochmal nachfragst, dann blockt sie ab. Und wenn sie dann abblockt, verlierst du ein Herz. Und wenn alle drei weg sind, dann ist der Tag vorbei und du musst dann am nächsten Tag alles wieder neu versuchen.
0: Okay, und wie hat dir das gefallen so insgesamt?
1: Ich muss sagen, das Spiel hat mit mir auf jeden Fall was gemacht mit dieser einstündigen Demo. Weil es behandelt halt eben diese Nazi-Vergangenheit, aber ohne erhobenen Zeigefinger und konfrontiert einen auch so ein bisschen mit, ja, wie gehe ich mit meiner eigenen Familie, mit meinen eigenen alten Verwandten damit um. Mhm. Ende des Jahres kommt's raus und ich bin echt gespannt aufs Ergebnis.
0: Also gibt es eben nicht nur rein Zeitvertreib auf der Gamescom, sondern auch Spiele zum Nachdenken. Junge Nacht-Kollege Tobi Wienke hat meine Oma 88 für euch angezockt. Hier ist die Junge Nacht mit Dua Lipa.

0: Auf die Straßen in der Jungen nach der ARD und los geht's mit der A1 Hamburg Richtung Lübeck. Zwischen Kreuzbergheide und Bad Oldesloe sind Bauarbeiten, deshalb ist bis 6 Uhr gesperrt. Die A1 Köln-Euskirchen ist zwischen Köln-Bocklemünd und Kreuz-Köln-West wegen Wartungsarbeiten bis 5 Uhr in beide Richtungen dicht. Und die A71 haben wir auch noch Richtung Schweinfurt. Da ist es zwischen Arnstadt Süd und Stadt Ilm so, dass es Wartungsarbeiten gibt. Und zwar im Tunnel Behringen, deshalb bis 6 Uhr gesperrt. Kommt gut und sicher an.
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0: Hey moin, Kerstin Breuer hier und ich glaube, ich weiß jetzt, was der niceste Job der Welt ist. Eiscreme-Tester nämlich. Und ihr könnt das werden, wenn ihr euch bei Snoop Dogg dafür bewerbt. Ist kein Spaß, der sucht einfach Eiscreme-Tester. Seht ihr auf seinem Instagram. Für, haltet euch fest, fucking 10.000 im Monat. Dollar, also dann Euro verhältnismäßig umgerechnet. Aber was ist das? Ich frage mich, ob der einfach irre ist oder ob das Schmerzensgeld ist, weil das Eis vielleicht ein bisschen scheiße schmeckt. Falls ihr dieser Eiscreme-Tester werdet, bitte sagt uns unbedingt Bescheid.

Heute Abend startet die Bundesliga. 20.30 Uhr zocken die Bayern gegen den VfB Stuttgart. Nur, dass ihr diese Info jetzt auch habt. Weil ob sich das lohnt zu sehen, das kann ich euch natürlich nicht versprechen. Aber Bescheid wisst ihr jetzt. Auf jeden Fall. 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

0: Ihr hört die junge Nacht. 3.51 Uhr. 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
1: Die Nachrichten mit Magdalena Dietz. Guten Morgen. In Nepal wurden inzwischen fast 400 Tote gezählt. Mehr als 1400 Menschen werden noch vermisst. Dazu kommen mindestens 550 Vermisste in Tibet. In die Region zieht es viele Pilger und Trekkingtouristen. Auch Deutsche sollen unter den Vermissten sein. Rettungskräfte suchen in den Schlamm- und Geröllmassen nach Verschütteten. Die Hilfe gestaltet sich aber schwierig, wie Larissa Lindner von Care Deutschland beschreibt.
2: Es gibt keine Straßen mehr, die Brücken sind zerstört und viele der am stärksten betroffenen Gemeinden sind nur noch über den Luftweg, also per Helikopter erreichbar. Entsprechend schwierig gestaltet es sich auch für die Hilfeteams, dass sie eben die Menschen erreichen vor Ort.
1: Die chinesischen Behörden befürchten außerdem eine weitere Flut. Geröllmassen der ersten Sturzflut haben in den Bergen große Mengen Wasser aufgestaut. Dieser natürliche Damm könnte bald brechen. Wer künftig direkt zum Facharzt geht, anstatt erst zum Hausarzt, der soll nach Meinung von Ärztepräsident Reinhardt bestraft werden. Zum Beispiel mit längeren Wartezeiten. Hintergrund ist das geplante Gesetz zur sogenannten Primärversorgung. Hausärzte sollen dann immer die erste Anlaufstelle sein. Und das haben wir auch noch im Blick. Die Stadt Köln gerät weiter unter Druck, weil sie Hilfe der Ausländerbehörde Coesfeld bei der Abschiebung ausreisepflichtiger Migranten abgelehnt hat. Auf der Liste standen laut Kölner Stadtanzeiger viele schwere Straftäter. An der nordfranzösischen Küste behindern Quallen wieder den Betrieb im größten französischen Atomkraftwerk. Weil bei den Filtersystemen der Meerwasserpumpstation mehr als 200 Tonnen der Tiere aufgetaucht sind, laufen mehrere Reaktorblöcke zur Sicherheit mit reduzierter Leistung. In NRW lassen sich immer mehr Menschen wegen Migräne im Krankenhaus behandeln. Im Jahr 2024 waren es knapp 16.000 Menschen. Besonders viele Frauen sind dabei betroffen. Die Sonnenfinsternis ist noch nicht so lange her. Jetzt kommt die partielle Mondfinsternis. Heute früh steht die Erde genau zwischen Sonne und Mond und wirft einen Schatten auf den Mond. Zwischen 5 und 6 Uhr können wir das sehen. Im Osten eher ein bisschen früher als im Westen. Diese Astronautin hat Tipps für eine gute Sicht.
3: Man braucht als allererstes mal einen Standort, an dem man auch wirklich tief runter bis zum Horizont in Richtung Westen gucken kann. Und da gilt im Zweifelsfalle, nimmt man genau den, von dem aus man auch die Sonnenfinsternis sich angeschaut hat.
1: Und eine Schutzbrille braucht man für die Mondfinsternis wohl nicht. Das war WDR aktuell. Und jetzt das Wetter in NRW. Bei Tiefstwerten zwischen 19 und 16 Grad kann es lokal noch Schauer geben. Auch tagsüber ziehen neben aufgelockerten und trockenen Phasen kräftige Schauer durch. In Gummersbach bis 22, in Herten bis 23 und in Unna bis 24 Grad. Es ist 4.03 Uhr.
4: 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Wir schauen auf die Straßen und da geht's los mit der A1 Hamburg Richtung Lübeck. Bis 6 Uhr gesperrt wegen Bauarbeiten zwischen Kreuz Bargteheide und Bad Oldesloe. Die A1 Köln-Euskirchen ist zwischen Köln-Bocklemünd und Kreuz Köln-West wegen Wartungsarbeiten bis 5 Uhr in beide Richtungen dicht. Und dann haben wir noch eine Sperrung auf der A71 Richtung Schweinfurt zwischen Arnstadt Süd und Stadt Ilm wegen Wartungsarbeiten im Tunnel Behringen bis 6 Uhr. Auch da kommt gut und sicher an.
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4: Schönen guten Morgen, Kerstin Breuer hier. Ich hoffe, ihr wuppt euch fröhlich durchs Ende eurer Nachtschicht und gut rein in den Tag, falls ihr gerade auf dem Weg zur Frühschicht seid oder warum auch immer. Wir sind auf jeden Fall bei euch jetzt mit Kygo und One Republic. Das ist Chasing Cars. Oh.

0: Also das Konfetti von Taylor Swifts Hochzeit hätte eigentlich fast liegen bleiben können im Madison Square Garden, denn inzwischen hat Harry Styles da seine Konzertreihe gestartet. 30 Shows spielt er einfach in New York und diese Woche ist er erstmal zu Fuß zum Soundcheck gelaufen. Junge Nachtkollegin Claudi Franzen, warum macht er das?
1: Er war mit Personal Trainer unterwegs, also um fit zu sein für die Tour, nehme ich an. Der Tourauftakt war dann gestern Abend und der war sehr emotional.
0: Wieso, weil seine Füße so wehtaten oder was?
1: Das bestimmt auch. Nee, Harry Styles hat eine Geschichte erzählt. Er ist von einem Mitarbeiter vom Madison Square Garden angesprochen worden, wohl gestern. Dieser Mitarbeiter hat da auch damals schon gearbeitet, als Harry Styles dort zum ersten Mal performt hat. Da war er 18. Mhm. Und er hat ihn an einen Moment erinnert. Damals ist Harry Styles aus dem Auto gestiegen. Er hat sich auf den Boden gekniet vor dem Madison Square Garden und hat den Boden geküsst.
2: I kissed the floor and said, I made it to Madison Square Garden.
1: Ja, er ist ausgestiegen, hat den Boden geküsst und hat gesagt, I made it to Madison Square Garden. Sowas Besonderes, ganz besonderer Moment in seiner Karriere. Würde er heute übrigens nicht mehr machen, wegen der Keime und so.
0: Ja, besser ist, oder? Sonst, keine Ahnung, muss er nachher noch irgendwelche Shows absagen, wegen der Keime. Und das, liebe Leute, würde uns ja überhaupt gar nicht gefallen. 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

Lil Nas X ist das für euch mit Starwalking in der Jungnacht der ARD um gleich 4.20 Uhr. Schönen guten Morgen. Kein Gig von Ketzer am Samstag. Da wollten die Girls eigentlich beim Daisy Chain Fields Festival in Kalifornien spielen. Aber Megan hat sich bei den Proben für die Tour den Knöchel verstaucht. Und das finden die Mädels besonders sad, weil es bei dem Festival nicht nur um die Musik geht, sondern auch um die Community. Das Ding hat Olivia Rodrigo ins Leben gerufen. Das geht einen Tag und es spielen da tatsächlich nur Frauen oder Flinter-Acts. Also zum Beispiel nicht-binäre oder Transpersonen. Und voll cool ist daran auch, dass alle Einnahmen dieses Tages an Organisationen gehen, die sich für die Förderung von Frauen und Mädchen einsetzen. Und klar, da wären Cat's Eye wahnsinnig gern dabei gewesen. Die haben aber auch ein krasses Pech im Moment irgendwie. Also Manon ist schon seit Anfang des Jahres raus, weil es ihr nicht gut geht. Sophia hat sich inzwischen auch eine Auszeit genommen, bis auf Weiteres. Da wird ein Burnout vermutet. Und jetzt hat sich auch noch Megan verletzt. Also ich glaube, da müssen wir hier mal kollektiv ganz viel gute Besserung rüberschicken. In der jungen Nacht hört ihr sie jetzt. Cat's Eye mit Animal.

0: 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Wir schauen auf die Straßen und starten mit der A1 Hamburg Richtung Lübeck zwischen Kreuzbergheide und Bad Oldesloe. Bauarbeiten bis 6 Uhr ist gesperrt. Die A1 Köln-Euskirchen ist zwischen Köln-Bocklemünd und Kreuz Köln-West wegen Wartungsarbeiten bis 5 in beide Richtungen gesperrt. Die A71 Richtung Schweinfurt ist zwischen Arnstadt Süd und Stadtilm wegen Wartungsarbeiten im Tunnel Behringen bis 6 Uhr gesperrt. Und die A71 Erfurt-Suhl ist zwischen Ilmenau-West und Gräfenroda in beide Richtungen für Fahrzeuge mit hohen Aufbauten gesperrt, weil der Wind da so stark ist. Bitte passt gut auf euch auf.
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0: So, sieht hier irgendjemand schon was von der Mondfinsternis? Die ist ja nämlich heute. Und jetzt so kurz nach 4:30 soll es so langsam spannend werden. Es ist so, dass sich bei dieser Mondfinsternis der Mond quasi verdunkelt zu fast 94%. Das könnte crazy aussehen, wenn man eine klare Sicht hat. Das ist jetzt natürlich örtlich sehr unterschiedlich. Der Höhepunkt, der richtige, wo dann die Mondsichel sozusagen am kleinsten ist, ist erst um 6.12 Uhr. Aber ab jetzt kann man so langsam Veränderungen sehen. Je nachdem. Wenn ihr sie seht, schickt doch mal ein Foto rüber. 0221 567 89 111. Da würden wir uns doch sehr doll freuen. Kerstin Breuer hier, schönen guten Morgen.

0: Ihr hört Junge Nacht und Achtung, es gibt ein neues Gesetz. Singles und Unverheiratete dürfen nur noch in einer Nacht im Jahr Sex haben. Im Kino zumindest.
1: Ich suche einfach einen Typen, der nett ist. Auf die wahre Liebe. In der unromantischsten Nacht des Jahres.
0: One Night Only heißt der Film. Marcel Emmel aus dem Junge Nacht-Team. Halten sich denn alle an diese Regel?
2: Naja, es müssen sich alle halt erstmal an diese Regel halten, weil das wird von der Regierung überwacht. Es gibt harte Strafen, wenn es da in der Kiste rappelt. Einige kennen vielleicht diese Horrorreihe The Purge. Da darf man ja einmal im Jahr straffrei morden. Und dieser Film ist quasi sowas wie die Sex-Purge. Unter anderem mit Callum Turner, dem frischen Ehemann von Dua Lipa.
0: Okay, und der legt dann in der einen Nacht so richtig los, oder was?
2: Ja, also Callum Turner nicht so wirklich, der ist so ein bisschen hin und her gerissen. Interesse ist irgendwie schon da, das Date eher nicht.
3: Ich bin out.
4: Ellie.
3: Wie wär's mit uns?
4: Deine Ohren sehen aus wie Autotüren.
3: Tja, deine Nase ist zu klein für dein Gesicht.
2: So, da kommt das alte Sprichwort zu gelten. Erstens kommt wer anders und zweitens als man denkt.
0: Oha, okay. Und was ist das jetzt? Ist das, keine Ahnung, eher so Kategorie Softporno oder geht's da komplett ab?
2: Also es ist eine Rom-Com, FSK 12. So, okay. Da wird dir schon mal jetzt nicht dieser Pornhub-Katalog vorgetanzt. Es ist so USA-typisch prüde, alles irgendwie nur angedeutet, im Halbschatten und in der Unterbuchse. Das macht aber nichts, weil die Story funktioniert. Die hat wirklich nette Spielereien mit drin. In Sachen Logik ist das natürlich wirklich oft der Kino-Coitus Interruptus. Aber es ist schon launig, es hat schöne andere Ideen für eine Rom-Com. Und hey, komm, so eine Rom-Com in diesem Sommer, dann auch noch mit Callum Turner, warum denn nicht?
0: Na jo, da sagst du was. One Night Only gibt's jetzt im Kino und hier in der Jungnacht Olivia Rodrigo mit Stupid Song um 4:39 Uhr.

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1: Um 5 Uhr, ich bin Lukas Rosenthal. Jetzt gerade kann sich ein Blick zum Himmel lohnen, denn es gibt eine Mondfinsternis. Zumindest teilweise verdunkelt sich der Mond über Deutschland. So vor einer halben Stunde hat das schon angefangen und um circa 16:45 ist der Mond zur Hälfte bedeckt. Julian Nestlen hat mehr dazu.
2: Die Sonnenfinsternis war ja ein Riesenevent. Das toppen wir mit der Mondfinsternis jetzt nicht ganz, aber sie wird schon mystisch und auch cool und gut sichtbar, wenn die Wolken mitmachen. Also der Vollmond, der taucht zu über 90% in den Schatten der Erde ein. Also die Erde wirft ihren Schatten drauf und wir sehen dann ganz deutlich, wie der Mond dunkler wird und so angeknabbert. Und wenn die Wolken mitspielen, wird es natürlich schon ein schönes Bild für die Insta-Story.
1: Am besten zu sehen ist die Mondfinsternis bei freier Sicht nach Westen. Eine Schutzbrille zum Gucken wie bei der Sonnenfinsternis braucht man diesmal aber nicht, weil der Mond nicht so hell ist. Am Kölner Hauptbahnhof hat wahrscheinlich die Abluft eines Burger-Restaurants gestern Abend einen größeren Feuerwehreinsatz verursacht. Nach ersten Erkenntnissen der Einsatzkräfte wurde die Brandmeldeanlage ausgelöst, weil neue Abluftfilter falsch eingesetzt wurden. Dadurch wurde der Grillgeruch nicht nach draußen, sondern in das Bahnhofsgebäude reingeleitet. Dann geht's um die heftigen Folgen der Sturzflut in Nepal. Die Suche nach Überlebenden ist da weiter extrem schwer. Weil viele Straßen und Brücken zerstört sind, kommt man nur schlecht zu den betroffenen Menschen. Auch Hubschrauber bleiben teils im Schlamm stecken und es werden noch mindestens 1400 Menschen vermisst. Die Top 3 für das Jugendwort des Jahres sind raus. Zur Abstimmung stehen noch Crash Out, Peak und Ragebait. 6ix7ine ist also nicht mehr dabei. Das hat den Langenscheid Verlag, der die Abstimmung organisiert, gewundert. Eigentlich war man davon ausgegangen, dass das sicher in die Top 3 kommt.
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1: Der Morgen ist erstmal bewölkt und es kann Schauer und auch Gewitter geben. Teilweise sind sogar Starkregen und Hagel möglich. Dazu werden es in Schwerte und Dortmund bis 22 Grad. Bonn und Bottrop kommen auf 23. Bielefeld und Detmold schaffen 24 Grad. Das Wochenende wird dann ruhiger, mit Sonne, Wolken und Regen abwechselnd.
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1: Da ist gerade noch nichts los. Gute Fahrt.
2: Guten Morgen, Luki.
1: Guten Morgen.
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2: Du bist unser Auge, Maldefölz. Was siehst du?
3: Wegen der Mondfinsternis. Also ich bin ganz ehrlich, ne? Der WDR hat relativ hoch gebaut hier in der Innenstadt. Ich sehe gar nichts, außer zwei Straßenlaternen. Aber sonst wäre es wahrscheinlich auch finster, nicht?
2: Ja, dann... Ja, danke, dass du unser Außenreporter warst, live von der Mondfinsternis.
3: Komm ich wieder rein jetzt, ne?
2: Am 28. August 2026 kommst du wieder rein.
3: Ja, tschüss.
2: Bring noch vielleicht Kaffee mit.

0: Hey, guten Morgen.
1: Hey, guten Morgen.
0: Ich habe, weil ja Freitag ist und wir sind ein Musikradiosender, heute Morgen kurz gehört, was so Neues ist. Für dich habe ich Cascada live, da sehe ich dich.
1: Oh, finde ich wirklich schlecht.
0: Ich weiß.
1: Da sehe ich mich. Sag ganz ehrlich, 3 Uhr nachts im Megapark.
0: Ich weiß.
1: Da sehe ich mich.
0: Deswegen, ich wollte erst was für dich machen, damit dann nach was für mich kommt.
1: Ja.
0: Warte, willst du noch fühlen? Okay, mehr passiert nicht. Jetzt was für mich.
1: Ja.
0: Ich kann sie nicht mal aussprechen. Kennst du Chiara Baba? Muss man wahrscheinlich kennen, ne? Ah, Jesus kennen alle.
1: Ja.
0: Pass auf. Da. Und da habe ich eine Frage. Haschisch oder Makatussin? Was ist Makatussin?
1: Wie wird das geschrieben?
0: Ich bin ja gegen Drogen, deswegen. Ich bin da nicht gebildet. Möchte aber zumindest wissen, wovon wir singen.
1: Hustensaft, glaube ich.
0: Ach so.
1: Für was bekommt man? Gegen starken Reizhusten und Husten bei Erkältung oder Bronchitis verschrieben.
0: Ah, das ist, weil er so viel inhaliert bestimmt.
1: Für die Stimmbänder ja auch wichtig,
0: ja,
1: ne?
0: Ja, just

0: Viertel nach fünf, wir sind live. Guten Morgen. Gerade fragte ich Lara hinter den Kulissen dieses Radiostudios. Sag mal, Lara, was machst du eigentlich am Wochenende? Nee, möchte ich nicht drüber reden. Habe ich gesagt, gut, dann frage ich dich öffentlich vor allen. Und bitte, du bist schon ganz beschämt. Was ist los? Was machst du am Wochenende?
1: Ich bin in Haltern am See.
0: Ja?
1: Da sind Römertage und Klosterflohmarkt.
0: Ich habe Römertage und Klosterflohmarkt verstanden. Naja, Viertel nach fünf, wir sind live.
1: Sag mir gerne nochmal mein Alter.
0: Mit der vier vorne?

0: Jetzt pass auf. Pass auf.
1: Okay.
0: Habe ich Song einfach abgeschnitten. Ich hatte keinen Bock mehr hinten auf die Glocken.
1: Okay.
0: Ich hatte mehr Bock auf Bad Bunny.
1: Heftig. Finde ich krass. Oder? Heftige Aussage um 5:21 Uhr in 1 Live, aber wenn du meinst. Ich distanziere mich davon. Ich bin Malte Fels, das ist Lara Heinz.

0: 20 hier ist eins live, dass wir im Zollamt gehört werden. An dieser Stelle ganz liebe Grüße. Ich hoffe, du hast deine Steuern gut bezahlt, ne? Alles gut versteuert, was du eingeführt hast, das wollte ich sagen.
1: Ich jetzt?
0: Ja, klar.
1: Ja, ich zahle einfach wieder 10.000 nach, wie jedes Jahr. Klar.
0: Hier ist eins live, guten Morgen.

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1: Es ist 5:30, ich bin Lukas Rosendahl. In Nepal suchen Retter weiter nach Überlebenden der Sturzflut dort. Die Polizei spricht inzwischen von fast 400 Toten und mindestens 1300 Vermissten. Warum die Rettungsarbeiten so schwierig sind, sagt Markus Spieker.
2: Dass man mit dem Auto kaum ins Unglücksgebiet richtig vordringen kann, Straßen zerstört, Brücken zerstört, vor Ort der Fluss teilweise so hoch, dass man da auch nicht in die Nähe kommen kann. Und auch mit dem Helikopter, das ist sehr schwierig, weil einfach so viel Gelände von Wasser bedeckt ist. Es gibt keine Landestellen. Helikopter bleiben im Schlamm stecken, können die Hilfsgüter teilweise nur aus der Luft abwerfen. Und damit ist den Leuten ja nur begrenzt geholfen, die ja gerettet werden müssen, weil ja auch weitere Fluten drohen.
1: Vor einer weiteren Flut in Nepal wird gewarnt, weil Geröll das Wasser in den Bergen aufstaut. Nach der Sonnenfinsternis steht heute eine Mondfinsternis an. Jetzt gerade kann man die bei einem wolkenfreien Himmel in Richtung Westen gut sehen. Astronomie-Expertin Caroline Liefke erklärt, was da gerade passiert.
3: Ja, die Mondfinsternis ist das Gegenstück zur Sonnenfinsternis. In dem Falle wandert der Mond in den Schatten, den die Erde sozusagen gegenüber von der Sonne ins Weltall wirft.
1: Dadurch sehen wir den Mond dunkler und man kann auch ohne Schutzbrille hingucken. In Dortmund wird heute der Grundstein für ein neues Projekt für Azubis im Handwerk gelegt. Da entstehen mehr als 100 vom Land geförderte Wohnungen und Gemeinschaftsflächen. Das nennt sich dann Azubi Campus, auf dem Lehrlinge aus dem Handwerk gemeinsam leben. Die Wohnungen sollen maximal 350 Euro Miete kosten. Die allermeisten Menschen leben gerne in NRW. Das hat eine neue WDR-Umfrage zum 80. Geburtstag des Bundeslandes ergeben. 93% sind demnach happy hier. Zum Beispiel Samma, die hat einen Friseursalon in Bochum.
4: Es ist eine Multikulti-Nachbarschaft. Genau das ist es halt. Das ist Verschiedene. Also wir sind halt alle so anders, aber kommen trotzdem gut miteinander klar.
1: Als eine besondere Herausforderung erleben viele aber das Bus- und Bahnnetz in NRW.
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1: Es geht heute erstmal teils gewittrig und mit vielen Wolken los. Zum Nachmittag kann es dann auch mal auflockern. Es kann aber auch weiter Starkregen und Sturmböen geben. Dazu kommen wir in Gummersbach auf 22, Bochum und Aachen schaffen 23 und Frechen und Minden 24 Grad. Auch zum Start ins Wochenende erstmal noch einzelne Schauer bei 14 bis 24 Grad dann.
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1: Da gibt es gerade noch keine Meldungen. Gute Fahrt.
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5: Mittlerer 1 und Malte Völz, good morning.

0: 11:38 ist eins live für alle, die sich ärgern, dass sie die Mondfinsternis verpasst haben. Kann ich euch sagen, ich war draußen, habe auch nichts gesehen. Also, ihr habt nicht so viel verpasst. Und sonst einfach nochmal googeln. Dann habt ihr, glaube ich, das gleiche Bild wahrscheinlich.
1: Aber wie, also ist da noch dunkel gerade, oder nicht?
0: Ja, aber die Mondfinsternis ist ja schon vorbei, ne?
1: Wieso ging die da 5 Minuten?
0: Nee, da kommt geschüttelt in der Regie. Nee, läuft also noch.
1: Ja, dann also würde ich sagen, da musst du nochmal raus. Guck mal, aufs Ohr sagt man mir aus der Regie, Peak ist um 6.
0: Der Peak ist um 6?
1: Ja.
0: Aber ist blöd, da kann ja nicht.
1: Was machst du denn hier wieder für Fake News? Du bist fake.
0: Du bist auch fake.
1: Stimmt.

0: Mücke fliegt die ganze Zeit um deinen Kopf rum. Das heißt, du bist der Süßere von uns beiden.
1: Das sagt alles über mich aus.
0: Ja, weil du hast süßeres Blut.
1: Auf gar keinen Fall. Ich habe mich aber nur 2 Tage nicht geduscht.
0: Möchtest du freiwillig garstiges Blut haben? Dann bitte.
1: 5:45, hier ist eins live.
0: Er ist das Arschloch, ich bin die Nette. Guten Morgen.

0: einem Tag, 6 Stunden, 8 Minuten und 27, 26, 25 Sekunden startet das Bürgerschützenfest in Neuss.
1: Wir freuen uns.
0: Dass du die Krawatte bügelst.
1: Ja, haben aber immer noch keine Einladung, deswegen kommen wir nicht. Sorry. Hier ist alles live. Guten Morgen.

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1: Es ist 6 Uhr, hier sind Lukas Rosendahl
2: und Lisa Bertram. Wer jetzt schon wach genug ist und in den Himmel guckt, kann vielleicht was Besonderes sehen. Eine Mondfinsternis, die hat jetzt gleich ihren Peak.
1: Die Mondfinsternis ist quasi das Gegenstück zur Sonnenfinsternis. Dabei wandert der Mond in den Schatten, den die Erde ins Weltall wirft. Weil der Mond von selbst nicht leuchtet, kriegt er kein Sonnenlicht mehr ab und wir sehen ihn verdunkelt.
2: Die Mondfinsternis heute ist partiell, also teilweise. Astronomie-Expertin Caroline Lief gesagt, wie viel man erkennen kann.
3: Partiell heißt in dem Falle, dass der Mond allerdings zu 93% sogar in den Kernschatten der Erde reinwandert. Das heißt, da bleibt auch tatsächlich nur ein ganz kleiner heller Teil übrig.
2: Und anders als bei der Sonnenfinsternis braucht man keine Schutzbrille dafür.
1: Die Mondfinsternis entsteht nur dann, wenn Sonne, Erde und der Vollmond genau in einer Ebene liegen. Das passiert in Deutschland so 1 bis 2 Mal im Jahr. Die nächste totale Mondfinsternis gibt es erst wieder Silvester 2028.
2: Dann geht's um die heftigen Folgen der Sturzflut in Nepal. Die Suche nach Überlebenden ist da weiter extrem schwer.
1: Weil viele Straßen und Brücken zerstört sind, kommt man nur schlecht zu den betroffenen Menschen. Auch Hubschrauber bleiben teils im Schlamm stecken und es werden noch mindestens 1.400 Menschen vermisst.
2: Vielleicht erinnert ihr euch noch an den Absturz des Germanwings-Flugzeugs 2015. Jetzt fordern gut 30 Angehörige der Opfer von damals bis zu 110.000 Euro Schadensersatz, und zwar von Deutschland.
1: Ihr Vorwurf, es sei nicht ausreichend geprüft worden, ob der Co-Pilot zum Fliegen geeignet war. Der hatte die Maschine ja absichtlich in einen Berg geflogen.
2: Die Fußball-Bundesliga startet heute Abend in die neue Saison. Im ersten Spiel trifft Bayern München auf den VfB Stuttgart. 2 der 3 Bundesliga-Aufsteiger kommen aus NRW. Schalke und Paderborn sind wieder mit dabei.
1: In den NRW-Stadien gilt außerdem ein neues Sicherheitskonzept. Vereine und Polizei bewerten vor jedem Spiel das Risiko. Ist bei Konfliktpotenzial gering, sind Ordnungskräfte und nicht die Polizisten im Einsatz.
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2: Der Morgen ist erstmal bewölkt und es kann Schauer und Gewitter geben. Teils sind sogar Starkregen und Hagel möglich. Dazu bekommen wir in Nümrecht und Schwerte 22 Grad, in Duisburg 23 und in Bad Salzuflen und Kerpen 24 Grad.
1: Das Wochenende wird dann ruhiger, mit Sonne, Wolken und Regen abwechselnd.

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1: Oh, ich habe so gut geschlafen, ich habe Energie. Ich könnte heute 10 Stunden machen, aber weißt du was? Es sind nur noch 3.
2: Für uns heute schon.

0: Gesunde und ausgewogene Ernährung gerade zum Frühstück ist ja so wichtig. 9 nach 6 hier ist eins live.
1: Deswegen empfehlen wir euch so kleine Overnight Oats, dass ihr was für euren Darm tut. Vielleicht noch ein bisschen probiotische, so ein Skier vielleicht, dass ihr ein bisschen was dafür für die Darmbakterien tut.
0: Ja, das essen wir ja sonst auch jeden Morgen, aber heute ist ja Freitag und normalerweise bestellen wir ja freitags immer, ne? So, heute kam unser lieber geschätzter Kollege Fabian in die Redaktion und sagte, wisst ihr was, ich fahre gleich schön um 7 zum Hauptbahnhof und dann holen wir uns da mal ein schönes Frühstück. Ihr könnt euch denken, was für ein Frühstück. Ja, ist nicht sehr gesund, aber heute sündigen wir.
1: Das pappige Frühstück.
0: Absolut.
1: Aber das geil pappige Frühstück.
0: Und das viel zu überteuerte Frühstück.
1: Oh ja.
0: Also, ich möchte euch nicht dazu hinleiten, um zu sagen, ey, ernährt euch heute mal ungesund. Aber ist ja Freitag, ne? Also, man darf ja auch einmal die Woche
1: reinschieben.

0: 16 nach 6, hier ist eins live. Um 20.30 Uhr startet das erste von 306 Bundesligaspielen in der ersten Liga.
1: Ach, ich dachte,
0: in der neuen Saison. Und deswegen kurzes Quiz, Lara. Wer ist denn Titelverteidiger?
1: Was? Na, nochmal von vorne, ich
0: hab nicht zugehört. Wer ist der Titelverteidiger?
1: Was, Bundesliga?
0: Ja.
1: Ja, Bayern, oder?
0: So. Wer bestreitet heute Abend das Eröffnungsspiel um 20.30 Uhr?
1: Dann der Titelverteidiger?
0: Ja, gegen?
1: Den Erzfeind?
0: Wer da wäre?
1: Dortmund, oder nicht?
0: Nee.
1: Ach so.
0: Na, denk nochmal nach.
1: Gib mir mal einen Tipp zum Verein.
0: Wurde heute schon in den Infos gesagt.
1: Habe ich nicht zugehört.
0: Ja, ich weiß.
1: Warte. Freiburg.
0: Nein. Die haben gestern gespielt. Stuttgart.
1: Ah.
0: Wer hat eine neue Hymne für den ersten FC Köln geschrieben? Und die ist heute oder wird heute veröffentlicht, ist heute rausgekommen.
1: Ich denke, es geht um Fußballinhalte.
0: Ja, es geht um Fußballinhalte.
1: Keine Ahnung.
0: Es ist jetzt nicht die Hymne, sondern weil er diesen Verein so mag.
1: Motoris.
0: Nee, Stefan Raab. So, und jetzt nenne ich dir drei Vereine und du sagst mir, welche davon nicht in der ersten Liga sind. Gladbach, Paderborn, Leverkusen.
1: Paderborn ist nicht in der ersten Liga?
0: Falsch. Wir sind alle drei in der ersten Liga.
1: Ja, das ist dann eine Fangfrage gewesen.
0: So, und jetzt ganz kurz, letzte Frage, weil das möchten wirklich alle wissen. Deine Takes. Wer landet am Ende der Saison am 34. Spieltag auf Platz 1, 2, 3, 4 und 5?
1: Das sind ganz schön viele Plätze.
0: Okay, nur Platz 1 bis 4, nur Champions League.
1: Also 1, mache ich jetzt mal richtig strong, okay?
0: Ja.
1: Mache ich Dortmund. Und 2 die Bayern, das wäre richtig krass.
0: Okay.
1: Und dann 3 mache ich die Dosen.
0: Aha.
1: Und 4 die Vasen. Stuttgart.
0: So. Gut, ne? Ja, die Vasen.
1: Und 5 muss ich kurz überlegen. Da mache ich einfach Schalke, die sind andere Liga, ne? Schalke? Puh.

0: 80.
1: Endlich Freitag.
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3: Man kennt's. Du bist auf einer Party, die Stimmung kippt, du bist müde oder einfach nur durch. Und dann passiert's. Du gehst einfach, ohne dich zu verabschieden. Kein großes Drama, kein langes Erklären, einfach leise raus. Und ja, manchmal wirkt das leichter. Aber oft merkt man erst später, was gefehlt hat. Der Abschluss, der letzte Blick, das ehrliche Danke, dass du da warst. Nicht nur auf Partys, auch in Freundschaften, Beziehungen oder im Job verschwinden Menschen wortlos aus dem Leben anderer. Oder wir selbst ziehen uns zurück, weil Ehrlichkeit unangenehm wäre. Weil ein Abschied Mut braucht. Aber Menschen sind nicht gemacht fürs lautlose Verschwinden. Wir sind Beziehungswesen. Und deshalb können Abschiede etwas Heilsames haben. Auch wenn sie schwer sind, Abschiede schaffen Klarheit, Würde, Frieden, manchmal sogar einen guten letzten Moment, ein ehrliches Mach's gut, verändert nicht alles, aber es zeigt, du warst mir nicht egal. Und darum lohnt es sich, sich noch einmal umzudrehen und zu sagen, danke und tschüss. Julia Fischer, Ibbenbüren.
2: Ein Beitrag der katholischen Kirche.

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5: Um 6:30 mit Lukas Rosendahl
6: und Lisa Bertram. In Köln hat Burgergeruch die Feuerwehr in den Bahnhof gelockt, aber nicht, weil es so lecker war, sondern wegen einem Alarm in einem Fastfood-Laden. Gestern Abend ging im Hauptbahnhof die Brandmeldeanlage los.
5: Das lag an der Küchenabluft vom Burgerladen. Da hat offenbar die Lüftungsanlage nicht richtig funktioniert. Die Feuerwehr sagt, dass Abluftfilter getauscht wurden und dabei wohl falsch eingesetzt worden sind.
6: So ist die Küchenabluft nicht mehr aus dem Bahnhof rausgekommen und hat laut Kölner Feuerwehr eine Reihe von Alarmen ausgelöst.
7: Nachdem dieser erste Melder ausgelöst hatte, haben auch noch weitere Melder im Kellerbereich oder in den Katakomben des Kölner Hauptbahnhofs ausgelöst und eine automatische Löschanlage im Keller.
6: Das lag alles an dem Rauch aus dem Burgerladen. Ein Feuer oder eine andere Gefahr gab es nicht.
5: Die Feuerwehr musste aber alle Brandmelder überprüfen. Deswegen hatte der Einsatz im Kölner Hauptbahnhof mehrere Stunden gedauert. In der Zeit war der Bereich mit den Restaurants abgesperrt. Die Züge waren aber nicht betroffen.
6: Mit etwas Glück könnt ihr gerade noch einen Blick auf die Mondfinsternis bekommen. Wo wenig Wolken am Himmel sind, verdunkelt sich ein Teil des Mondes.
5: Liegt daran, dass der Mond in den Schatten der Erde wandert. Die nächste totale Mondfinsternis gibt es wieder Silvester 2028.
6: Die allermeisten Menschen leben gerne in NRW. Das hat eine neue WDR-Umfrage zum 80. Geburtstag des Bundeslandes ergeben. 93% sind demnach happy hier.
5: Zum Beispiel Samma, die einen Friseursalon in Bochum hat.
8: Es ist eine Multikulti-Nachbarschaft. Genau das ist es. Halt, das ist Verschiedene. Wir sind halt alle so anders, aber kommen trotzdem gut miteinander klar.
5: Als eine besondere Herausforderung erleben viele aber das Bus- und Bahnnetz in NRW.
6: Die Top 3 für das Jugendwort des Jahres sind jetzt raus. Zur Abstimmung stehen noch Crash Out, Peak und Ragebait.
5: 6ix7ine ist also nicht mehr dabei. Das hat den Langenscheid Verlag, der die Abstimmung organisiert, gewundert. Eigentlich war man davon ausgegangen, dass das sicher in die Top 3 kommt.
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6: Es geht heute erstmal teils gewittrig und mit vielen Wolken los. Zum Nachmittag kann es da mal auflockern. Es kann aber auch Starkregen und Sturmböen geben. Dazu in Schleiden 21 Grad, in Ibbenbüren und Siegen 23 und in Herten und Detmold 24 Grad.
5: Auch zum Start ins Wochenende erstmal noch einzelne Schauer bei so 14 bis 24 Grad.
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6: Da ist nichts los.
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9: Weißt du, wenn die hier bei der Zeitung mit den vier Buchstaben, wenn die da eine Studie machen, ja, dass spätes Frühstück Lebensjahre kosten kann, da frage ich mich, warum eigentlich noch niemand losgegangen ist, um so unser Frühstück zu besorgen jetzt.
10: Oh, ich sehe gerade, er grinst und geht los. Ja, oh, nur aber pronto, Toronto!

0: hier ganz live.
1: Ganz schön laut hier.
0: Stell dir vor, du bist eine Band aus 6 Girls. Nächste Woche steht eine riesen Tour an. Und plötzlich sind nur noch 3 Leute am Start.
1: Ja, so geht's. Cat's Eye gerade. Gefühlt fehlt jede Woche ein neues Bandmitglied. Claudi Franzen, SF Pop Team. Was ist da bitte schön los?
2: Ja, also gestern gab's tatsächlich ein Update für die Fans, für die Icons, dass Megan sich bei Tourproben den Knöchel verstaucht hat. Mhm. Und die Ärzte haben jetzt gesagt, dass sie aktuell nicht auftreten kann. Deswegen haben Cat's Eye jetzt auch einen sehr großen Festivalauftritt am Samstag gecancelt. Die wollten bei Olivia Rodrigos Daisy Chain Festival auftreten. Das ist so ein Riesending am Wochenende. Unter anderem mit Chappell Roan, die da am Start ist, Doechii. Und ja, jetzt eben ohne Cat's Eye. Und die Fans fragen sich natürlich, oh, was ist mit der Tour?
1: Die kann doch im Sitzen performen, meine Güte.
2: Ja.
0: So, aber die viel wichtigere Frage. Die Tour soll wann genau starten?
2: Ja, nächsten Dienstag in Dublin. Das ist ihre Wild World Welttournee. Und von 6 Mitgliedern sind jetzt gerade halt nur 3 fit. Manon hat ja im Februar eine Auszeit angekündigt, um sich auf ihre Gesundheit zu konzentrieren. Sophia jetzt seit August in Pause.
1: Stimmt, da hat doch die Mutter diese Woche erzählt, dass sie im Moment jeden Tag ins Disneyland geht für ihre mentale Gesundheit. Da habe ich mal kurz zugehört.
2: Hast du gut zugehört?
1: Ja.
2: Das stimmt. Vielleicht hat es ja auch geholfen und die ist dann auch im September wieder fit. Mhm. Am 13. September Köln-Konzert, präsentiert von 1 Live. Ich hoffe, das wird sehr gut und sehr fett und dass sie dann auch möglichst alle wieder am Start sind.
1: Du, Claudi, wenn es nicht genug sind bis dahin, dann müssen wir Malde. Dann geht Malde hin. Malde
0: das
1: macht.
0: Wollt ihr nicht.

0: POV. Die Bundesliga geht wieder los und dein Leben hat wieder einen Sinn.
1: Einfach genießen das Jahr. Bestmöglich abschließen. Es gibt geile Derbys. Ich guck mal, diese Fans, unsere Mannschaft zusammenbleiben. Aber heute will ich jetzt einfach nur noch saufen.
2: Spaß. Dankeschön. 1.

0: Zeit, guten Morgen. Es ist für viele gestern Abend ein fast heiliger Tag gewesen, möchte ich sagen. Wie fandet ihr es denn?
1: Hm? Geil. Von der Grafik her, also was man gesehen hat, typisch GTA. So, es war, sah Hammer aus. Also, und das noch auf der PS5?
0: Boah, ja, das sagt eins live für euren Vanessa über den neuesten Eindruck zu GTA 6. Spiel kommt ja im November und gestern Abend ist ein halbstündiges Video mit einem neuen, ja, sagen wir jetzt Gameplay oder Trailer, ich weiß es nicht. Ist auf jeden Fall sehr lang rausgekommen und das exklusiv auf Netflix und erst ein paar Stunden später auf YouTube.
2: Einzelspiele, Frau Jonna Leindecker, wie war's denn?
3: Holprig irgendwie. Also nicht wegen dem Video selbst, sondern weil scheinbar so viele Leute gleichzeitig geguckt haben, dass das Video am Anfang nicht aufrufbar war, zumindest bei mir. Wie viele sich das angeguckt haben, da gibt es natürlich keine Zahlen zu, aber Insider schätzen, dass Netflix knapp 100 Millionen Dollar gezahlt haben soll, um das exklusiv eben zeigen zu dürfen.
2: Hupsi, das ist krass. Aber als du es dann sehen konntest, hat es dir gefallen? Bist du noch hyped? Sag.
3: Ich bin tatsächlich noch mehr gehyped als vorher schon, weil wir haben richtig viel zu sehen bekommen. Zum Beispiel die Main-Character Lucia und Jason bei einer Schießerei wegen der schiefgegangenen Übergabe oder beide bei einer Verfolgungsjagd. Und da muss man ja sagen, das gehört seit Teil 1 zur DNA der Reihe. Mit einem aufgemotzten Wagen der Polizei davon heizen. Also das sieht natürlich jetzt noch viel besser aus, wie smooth der Wagen da durch die Straßen von Vice City schießt und die Polizei hinterherbrettert. Dazu dieser grandiose Soundtrack da im Hintergrund. Also mich hat's komplett.
0: Also gab's vor allem Action zu sehen?
3: Ja, wir können Motorradrennen fahren, wir können ins Gym, wir können Basketball spielen und noch so viel mehr. Man hat auch gesehen, dass man irgendwie super smooth zwischen Lucia und Jason switchen kann, je nachdem, wen man gerade spielen will. Mhm. Und ich sag euch, die Detailverliebtheit, die ist der Wahnsinn. Also wie unterschiedlich und lebendig die Stadt aussieht. Wie grafisch krass das alles ist. Also, dass dieses Spiel eine Milliarde Dollar in der Produktion gekostet haben soll, das glaube ich sofort.
2: Joanna, ich habe das Gefühl, du bist leicht on fire. Feiern es alle so wie du?
3: Die große Mehrheit auf jeden Fall. Und das trotz des Leaks durch diesen Hackerangriff letzte Woche. Also der Hype ist ungebrochen.
2: Über den müssen wir gleich auch nochmal sprechen. Das habe ich nämlich gar nicht so mitgekriegt. Deswegen, was machen wir da um kurz 7 vielleicht? Ja. Habt ihr Zeit? Malte, du auch?
0: Ich bin auch da.
2: Kannst du es einrichten?
0: Ich guck noch mal ganz kurz meinen Terminkalender. Wird eng, aber ist machbar, ja.
2: Schön, danke.
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0: Wer heute früh schon wach genug war und in den Himmel geguckt hat, konnte vielleicht was Besonderes sehen. Eine Mondfinsternis. Die hatte um kurz nach 6 ihren Peak.
1: Die Mondfinsternis ist quasi das Gegenstück zur Sonnenfinsternis. Dabei wandert der Mond in den Schatten, den die Erde ins Weltall wirft. Weil der Mond von selbst nicht leuchtet, kriegt er kein Sonnenlicht mehr ab und wir sehen ihn verdunkelt.
0: Die Mondfinsternis heute war partiell, also teilweise. Astronomie-Expertin Caroline Lief gesagt, wie viel man erkennen konnte.
2: Partiell heißt in dem Falle, dass der Mond allerdings zu 93% sogar in den Kernschatten der Erde reinwandert. Das heißt, da bleibt auch tatsächlich nur ein ganz kleiner heller Teil übrig.
0: Allerdings gab es über NRW heute auch viele Wolken, das hat die Sicht gestört.
1: Die Mondfinsternis entsteht nur dann, wenn Sonne, Erde und der Vollmond genau in einer Ebene liegen. Das passiert in Deutschland so 1 bis 2 Mal im Jahr. Die nächste totale Mondfinsternis gibt es erst wieder Silvester 2028.
0: Die Retter in Nepal arbeiten nach der Sturzflut dort weiter unter extrem schweren Bedingungen, berichtet zum Beispiel Tabea Seitz von der Welthungerhilfe.
3: Es wurden jetzt großflächig Evakuierungsaufrufe von der Regierung vorgenommen, was natürlich erschwert ist dadurch, dass viele Menschen nicht erreichbar sind.
1: Es gibt kaum Handynetz. Dazu haben Wasser und Schlamm auch viele Brücken und Straßen kaputt gemacht, sodass die Menschen abgeschnitten sind. Über 1400 werden noch vermisst.
0: In Dortmund wird heute der Grundstein für ein neues Projekt für Azubis im Handwerk gelegt. Da entstehen mehr als 100 vom Land geförderte Wohnungen und Gemeinschaftsflächen.
1: Das nennt sich dann Azubi-Campus, auf dem Lehrlinge aus dem Handwerk gemeinsam leben sollen. Die Wohnungen sollen maximal 350 Euro Miete kosten.
0: Am Kölner Hauptbahnhof hat die Abluft eines Burgerladens gestern Abend einen größeren Feuerwehreinsatz verursacht. Nach ersten Erkenntnissen der Einsatzkräfte wurde die Brandmeldeanlage ausgelöst, weil neue Abluftfilter falsch eingesetzt wurden.
1: Dadurch wurde der Grillgeruch nicht nach draußen, sondern in das Bahnhofsgebäude reingeleitet.
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0: Der Morgen ist erstmal bewölkt und es kann Schauer und Gewitter geben. Teils sind sogar Starkregen und Hagel möglich. Dazu in Xanten und Dortmund 23 Grad, in Solingen auch nochmal 23 und in Lippstadt und Düren 24 Grad.
1: Das Wochenende wird dann ruhiger mit Sonne, Wolken, Regen und das alles im Wechsel.
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0: Da haben wir eine Meldung, die A40 Dortmund Richtung Essen zwischen Bochum-Wattenscheid und Essen-Krai mehr als 10 Minuten mehr mitbringen. 4 Kilometer Stau nach einem Unfall.
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5: Malte Fölz, ich möchte einen Schritt weiter mit dir gehen.
6: Och nee, was kommt jetzt?
5: Du wolltest nochmal heiraten, sorry, das hast du diese Woche gesagt.
6: Habe ich mich versprochen.
5: Ich möchte was, ich finde es fast romantisch.
6: Na?
5: Es ist aber jetzt gar nichts, es ist auch was Ernstes.
6: Ja.
5: Möchtest du mein Notfallkontakt sein?
6: Da muss ich erst drüber nachdenken.

0: Hey, guten Morgen.
1: 9 nach 7, hier ist ein Live.
0: Wir sind ja ein Musikradiosender, ne?
1: Ja.
0: Und da dachte ich, ich tue dir kurz einen Gefallen, weil heute sind ja neue Songs rausgekommen.
1: Ja.
0: Und du bist ja Cascada-Fan.
1: Ja. Ich bleib dabei. Ich sehe mich da im Megapark. Dauerhaft.
0: Was, wie tanzt du da?
1: Ich stehe dann auf so einem Bierhocker. Auf so einem, ne, vielleicht sogar auf dem Stehtisch.
0: Ja.
1: Räum dann noch 5 Gläser ab dabei. Genau. Hab danach Leistenbruch. Aber ansonsten alles klasse. Okay. In dem Moment fühle ich's.
0: Cascada, neue Single Alive. Es gibt aber auch was für die Nicht-Maltes.
1: Ja.
0: AKA euch und mich.
1: Oh, Jesus.
0: Genau. Und Chiara Baba?
1: Ja.
0: Ich hab, was du brauchst. Und das, was sie gerade gesungen haben, ich hab es, Haschisch oder Makatussin. Da habe ich eine Bildungslücke. Was ist Makatussin? Ich dachte erst, es ist irgendein Codewort oder so.
1: Google.
0: Makatussin.
1: Tussin.
0: Mit Doppel-S.
1: Hustensaft?
0: Ist Kann das Hustensaft?
1: Sein? Ja, steht hier. Und es werden auch, die Google-KI schlägt mir vor, ist Makatussin in Deutschland erhältlich zum Beispiel? Wonach schmeckt das? Ist das legal?
0: Nee, aber wenn die beim WDR sagen, das ist Hustensaft, dann wird das Hustensaft sein,
1: hoffentlich.
0: Ja.

0: Freitag 7 jetzt ans Live. Der neue GTA 6 Trailer ist da. Gestern Abend erst auf Netflix, seit ein paar Stunden auch auf YouTube.
1: Sofort gekauft. Gleich Vorbestellung eingegeben.
2: Valve ist hyped. Haben wir gestern Abend im Gamescom Camp erwischt. Wer auch hyped ist, ist unsere Einlaufschule Frau Joanna Leindecker.
3: So ist es. Also ich bin noch gestern locked in.
2: Das haben wir noch gar nicht gemerkt bis hierhin. Sie hat ein breites Grinsen im Gesicht. Aber für die GTA-Entwickler läuft es gerade nicht nur gut. Rockstar ist geleakt worden. Joanna, was genau ist da abgegangen?
3: Ja, also irgendeine Person oder Gruppe ist an das Spiel gekommen und veröffentlicht seit gut einer Woche immer wieder Clips daraus. Zuletzt haben wir zum Beispiel gesehen, wie gigantisch groß die Map ist. Und das ist natürlich massiv scheiße für Rockstar und nicht cool, findet auch 1Live-Hörerin Vanessa.
4: Das ist halt einfach nicht okay, die stecken da super viel Arbeit rein, machen super viele Überstunden und man sollte denen den Moment halt irgendwie lassen.
3: Ja, finde ich auch. Und Rockstar selbst hat sich vorgestern zum ersten Mal dazu geäußert und es als herzzerreißend fürs Team bezeichnet. Und dann ist natürlich auch die Aktie krass gefallen. Klar, dadurch hat Rockstar einfach an einem Tag über 2,8 Milliarden Dollar verloren.
0: Jetzt kann ich ja sagen, ich war's. Warum aber genau machen die Personen dieser Gruppe das? Also geht's da um Kohle oder was ist da das Problem?
3: Ja, inzwischen tatsächlich schon. Also am Anfang gab's vom Hacker-Account einige Forderungen, zum Beispiel, dass GTA 6 auf Disc erscheinen soll und eben nicht nur digital. Das sehen viele Spielefans ja auch sehr kritisch. Ja, schnell ging es dann aber natürlich um Kohle und dass man neue Clips mit einem eigenen Meme-Coin kaufen kann. Und mit dem haben sie angeblich schon über 250.000 gemacht.
2: Aber man weiß wirklich so gar keinen Plan, wer dahinter steckt.
3: Nee. Also der Account nennt sich CyberLeak. Mehr ist bisher nicht bekannt. Es gibt zwar Spekulationen, die Person oder Gruppe könnte sogar aus Deutschland kommen, weil sie auf deutsche Server zurückgreife. Aber das muss wirklich gar nichts heißen.
0: Ja, dann können die Macher ja nur hoffen, dass bis zum 19. November nicht noch mehr Clips auftauchen von GTA 6. Dann kommt's nämlich raus.
5: Please.

0: versprochen, dass ich den inoffiziellen Maldefölz Kilimanjaro-Tanz bei Insta poste. Vielleicht mache ich es nachher noch. Er hat ja eine Choreografie entwickelt.
1: 7:24, hier ist eins live und kurze Runde, wer bin ich? Ich habe jemanden und bitte.
0: Summer Jam. Bin ich ein Mann?
1: Ja.
0: Spiele ich Fußball?
1: Nein.
0: Glück gehabt. Bin ich Politiker?
1: Nein.
0: Entertainer?
1: Nein.
0: Musiker?
1: Nein.
0: Ich mache da Unterschiede. Habe ich was mit der Gamescom zu tun?
1: Nein.
0: Bin ich Moderator?
1: Nein.
0: Was macht man sonst noch so? Designer?
1: Nee, aber ist schon die richtige Richtung.
0: Trash-TV?
1: Nee.
0: Aber wenn ich Designer die richtige Richtung? Komme ich aus Deutschland?
1: Nein.
0: Amerika?
1: Nein.
0: Great Britain?
1: Nein.
0: Wo kommt man denn sonst noch her?
1: Ja, weiß ich nicht.
0: Vom Balkan, ich weiß es nicht.
1: Nein.
0: Sag mal. Italien?
1: Ja.
0: Wirklich?
1: Ja.
0: Okay. In Italien kenne ich nur Gigi Buffon, sonst niemanden.
1: Ja, kein Fußballer.
0: Ach so, ja, scheiße. Designer. Soll ich jetzt alle durchgehen?
1: Nee, Designer, ich wollte dich nur auf die richtige Fährte locken. Du bist kein Designer.
0: Gib mir noch einen Tipp.
1: Du bist auf einer neuen Liste gelandet.
0: Heute bin ich heute auf dieser Liste drauf, also relevant.
1: Du bist relevant
0: heute.
1: Hab
0: ich ganz viel Geld?
1: Nee.
0: Achso, deswegen nicht auf der Liste.
1: Auf was für eine Liste dachtest du denn?
0: Hey, du hast doch gerade gesagt, du bist auf einer Liste gelandet.
1: Ja,
0: da
1: genau. Ich
0: jetzt irgendwas mit Forbes.
1: Nee,
0: der reichste Mensch, bla, so.
1: Du bist auf einer Liste der Vanity Fair gelandet.
0: Na, kenne ich gar nicht aus. Was macht man denn da so?
1: Da werden sehr gut gekleidete Persönlichkeiten ausgezeichnet und landen auf dieser Liste. Und du stehst da drauf.
0: Und ich bin Italiener.
1: Du kommst aus Italien. Also du bist nicht Italiener.
0: Jetzt habe ich keine Lust
1: mehr.
0: Du bist
1: Amerikaner, aber du bist in Italien zu Hause.
0: Das ist zu hoch für mich.
1: Meine Güte, der Papst steht jetzt auf so einer Liste, dass er gut gekleidet ist. Oh, da kann man wohl drauf kommen.
0: Papst kann ich ja gar nicht ernst nehmen.

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1: Um 7:30, wir sind Lukas Rosendahl
2: und Lisa Bertram. Und wir schauen jetzt, wie die Lage in Nepal ist. Da gab es vorgestern ja eine schwere Sturzflut mit hunderten Toten. Über 1400 Menschen werden noch vermisst und der Rettungseinsatz ist sehr schwer.
1: Das Problem, Häuser, Autos, Bäume, alles ist mit meterhohem Schlamm bedeckt. Ganze Dörfer sieht man auf Satellitenbildern nicht mehr. Dazu ist die Himalaya-Bergregion schwer zu erreichen. Die Flut hat Straßen und Brücken zerstört.
2: Deswegen haben Rettungskräfte auch nicht mehr so viel Hoffnung, Überlebenden helfen zu können. Sie arbeiten sich mit Baggern durch Schlamm und Trümmer und bringen Zelte und Medikamente in die Berge. Patienten können oft nur per Hubschrauber weggebracht werden.
1: Dazu kommt, es droht eine weitere Sturzflut, die zur Gefahr für Helfer werden kann. Durch das Geröll hat sich an einem Fluss ein neuer See gebildet. Rettungsteams da sollen sich erstmal zurückziehen und auch Orte an diesem Fluss werden evakuiert. Auch da ist schon Handyempfang schwierig.
2: Richtig viele Leute sind glücklich in ihrer Heimat NRW. Der WDR hat das in einer Umfrage zum 80. Geburtstag des Bundeslandes abgefragt und 93% sagen, dass sie gerne hier leben.
1: Auch Katrin geht so. Sie wohnt in einem Dorf mit 88 Einwohnern in der Eifel.
3: Ich glaube, das Besondere ist der Zusammenhalt hier im Dorf, dass wir so klein sind und alle irgendwie wieder zurückgekommen sind, die dann mal zum Studieren oder Arbeiten auch mal eine Zeit lang nicht da waren.
1: In Münster wird heute wieder der NRW-Geburtstag unter anderem mit einem Zartmann-Konzert gefeiert.
2: US-Präsident Trump ist schon länger mit dem Nachbarland Kanada im Streit. Jetzt hat er entschieden, dass der See Lake Ontario an der Grenze zu Kanada umbenannt wird.
1: Laut ihm heißt der See ab sofort Lake America. Begründung, der größte Teil des Sees liege in den USA. Trump hat auch schon den Golf von Mexiko umbenannt, weil auch der zum größten Teil in den USA liegt.
2: Die Frühaufsteher unter euch hatten heute Morgen die Chance, eine Mondfinsternis zu sehen. Gegen kurz nach 6 war der Mond fast vollständig verdunkelt.
1: Da hat die Erde einen Schatten auf den Mond geworfen. Aber in NRW konnte man das wegen der vielen Wolken leider nicht gut sehen.
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2: Es geht heute erstmal teils gewittrig und mit vielen Wolken los. Zum Nachmittag kann es mal auflockern. Es kann aber auch Starkregen und Sturmböen geben. Dazu in Kleve 22 Grad, in Velbert und Heinsberg 23 und in Aalen und Königswinter 24 Grad.
1: Auch zum Start ins Wochenende erstmal noch einzelne Schauer bei so 14 bis 24 Grad.
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2: Da haben wir eine Meldung, die A40 Dortmund Richtung Essen zwischen Dreieck Bochum West und Essen-Krai brauchte 10 Minuten länger. Es gibt 4 Kilometer Stau nach einem Unfall.
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5: Mein Mund ist auch voll.
4: Meiner ist voller.
5: Na, wir frühstücken nun mal, so ist es halt, ne?
4: Kannst du noch sowas wie Sommer im Sektor sagen?
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4: Und Shakira.

0: Herzlich ist eins live. Um 20.30 Uhr wird die neue Fußball-Bundesliga-Saison angepfiffen mit dem Spiel Bayern gegen...
1: Angepfiffen. Ich weiß das. Stuttgart.
0: Absolut. Und wir wollen natürlich noch mal ganz kurz über den Abstiegskampf sprechen. Und Lara, du bist ja selbsternannte Fußballexpertin. Mhm. Was glaubst du, welche zwei bzw. drei Teams steigen ab aus der ersten Liga in dieser Saison?
1: In echt jetzt? Was ich wirklich glaube? Ich habe keine Ahnung.
0: Dann nenn doch mal Bauchgefühl. Das ist ja meist gut bei dir.
1: Wer absteigt? Mhm. Wo ist Schalke jetzt? Ist eh schon in der zweiten, ne?
0: Nee, Schalke ist aufgestiegen in die erste Liga.
1: Ja, dann steigen sie wieder zurück.
0: Meinst du?
1: Ja.
0: Okay, und welche zwei anderen Teams noch?
1: Hoffenheim.

0: 7:45.
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0: Haben wir wieder eher gesehen, ne? Bei ausgerechnet, ja, da geht's um Bier.
3: Hi. Daniel, tja. Komm ich zur richtigen Zeit hier? War kann direkt mit anpacken. Was machst du gerade?
4: Ich bin gerade am Schroten.
3: Ja.
4: Kannst du mal reingreifen?
3: Mhm. Ah ja, oh doch, das ist deutlich. Ja.
4: Dann hast du so ein bisschen mehr so eine leichte Süße. Und wenn du hier mal am Sack riechst, dann ist das ganz intensiv.
3: Oh ja, ja.
4: So richtig die Zart-Bitter-Schokolade.
3: Aber das ist deutlich intensiver.
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5: Ich habe einfach nicht hingehört. Es gibt einen TikTok-Kanal von, ich würde sie aussprechen, Sonia Sofianidou. Und da ist eine Dame zu Wort gekommen.
6: Ich glaube, Männer können nicht treu sein. Egal wie hässlich du bist, egal wie schön du bist auf der Welt, um dich fortzupflanzen. Es ist einfach so. Du kannst nicht treu sein als Mann. Es geht nicht. Das liegt in deinem Instinkt, das liegt in deiner Natur.
7: Hast du schon schlechte Erfahrungen gemacht?
6: Nee, Gott sei Dank nicht. Tatsächlich nicht, nee.
7: Warum denkst du dann so? Weil es so ist.
6: Bist du Single? Ich bin glücklich verheiratet.
7: Vertraust du deinem Mann?
6: Ja, 100%. Aber ich würde niemals, egal für welchen Mann, meine Hand ins Feuer legen.
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0: Deswegen sind wir jetzt auch geschieden, ne? So, Kampf der Reality Stars, RTL Plus, haben wir das gesehen.
8: In welchem Land steht das Geburtshaus von Mozart?
9: Das heißt, Mozarthaus gibt es in Frankfurt.
10: Alter. Nee, das ist Goethehaus.
9: Das Goethehaus.
10: In Frankfurt, ganz sicher.
11: Bei Mozart, ich habe ja diesen Namen schon mal gehört, ist so das Problem bei mir, ich verwechsel ihn immer mit Picasso, mit diesem Maler. Und ich glaube ja, Mozart ist ein Sänger.
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0: Lara Heinz.
1: Sag mir doch bitte kurz, welcher Song läuft noch vor den Infos um 8?
0: Supergirl.
1: Ah, Anana Club, natürlich.
0: Yes.
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1: Es ist 8 Uhr, hier sind Lukas Rosendahl
2: und Lisa Bertram. In Köln hat Burgergeruch die Feuerwehr in den Bahnhof gelockt, aber nicht, weil es so lecker war, sondern wegen einem Alarm in einem Fastfoodladen. Gestern Abend ging im Hauptbahnhof die Brandmeldeanlage los.
1: Das lag an der Küchenabluft vom Burgerladen. Da hat offenbar die Lüftungsanlage nicht richtig funktioniert. Die Feuerwehr sagt, dass Abluftfilter getauscht wurden und dabei wohl falsch

0: eingesetzt worden sind.
1: So ist die Küchenabluft nicht mehr aus dem Bahnhof rausgekommen und hat laut Kölner Feuerwehr eine Reihe von Alarmen ausgelöst.
2: Nachdem dieser erste Melder ausgelöst hatte, haben auch noch weitere Melder im Kellerbereich oder in den Katakomben des Kölner Hauptbahnhofs ausgelöst und eine automatische Löschanlage im Keller.
1: Das lag alles an dem Rauch aus dem Burgerladen. Ein Feuer oder andere Gefahren gab es nicht.
0: Die Feuerwehr musste aber alle Brandmelder überprüfen. Deswegen hatte der Einsatz im Kölner Hauptbahnhof mehrere Stunden gedauert. In der Zeit war der Bereich mit den Restaurants abgesperrt. Die Züge waren aber nicht betroffen.
1: Die Retter in Nepal arbeiten nach der Sturzflut dort weiter unter extrem schweren Bedingungen. Überall ist Schlamm und es gibt zum Beispiel kaum Handynetz.
0: Und Helfer sollen sich teils zurückziehen, weil eine neue Sturzflut droht. Über 1400 Menschen werden aber noch vermisst.
1: Die Linke hatte Vorschläge gemacht, um die hohen Mieten in den Griff zu bekommen, zum Beispiel mit einem Preisdeckel in ganz Deutschland. Die Bundesregierung hält wenig davon.
0: Bundesbauministerin Huberts nennt die Idee schöne Wunschvorstellung, die aber politisch nicht umsetzbar seien. Ihr Konzept, eine Baugesellschaft, die im großen Stil Aufträge für günstige Wohnungen vergeben soll.
1: Im Tierpark Kleve gibt's heute eine Stinke-Aktion. 4 Stinktierbabys müssen gechippt werden und dabei zeigen die Tiere gerne, was sie können.
0: Der Tierarzt wird darum auch extra Schutzkleidung tragen.
3: Ja, Stinktieraktionen sind immer ganz besonders, denn man riecht 5 bis 7 Tage meistens danach noch nach Stinktier.
0: Übers Wochenende hat sich der Tierarzt deshalb extra nichts vorgenommen.
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1: Der Vormittag ist wolkig, vom Rhein her breitet sich auch Regen aus, der mittags dann auch in Ostwestfalen ankommt. Dazu in Brilon 22 Grad, in Dinslaken und Steinfurt 23 und in Unna und Eschweiler 24 Grad.
0: Das Wochenende wird dann ruhiger, mit Sonne, Wolken und Regen abwechselnd.
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1: Da haben wir eine Meldung, die A46 Wuppertal Richtung Düsseldorf zwischen Sonnborner Kreuz und Hahn Ost, 2 Kilometer Stau an der Baustelle.
5: Alle, wir sind drauf in 3, 2.
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5: 1 und los.
6: Hallo.
5: Ja, ein bisschen. Ah, da bist du ja schon im Studio. Warte, jetzt haben wir gleich so eine eklige Rückkopplung. Das geht gar nicht. So, Telefon aus, Mikro an. Hallo Malde, na?
7: Hi, grüß dich.
5: War was?
7: Ich war gerade kurz draußen, habe geguckt, wie das Wetter ist und ob die Mondfinsternis noch ist. Wetter super, Mondfinsternis ach, nicht mehr zu haben.
5: Jetzt die wichtigen Dinge. Wie ist der Kaffee, den du geholt hast?
7: Weiß nicht, wovon du redest.

0: Hier ist ein Live. Guten Morgen.
1: Moin.
0: Ich check den Countdown.
1: Okay.
0: Noch einen Tag, 3 Stunden, 50 Minuten und 37, 36, 35, 34 Sekunden bis zum Schützenfest in
2: Neuss.
1: Wir freuen uns alle sehr. Hätten

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1: Das löst gar nichts in mir aus. Viertel nach acht ist eins live. Aber 13 Jahre haben die Fans jetzt gewartet. Gestern endlich der neue GTA 6 Trailer. Wurde erstmal nur, das wollte ich nämlich sagen, bei Netflix gezeigt. Hype war so krass, dass es da sogar Streaming-Probleme gab.
2: Joanna Leyendecker, unsere Einser-Spielefrau. Sag mal, wie ist der Trailer angekommen? Also vermutlich der Hype absolut da, oder?
3: Absolut. Also die Grafik, ich sag's nochmal, die sieht bombastisch aus. Die Welt ist super lebendig und
1: erteilt euch.
3: Der Soundtrack, der knallt.
2: Der ballert.
3: So, und wir haben so viele Eindrücke vom Gameplay bekommen. Ein Live-Hörer, Florian zum Beispiel, der feiert das hier.
4: Wie diese Social-Media-Funktion funktionieren wird, dass man halt wirklich live gehen kann, während man einfach durch die Stadt düst und irgendwelche verrückten Sachen macht.
2: Dieser Fact interessiert Meidefeld sehr.
3: Ja, wir können im Game mit dem Handy der Main-Charaktere Jason und Lucia einfach live streamen. Finde ich mega. Wir können auch mit Leuten texten und tatsächlich, wie oft du schreibst oder antwortest, kann sogar einen Einfluss auf deren Beziehung haben.
2: Was? Wie? Also geht da auch so ein bisschen, also wie bei Sims oder was?
3: Also Jason und Lucia, die sind ja sowieso schon ein Paar, ja. Aber die müssen es nicht bleiben. Je nachdem, wie du halt spielst.
2: Aha.
3: Wir haben in diesem Video gestern so viel Neues gesehen, unter anderem eben das. Aber allgemein gab es in den letzten Tagen einige neue Infos zum Spiel. Zum Beispiel das Aussehen der Hauptfiguren ändert sich auch, je nachdem, wie wir uns verhalten. Also pennen wir zu wenig, sehen wir müde aus, essen wir schlecht oder gehen nicht ins Gym, legen wir sogar Kilos zu.
1: Also ich gehe auch gern zum Sport, ne? Aber muss ich jetzt sogar beim Zocken ins Gym gehen oder was?
3: Ja, wenn du Muckis haben willst, leider ja. Aber genau diese Liebe zum Detail, auf die hoffen wir ja alle die ganze Zeit und auch bekommen, wenn man zumindest den Entwicklern glauben darf. Die haben zum Beispiel mit Polizisten, mit ehemaligen Kriminellen und Waffenhändlern gesprochen, um die Figuren halt möglichst realitätsnah zu machen. Und mit 50 echten Streetart-Künstlern zusammengearbeitet für die Ingame-Graffitis. Und selbst das Team, das für die Fahrzeugsteuerung verantwortlich ist, besteht aus echten Rennfahrern. Also was willst du denn mehr?
2: Ich bin ja auch Rennfahrerin. Ich habe es bis hierhin nicht gesagt, aber ich war auch dran mit.
3: Ja gut.
2: So, seit gestern Nacht ist ein neuer Trailer zu GTA 6 draußen und der Hype ist ungebrochen.
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0: 8. 23. American Girls. Harry Styles gespielt in Netzland.
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2: 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Und diese Staffel findet ihr ganz bald sogar in der ARD-Mediathek. Nee. 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
0: Glaube ich ja nicht.
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2: For
0: kostet
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0: Niente, kostet nichts.
2: Wow.
0: So, und wer dieses Jahr auch dabei sein wird, unter anderem natürlich viele großartige Comedians, ist Josefa Walter, die auch schon im letzten Jahr dabei war.
3: Ich bin viel unterwegs jetzt, so für Shows und so. Das heißt, ich muss auch viel mit der Deutschen Bahn fahren. Das ist nicht so gut für meine psychische Verfassung. Es geht leider nicht anders, weil ich fahre extrem beschissen Auto. Also es ist richtig schlimm. So. Und es ist doppelt blöd, weil erstens, ich muss Bahn fahren und zweitens, ich weiß, es ist das blödeste Klischee auf der ganzen Welt, dass Frauen nicht Auto fahren können und so. Ne? Und auf die meisten von euch wird es nicht zutreffen. Aber auf mich trifft zu. Und ich bin die Bitch, die euch alle mit reinzieht. Okay? Meine Art einzupacken ist fucking sexistisch, Alter. Mein Fahrstil ist ein Argument gegen die Emanzipation. Ich schwör's euch. Ich habe schon Leute im Auto mitgenommen, sind als Feministen eingestiegen, als Andrew Tate-Fans wieder aus. Das ist so.
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3: Mir ist letztens aufgefallen, dass Tampons haben so komische Bezeichnungen. Normal, super und super plus. So wie Benzin.
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1: Es ist kurz vor 8:30. Hier sind Lukas Rosendahl
2: und Lisa Bertram. Und wir schauen jetzt, wie die Lage in Nepal ist. Da gab es ja vorgestern eine schwere Sturzflut mit hunderten Toten. Über 1400 Menschen werden noch vermisst und der Rettungseinsatz muss gerade teilweise unterbrochen werden.
1: Es droht nämlich eine neue Sturzflut, die zur Gefahr für Helfer werden kann. Durch das Geröll hat sich an einem Fluss ein neuer See gebildet, der droht überzulaufen. Rettungsteams da sollen sich erstmal zurückziehen.
2: Auch Orte an diesem Fluss werden evakuiert. Das ist ohne Handynetz gerade schwierig. Dazu sind viele Orte in der Himalaya-Berg Region generell schwer zu erreichen. Die Flut hat Straßen und Brücken zerstört. Autos und Häuser sind mit meterhohem Schlamm bedeckt.
1: Ganze Dörfer sieht man auf Satellitenbildern nicht mehr. Deswegen haben Rettungskräfte nicht mehr so viel Hoffnung, Überlebenden helfen zu können. Patienten können oft nur per Hubschrauber weggebracht werden.
2: Richtig viele Leute sind glücklich in ihrer Heimat NRW. Der WDR hat das in einer Umfrage zum 80. Geburtstag des Bundeslandes abgefragt und 93% sagen da, dass sie gerne hier leben.
1: Auch Katrin geht es so. Sie wohnt in einem Dorf mit 88 Einwohnern in der Eifel.
3: Ich glaube, das Besondere ist der Zusammenhalt hier im Dorf, dass wir so klein sind und alle irgendwie wieder zurückgekommen sind, die dann mal zum Studieren oder Arbeiten auch mal eine Zeit lang nicht da waren.
1: In Münster wird heute wieder der NRW-Geburtstag unter anderem mit einem Zartmann-Konzert gefeiert.
2: Die Unwetterwarnungen für Europa sollen besser werden. Dabei hilft ein neuer Satellit. Der ist gestern Abend ins All abgehoben und braucht jetzt ungefähr 10 Tage bis an sein Ziel.
1: Er soll Warnungen vor Stürmen und Sturzfluten in Europa verbessern und Waldbrände überwachen. Dafür sendet er alle 2 Minuten Bilder, deutlich häufiger als seine Vorgänger.
2: Am Kölner Hauptbahnhof hat Burgerluft gestern einen Feuerwehreinsatz ausgelöst. Da hat die Lüftungsanlage in einem Burgerladen nicht funktioniert und den Rauch nicht nach draußen, sondern ins Gebäude geleitet.
1: Dadurch wurde der Feueralarm ausgelöst. Die Restaurants konnten darum nichts verkaufen. Der Zugverkehr lief aber normal.
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2: Es geht heute erstmal teils gewittrig und mit vielen Wolken los. Zum Nachmittag kann es dann mal auflockern. Es kann aber auch Starkregen und Sturmböen geben. Dazu in Bad Münstereifel 21 Grad, in Waldbröl und Menden 22 und in Neuss und Coesfeld 23 Grad.
1: Auch zum Start ins Wochenende gibt es erstmal noch einzelne Schauer bei so 14 bis 24 Grad.
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2: Da haben wir 2 Meldungen. Einmal die A3 Oberhausen Richtung Köln zwischen Oberhausen-Lierich und Kreuz-Kaiserberg. 2 Kilometer Stau. Und dann noch die A46 Düsseldorf nach Wuppertal. Zwischen Wuppertal-Waresbeck und Barmen 3 Kilometer Stau.
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4: Von wegen Sommer im Sektor. Wenn man rausguckt hier aus dem Studiofenster, es regnet ohne Ende. Also wenn ich an eurer Stelle heute wäre und durch Köln muss irgendwie, ne? Hoffentlich gehen die Scheibenwischer, Punkt 1 und Punkt 2. Nehmt auf jeden Fall eine Regencape.
5: Wie riecht es wohl heute auf der Gamescom? Lecker.
4: Lara, man merkt es noch nicht da was, aber das ist in Messehallen, da ist es einfach trocken.
5: Ja, aber wenn alle draußen anstehen und nass werden und dann reingehen, wie es dann da riecht, meine ich.
4: Das ist ganz normal, das riecht dann halt wie im Hauptbahnhof.
5: Erinnere mich, dass ich gleich nicht wieder auf die Zoobrücke fahre. Da stand ich gestern nämlich schon im Stau. Ja, danke.
4: Wo ist die Zoobrücke?
5: Oh Mann.

0: Bin ich dein Hund, der auf dich hören muss?
1: Dass du immer
0: 8:39 Uhr, hier ist ein Seif. $10,000 pro Monat fürs Eiscreme-Testen. Und dann auch noch Snoop Dogg als Chef, ne? Der sucht nämlich international für seine Eismarke hin Eiscreme-Tester.
2: Hold up. I'm hiring an international ice cream tester here at Dr. Bombay.
1: Claudi, Franz Neiser, FOP-Team.
3: Yes.
1: Wie kommen wir, aka Malte, offiziell an den Job, hm?
3: Also, wir können uns ganz normal bewerben. Ja, es gibt jetzt gerade eine Website, die dafür an den Start gegangen ist. Und es gibt auch schon so einen Promo-Clip, in dem ein deutscher Opi in bayerischen Lederhosen sich bewirbt.
4: Ich liebe Eis mehr als das Leben selbst.
0: Oh Gott. Klingt ein bisschen nach KI.
3: Snoop Dogg sitzt mit seinem Wörterbuch, Englisch, Deutsch, Deutsch, Englisch im Office und checkt erstmal gar nichts. Also den richtigen für diesen Job hat er noch nicht gefunden. Deswegen Malte, jetzt hier deine Chance. Ich habe den Fragebogen
0: und
3: dabei.
0: Bitte.
3: Ja.
0: Also
3: Malte,
0: ich heiße Malte Völz.
3: Ja, das habe ich schon ausgefüllt.
1: International Ice Cream Tester.
3: Ja. So sieht's aus. Wie viel Eis isst du pro Woche?
0: Oh, 1 bis 2 Kugeln, würde ich sagen.
3: Okay. Dann, welche Eissorten kennst du schon? Ich lese vor, du sagst nur ja oder nein, ja?
0: Ja.
3: Baked Blueberry Muffin.
0: Nein.
3: Peanut Butter Jelly
0: ja.
3: Time. Strawberry Cream Dream.
0: Nein.
3: Tropical Swizzle.
0: Nein.
3: Iced Out Orange Cream.
0: Nein.
3: Sticky Caramel Apple Pie.
0: Nein.
3: Long Beach Fruit Cart.
0: Nein.
3: Mango Sticky Rice Ice Cream.
0: Nein.
1: Wie lange geht das hier?
3: Cookies and Cream.
0: Nein. Doch
3: Malte,
0: Cookies and Cream kenne ich.
3: Malte, jetzt
0: ja.
3: Schreibe ganz spontan aus dem Kopf einen Social Media Beitrag über ein Lebensmittel oder eine Geschmackskombination, von der du gerade total begeistert bist.
1: Machst du wie in Harry Potter, Ohrenschmalz und irgendwas.
0: Ich habe kein LinkedIn, das ist das Problem. Ich kann das gar nicht jetzt irgendwo posten. Wo soll ich das denn posten?
3: Nein, okay. Nur schreiben im Kopf. Also
0: ja, ach so. Ja, super. Habe ich geschrieben in meinem Kopf. Oder
3: ja,
0: soll ich jetzt sagen?
3: Sag.
0: Ach so. Ja, klasse. Wie war die Aufgabe nochmal?
3: Wir brauchen einen kurzen Social-Media-Beitrag über ein Lebensmittel oder eine Geschmackskombination, von der du gerade total begeistert bist.
0: Currywurst, Pommes, Mayo, kalte Cola dazu. Finde ich überragend, ist viel zu underrated.
3: Okay.
0: Ach, du schreibst wirklich mit?
3: Ja, klar.
0: Ach so.
3: So, und jetzt lieber Hörnchen oder Becher?
0: Becher.
3: Warte.
1: Also, Claudi, du schickst das jetzt ab und wann kriegen wir deine Informationen?
3: Ja, hoffentlich morgen. Bis dann. Montag. Nee, wann seid ihr wieder hier?
0: In 2 Wochen.
3: Okay, das krieg ich hin.
1: Ja, super.
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0: Tovi, du bist auf der Gamescom und stehst in viel zu langen Schlangen.
1: So eine Scheiße wieder, ey. Meine Fresse, ey. Alles Zeit, ey, das geht mir so auf die Nüsse. Haben wir sonst nichts zu tun.
2: 1

0: Wir machen wie im Radio.
1: Ja.
0: Kotaro Dürr, Freddy Schürr, könnt ihr uns hören? 1, 2, 1, 2, hört ihr uns?
2: Hallo alle, hallo alle, hallo
3: Guten
2: alle.
3: Guten Morgen.
0: Es
1: Guten
0: läuft.
1: Guten Morgen.
0: Wo befindet ihr euch Guten auf diesem Morgen. Planeten? Erzählt mehr.
2: Zwischen Halle 6 und Halle 7 auf der Gamescom, der größten Videospielmesse der Welt, hier auf der Bühne von uns, von 1 Live, Leute, weil ab jetzt gleich, wenn ihr dann Feierabend machen dürft, dann senden wir hier live ja, von der Gamescom, Leute. Wir
0: Geil.
2: Sind schon richtig hooked. Wir sind schon mit Kahn verabredet, der kommt aus Oberhausen, ist ein Entwickler, hat so ein Horrorgame gemacht, wird gruselig.
4: So. Ihr seht schon, Freddy ist schon auf komplett auf Stimmung. Ich habe erst einen halben Energy Drink drin. In einer halben Stunde ist der Vater dann am Start.
0: Bei Freddy wieder 10 wie gewohnt, die ist hyped. Conny, du wirst aber.
2: Ich habe heute Morgen drin gebadet, Lara.
0: Geil.
2: Und das war wunderschön.
0: Geil, dann wissen wir auch, du wirst gut riechen. Cotta, bis in 10 Minuten schaffst du aber hochzufahren, ne?
4: Ja, in 10 Minuten rieche ich auch gut.
1: Sehr gut, dann fahren wir jetzt wieder runter. Viel Spaß ab 9. Dann hier Freddy Schürek und Cotta Rodür in 1 Live, live von der Gamescom.
0: Grüße, viel Spaß!

0: apropos Lüge, montags sind wir wieder da.
1: Ja. 8.55 Uhr hier ist 1 Live. Das war die großartige 1 Live Morning Show. Sonst sind wir nur okay, aber heute waren wir großartig, finde ich.
0: Ja, was ist noch?
1: Also auch eine Lüge. So.
0: Ach so.
1: Deswegen, jetzt gleich ab 9 Uhr.
0: Wird's wirklich großartig ohne Lüge.
1: Genau, da sind wir nämlich live von der Gamescom bis 18 Uhr.
0: Freddy Schürheck, Cotta Dürr, Grüße zu euch.
1: Genau,
0: viel
1: danach
0: Spaß.
1: Mitya und der Färber sind auch noch am Start.
0: Du kannst ja jetzt nicht alle, die heute noch moderieren, aufzählen. Wie lange sollen wir es machen? Wer macht Sonntagvormittag?
1: Ich wollte eigentlich noch bis Dienstagmittag. Wollte ich noch.
0: Tschüss.
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1: Es ist 9 Uhr, wir sind Lukas Rosenthal
2: und Lisa Bertram. Jobs im Handwerk werden beliebter und in Dortmund startet heute ein Projekt, um in Zukunft junge Menschen für die Ausbildung in die Stadt zu holen, der Azubi Campus Handwerk.
1: Der kommt auf ein Gelände im Dortmunder Stadtteil Körne mit allem, was man rund um die Ausbildung braucht. Wohnungen, Werkstätten der Handwerkskammer und Ausbildungsbetrieben.
2: Vor allem günstige Mieten sollen den Campus für Azubis attraktiv machen. Es werden 111 kleine Wohnungen geplant. Die sollen maximal 350 Euro kosten. Auch für die Freizeit sollen Gemeinschaftsflächen gebaut werden.
1: Das alles organisiert die Dortmunder Kreishandwerkschaft und bekommt dafür Geld vom Land NRW. Bis man auf dem Azubi-Campus wirklich leben und arbeiten kann, dauert es aber noch was. Jetzt gleich wird in Dortmund erstmal der Grundstein dafür gelegt.
2: Die Retter in Nepal arbeiten nach der Sturzflut dort weiter unter extrem schweren Bedingungen, berichtet zum Beispiel Tabea Seitz von der Welthungerhilfe.
3: Es wurden jetzt großflächig Evakuierungsaufrufe von der Regierung vorgenommen, was natürlich erschwert ist dadurch, dass viele Menschen nicht erreichbar sind.
1: Es gibt kaum Handynetz und Helfer sollen sich teils zurückziehen, weil eine neue Sturzflut droht. Über 1400 Menschen werden aber noch vermisst.
2: Die Top 3 für das Jugendwort des Jahres sind jetzt raus.

0: zur Abstimmung stehen noch Crash Out, Peak und Rage Bait.
1: 6ix7ine ist also nicht mehr dabei. Das hat den Langenscheid Verlag, der die Abstimmung organisiert, gewundert. Eigentlich war man davon ausgegangen, dass das sicher in die Top 3 kommt.
0: Der deutsche Sprintstar Owen Ansa will eine Strafe nicht akzeptieren. Die Anti-Doping-Agentur fordert für den 200-Meter-Europameister eine 4-jährige Sperre, weil er einen Doping-Test verweigert haben soll.
1: Ansa sagt, dass er sich nicht geweigert hat und nur in dem Moment keine Probe abgeben konnte. Darum hat er jetzt ein Verfahren beim deutschen Sportschiedsgericht beantragt.
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0: Der Vormittag ist wolkig, vom Rhein her breitet sich auch Regen aus, der mittags dann auch in Ostwestfalen ankommt. Dazu in Monschau 20 Grad, in Mönchengladbach und Kostrop-Rauxel 23 und in Bonn und Lemgo 24 Grad.
1: Das Wochenende wird dann ruhiger, mit Sonne, Wolken und Regen abwechselnd.
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0: Da haben wir eine Meldung, die A560 St. Augustin Richtung Hennef zwischen Dreieck St. Augustin West und Siegburg 10 Minuten mehr mitbringen, 2 Kilometer Stau nach einem Unfall.
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3: Mit riesigen Kartons voll mit Pommes. Hallöchen. Guck mal, Kotta, da vorne machen sie schon die Fressbuden bereit.
4: Der Frittenfrank. Der macht die Fritten heiß für uns. Da werden wir später auf jeden Fall noch hingehen. Hier sind Freddy Schöheck und Kotaro Dö von der größten Videospielmesse du Monde, der Welt, der Gamescom. Heute sind wir hier den ganzen Tag für euch am Start. Erst wir beide und dann Julian und Mietje ab 14 Uhr.
3: Ja, wir legen los, Leute. Ab 10 Uhr öffnet auch die Messe. Bis dahin machen wir hier schon mal die Behind-the-Scenes-Show. Wir freuen uns über alle, die heute entweder am Radio mit dabei sind. Meldet euch gerne rein über die 1FF und alle, die uns hier am Stand besuchen. Und Kotta, es tut mir leid, ich hole mir jetzt vielleicht...

0: Erfolgreich aufgesprungen auf den Schienenersatzverkehr der guten Laune, die in uns Lara und Malte zuverlässig hier hinterlassen haben. Und wir verwandeln ihn in eine gottverdammte Magnetschwebebahn hier auf der Gamescom 2026. Zusammen mit Kotta, das bin ich, und das ist Freddy.
1: Ah! Gott, das ist... Ja, und wie schäbig du gelacht hast, muss man mal kurz sagen. So klang es gestern, als Kotta und ich hier auf der Gamescom schon mal das Horrorgame Late Amusement angezockt haben.
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0: Ganz entspanntes Setting in diesem Game. Man ist nachts gefangen in einem sehr dunklen, sehr gruseligen Freizeitpark zwischen blutigen Türen, für die man erstmal Schlüssel suchen muss. Auch noch. Der Wahnsinn.
1: Bist du auch hier in diesem Geheimgang?
3: Wo bist du denn gelandet?
1: Hä?
3: Alter, was da jetzt?
1: Wir sind Blutspuren.
3: Wie bei uns im 1 Live-Haus. Ich hab denen schon längst gesagt, die sollen das wegmachen, aber naja, ne?
1: Ich will nicht um die Ecke gehen,
3: Bist du wieder in so ein Fahrgeschäft reingelaufen?
1: Nein, ich bin in so einen Laden rein und jetzt stehe ich auf einmal hier so zwischen zwei Hauswänden und es ist ganz eng und ganz...
3: Ach, da ist
1: der.
3: Gott, das...
1: Ich habe mich so erschrocken. Und vor allem das Witzige ist, da war gar keine Leiche, wo ich mich erschrocken habe. Es war einfach nur so ein gruseliger Sound. Aber das ist ja oft bei Games tatsächlich das Allererschreckendste.
0: Ja, es ist die Atmosphäre. Und als Suspense-Horror hat uns Kahn auch angekündigt. 25 Jahre, er kommt aus Oberhausen. Er hatte uns eingeladen, sein Spiel in der Indie-Area-Booth hier bei der Gamescom anzuspielen. Das ist die Area, in der neue, kleinere Entwickler die Chance bekommen, ihre Games vorzustellen.
1: Ja, und was hinter seinem Game Late Amusement steckt, das hat er uns erklärt.
4: Also die Idee des Spiels kam mir tatsächlich in einem Albtraum. Der Albtraum ging mir nicht aus dem Kopf den ganzen Tag über und ich dachte mir dann irgendwann, das würde eigentlich ein ziemlich cooles Spiel ergeben. Ich liebe es, Horrorspiele zu spielen. Vielleicht mache ich mal mein eigenes.
1: Und jetzt hast du ernsthaft dein eigenes gemacht. Wie lange hast du dran gearbeitet und mit wie vielen Leuten habt ihr dran gearbeitet?
4: Also das ist jetzt schon seit 2,5 Jahren in der Entwicklung und ich mache das alleine.
1: Ganz alleine?
4: Ja, also 90% der Arbeit mache ich selbst.
1: Was ist dein beruflicher Kontext?
4: Ich habe nach dem Abi damals Game Design und Management studiert. Und danach habe ich nach einem Job in der Games-Branche gesucht als Designer. Das hat leider nicht so gut funktioniert. Und mein Papa meinte dann, ja, ich wollte so oder so ein Unternehmen gründen. Wie wäre es, wenn wir beide zusammen was machen? Ich unterstütze dich, soweit ich kann. Und du machst dein Ding. Ich habe volles Vertrauen in dich.
1: Krass. Und jetzt machst du es. Und jetzt, was ist das für ein Gefühl für dich, Kahn, sag mal ganz ehrlich, jetzt hier auf der Gamescom auszustellen?
4: Es ist unglaublich. Also ich kann es nicht beschreiben. Es ist ein Gefühl von Euphorie, Freude, auch ein bisschen diese innere Trauer, weil man weiß, okay, man hat es wirklich bis hierhin geschafft. So, wie weit soll es denn noch gehen? Man wartet einfach nur auf die Zukunft. Aber letztendlich liegt es immer in den eigenen Händen, das zu machen und dahin zu kommen, wo man hin möchte.
1: Was ist dein Ziel?
4: Mein Ziel? Den Leuten Spaß zu bringen. Und ein bisschen damit auch zu verdienen. Also ich möchte mein Hobby wirklich zum Beruf machen. Und ich hoffe, dass ich auch immer wieder einen Schritt näher dazu kommen werde.
1: Hey, ich wünsche dir ganz viel Glück. Das wäre ja mega krass, wenn das hier einschlägt. Mir hat es wahnsinnig viel Spaß gemacht. Auch Angst gemacht, bin ich ehrlich. Ne? Ich habe eben richtig geschrien. Ich weiß nicht, ob du es gehört hast.
4: Einigermaßen schon. Es ist ein richtiges Kompliment. Danke.
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0: vergessen, ganz kribbelig. Und euch natürlich den einzig wahren Trailer mit dem größten Hype der Welt angeguckt.
1: Sofort gekauft. Gleich Vorbestellung eingegeben.
0: Ja, das hat uns Viva aus München erzählt. Und es geht natürlich um GTA 6. Da ist ja gestern Abend ein halbstündiges Gameplay-Video zu rausgekommen. Man wusste gar nicht, ist es noch ein Trailer, bin ich schon im Game oder gucke ich gerade einen guten Film auf Netflix. Da wurde das Ganze auch zuerst rausgehauen, anschließend dann auf YouTube. Gab erstmal ein bisschen Serverprobleme bei Netflix, haben wir heute schon von unserer Spielefrau Johanna Leyendecker gehört. Aber wie war es denn, als du es geguckt hast?
1: Also naja, erstmal, wie gesagt, war es sehr holprig, ne? Das muss man auch sagen. Der Ansturm scheint sehr groß gewesen zu sein. Und was ich auf jeden Fall erzählen will, ist nämlich, ich habe gelesen, dass Netflix knapp 100 Millionen Dollar gezahlt haben soll, nur um eben diese 6 Stunden exklusiv zeigen zu können. Das finde ich absolut gaga. Das muss man sagen, war aber auch richtig big und haben auch andere Leute so gesehen. Und na klar, also Freddy, ich war natürlich auch hyped. Also machen wir Sex vor.
2: Ist doch immer schön, wenn man weiß, wofür man Geld zahlt, ne? Für eine stabile Verbindung. Ist wie beim Internet zu Hause. Wie ist es bei dir? Wie sieht es mit dem Hype aus?
1: Ja, genau. Also ich immer noch voll dabei. Es gab so viel zu sehen. Also Story-Szenen zwischen Main-Character Jason und Lucia, aber auch eine schiefgegangene Übergabe haben wir gesehen oder beide auf einer wilden Verfolgungsjagd. Und Leute, das sah alles so gut aus. Also die Grafik, die ist bombastisch. Vice City war so detailreich, alles so richtig lebendig. Der Soundtrack, der knallt auch komplett. Ich finde, man hört es im Hintergrund schon. Und wir haben richtig spannende Gameplay-Features gesehen. Zum Beispiel kannst du im Spiel deine Raubzüge live streamen.
0: Ich fand auch, mein Lieblingsmoment war, wo so ein Typ auf einmal neben seinem Auto stand und meinte, ich bin gerade im Livestream. Hast du gerade die Karre von meinem Kumpel gekauft? Und man denkt sich so, was haben sie jetzt sogar irgendwie so eine Twitch-Dynamik da reingebracht?
1: Genau.
0: Also es ist so sehr ins Jahr 2026 geholt.
1: Voll. Das finde ich richtig gut. Und es gab in den letzten Tagen ja sowieso vor dem Trailer schon richtig viele neue Infos zu dem Spiel. Also zum Beispiel, dass sich das Aussehen der Charaktere mit deinem Lebensstil ändert. Heißt, pennst du da irgendwie zu wenig, siehst du müde aus, isst du zu viel, legst du ein bisschen zu.
2: Ach super, ist ja ein bisschen wie GTA San Andreas wieder, dass man ins Gym gehen muss, damit man irgendwie fit bleibt. Ne?
1: Richtig, haben sie wieder geholt. Und ja, ist dann leider auch ziemlich realistisch. Aber darauf hat Entwickler Rockstar wohl großen Wert gelegt. Also damit die Charaktere in der Welt glaubhaft sind, haben die zum Beispiel mit ehemaligen Kriminellen, Waffenhändlern und Polizisten gesprochen. Für die Graffitis im Spiel haben die mit 50 echten Street Artists zusammengearbeitet und selbst das Team, das nur für die Fahrzeugsteuerung verantwortlich ist, besteht aus echten Rennfahrern. Also, dass das Spiel eine knappe Milliarde an Produktionskosten geschluckt hat, also das glaube ich sofort.
2: Ach, Rockstar macht 1 Million pro Tag mit GTA Online, das ist kein Ding. Für mich die wichtigste Frage war in dem Trailer, kannst du den Hund streicheln? Can you pet the dog? Und diese Frage haben sie innerhalb der ersten 3 Minuten beantwortet mit ja. Kann man.
0: Das fand ich auch so süß.
2: Ja, oder?
0: Also, wir sind beim absoluten Talkabout des Wochenendes natürlich auch hier auf der Gamescom. Wir senden live aus Köln von der größten Videospielmesse der Welt und die ganze Welt redet nur noch über diesen Trailer von GTA 6.

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2: Um kurz nach 9:30 mit 3 Meldungen geht los auf der A45 Hagen Richtung Dortmund zwischen Kreuzhagen und Westhofener Kreuz. 10 Minuten mehr mitbringen, 5 Kilometer stockend. Dann die A555 Bonn Richtung Köln zwischen Köln-Rodenkirchen und Kreuz-Köln Süd. 10 Minuten plus, 3 Kilometer Stau nach einem Unfall. Und dann noch die A560 St. Augustin Richtung Hennef zwischen Dreieck St. Augustin West und Siegburg. 10 Minuten mehr mitbringen, 2 Kilometer Stau wegen Bergungsarbeiten.
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3: Ihr kennt die Kollegen, die bei jedem Event erstmal die Snack-Situation checken. Ich dachte immer eigentlich, ich wäre derjenige. Aber wer steht jetzt drüben bei der Frittenbude? Ha? Freddy.
4: Ich stehe bei der Frittenbude. Ja, wir sind auf der größten Videospielmesse der Welt. Die startet aber erst in einer halben Stunde. Jetzt wird hier gerade alles ready gemacht. Und während irgendwie links von mir in der Halle noch gerade ein riesen Bowser wieder aufgepustet wird oder so, stehe ich hier am Frittenstand mit der Finja, die heute alle mit guten Pommes versorgt. Und Finja, du hast mir gerade gesagt, du machst mir jetzt auch schon eine Pommes-Ready.
5: Ja, klar.
4: Ja, bitte, dann gerne. Also sie holt jetzt gerade noch die Pommes aus der Fritteuse.
3: Geil.
4: Oh, die werden noch ein bisschen geschüttelt, das Fett fließt.
3: Boah,
4: das fließt. Und jetzt schön salzig. Ich mag immer gerne salzig, Finja.
3: Fließendes Fett. Finde ich schön. Ey, bringst du mir eine Poutine mit, bitte? Gerne mit Schranke.
4: Ja, ich bringe dir auf jeden Fall was mit. Wie viel Millionen kostet bei euch eigentlich die Pommes? Weil ich weiß, Essen und Getränke sind teilweise teuer auf der Gamescom. Was muss ich zahlen?
5: Eine Pommes kostet 5 Euro.
4: Geht. Ich habe drüben mal eine Cola für 6 gekauft. Deswegen, jetzt werden sie...
3: So, während Freddy jetzt hier die Fritten besorgt zum Frühstück, kann ich euch sagen, ihr wollt noch zu Gamescom? Sehr gut. Wir hätten noch eine Möglichkeit, euch hinzubringen. Und das erfahrt ihr in dieser halben Stunde. Freddy Schürek und Cortaro Dürr bis 14 Uhr hier bei euch.
4: Jetzt habe ich auch die Pommes.
3: Und?
5: Geil. Ich lieb.

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1: Sag mal, Kotta, das da vorne links, ne? Das Blaue. Ja. Ist das ein Pokémon? Siehst du das? Dieser blaue Onesie da?
2: Ja, definitiv.
1: Ich dachte, das wäre ein Snorlax gewesen.
2: Ein 1,80 Meter großes Snorlax, das heißt, die ersten Cosplayer sind schon hier auf der Kölnmesse.
1: Da ist auch Pikachu, siehst du ihn? Im Regen.
3: Digga, Bär.
2: Fantastisch. Ich bin voll der Liebe.
1: Wir melden uns bis heute Abend 18 Uhr live von der Gamescom. Das ist die größte Videospielmesse der Welt. Hier werden über 350.000 Menschen dieses Wochenende in Köln bei uns im Herzen des Sektors erwartet. Frieda allerdings wird es heute nicht schaffen. Die hat gerade geschrieben über die 1Live-App. Sie geht heute auf die Reda Kirmes. Liebe Grüße aber aus Bocholt. Frieda, liebe Grüße zurück. Gamescom geht ja noch bis am Sonntag.
2: Ja, da kann man sich ja auch irgendwie was mit Bälle werfen machen oder so. Ist jetzt halt nichts gegen die Gamescom, aber viel Spaß dir auf jeden Fall. Ich habe nochmal geguckt, weil heute ist ja so ein bisschen Schiedwetter heute Morgen noch, aber das macht ja nichts, weil gegen Mittag soll es noch ein bisschen aufhellen. Am Sonntag, by the way, da wird die Nummer anscheinend noch stabiler als heute, was die wichtige Message ist für euch, denn wir bringen euch auf die Gamescom.
1: Ja, ihr könnt euch bei uns einmal 4 Tickets klar machen für euch und eure Freundinnen und Freunde. Meldet euch rein über die 0800 5678 111 und sagt uns, warum ihr die Gamescom auf gar keinen Fall verpassen dürft.
2: Vielleicht habt ihr auch noch ein süßes Onesie, was ihr euch irgendwie, was ihr noch präsentieren wollt. Oder die junge Dame, die jetzt in die Halle 6 reingeht, die einen riesengroßen Hai auf dem Kopf trägt. Fantastisch. Nee, ist eine Hai-Bazooka natürlich. Entschuldigung, natürlich.

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1: Ist immer noch ein Highlight, ne? Das kam einfach aus Herzen heraus. Du hattest wirklich Schiss bei diesem wunderschönen kleinen Indie-Spiel.
2: Ja, wir haben ein Horror-Game gespielt. Wir melden uns weiter live von der Gamescom, der größten Videospielmesse der Welt. Hier sind eure beiden Lieblingscharakter, Freddy und Cotta. Und wir haben vor ein paar Tagen Late Amusement gespielt.
1: Richtig das.
2: Ein Horror-Game, wo man gefangen ist in einem Lost Place, alias irgendein verlassener Freizeitpark. Ja. Aber hier gibt's ja nicht nur Videospiele, sondern gibt's auch zum Beispiel viele schöne Pen and Papers.
1: Absolut. Ich meine, Gamer-Aussteller, Influencer, alle hier unterwegs, aber auch Synchronsprecher, was der ganzen Nummer zugutekommt. Vincent Fallow zum Beispiel, er ist Synchronsprecher und Teil der Spielegruppe Tales of the Script. Die spielen da zusammen Pen and Paper, Rollenspiele, zusammen im Kreis. Komplett analoge Rollenspiele mit so einem Spielleiter, der denen dann vorgibt, in welcher Situation die gerade sind. Und die sprechen spontan die ganzen Rollen.
2: Meinst du, die müssen auch mal schreien zwischendurch?
1: Ja, aber wie die schreien?
2: Ein Self-Reporterin Franzi Schork hat es mal versucht, nicht nur das mit dem Schreien, sondern das mit dem Pen and Paper. Sie hat sich das Spiel von Vincent so ein bisschen näher bringen lassen.
3: So, Vincent, du bist im Pen and Paper Game. Das ist ja ein bisschen anders als die klassischen Videospiele. Was würdest du denn sagen, was macht es dann für dich aus? Beschreib mal kurz.
4: Vor allem die Fantasie, weil man wirklich alles machen kann, was man sich vorstellen kann. Komplett alles und man macht es mit Leuten zusammen und irgendwie, man erlebt das Abenteuer zusammen, obwohl es eigentlich nur in den Köpfen von allen gleichzeitig steht.
3: Und man sieht sich auch face to face, ne? Was ist denn, wenn man sich jetzt in der Gruppe nicht einig ist? Gibt es dann irgendwie Stress oder ist das ganz entspannt?
4: Ja, es gibt mega Stress, aber das ist auch so 90% der Magie, des Schönen, weil man dann andere Charaktere spielt, die sich wiederum streiten und das hat was Therapeutisches.
3: Okay, wenn ich jetzt deine Mitspielerin wäre, gibt es denn so einen typischen Satz, den man dann quasi im Pen-Paper-Game sagt, den du mir irgendwie beibringen kannst?
4: Also einen typischen Satz, den du vom Spielleiter hörst, wird sein, wie willst du es zu Ende bringen? Und daraufhin kannst du haargenau beschreiben, wie du den Gegner auseinander nimmst. Und das ist immer toll.
3: Und dann sage ich zum Beispiel, ich möchte ihn mit dem Schwert von hinten ermorden.
4: Ja.
3: Sowas.
4: Du kannst da wirklich ins Detail gehen. Gnadenlos die Klinge durch die Kehle ziehen und das Blut spritzt raus aus dem Hals und die letzten Atemzüge röchelt der Goblin vor sich hin.
1: Ja, wie Vincent vorhin schon gesagt hat, das hat was Therapeutisches bei ihm und seiner Spielgruppe.
2: Ich fand's auch so schön, wenn ich jemanden von hinten mit dem Schwert erschlage. Weißt du, wie das dann klingt, Cotta?
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0: wäre Freddy Schürheck jetzt hier am 1 Live-Bus auf einer Treadmill, auf einem kleinen Laufrad, komplett Nüsse gegangen. Da wir aber keins haben, ist sie vorgelaufen zum Eingang der Gamescom. Denn um 10 Uhr ist da Einlass. Freddy, bist du schon am Start?
1: Ja. Nein, das ist ja hier, das ist ja die offiziell auch größte Gamescom aller Zeiten mit 180.000 Hallen und irgendwie 1.700 Ausstellern. Und deswegen ist es, die Wege sind weit. Ich habe einen halben Marathon hinter mir und gleich bin ich auch irgendwann am Eingang.
0: Ich
1: habe gehört, da stehen wirklich schon viele, viele Menschen. Gerade sind um mich rum auch schon ein paar unterwegs, aber das sind alles Leute, die hier auch fleißig arbeiten, schnell noch aufbauen. Ja. Da vorne sehe ich, glaube ich, gerade einen Riesenkrebs. Was ist das denn? Hanni, das ist der Stand von The Witcher.
0: Halt ihn auf. Ja, gut. Halt ihn auf. Mit allem, was hier zur Verfügung steht. Wir hören uns nach den Infos hier wieder in 1 Live.
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1: Es ist 10 Uhr, wir sind Lukas Haag
2: und Lisa Bertram. Waldbrände wie in NRW neulich oder Unwetter wie im Ahrtal vor 5 Jahren, sowas kann man vom Weltall aus sehen. Und ein neuer Satellit soll vor solchen Ereignissen in Europa besser warnen können.
1: Den hat die Europäische Weltraumagentur ESA gestern Abend ins All geschickt. Wir klären jetzt, welche Daten der liefert und was das neue Modell besser macht als seine Vorgänger.
2: Der Satellit ist der erste, der gezielt den Bereich Europa abdeckt. Er macht alle 2,5 Minuten ein hochauflösendes Foto und schickt das dann zur Erde, 4-mal häufiger als die bisherigen Satelliten.
1: Das hilft Wetterstationen in Europa, schneller die Lage zu checken. Zum Beispiel sagt der Deutsche Wetterdienst, dass Gewitter damit eine Viertelstunde früher vorhergesagt werden können. Auch Prognosen über Waldbrände, Vulkanausbrüche oder Sturzfluten werden präziser.
2: Noch ist der Satellit nicht einsatzbereit. Es dauert 10 Tage, bis er an seinem Zielpunkt im All ankommt.
1: In Dortmund entsteht ab heute ein Wohnheim für Azubis in Handwerksberufen. Das Besondere, mit maximal 350 Euro soll Wohnen da besonders günstig sein.
2: Das Projekt soll für mehr Nachwuchs im Handwerk sorgen. Insgesamt sind 111 Wohnungen geplant. Mitte 2028 sollen sie fertig sein.
1: Die Retter in Nepal arbeiten nach der Sturzflut dort weiter unter extrem schweren Bedingungen, berichtet zum Beispiel Tabea Seitz von der Welthungerhilfe.
3: Es wurden jetzt großflächig Evakuierungsaufrufe von der Regierung vorgenommen, was natürlich erschwert ist dadurch, dass viele Menschen nicht erreichbar sind.
2: Es gibt kaum Handynetz und Helfer sollen sich teils zurückziehen, weil eine neue Sturzflut droht. Über 1400 Menschen werden aber noch vermisst.
1: Der älteste noch regierende König Europas ist tot, Harald V. von Norwegen. Sein Sohn Hakon ist der neue König.
2: Um ihn und seine Frau Mette Marit gab es zuletzt oft Schlagzeilen. Sie soll Kontakte zum Sexualstraftäter Epstein gehabt haben und Mette Marits Sohn wurde zuletzt wegen Vergewaltigung verurteilt.
1: In Höxter ist ein 20-Jähriger mit einem

0: getunten E-Scooter von der Polizei erwischt worden.
1: Sein Roller fuhr 60 anstatt der erlaubten 20 km/h. Außerdem war der Roller nicht versichert und ein Drogentest beim Fahrer war auch noch positiv.
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0: Das ist heute meistens grau, es gibt viele Wolken und über den Tag breitet sich auch Regen aus. Dazu diese Temperaturen. In Hettersheim 21 Grad, Bottrop und Bocholt kommen auf 23, Langenfeld und Hamm auf bis 24 Grad.
1: Morgen gibt es Sonne und Wolken und nur einzelne Schauer bei bis zu 24 Grad. Am Sonntag wird's fast genauso.
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0: Geht los mit der A3 Köln Richtung Oberhausen. Zwischen Leverkusen-Opladen und Solingen braucht ihr gerade eine Viertelstunde länger. Es gibt 6 Kilometer Stau. Dann A4 Aachen Richtung Köln. Zwischen Kreuz Köln-West und Köln-Eifeltor 2 Kilometer Stau. Nochmal die 4 Olpe Richtung Köln. Zwischen Gummersbach und Bielstein 3 Kilometer Stau. Und zum Schluss haben wir die A45 Gießen Richtung Dortmund. Zwischen Hagen Süd und Westhofener Kreuz 10 Minuten mehr mitbringen. Da stockt es auf 4 Kilometern.
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3: Hier ist der Hort der Glückseligkeit für alle, die Games leben, atmen, lieben und suchten. Kotaro Dürr bin ich, Freddy Schürheck. Sie ist bei denen das genau zutrifft. Denn jetzt ist Einlass und du bist am Nordeingang der Gamescom, Freddy.
4: Ich bin zwischen tausenden Leuten gefühlt in einer riesigen Schlange hier live auf der
5: Gamescom.
4: Sind alle schon ganz aufgeregt. Die ersten paar hundert wurden gerade schon eingelassen. Das ist ja immer so, man wird so in Grüppchen abgefertigt. Jetzt gerade sind wir so eine Gruppe von 500. Wir dürfen als nächstes rein. Und ich bin hier mit einer Gruppe, die zusammengesetzt ist, halb aus Gamescom-Experten, denn du warst schon mal da.
6: Ja.
4: So, aber ihr zwei, stellt euch gerne nochmal vor.
7: Hi, ich bin Blue.
8: Hi, Colli.
4: Sind zum allerersten Mal da, sind extra angereist aus den Niederlanden. Was erwartet ihr jetzt von der Gamescom, der größten Videospielmesse der Welt?
7: Ganz viel Spaß.
4: Ja. Also du strahlst auch gerade, muss man sagen, weil es hörte sich so halb ironisch an, aber du meinst es ernst. Ihr habt ordentlich was auf der Bucketlist für heute. Wollt noch alles Mögliche spielen. Du hast schon Rayman gesehen, das sehe ich, weil du hast nämlich Rayman schon auf dem Kopf als Haar rein.
6: Ja.
4: Das ist der gute Merch, wie war Rayman? Ich hab's ja geliebt.
6: Das war super, ja. Ich fand es toll, ja.
4: Ja, gut, gut, Benni. Also, das ist schön, schön. Also, wir kommen hier langsam an, Kotter, und jetzt gleich sind wir auch wirklich an dem Drehkreuz, um dann wirklich reinzugehen hier auf die wunderschönen

0: Gamescom, das ist Spiel, das ist Spaß, das sind Freuden und viel zu teure Snacks. Und es ist auch lange Warteschlangen und in einer solchen steht gerade unsere liebe Freddy. Denn Einlass ist hier bei der Gamescom am Freitag, dem zweiten Besuchertag. Und dementsprechend wollen wir die Leute in der Schlange auch ein bisschen bespaßen, weil das kann teilweise lange dauern. Freddy, du hast ein was dabei?
1: Erstmal habe ich schon viele Menschen gesehen, die gerade an mir vorbeigerannt sind, weil sie endlich jetzt durchs Drehkreuz gekommen sind. Und ich habe aber auch schon neue Freunde dabei. Ich habe nämlich Fabian und Paula kennengelernt. Die sind heute zum ersten Mal auf der Gamescom, hat Paula mir gerade erzählt. Dafür ist sie aber im Cosplay unterwegs, also als Character. Beschreib mal gerne für den ganzen Sektor, was hast du heute an?
2: Also ich habe ziemlich hohe Schuhe an, zwei Röcke. Ein Korsett, der in Gold ist und ein Umhang, der so leicht durchsichtig ist, mit einem Stab, der ziemlich gut geschmückt ist.
1: Da hast du, glaube ich, alle Goldketten, die du zu Hause hast, hast du da drum gewickelt?
2: Natürlich, ja. Und einem kleinen grünen Kristall.
1: Welcher Charakter bist du denn? Ich meine, du hast eine Krone auf dem Kopf, es muss was Wichtiges sein.
2: Also ich bin absolut kein Charakter, ich bin eher selbst zusammengeriert und ja. Stelle eine wundervolle Waldgöttin da.
3: Eine Prinzessin.
1: Eine Waldgöttin. Ja, und an der Seite der Waldgöttin ist Fabian und er trägt einfach nur Jeans und einen schwarzen Pulli und hat gerade schon zu mir gesagt, er hat sich falsch angezogen heute.
4: Ja, das ist richtig.
1: Aber ist nicht schlimm, es gibt in Halle 5 ganz viel Merch, da kannst du dir noch irgendwie so einen Pikachu-Onesie oder sowas kaufen.
4: Da werde ich ja arm wieder.
1: Ja, das natürlich auch, weil das ist ja die andere Regel, nicht nur lange anstehen, sondern auch arm werden auf der Gamescom. Euch jetzt erstmal viel Spaß. Ihr könnt hier einmarschieren und in die Schlangenschlacht ziehen, aber sie sind schon aus der Schlange so gut wie raus. Aber es ist wirklich witzig, Kotta, wie viele Menschen hier rennen. Ich schließe mich mal kurz hier zwei Rennenden an und frag mal einmal kurz, hey, wir sind vom Radio, wo rennt ihr denn eigentlich gerade hin?
5: Bei 1001, aber ich weiß nicht, wo die Warteschlange
1: ist. 1001, ich weiß, wo die Schlange ist. Ich führe dich hin, aber du wirst 1000 Stunden
0: stehen.
1: Seht ihr?
0: Genau deswegen machst du das mit dem Job. Und ich bleib hier stehen und hab die Ruhe selbst. Vielen Dank, bring die an die Schlange, sonst müssen sie ewig wieder anstehen.
1: Viel Spaß! Yeah.

0: Deutschland in den 30ern, irgendwo zwischen Crime-Geschichten, Real-Life-Drama, ein bisschen Liebe ist auch noch mit dabei. Babylon Berlin, die Serie, haben viele von euch mit Sicherheitssektor gesehen und geliebt. Ich tatsächlich ja auch.
1: Mhm. Und die beiden, die jetzt hier bei Freddy und mir stehen, tun das offenkundig auch. Sonst hätten sie kein ganzes Game drumherum gemacht. Das offizielle Babylon Berlin Game. Eine Nacht im Mokka FD. Mani Hanke und Jörg Friedrich von Paint Bucket Games. Herzlich willkommen in 1 Live.
2: Hallo.
1: Hallo.
3: Hallo.
1: Ah, so.
0: Wir zwei, ihr müsst uns jetzt mal mit reinnehmen ins Spiel. Kotta und ich durften es schon ein bisschen anspielen. Man sitzt da quasi wie auf einem Therapieplatz und wird erstmal von dem Doktor, den wir ja auch aus der Serie kennen und der mir da schon immer sehr gruselig war, wird man auf einmal befragt. Wie seid ihr erstmal auf dieses Setting gekommen?
2: Ja, das Spiel heißt ja Eine Nacht im Mokka FD. Also das große Setting ist ja eigentlich im Mokka FD. Das ist der große Club, in dem sich alles abspielt in Babylon Berlin. Das ist immer wieder das Herzstück, wo alles zurückkommt.
1: Kennt man ja aus der Serie auch, genau.
2: Genau, genau. Das ist der ganz schicke Club. Und ja, die andere Konstante ist eben Dr. Schmidt, der Hypnotiseur, der irgendwas macht. Ist es shady, ist es nicht? Vielleicht erfahren wir es in der 5. Staffel. Wer weiß.
1: Das Schöne an dem, ja eben, das ist ja nochmal die Sache, ist es eine Geschichte, die komplett in der Story der Serie drin ist oder ist es was Eigenes, Jörg? Was habt ihr euch da ausgedacht?
3: Also es ist ein Spin-off. Es passiert während der 5. Staffel und es gibt auch so ein paar Stränge, die sich überlappen, aber grundsätzlich ist es eine eigene Geschichte. Es ist eine eigene Hauptfigur, die man noch nicht aus der Serie kennt, aber man begegnet auch neben Dr. Schmidt noch anderen Figuren aus der Serie.
1: Wie cool ist es, dass man Babylon Berlin jetzt spielen kann? Ich meine, das Konzept, das Spiel zum Film, das Spiel zur Serie ist jetzt nichts Neues. Aber da ein eigenes Spiel daraus zu machen, wie kam es zu der Idee?
3: Die kam von euch. Also es gab
0: von der ARD.
3: Von der ARD, genau. Also es gab eine Ausschreibung, es wurden Entwickler gesucht für ein Spiel zu Babylon Berlin. Mhm. Und wir bei Paint Bucket, wir sind auch riesige Babylon Berlin Fans. Mhm. Bei unserem ersten Spiel, das auch in den 30er Jahren spielt.
1: The Darkest of Times.
3: Genau, war Babylon Berlin eine Inspiration, weil wir das doch fanden, dass die Serie es schafft, diese schwierige Zeit total gut aufzubereiten und auch für Leute, die sich sonst nicht so dafür interessieren, erlebbar zu machen. Und also diese Ausschreibung gesehen haben wir gedacht, das müssen wir machen. Das müssen wir gewinnen unbedingt. Und wir haben es echt auch alles gegeben. Ich glaube, es war unser geilster Pitch bis jetzt. Und ja.
1: Hat funktioniert. Kann man hier anzocken auf der Gamescom. Und ab 10. September übrigens kostenlos bei Steam.
0: So, und wie so das Feedback ist auf euer Game, das ist ja das Schöne hier auf der Gamescom, dass man Real-Life-Feedback bekommt. Auch teilweise, wenn man einen Bug findet. Ich habe ja zum Beispiel in einem der letzten Jahre bei Lego Batman, habe ich ja einen Bug gefunden. Habe ich dir erzählt war ich hinter so einer Tonne verschwunden und so. Und die Entwickler waren auch nur so, okay, das ist ein Fehler. Was ihr schon so für Feedback bekommen habt, da quatscht man drüber in 5 Minuten hier in 1 Live.

0: 1 Live, live von der Gamescom mit Freddy und Cotta und mit Jörg und mit Mani vom Babylon Berlin Spiel. Sie haben eben schon erzählt, wie man aus der ARD-Erfolgsserie einen Game macht. Jetzt ist natürlich die Frage, hier auf der Gamescom wird ja auch viel angezockt. Cotta und ich, wir durften ja auch schon spielen.
1: Durchaus einiges und haben auch reichlich davon Gebrauch gemacht. Unter anderem auch eben eine Nacht im Mokka FD. Und Jörg und Mani von Paint Bucket Games, die das Ganze programmiert und geschaffen haben, sind bei uns. Ihr habt das Ganze so aufgezogen, aber nicht alleine. Ihr hattet Kontakt natürlich zum Serienteam von Babylon Berlin. Und wie war die Arbeit mit denen?
2: Super. Also wir hatten wirklich das Glück, dass wir von Anfang an eigentlich auch das erste Treffen sogar direkt mit einem der Regisseure machen konnten, mit Achim von Boris.
1: Cool.
2: Und es ist einfach toll. Also es ist einfach die große Frage, die man sich natürlich stellt, ist, die ganzen Sachen, die wir hier machen, wie kommen die am Ende zusammen und bringen wirklich das von der Serie rüber, das Gefühl, dass wir mehr treffen. Und wenn dann Feedback kommt, wir hatten zum Beispiel am Anfang unsere Hauptfigur.
1: Die Gabriele, ne?
2: Ja, die Gabriele, die ist Journalistin und die ist durch sehr, sehr viele Iterationen gelaufen, wo immer wieder gesagt wurde, das ist nicht ganz ihr Charakter oder das ist nicht ganz historisch korrekt oder lass das mal anders machen. Und das war super Feedback und super spannend, da irgendwie gemeinsam dran zu arbeiten.
1: Aber ist das nicht auch super crushing, wenn ihr euch da was ausgedacht habt und in meinen Augen ist das Gabriele und dann kommt der von der Serie und sagt, nein, nicht so wirklich, oder?
2: Nee, eigentlich geht's. Also okay. Klar, im ersten Moment waren sie
0: diplomatisch, aber ausgedrückt. Wir merken schon, natürlich tut dir dann auch als Designerin so ein bisschen weh. Aber man passt sich natürlich an und das Ergebnis ist ja das, was zählt. Und hier auf der Gamescom ist ja das Schöne, ihr kriegt die First-Hand-Experience dann auch von den ganzen Benutzern. Also die Gamer, die hier schon mal euer Spiel anzocken. Und Jörg, du hast gerade schon gesagt, Feedback bis jetzt, bist du mit zufrieden?
3: Absolut.
0: Was war also das Highlight-Feedback?
3: Also ich habe eben gehört von einer, die gesagt hat, also mein Freund, der kannte die Serie gar nicht und der hat jetzt angefangen und das Spiel hat ihn gehuckt und hat ihn so gehuckt, dass er angefangen hat, die Serie zu gucken.
1: Ja, perfekt.
3: Und so soll es ja auch sein. Er hat gesagt, die Serie hat ihn noch nicht gehuckt.
0: Das sagen wir unseren Chefs an dieser Stelle nicht. Aber euch ganz viel Erfolg weiterhin mit eurem Game zu Babylon Berlin.
1: Eine Nacht im Mokka FD. 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
9: Um 10:30 geht's los mit der A3 Köln Richtung Oberhausen. Zwischen Leverkusen, Opladen und Solingen braucht ihr gerade eine Viertelstunde länger. Es gibt 5 Kilometer Stau. Dann A4 Aachen Richtung Köln. Zwischen Kreuzköln West und Köln-Klettenberg 10 Minuten plus 4 Kilometer Stau. A44 Kassel Richtung Dortmund. Zwischen Kreuz-Werl und Kreuz-Dortmund-Unna stockt's auf 3 Kilometern. A45 Hagen Richtung Dortmund. Zwischen Kreuzhagen und Westhofener Kreuz auch da 10 Minuten plus 4 Kilometer stockend. Und zum Schluss haben wir die A46 Düsseldorf Richtung Wuppertal. Zwischen Wuppertal-Faresbeck und Wuppertal-Bahn 15 Minuten obendrauf, 4 Kilometer Stau.
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10: Hier werden wir jedes Jahr die krassesten Spielneuheiten zum Antesten bereitgestellt. Außer den Menschen in vielen Cosplays. Und Potter und ich sind wie immer mittendrin und haben neue Freunde gefunden.
11: Ja, ich habe mir den Erstbesten in einem Cosplay wäre komplett untertrieben für das, was Max sich hier hingestellt hat. Max, du siehst aus, als würdest du auf dem Mars unterwegs sein. Die Luft würde dich töten, würdest du die Maske abnehmen. Und du musst noch irgendwelche Steine irgendwie wegballern. So sieht's aus.
12: Genau so sieht's aus. Ich bin im Cosplay von Exterminauts hier. Ein neues Videospiel, wo man quasi als Alienjäger rumläuft und quasi auf Alien ballert, ja.
10: Ja, und man hört dich so ein bisschen durch deine orangefarbene Helmgeschichte. Du siehst auch nur noch ein ganz bisschen, hast du uns gerade gesagt, denn der Helm ist komplett geschlossen. Du hast eine Atemmaske mit dabei und dein Sichtschutz ist so ein bisschen wie eine gute Taucherbrille im Schwimmbad schon komplett beschlagen. Sollen wir dich demnächst über die Gamescom führen oder findest du dich noch zurecht?
12: Also es muss natürlich alles komplett authentisch sein, von daher, wir sind Cosplayer, wir leiden gerne, das heißt, ein Full-Body-Raumanzug ist jetzt auch nicht das Ende.
11: Eine kleine masochistische Veranlagung muss auf jeden Fall da sein, um das Ganze so durchzuhalten. Wie lange bist du jetzt unterwegs hier in dem Outfit?
12: Also wir sind hier mit 7 Cosplayern für Level Infinite. Ja. Die ganze Woche quasi von 10 bis 8 Uhr, solange die Gamescom geht, solange stehen wir auch hier.
11: Crazy. Du wirst das Outfit sicherlich auf Social Media hauen. Wo kann man dich finden?
12: Genau, ich bin Haruki Cosplay.
11: Haruki Cosplay.
12: Haruki, genau. Und wir haben eine Cosplay-Agentur, wo man sich auch als Cosplayer registrieren kann und connecten kann mit anderen. Das ist nekodanshi.de. Und ja, wir machen sehr, sehr viel in dem Business.
11: Trink was. Bitte nimm den Helm ab. Ich weiß, es nimmt irgendwie die Immersion raus, aber hey, wirklich.
12: Also das Briefing hat uns vorgegeben, dass der Charakter nie seinen Helm abnimmt. Und er arbeitet 36 Stunden am Tag.
11: Chinesische Arbeitsbedingungen. Habt ihr euch eine gute Company ausgesucht?
12: Dazu darf ich nichts sagen.

0: Sektor. Auch heute Morgen standen tausende Menschen schon irgendwie seit 7:30 vor der Kölner Messe Schlange, weil sie unbedingt auf die Gamescom wollten, um die krassesten Spielneuheiten der Welt anzuspielen. Wir haben das Glück, dass wir mit 1Live schon seit Tagen Joanna Leyendecker hier haben, die schon für euch alles anzocken konnte, was geil ist. Wir gucken jetzt zum Beispiel mal auf folgende Geschichte. Die ein oder anderen von euch kennt es natürlich schon. 25 Jahre nach einem Atomkrieg leben die wenigen Überlebenden Moskaus in alten Metrotunneln. Das ist die Story vom Horrorspiel Metro 2039. Das ist eins der Games, das ihr hier auf der Gamescom gerade anzucken könnt.
1: Und wo selbst schon am Fachpressetag die Schlange unglaublich lang war in der Halle, wo es ausgestellt wurde. Joanna Leyendecker, du musstest dich nicht anstellen. Du hast Pretty Privileges und darfst da quasi so rein. Was gab's zum Anzocken?
2: Ja, kurz mal zum Verständnis vorher. Metro 2039 ist ja schon der dritte Teil der Reihe. Und obwohl es in Moskau spielt, wird es entwickelt von einem ursprünglich ukrainischen Studio. Und einige der Entwickler sind auch noch in der Ukraine und haben halt mit den Folgen des Krieges zu kämpfen. Und ich glaube, diese Erfahrungen, die finden sich eben auch in der Demo wieder, die man da anzocken konnte.
0: So, inwiefern jetzt genau? Du musst uns das genau erklären, damit wir uns nicht noch 3 Stunden anstellen müssen heute Nachmittag.
2: Also es geht ja, wie gesagt, wieder nach Moskau in eben diese dunklen Metrotunnel und in die strahlenverseuchte Welt oben. Aber vor allem Macht spielt hier eine Riesenrolle bei den Überlebenden.
3: There is a liar in these tunnels. They call him Führer.
2: Ja, der sogenannte Führer hat mit anderen das Novo-Reich gegründet und die Macht übernommen. Also ihr könnt euch denken, in welche Richtung das Ganze vielleicht hier gehen wird.
1: Er hätte sich auch mal einen anderen Namen ausdenken können, aber naja, gut, Propaganda, Angst, Gewalt wird da wahrscheinlich dann tagtäglich sein, oder?
2: Genau, also in der Demo jetzt habe ich niemanden aus dieser Gruppe gespielt, sondern einen Außenseiter. Mit dem habe ich mich dann auf die Suche nach einer Person namens Kaban gemacht. Wer das ist, keine Ahnung, aber die Gruppe brauchte wohl die Infos. Und draußen gab es nicht nur gefährliche Strahlung, die mich umbringen kann, sondern natürlich auch ziemlich fiese Monster wie so riesige Käferwesen oder verseuchte Wölfe.
0: Mich kribbelt's jetzt und krabbelt's jetzt schon. Du bist ja genau wie ich eigentlich ein kleiner Schisser in Sachen Games und Metro 2039 ist ein Horrorspiel. Wie gruselig ist es?
2: Boah, ich muss sagen, das ging wirklich voll klar. Ich glaube, das wäre auch für dich in Ordnung gewesen. Also in der Demo geht es viel mehr um Action und Ballern als um den Horror. Klar, gab auch ein paar creepy Momente, bin ich ehrlich, aber irgendwie stehen die gar nicht so im Mittelpunkt.
1: Es ist ja eigentlich wirklich die Atmosphäre, auch in den anderen Metro-Games immer schon gewesen. Alles ist super kaputt, die ganze Atmo, ne? diese Ruinen, in denen man rumläuft. Würdest du sagen, es lohnt sich reinzuzocken?
2: Ja, also wer die alten Teile mochte und allgemein Shooter mit so einem leichten Horror-Einschlag, der kann sich hier safe mal heute anstellen oder sich das ganze Ding dann vormerken.
0: Safe ein paar, 3-4 Stunden schön in der Schlange verbringen. Falls ihr genau da gerade steht und uns hört, dann schreibt uns gerne über die 1Live-App, auch wenn ihr irgendwo anders im Sektor gerade durch uns, mit uns auf die Gamescom kommt. Wir freuen uns immer von euch zu hören. Metro 2039 könnt ihr jetzt auf der Gamescom anzocken oder komplett spielen im Februar nächsten Jahres. Oder ihr fragt Joanna nochmal auf Insta nach ein paar Details.
1: Vielleicht hat sie noch einen Pass.

0: Man muss sie nutzen, die kleinen Pausen, wenn der Regen nicht runterkommt. Deswegen sind wir jetzt vor dem 1Live-Bus hier bei der Gamescom zwischen Halle 6 und Halle 7. Wenn ihr noch unterwegs seid oder noch zur Gamescom kommt, kommt vorbei heute. Wir sind bis 18 Uhr am Start.
1: Und wir haben schon wieder ganz viele neue Freunde gefunden. Erstmal hallo nochmal, ihr Lieben, hier auf der
2: Gamescom!
1: Wir sind hier mit
3: Jan,
4: Atta,
5: Simon,
6: Fabian,
7: Josh.
1: Und die sind schon bei uns bereit, denn wir haben das Must-Have, was man immer auf der größten Videospielmesse der Welt braucht, nämlich ein
4: Controller?
1: Glücksrad, Mann! Das haben wir doch geübt. Wir haben den Glücksrad aufgestellt vom 1Live-Bus. Und das dürft ihr jetzt gleich mal schön drehen. Und dann könnt ihr euch was für Umme eventuell klar machen. Ihr habt ja tatsächlich euch auch schon die Taschen voll gemacht. Ihr habt ja hier Taschen, die sind doppelt so groß wie ein DIN A4-Blatt. Was hast du da alles drin?
3: Ein Mauspad haben wir schon bekommen, ein paar Anstecker und ein Textbook.
1: Was? Ja, das klingt doch schon mal ganz gut.
0: Und dafür hast du eine Tasche, die einfach so groß ist wie ein ganzer Umzugskarton.
3: Du kannst ja mal reinschauen.
0: Also Bruder, das ist halt
3: wirklich nicht viel drin.
0: Das ist wirklich wie Kanonen auf Spatzen, ey. Was ist das hier?
1: Aber das ist gratis Werbung fürs Spiel, Kotter.
0: Ach, stimmt.
1: Aber die Sachen,
0: jeder Kunde ist auch eine Werbefläche, ne?
2: So, genau.
1: So, jetzt machen wir erstmal Glücksrad. Du warst der allererste, hast eben schon direkt gesagt, als ich es aufgebaut habe, oh, was kann man hier drehen? Du darfst jetzt mal einmal drehen und anschließend kriegst du entweder ein To-Do oder ein Geschenk. Okay, bitte dreh.
4: Alles klar, bin gespannt. Let's go.
1: Da ist aber ein Schwung drauf, das dreht noch bis morgen früh.
4: Oh.
2: Oh.
1: Du hast eine kleine Tasche da drauf, auf dem Icon, was du dir erdreht hast, da steht for free drauf. Du denkst jetzt, du kriegst was umsonst, ne?
4: Genau.
1: In Wirklichkeit ist das Icon, was wir uns überlegt haben, dass wir all eure Gratis-Sachen bekommen.
4: Ach so.
1: Was hast du schon bekommen?
4: Nichts.
1: Nichts? Dann bist du fein raus. So, dann darf der Nächste drehen. Du bist dran. Dreh gerne mal.
4: Okay.
1: Ja, das ist noch mal.
4: Okay.
1: Schon mal richtig.
4: Okay.
1: Das steckt hier fest. Ah, Motherload steht hier auf dem grünen Feld. Das bedeutet, du musst uns verraten, was ist dein Lieblings-Cheatcode in einem Game oder hier auf der Gamescom?
6: Oh, ich würde sagen, tatsächlich der Konami-Code.
0: Der Konami-Code, ja. Ein legendärer alter Cheatcode, ja. Der auch seinen Weg aus Videospielen in die Popkultur geschafft hat.
6: Ja.
0: Wie geht der nochmal?
6: Hoch, hoch, runter, runter, links, rechts, A, B.
0: Perfekt.
1: Okay, dafür bitte mal einmal ein bisschen Lärm machen. Du bist ja krass. Gewonnen hast du trotzdem leider nichts. So, der Nächste ist dran. Du hast mir gerade schon erzählt, warst früher oft auf der Gamescom, dann ein paar Jahre Pause gemacht wegen Family, jetzt wieder da. Welcome back.
8: Dankeschön.
1: Oh, du hast das Geldzeichen dir erdreht. Das bedeutet, du musst uns jetzt gestehen, deine Familie am Radio muss jetzt mal weghören. Wie viel Kohle hast du schon in Ingame-Käufen gelassen? Also insgesamt so.
8: Also da ich League of Legends seit Season 1 gespielt habe, sind es schon auf jeden Fall im vierstelligen Bereich. Und drauf vierstelliger Bereich.
1: Ach du Scheiße!
8: Ja.
1: Und du wirst doch nicht mal rot dabei.
8: Ja, nee, aber es ist gut, weil meine Familie lebt im SWR-Sendegebiet. Also in dem.
1: Achso, die hören gar
0: nicht. Da hat uns ja, gell. Ja, ja.
1: Sektor, wir senden weiter live von der größten Videospielmesse der Welt und sie heißt doch mal wie?

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1: Um 11 mit Lukas Haack
2: und Lisa Bertram. Einem deutschen Topsportler droht eine lange Sperre, weil er einen Dopingtest nicht gemacht hat. Der bestreitet die Vorwürfe und will die Sperre nicht akzeptieren.
1: Es geht um den jungen Sprintstar Owen Unser. Bei der Leichtathletik-EM hat er vor 2 Wochen im 200-Meter-Lauf noch abgeräumt.
3: Owen Unser wird Europameister! 19,95 Sekunden, deutscher Rekord! Der erste Deutsche unter 20 Sekunden!
1: Fraglich ist aber, ob er die Goldmedaille behalten darf.
2: Die nationale Dopingagentur wirft dem 25-Jährigen vor, im Juli eine spontane Dopingkontrolle verweigert zu haben. Dafür soll er für 4 Jahre gesperrt werden. Außerdem sollen seine Ergebnisse seit diesem Vorfall aberkannt werden.
1: Owen Unser wehrt sich jetzt vor dem deutschen Schiedsgericht dagegen. Er sagt, als er die Dopingprobe abgeben sollte, war er auf dem Weg zum Flughafen spät dran und kurz vorher schon auf Klo. Er hätte dem Kontrolleur vorgeschlagen, die Probe später abzugeben. Dazu kam es aber nicht. Der Fall könnte sich vor Gericht noch über Jahre hinziehen.
2: Ein neuer Satellit soll helfen, Extremwetter in Europa schneller zu erkennen und davor zu warnen. Zum Beispiel können Unwetter mit heftigem Regen 15 Minuten schneller erkannt werden als bisher.
1: Das liegt daran, dass der Satellit in besonders kurzen Abständen hochauflösende Bilder von Europa macht.
2: Im Himalaya bleibt es nach einer heftigen Sturzflut gefährlich. An der Grenze zwischen Nepal und China könnte ein Damm brechen, dann gäbe es noch eine Flutwelle.
1: Die Rettungsarbeiten sind deshalb gerade teilweise unterbrochen. Seit der Katastrophe vor 2 Tagen sind fast 470 Tote bestätigt. Über 1400 Menschen werden in Tibet und Nepal noch vermisst.
2: Richtig viele Leute sind glücklich in ihrer Heimat NRW. Der WDR hat das in einer Umfrage zum 80. Geburtstag des Bundeslandes abgefragt und 93% sagen da, dass sie gerne hier leben.
1: In Münster wird heute wieder der NRW-Geburtstag unter anderem mit einem Zartmann-Konzert gefeiert.
2: Am Kölner Hauptbahnhof hat Burgerluft gestern einen Feuerwehreinsatz ausgelöst. Da hat die Lüftungsanlage in einem Burgerladen nicht funktioniert und den Rauch nicht nach draußen, sondern in das Gebäude geleitet.
1: Dadurch wurde der Feueralarm ausgelöst. Die Restaurants konnten darum nichts verkaufen. Der Zugverkehr lief aber normal.
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2: Heute bleibt es grau und nass. Bis zum Abend gibt es viele Wolken und immer mal Regen. Dazu in Waldbröl 22 Grad, in Oberhausen und Aachen 23 und in Bad Salzuflen und Hamm 24 Grad.
1: Morgen dann weniger Regen, auch mal ein bisschen Sonne und bis 24 Grad. Der Sonntag sieht so ähnlich aus.
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2: Geht los mit der A3 Köln Richtung Oberhausen zwischen Leverkusen-Opladen und Kreuzhilden. 10 Minuten plus, 5 Kilometer stockend. Dann A3 Köln nach Oberhausen zwischen Duisburg-Wedau und Oberhausen-Lierich. 10 Minuten on top, 6 Kilometer stockend. A33 von Bielefeld nach Osnabrück zwischen Hilte am Teutoburger Wald und Harderberg. 10 Minuten extra, 4 Kilometer stockend. Die A44 Kassel Richtung Dortmund zwischen Kreuzwerl und Kreuzhilden.

0: Ring 5 Kilometer stockend. Und zum Schluss noch die A45 Gießen Richtung Dortmund zwischen Hagen Süd und Westhofener Kreuz. 10 Minuten mehr Einplan, 5 Kilometer stockend.
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2: Ihr hört 1 live und seid auf die Guest Gamescom gekommen zu unserem 1 live Bus. Habt ihr Glück gehabt, weil Freddy Schürk ist komplett im Schaustellermodus gelandet und hat das Glücksrad nach wie vor aufgebaut.
3: Ich habe ein buntes Glücksrad hier stehen vor unserer 1 live Bühne und halt ja eben gesagt, jeder darf hier mal drehen und entweder gibt's Gewinne zu gewinnen oder eine Aufgabe. Und jetzt habe ich hier schon, ich weiß nicht, 12 Leute stehen, die eine Aufgabe gewonnen haben, in Anführungszeichen, und jetzt etwas live im Radio machen müssen. Celine zum Beispiel, du hast die Musiknote dir gerade erdreht.
4: Ja.
3: Du hast auch schon ein bisschen Schiss, ne?
4: Ja.
3: Und du hast vor allen Dingen die Tickets auch bei uns im Radio gewonnen gehabt. Du hast also Erfahrung. Jetzt sagst du wieder ja.
4: Ja.
3: So, jetzt kommt deine Aufgabe. Jetzt wird es nämlich hier ein bisschen anstrengender für dich. Du musst jetzt, weil du dir die Musiknote erdreht hast, dein Lieblingsmusiktrack aus einem Song vorsingen.
4: Ich muss kurz überlegen.
3: Kann notfalls auch die Tetris-Melodie sein. Du darfst dich auch beraten mit deinem Partner einmal. Jetzt berät sie sich wirklich. Es ist auch nicht so einfach, ne?
2: Ja, natürlich. So jetzt auf Celine hat sich Mühe gegeben, hat das Ticket bei 1 live gewonnen und jetzt muss sie jetzt nochmal was machen.
3: Ja, und jetzt noch eine Aufgabe.
2: Nehmen wir euch hart ran.
4: So, ja. Celine. Und alle meine Entchen schwimmen auf dem See. Schwimmen auf dem See.
2: Der bekannte Alle meine Entchen-Simulator.
3: Komm, trotzdem einmal Lärm für Celine. Das muss man auch erstmal machen hier im Radio.
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0: Gaming ist doch einfach am schönsten, wenn alle mitmachen können. Das ist auch immer das Motto, das groß geschrieben wird, hier auf der Gamescom, der größten Videospielmesse der Welt. Wir sind weiterhin für euch live in 1 Live vor Ort in Köln und waren auch die Woche über schon, Kodda und ich, beim Gaming ohne Grenzen Award. Ja. Der wird hier immer vergeben für Spiele, die ganz besondere Einstellungsmöglichkeiten haben.
1: Genau, nämlich für Games und für Menschen, die sich einsetzen für Barrierefreiheit, damit alle zocken können. Zum Beispiel die Podcasterin Marlene. Sie ist ausgezeichnet worden als Creatorin.
0: Ja, und die hat sich mega gefreut über ihren Award. Marlene selbst sitzt im Rollstuhl und meinte nach der Verleihung, wie viel Gaming für ihr Leben bedeutet.
2: Ich schaffe auch so viele Möglichkeiten für mich, Dinge zu erleben, die ich im echten Leben nicht erleben kann.
1: Genau, beim Gaming ohne Grenzen Award haben wir auch Charlotte und ihr Team getroffen vom Spiel Tiny Bookshop. Sie ist Entwicklerin und die haben 2 Awards abgestaubt.
0: Ja, und Charlotte hat uns im Interview hinterher erklärt, wie sie ihr Spiel, wo es eigentlich um Bücher geht, für wirklich alle zugänglich gemacht haben. Zum Beispiel, indem sie so einen Anti-Stress-Modus eingestellt haben.
3: Also zum Beispiel die Empfehlungsmechanik im Spiel ist zwar getimed, aber man kann den Timer komplett auf 0 oder auf 100 stellen. Also es kann sehr schnell oder eben sehr langsam gehen. Dann haben wir uns auf jeden Fall bei den Farben Gedanken gemacht, weil es ein sehr buntes Spiel ist. Und dann ist uns natürlich sehr schnell aufgefallen, manche Leute werden diese Farben gar nicht unterscheiden können und haben deswegen überlegt, ein Farbauswahlmenü zu machen, wo jeder für die wichtigsten Farben selber einfach festlegen kann, wie die aussehen sollen, damit man die am besten unterscheiden kann.
1: Ja, wie viele Entwickler mittlerweile auch Games mit einer Barrierefreiheit ausstatten, damit sie alle spielen können.
0: Mega.
1: Das werden wir heute noch sehen, heute hinein.
0: Ja, da werden wir noch weiter drüber sprechen hier in 1 Live heute. Und wirklich, wir können uns eigentlich das Motto schön hier auf die Brust tätowieren. Gaming ist am schönsten, wenn wirklich alle mitmachen können.

0: Das ist nicht Freddy Schürheck, aber sie hält das Mikrofon an. Die Klarinette war es, keine Oboe, richtig?
1: Es ist eine Klarinette. Wir sind hier mit den Riddlers auf der Gamescom. Die haben uns letztes Jahr schon besucht. Es sind drei Jungs, die sind als Riddler unterwegs in komplett grünem Outfit. Den Charakter, der Rätsel stellt, kennt ihr vielleicht aus der Batman-Reihe. So, und die haben auch dieses Jahr wieder eigene Rätsel mit dabei. Und zwar, ja, erklärt mal einmal kurz, was man hier machen muss.
2: Genau, einer unserer. Wenn ihr jetzt erratet, welchen Song ich spiele, aus welchem Franchise es kommt, gewinnt ihr einen unserer Limited Edition Yearly Pins.
1: Gut, sehr gut. Dann spiel mal bitte nochmal. Und Kotta, du musst jetzt gut aufpassen, bitte.
0: Ich muss jetzt raten, oder was?
1: Ja, ich glaube, ich komme nicht drauf. Ich sage, es ist der Witcher.
3: Warum?
1: War das richtig? Hä? Oh mein Gott, ich habe einfach nur geraten.
3: Es ist der, ja, das ist der Bade aus The Witcher. Das ist ja der eine Song, der in der ersten Staffel so viral gegangen ist, ne?
2: Toss a coin to your Witcher.
3: Toss the coin to your Witcher. Ja, ja, ja.
1: Oh mein Gott, ich möchte das ganz kurz festhalten. Das ist mein größter Gewinn bisher auf der Gamescom in all den Jahren, die ich da war. Du warst jetzt auch baff, dass ich es erraten habe.
3: Ja!
1: Na gut, hey, also spiel gerne nochmal ein bisschen weiter. Wir nehmen den Pin und Kotta, ich bin jetzt so stolz
0: ist,
1: auf mich.
0: Ich sag mal so, der Riddler bei Batman ist eigentlich normalerweise immer für Ärger zuständig, aber die Riddler, eure Riddler-Variants bei Instagram übrigens auch zu finden. Ihr habt Freddy gerade so glücklich gemacht. Ich habe dich selten so enthusiastisch gesehen.
1: Das ist noch geiler als die Pommes heute Morgen hier beim Pommes Frank.

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2: Um 11:30 wir starten auf der A1 Köln Richtung Euskirchen zwischen Hürth und Kreuz Bliesheim. Braucht ihr gerade 10 Minuten länger, stockt auf 4 Kilometer. Dann A3 Köln Richtung Oberhausen zwischen Leverkusen-Opladen und Solingen, auch da 10 Minuten plus, 5 Kilometer stockend. A3 Köln Richtung Oberhausen zwischen Duisburg-Wedau und Oberhausen-Lierich, 10 Minuten obendrauf, 5 Kilometer stockend. A4 Aachen Richtung Köln zwischen Kreuz-Köln-West und Köln-Klettenberg. Dauert es gerade auch 10 Minuten länger, es gibt 3 Kilometer Stau. A44 Kassel Richtung Dortmund zwischen Kreuz-Werle und Kreuz-Dortmund. Und Unna, auch 10 Minuten mehr ein Plan, 4 Kilometer stockend. Und zum Schluss haben wir die A45 Gießen Richtung Dortmund. Zwischen Hagen Süd und Westhofener Kreuz dauert es eine Viertelstunde länger, es stockt auf 7 Kilometern.
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3: Es wuselt wieder zwischen Halle 6 und Halle 7 auf der größten Spielemesse der Welt, der Gamescom. Aktuell, weil es gerade wieder angefangen hat zu schiffen, was nicht so schlimm ist, wir stehen hier beim 1 Live Boost unter dem Pavillon und Freddy, ja. Du hast immer noch das Glücksrad.
4: Ich habe immer noch das Glücksrad. Hallo alle erstmal an dieser Stelle. Bei uns kann man ein bisschen zocken und jetzt gerade schön auch im Regen. Ist der nächste bei uns am Glücksrad der?
5: Der Johannes.
4: Johannes, dann dreh doch mal gerne das Glücksrad.
5: Ich drehe jetzt für hier die ganzen Menschen das Glücksrad, weil ich sehr motiviert bin, heute hier zu sein, das erste Mal auf der Gamescom.
4: Dein allererstes Mal?
5: Allererstes Mal hier.
4: Ey, ich drück dir so den Daumen, dass du direkt was gewinnst. So, dann dreh mal gerne hier.
5: Alles klar, mach ich.
4: Ja.
5: Platsch.
4: So. Leider eine Niete.
5: Egal, nächstes Mal komme ich wieder, ich zerreiß alles.
4: Eben, zerreiß alles, dir geht
3: Spaß. Johannes weiter am Zerreißen. Ihr müsst nicht zerreißen, ihr müsst nur anrufen unter 0800 5678 111. Wenn ihr Tickets für die Gamescom gewinnen wollt, wir haben 4 an der Zahl. Sagt uns, warum ihr am Sonntag ganz dringend auf die Gamescom wollt. 0800 5678 111.

0: Also ganz ehrlich, langsam ist es bei mir und bei Freddy so ein bisschen wie bei mir damals zu Hause. Kotaro Dürr und Freddy Schürk hier am Start für eins live direkt von der Gamescom.
1: Ja,
0: Freddy,
1: hör jetzt
0: auf zu zocken.
1: Direkt von der, wir haben das geübt. Wir sind direkt von welcher Messe nochmal? Wie heißt das hier? Und ich will euch so laut hören, wie es geht. Wir sind auf der
2: Gamescom!
0: Ja, ja, du hast bis eben das Glücksrad gezockt.
1: Ja, das habe ich auch noch gemacht. Ja, wir sind mittendrin auf der größten Videospielmesse der Welt. Und nicht nur lernen wir ganz viele von euch kennen, die hier am Glücksrad drehen oder die uns erzählen, dass sie schon tausend und eine Nacht gespielt haben, neues Spiel, was man hier anzocken kann, sondern man kann sich auch fast schon businessmäßig, karrieremäßig vernetzen.
0: Ja, ja, und so einen habe ich mir jetzt hergezogen, der mit diesem 1000 Yards, der irgendwie über den Platz gelaufen gekommen ist, Bastian.
3: Ja, hallo, guten Morgen.
0: Für dich ist es auch schon wieder der 50. Tag der Woche. Für wen bist du hier?
3: Genau, also ich bin schon viel zu lange hier gefühlt. Ich bin hier für Pixel Vision. Und wir sind hier aus Köln.
0: Okay, was macht ihr?
3: Wir sind eine Schule für 3D-Animation und Visual Effects.
0: Aha, und jetzt nicht irgendeine hast du mir vorhin schon gesteckt.
3: Das
0: hast du gleich
3: richtig.
0: Mir angegeben mit. Was macht ihr? Was habt ihr gemacht?
3: Ja,
0: was
3: man muss das ja immer so ein bisschen, ne, ein bisschen nach außen tragen.
0: Ja, du hast den Sticker hier vorne,
3: ich
0: da ist eine
3: Sticker
0: goldene Eins davor. Was
3: genau.
0: Ist, was geht?
3: Und zwar gibt es jedes Jahr die Rookies. Und das ist unter Visual Effects-Studenten quasi wie die Oscars. Und da werden halt die Besten der Ausbildung in jedes Jahr einmal preisgegeben quasi.
0: Ach, krass.
3: Und da haben wir im letzten Jahr weltweit aus über 520 Schulen Platz 1 gemacht im Bereich Visual Effects.
1: Mega gut. So, und jetzt Basti, aber nimm uns mal gerade gedanklich mit, weil wir haben ja auch hier auf der Gamescom natürlich auch super viele junge Hörerinnen und Hörer, die vielleicht noch überlegen, was will man mal beruflich machen. Ich frage einfach mal in die Runde, wer von euch hätte Bock, als Game-Entwickler mal irgendwann Karriere zu machen?
0: muss ich mich jetzt entscheiden?
1: Nein, okay. Nein, noch keine Karriereplanung. Nee, aber jetzt mal ernsthaft. Für wen ist denn der Job was?
3: Das ist natürlich eine sehr gute Frage. Es ist halt, entweder bist du rein interessiert, so an Kunst und 3D grundsätzlich, dann kannst du sehr gerne vorbeikommen, dir das angucken. Oder aber, ganz andere Schiene, wenn du umschulen möchtest und dann halt zum Arbeitsamt gehst und sagst, hey, ich hätte gerne einen Bildungsgutschein, dann kannst du auch sehr gerne bei uns vorbeikommen und dann die Ausbildung darüber machen.
0: Ah.
1: Ja.
0: Jetzt sind wir ja in Zeiten, in denen Leute sich zwei Sätze eintippen und sich dann was generieren lassen. KI ist sicherlich auch bei euch ein großes Thema.
3: Ich habe schon geahnt, dass die Frage kommt.
0: Ja.
3: Selbstverständlich ist das ein sehr, sehr großes Thema. Man bekommt es ja medial auch immer wieder mit,
0: ja, ja,
3: von allen Seiten. Wir haben KI auch im Programm, aber halt als Werkzeug.
0: Mhm.
3: Na, damit können zwar auch Ideen erstellt werden und ähnliches, aber grundsätzlich ist es ein Werkzeug, was gewisse Arbeiten einfacher machen sollen.
0: Ja.
3: Und so wird es halt auch grundsätzlich in der Industrie genutzt.
0: Spannend.
1: Super spannend. Und ich bin ganz ehrlich, ich bin jetzt schon eigentlich kurz davor, bei dir in der Schule anzufangen. Ne?
3: Ja, komm vorbei.
1: Also ich hätte richtig Bock, einfach mal anderer Karrierezweig. Aber ihr habt gerade schon gesagt, Jungs, für euch irgendwie in Games auch mal arbeiten. Wir haben gerade gehört, das wäre eine Job. Der Papa nickt.
4: So sieht's ja auf jeden Fall, ja.
1: Ja, du willst dich auch freuen. Du willst doch hier auch.
4: Rente, sehr gerne.
1: Ja, ja, genau.
0: Wir
1: dann
0: nur
1: Frührente und die Kinder,
0: Alter,
1: arbeiten lassen. Sektor, wir sind weiter auf der größten Videospielmesse der Welt.
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0: einen ganz wunderfeinen Freitag zusammen. Ich hoffe, ihr habt es nicht mehr lang, bis ihr euch so richtig schön ins Wochenende stürzen kann. Ein Haufen Menschen tun das bereits hier, heute bei der Gamescom, von der wir live senden. Freddy und ich bis 14 Uhr und dann später Julian und Mitya bis 18 Uhr.
1: Und auf der Gamescom kann man ja alle möglichen Dinge treffen. Zum Beispiel hat Hendrik Wüst, der Ministerpräsident des Sektors, ja diese Woche schon einen Drachen getroffen, auf dem er dann geritten ist.
0: Bilder, das ist das beste Bild
1: Bilder
0: der Welt.
1: Gibt's überall im Internet. Dann hat der Bundespräsident Frank-Walter Steinmeier Peach getroffen in riesig groß. Und ich habe gerade diese beiden zauberhaften Menschen getroffen, nämlich
2: Stefanie
0: und Leon,
1: die gerade extra zu unserem 1Live-Bus gekommen sind, zu unserer Bühne zwischen Halle 6 und Halle 7, nur um Danke zu sagen, denn ihr habt bei uns die Tickets gewonnen. Ich freue mich total, dass ihr so herzlich seid, dass ihr jetzt hier extra zu uns kommt. Wie gefällt euch denn die Messe bisher? Was sind eure absoluten To-Dos und was sind so Sachen, die man lieber lassen sollte?
3: Also bisher mega auf jeden Fall. Wir waren bisher bei Ark Riders und bei Nintendo Switch. Das sollte man auf jeden Fall machen.
1: Was habt ihr so gezockt da?
3: Einmal Switch Resport Resort. Genau.
1: Das habe ich auch gespielt. Da kann man dann Jetski fahren gegeneinander. Oder was ich witzig fand, man kann Daumen catchen gegeneinander. Wo ich mir dachte,
0: Daumen catchen.
1: Dann stehst du nebeneinander, zu zweit. Ja. Du hast ja auch gedacht, warum?
2: Das ist so genial. Das ist, man denkt so, das ist eigentlich so was ganz Normales. Aber irgendwie mit der Switch fühlt sich das voll anders an. Das war richtig Spaß, ehrlich. Highlight.
0: Wahnsinn. Ey, ihr habt hoffentlich noch viel Spaß. Schön, dass ihr kurz vorbeigekommen seid. Ich muss ehrlich sagen, es ist das erste Mal, dass ich auf einen Politiker richtig neidisch bin. Hendrik Wüst auf dem Drachen.
1: Ja.
0: Naja.
1: Habt ihr den Drachen schon gesehen?
0: Ja.
1: Und? Draufgesetzt?
3: Nee, noch das nicht.
2: Nee, welchen Drachen?
0: Bei Rayman.
1: Also, wir gehen jetzt nochmal alle auf die Suche, setzen uns auf den Drachen und machen uns wieder Ministerpräsident des Sektors. 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

0: Hier ist 1 Live. Wir sind auf der größten Gaming-Messe der Welt. Wir sind auf der
1: Gamescom!
0: Dankeschön.
2: Und wir sind natürlich am Zocken. Einerseits viele Spiele. Wir haben natürlich auch schon über Trailer geguckt. Wir haben auch schon über GTA 6 heute gesprochen, ist ja klar. Aber wir haben auch ein kleines Glücksrad dabei, um mit euch Sektor zu zocken. Zwischen Halle 6 und 7 haben wir uns positioniert, haben ein buntes Glücksrad. Und wir zocken jetzt mit John und mit Jonas. Was habt ihr bisher schon so für Oma abgegriffen auf der Gamescom?
3: Ja, bisher noch nicht viel. Erstmal angefangen zu zocken und gleich werden die Goodies geholt.
2: Was hast du denn schon gespielt, wo du sagst, da muss man sich auch mal 3 Stunden für anstellen können?
3: Boah, das ist schwer. Also da haben wir uns noch nicht angestellt, wo man richtig lang anstehen müsste, aber da ist Rayman auf jeden Fall ganz oben.
2: Habe ich schon gespielt, war richtig witzig.
3: Ja, aber da ist die Schlange halt auch extrem lang. Da muss man 3-mal überlegen, ob man sich da anstellen will.
2: Mach es, das wird geil. Vor allen Dingen, du reitest auf einem Drachen zwischendurch mit Rayman, der Feuer sparen kann, aber auf A auch furzen kann. Das ist so witzig.
3: Ja, das ist geil.
2: Wirklich, wirklich witzig. So, aber jetzt müsst ihr erstmal am Glücksrad drehen. Jonas, du darfst als erstes einmal hier an unserem schönen Glücksrad drehen. Es geht um entweder eine Aufgabe oder einen Gewinn. Oder eine Niete. In deinem Fall hast du die Niete gedreht. Komm, dreh ruhig nochmal, Jonas. Das hat keiner mitbekommen. Wir sind ja Radio. So, und er dreht und er ist wieder eine Niete. Jetzt kann ich dich auch nicht mehr retten. Okay, John kommt als nächstes dran. Du darfst auch einmal am Glücksrad drehen. For free! Du kriegst ein Geschenk.
3: Sehr schön, ich freue mich.
2: Warte mal, Leute, mach mal Lärm. Er hat direkt ein Geschenk mit.
3: Hey.
2: Schade, ich dachte, du drehst eine Aufgabe, aber nein, du bekommst die 1 Live Sektor Liebe Socken. Und Sektor, auch für euch haben wir wieder was. Wir haben ja gerade schon gesagt, ihr könnt Tickets noch gewinnen.
0: Richtig,
2: bei uns hier im Radio über die
0: 0800 567 8111. Die Aufgabe ist relativ simpel. Ihr sagt uns einfach nur, warum ihr am Sonntag auch auf die Gamescom kommen wollt, was ihr so vorhabt. Und dann könnte einer von 4 Tickets plus 1 euch gehören.

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1: Um 12 mit Lukas Haag
2: und Benjamin Paris. Als erstes geht es um den schlimmsten Flugzeugabsturz mit einer deutschen Maschine überhaupt vor mehr als 10 Jahren. Der Germanwings-Absturz ist seit heute Thema vor Gericht. Einige Hinterbliebene der 150 Opfer verklagen die Bundesrepublik.
1: Sie sagen, dass der Staat bei den Sicherheitschecks der Piloten versagt hat. Denn der Co-Pilot hatte nachweislich psychische Probleme, wurde aber nicht fürs Fliegen gesperrt.
2: Auf dem Rückflug von Barcelona nach Düsseldorf sperrte er den anderen Piloten aus dem Cockpit aus, als der auf Klo ging, und steuerte die Maschine absichtlich in die Berge. Niemand überlebte. Die meisten Opfer kamen aus Deutschland, alleine 16 Schüler und Lehrerinnen aus Haltern am See.
1: Die Angehörigen wollen jetzt Schmerzensgeld vom Staat. In früheren Gerichtsprozessen wurde nämlich entschieden, dass die Lufthansa als Fluggesellschaft nicht für die medizinische Überwachung der Piloten zuständig ist. Ob die Klage aber Erfolg hat, ist fraglich.
2: Der deutsche Sprinter Owen Ansa wehrt sich gegen eine Sperre. Er soll 4 Jahre nicht an Wettbewerben teilnehmen dürfen, weil er eine Dopingkontrolle verweigert haben soll.
1: Ansa sieht das anders. Er sagt, der Kontrolleur kam außerhalb des angegebenen Zeitfensters, als Ansa gerade abreisen wollte. Er habe stattdessen eine spätere Probe angeboten, das sei aber abgelehnt worden.
2: In Dortmund entsteht ab heute ein Wohnheim für Azubis in Handwerksberufen. Das Besondere daran, mit maximal 350 Euro soll Wohnen da besonders günstig sein.
1: Das Projekt soll für mehr Nachwuchs im Handwerk sorgen. Insgesamt sind 111 Wohnungen geplant. Mitte 2028 sollen sie fertig sein.
2: Der älteste noch regierende König Europas ist tot. Harald V. von Norwegen. Viele im Land trauern. Harald war da sehr beliebt.
1: Jetzt wird sein Sohn Hakon König. An ihm und seiner Frau gab es zuletzt eher Kritik. Mette Marit soll Kontakt zum Sexualstraftäter Epstein gehabt haben und ihr Sohn wurde wegen Vergewaltigung verurteilt.
2: Und dann geht es noch um ein Streitthema, das wir schon häufiger hatten. Tattoos bei der NRW-Polizei. Ein 26-Jähriger wurde deshalb abgelehnt.
1: Der Mann hatte 2 Patronen auf dem Oberarm, auf denen stand Trust No One, vertraue niemanden. Das Gericht sagt jetzt, dass es okay war, ihn deshalb abzulehnen.
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2: Heute Nachmittag ziehen einige Schauer oder Gewitter durch. Teilweise können die unwetterartig ausfallen. Dazwischen ist es aber auch mal trocken. In Kleve und Lüdenscheid heute 22 Grad, in Zülpich und Steinfurt 23 und in Höxter 25 Grad.
1: Am Wochenende gibt's dann Sonne, Wolken und ein paar Schauer. Es wird aber auch noch mal schwül bei 17 bis 24 Grad.
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2: Einiges los auf den Straßen, hier braucht ihr die meiste Geduld. A1 Köln Richtung Euskirchen zwischen Hürth und Kreuz Bliesheim, 7 Kilometer stocken, Viertelstunde plus. A3 Köln Richtung Oberhausen zwischen Duisburg-Weda und Oberhausen-Lierich, 10 Minuten länger, 6 Kilometer. A45 Gießen Richtung Dortmund zwischen Hagen-Süd und Westhofener Kreuz, 10 Minuten plus, 4 Kilometer. Dann die 61 Koblenz Richtung Mönchengladbach zwischen Zwisttal und Kreuz Bliesheim, 10 Minuten plus, 4 Kilometer. Und zum Schluss die A61 Mönchengladbach Richtung Koblenz zwischen Türnich und Dreieck Erftal, 10 Minuten länger, 4 Kilometer. Der Stau.
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3: Einen ganz herrlichen Mittag zusammen. Freddy und Kotta noch 2 Stunden für euch am Start. Wenn ihr echte Player 1 und Player 2 aus FIFA mal im Real Life sehen wollt, dann kommt hier an uns zum 1 Live.

0: Stand zum 1 Live-Bus, weil Julian Färber und Mika Rybitzki, die ja 14 Uhr hier am Start sind, die haben sich hier schon verkleidet, haben hier was in der Sendung gebastelt, und zwar ihre eigenen FIFA-Kostüme, und sie laufen manchmal auch ganz erratisch durch die Gegend. Deswegen müssen sie jetzt selber eine Runde FIFA zocken, damit sie wieder reinkommen ins Game. Freddy, du bist aber nach wie vor auch noch am Zocken, ne?
1: Ich bin auch noch am Zocken. Ich habe das Glücksrad ausgepackt vor der 1 Live-Bühne und der Bela ist schon ein bisschen nervös. Bela aus dem Sauerland, hallo nochmal.
2: Hallo.
1: Du hast ja gerade schon bei mir das Glücksrad gedreht, und beim 1 Live-Glücksrad ist es so, entweder man hat eine Niete oder man gewinnt direkt oder man muss wie Bela was machen?
2: Die Melodie von einem seiner Lieblingsvideospiele singen.
1: Ja. Und das ist deine Aufgabe. Du hast extra noch gegoogelt, aber Sektor, das ist jetzt ein großer Moment. Wenn er es schafft, bekommt er von mir einen pinkfarbenen, 1 Live magentafarbenen Wasserball. Deswegen, bitte leg los, Bela.
0: Call of Duty Modern Warfare 3?
1: Nein, Mann!
2: Nein!
0: Das andere.
2: Nein!
1: Oh, jetzt hast du Bela verunsichert! Natürlich ist das!
2: Willst du nochmal raten? Nein!
1: Sag's nochmal für alle!
2: Mario!
1: Mario, natürlich, Wasserball für dich!
2: Dankeschön!

0: Also ehrlicherweise, Kotta, ist es ein Wunder, dass wir hier noch zusammen stehen können.
1: Hä?
0: Nachdem du mich ja die Tage fast mit einer Axt ermordet hättest.
1: Ist so. Deswegen nimmst du so Abstand zu mir die ganze Zeit.
0: Ich bin gerade mal ein paar Meter beiseite, bei dir weiß man nie.
1: Ja, Freddy und ich sind seit Mittwoch für euch hier auf der Gamescom unterwegs und haben auch in der Indie-Area schon viel angezockt. Dort werden ein Haufen Spiele von vielen Independent-Künstlerinnen und Künstlern vorgestellt und auch das von Joe aus Norwegen.
0: Mit dem haben wir ein bisschen gequatscht und der hat uns erzählt, dass er sein Spiel angefangen hat zu planen, die Idee dafür hatte er schon wirklich im Kinderzimmer.
2: I decided when I was 14 years old. I'm 40 years old now. But I decided for my baby sister. We played Smash Bros. Together and she couldn't figure out the controls at all. So I wanted to make a game that is as chaotic and as rumbly as Super Smash Bros. Mm. But with only trampolines.
1: Sein Ziel war es halt, ein Spiel zu machen, das simpel funktioniert, trotzdem chaotisch ist, trotzdem schnell und dass es eben auch Spaß macht natürlich. Und so hat er Vikings und Trampolines geschaffen. Man zockt gegeneinander oder auch miteinander, man lässt Wikinger auf Trampolinen springen.
0: Ja.
1: Und schubst sich gegenseitig weg.
0: Und es ist so geil, weil er meinte, dieses Spiel ist für seine Schwester perfekt, weil der Controller leicht zu bedienen ist. Man kann das sogar auch nur mit einer Hand. Und er meinte, seine Schwester, die liebt das Spiel, das halt 26
2: She
0: Jahre Entwicklung gebraucht hat. Und sie besiegt ihn die ganze Zeit. Das fand ich sehr witzig. Wir haben dieses Spiel für euch dann natürlich auch getestet. Die springenden Wikinger auf den Trampolin.
1: Jawohl, ist gut.
0: Also jetzt muss man kurz mal erklären für euch. Also ich bin jetzt eine gelbe Prinzessin mit Hörnern. Kotta hat einen langen Bart in Blau, aber geflochten dafür.
1: Richtig, ich bin der alte Mann, der immer in der Ecke sitzt in der Bar. Nur in Blau. Also wie sonst auch.
0: Wir haben jetzt hier vier Trampoline, die vor einer Alpenlandschaft drapiert sind. Und eigentlich müssen wir mit unseren Charakteren nur auf dem Trampolin hoch und runter springen.
1: Ah.
0: Aber man darf halt nicht vom Trampolin runterfallen. Das habe ich jetzt, glaube ich, schon dreimal gemacht. So, und ich springe jetzt von rechts nach links. Und jetzt, Kotta, hau ich dich weg.
1: Ja,
0: jetzt hau ich dich weg.
1: Wo ist sie? Da ist die Axt. Da bist du.
0: Also, ah!
1: Fantastisch.
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0: Also für die einen fühlt sich das hier, wo wir gerade sind, an wie die größte Geburtstagsparty der Welt. Über 350.000 Menschen, die zusammen Gaming-Liebe feiern. Und es sieht auch ein bisschen aus wie eine Geburtstagsparty. Hier sind zum Beispiel bunte Wimpelketten. Leute tragen Yoshis irgendwie aus Plüsch auf ihrem Kopf. Andere sind als Pikachu verkleidet. Andere haben wiederum wirklich Geburtstag. Wir haben gerade Elias kennengelernt. Der hat heute Geburtstag. Herzlichen Glückwunsch, Elias.
1: Happy Birthday.
0: Und da haben wir auch schon das perfekte Partyspiel zur Geburtstagsparty. Wie wäre es denn mit dem hier? Verschiedene kleine Minigames, dazu ein guter Soundtrack. Ah!
2: Oh ja.
0: Schön, das ist der Sound von Jackbox Party Pack 12. Ein Cypherporter Tobi Wienke.
2: Yes.
0: Du konntest das schon anspielen. Aha. Und zwar sehr exklusiv.
2: Genau, richtig. Es gibt ja neben dem Bereich, den hier jeder besuchen kann, auch noch hinten die Business Area. Da ist es ein bisschen ruhiger, man muss nicht so lange anstehen. Und da wurde das Spiel eben auch gezeigt.
1: Angeber.
2: Ja, sorry. Sorry.
1: Party Pack 12, ne? Bei vielen Teilen. Die machen wohl was richtig, dass es so viele Teile gibt.
2: Zum Beispiel, dass jeder mitspielen kann. Ne? Du brauchst keinen Controller, sondern einfach mit deinem Smartphone. Und beim neuen Teil wird dann auch die Kamera genutzt. Du bekommst zum Beispiel die Aufgabe, wie sieht dein Gesicht aus, wenn ein Seeadler neben dir landet? Ja, so. Und dann machst du ein Selfie, kannst das noch ein bisschen bearbeiten und die anderen Mitglieder deiner Party stimmen dann ab, wer hat das beste Foto gemacht. Insgesamt sind es 5 Minispiele und die haben echt Laune gemacht.
1: Ja, und dann der Soundtrack dazu halt, ist einfach schon so gaga, oder?
2: Richtig, ja. Die hatten aber auch noch ein anderes Spiel dabei. Das klingt ein bisschen gruseliger.
1: Oha.
2: Ja. Trivia Murder Party 3 heißt das.
1: Liegt schon wieder jemand im Matsch, worum geht's da?
2: ja, das ist quasi wie so ein klassisches Quizspiel, aber die Fragen haben halt immer mit Mord und Totschlag zu tun. Und das Setting ist ziemlich gruselig, denn im Spiel sind wir quasi Besucher in einem Sommercamp.
0: Klassisches Horrorfilm-Setting, habe ich das Gefühl.
2: Genau, richtig. Beim Sommercamp, ne, da passieren ja immer dann so komische Dinge bei Horrorgeschichten. Und wir müssen halt die Fragen richtig beantworten, sonst werden wir umgebracht, können aber dann auch als Geister weiterspielen. Und das fand ich auch ziemlich gut gemacht, das Setting.
1: Ja, also das ist so, und daher ist es ganz gut balanciert, wenn es was Leute mit mehr und weniger Ahnung angeht. Ne?
2: Genau, richtig. Balancing ist nämlich auch ein Stichwort bei so Quizspielen. Das Schöne dabei ist, wenn du halt nach der Vorrunde, sag ich mal, ganz weit vorne liegst, kann in der Finalrunde immer noch aufgeholt werden. Und das finde ich richtig gut. Muss ich am eigenen Leib erfahren, denn ich lag vorne. Ja, und Kollegin Joanna hat mich dann auf den letzten Meter noch abgezogen.
0: Ich merke auch, bist immer noch ein bisschen bitter. Da werden die Mundwinkel bis in die Kniekehlen gezogen.
2: Bitter, aber es kommt gleich noch ein Partyspiel, da war ich besser.
0: Ja, eben. Aber sag noch mal einmal kurz hier Name-Dropping.
2: Jackbox Party Pack 12, das kommt auch schon nächsten Monat raus. Und das andere, Trivia Murder Party 3, das kommt Anfang 2027.
1: Fantastisch. Also besonders das zweite, das ist wieder was für dich, Freddy.
0: Ja, steht jetzt schon auf der Wishlist.

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1: an einem gar lauschigen Freitag. Es wird langsam was wärmer. Die Stühle, unsere 1 Live Sommerstühle, Sommerliegen sind noch langsam wieder was belegter, weil trockener. Ich sehe Freddy gar nicht
2: ja,
1: mehr.
2: Ja, nein, ich bin hier gerade unterwegs. Ich finde ja wie immer hier live im Radio neue Freunde und habe zum Beispiel gerade den Chris war's, ne? Chris Kengel, der trägt eine Pikachu-Kappe. Sehr schön. Wo hast du die her?
3: Aus dem Internet gekauft.
2: Aus dem Internet, da gibt's die besten Sachen, ne? Dann habe ich hier den, wie heißt du?
4: Hi, Patrick. Hi.
2: Patrick, du hast die besten Ohrringe, die ich jemals gesehen habe. Bitte beschreib einmal für alle Gaming-Fans, nicht nur hier auf der Gamescom, was hängt an deinem Ohr?
4: Ein Super Mario-Stern in Gold.
2: Der ist wunderschön. Ist er auch aus diesem Internet, von dem alle reden?
4: Tatsächlich kann ich das nicht sagen, weil es ein Geschenk von meinem Partner war.
2: Chris ist der Partner, der mit der Pikachu-Kappe... Wo hast du... Hör mal einmal weg. Wo hast du her?
3: Ich hab die auch in einem Gamershop gekauft.
2: Also im Internet?
3: Ja.
2: Okay, aber ist doch gut, jetzt wissen wir Bescheid. Habt ganz viel Spaß auf der Gamescom. Also das waren die Fashion-Tipps jetzt gerade live von der größten Videospielmesse der Welt, Sektor.
3: Das ist das Cuteste, was ich gehört habe heute.
2: Super süß. Und ich will diesen Ohrring, Kotter.
3: Ja, okay.

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8: Halb eins, es geht los mit der A1 Münster Richtung Dortmund zwischen Kamener Kreuz und Kreuz Dortmund Unheim. Braucht ihr gerade 10 Minuten länger, es stockt auf 5 Kilometern. Dann nochmal die 1 Köln Richtung Euskirchen zwischen Hürth und Kreuz Bliesheim, auch 10 Minuten obendrauf, 4 Kilometer stockend. A3 Köln Richtung Oberhausen zwischen Duisburg, Wedau und Oberhausen-Lierich, 10 Minuten plus, 5 Kilometer stockend. A30 Bad Oeynhausen Richtung Rheine zwischen Nattbergen und Kreuz Lotte Osnabrück, 10 Minuten obendrauf, 5 Kilometer stockend. A33 Osnabrück Richtung Bielefeld zwischen Kreuz Osnabrück Süd und Hilter am Teutoburger Wald dauert es auch 10 Minuten länger, es stockt auf 4 Kilometern. A44 Kassel Richtung Dortmund zwischen Kreuz Werl und Kreuz Dortmund Unna 10 Minuten plus, 5 Kilometer stockend. A45 Gießen Richtung Dortmund zwischen Hagen Süd und Westhofener Kreuz 20 Minuten kommen da oben drauf, 8 Kilometer Stau. Und zum Schluss haben wir die A61 Koblenz Richtung Mönchengladbach zwischen Zwistal und Kreuz Bliesheim 10 Minuten plus, 5 Kilometer stockend.
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9: Hallo, hallo und herzlich willkommen auf der größten Videospielmesse der Welt.
10: Freddy Schürek und Kotaro dürfen euch am Start bis 14 Uhr und wieder mal bestätigt sich 1 Live. Gewinnerinnen und Gewinner sind die freundlichsten und höflichsten Menschen. Gerade eben kommt einer zu uns angehabt. Hallo, ich wollte mich mal bedanken. Hallo, wer bist du?
11: Ich bin Kamil, hi.
10: Hallo, und bei uns hast du abgeräumt, oder was?
11: Ja.
9: Und jetzt zum allerersten Mal bist du auf der Gamescom. Was hast du bisher für einen Eindruck?
11: Er ist gewaltig, also ist mega. Der Aufbau von den ganzen Spielen, das ist schon echt eine Wucht.
9: Es gibt eine richtig krasse The Witcher-Kulisse für alle Fans. Geht mal in Halle 9, da willst du gleich auch noch hin, ne?
11: Ja, auf jeden Fall.
9: Beeil dich und dann guck dir das mal alles an. Gibt natürlich auch einen riesen Merch-Store. Also es ist einfach die größte Videospielmesse der Welt. Und Sektor, ihr könnt auch noch bei uns gewinnen.
10: Richtig,
9: nämlich
10: das.
9: Über die
10: 0800 567 8111. Ihr ruft einfach an und ihr sagt uns, warum ihr diesen Sonntag ebenfalls bei der Gamescom sein wollt. Und mit ein bisschen Glück, 4+1 Tickets für euch.

0: Ich habe schon gesehen, das Awareness-Team, welches es auch gibt hier auf der Gamescom, die haben hier gerade Olivia Rodrigo gefühlt hier drüben, ne? Ja, Daumen hoch.
1: Schön. Ja, und da freuen sich, da gehen wir mal einmal kurz rüber. Hallo, ihr Lieben.
2: Hallo, wir sind vom Awareness-Team. Ich bin der Noah, das ist die Hanna.
3: Ich bin die Hanna, hallo.
1: Erklärt doch mal einmal kurz, was macht ihr hier genau auf der Messe?
2: Ja, wir unterstützen Leute, wenn Leute Hilfe brauchen, zum Beispiel reizüberflutet sind oder es denen einfach nicht gut geht. Dann können die zu uns kommen. Auf der ganzen Messe hängen Plakate mit QR-Codes, die ziemlich versteckt sind. Und wenn man die scannt, dann kommt man zu uns. Dann wird man zu uns geleitet. Und wir haben hier verschiedene Awareness-Räume, 2 Stück im Norden und im Osten. Und dann begleiten wir die Menschen dahin und kümmern uns um sie.
1: Mega gut. Also euch weiterhin einen guten Einsatz.
3: Dankeschön.
1: Ja. Hier auf der Olivia Gamescom. Spielen, ne? Ja, wir spielen weiter Olivia Rodrigo. Wieder so in 2 Stunden wahrscheinlich, schätzungsweise. Und Super. Kommen zu unserem nächsten Gesprächspartner hier auf der größten Videospielmesse der
0: Richtig.
1: Welt.
0: Richtig. Nämlich auch, wie das Awareness-Team sehr, sehr deutlich zu erkennen an seinem Limonen-Shirt. Das hat auch einen Grund. Hallo, wer bist
4: du? Hi, ich bin der Michael, komme aus Geseke. Ja, Zitronen passen zu meinem Fußballmanager-Spiel Lemon FC.
0: Genau, da bist du auch jetzt hier und hast ihn auch mitgebracht. Du bist ein Independent-Entwickler, du bist unabhängiger Entwickler, du bist einer in eurem Team von einer Person.
4: Genau. Ich gehe ganz offen damit um, dass ich auch relativ viel KI-Unterstützung habe, aber im Prinzip mache ich alles ganz alleine. Ich mache das seit dem Frühjahr. Für mich ist das jetzt hier auch alles Neuland.
0: Aber was ist denn dein Spiel überhaupt jetzt nochmal? Zeig nochmal, was hast du hier?
4: Das ist ein klassischer Fußballmanager, der bewusst eher an Klassiker von früher erinnern soll. Die ganz alten Hasen kennen vielleicht noch den Namen Anstoß 3. Also ein Fußballmanager, der schon realistisch ist, aber auch humorvoll mit Augenzwinkern, ein bisschen Fußballkultur mit reinbringt.
1: Ja, das war auch so schön. Du hast uns gerade erzählt, du hast natürlich jetzt keine Rechte von den Fußball-Bundesligisten. Deswegen heißt Werder Bremen bei dir Weser Bremen. So ist es nun mal.
4: Ja,
1: und ich. Und dann kann man aber eben sich die Spielerprofile anlegen, kann auch sogar angeben, wie viel ist ein Spieler wert, welchen Beziehungsstatus hat er.
4: Genau.
1: Warum hast du eben gesagt, du arbeitest ja eigentlich als KI-Coach, hast du uns schon gesagt, AI-Coach. Warum hast du überlegt, Anfang des Jahres, weil das ist ja, glaube ich, für viele irgendwie krass zu hören, einfach ein Game zu machen.
4: Ich mache es auch ein Stück weit für mich selber, weil ich mit den anderen Fußballmanagern der letzten Jahre nicht mehr zufrieden war. Und irgendwann dachte man sich, versuche ich es einfach mal selber. Ich habe viel mit KI zu tun und die können ja ganz gut programmieren mittlerweile. Die Ideen kommen alle von mir oder inspiriert von den Klassikern von früher, aber ich dachte, ich muss es einfach mal selber probieren.
1: Ja,
4: ich habe jetzt die anderen kritisiert, versuche ich es mal selber besser zu machen.
1: Und bald gehst du damit ganz groß auch an den Start. Bei Steam kann man schon mal ein bisschen auschecken und mal auf die Wishlist packen und dann könnt ihr irgendwann, Sektor, das Spiel von dem lieben Michael aus Ostwestfalen-Lippe, Sektorkind, spielen. Es heißt Lemon FC, dir weiterhin ganz viel Erfolg damit.
4: Ja, vielen Dank. Im September bei Steam im Early Access. Vielen Dank.

0: euch hier live getestet auf der Gamescom. Falls ihr noch kommt, der Burrito stand außerhalb der Halle 10.2, ist sehr empfehlenswert. Also mir hat's geschmeckt. Freddy und Kotta hier für euch am Start bis um 14 Uhr.
1: Für den auch noch mal ein bisschen Lärm hier auf der Gamescom. Ja, für die ganzen Foodstände. Es gibt ja auf der Gamescom hier in Köln nicht nur 1700 Aussteller, die neuesten Games vorstellen, sondern es gibt auch ganz viele Fressbuden. Und inmitten dieser Fressbuden sind wir unterwegs. Wir stehen zwischen Halle 6 und 7 und haben vor unserem magenta-schwarzfarbenen ein Seifbus, ein kleines Glücksrad aufgebaut. Und an diesem Glücksrad wird jetzt einerseits der Lars drehen.
2: Hallo.
1: Und auch der Oliver.
3: Hi.
1: Und erstmal muss ich sagen, ihr seht beide fantastisch aus, denn Sektor, die beiden haben die besten Haarfarben der Welt. Lars, erklär mal kurz, was hast du für eine Haarfarbe?
2: Gemischt. Türkis, rosa, blond.
1: Sieht auf jeden Fall richtig geil aus. Und du?
3: Auch gemischt, aber eher so violett, rot, blau.
1: Schön magentafarben, wie eins live. So, deswegen habt ihr es euch verdient, dass ihr an meinem Glücksrad drehen dürft. Ihr bekommt jetzt entweder, je nachdem, was ihr dreht, eine Aufgabe, einen Preis oder eine Niete. Fang doch sehr gerne mal an, Oliver. Du darfst jetzt einmal drehen.
3: Alles klar.
1: So, und langsam dreht sich das Rad. Was ist da? Ist leider eine Niete.
3: Ah, komm.
2: Oh je.
0: Ja, komm, eine mal machen wir noch. Komm. Noch einmal richtig mit Schmackes.
1: An wie vielen Glücksrädern hast du schon gedreht auf der Gamescom?
3: Oh, heute noch gar nicht.
1: Schon wieder eine Niete, sorry, wir können dich nicht retten. Trotzdem großen Applaus bitte einmal für Oliver.
0: Okay, Lars, dann liegt's wohl an dir. Möchtest du?
2: Herzlichen Dank, dass ich darf.
1: Lars, du hast mir eben gesagt, du hast auch schon geile Kulissen hier gesehen, ne? Was war bisher so dein schönster Stand, den du gesehen hast, wo du dachtest, wie sind wir kreativ?
2: Tatsächlich sind wir morgen der Witcher. Ich war am Witcher-Stand und habe da die Preview angeguckt und das war einfach genial.
1: Ja, da ist ein riesen Monster auch aufgebaut, ein riesen Witcher natürlich als Figur, riesen Kulisse, teilweise auch sehr, sehr gruselig. Und wir haben gerade schon drüber gesprochen, du warst ja auch schon hier in einem Friseurladen quasi.
2: Ja, passend, den habe ich mir Haaren angeguckt, aber ich habe es nicht nötig. Also,
1: nein, du siehst so gut aus. Aber es gibt hier tatsächlich, am EA-Stand gibt es tatsächlich einen Friseurladen.
2: Ja, ist richtig geil. Solltet ihr alle mal hingehen unbedingt.
1: Aber du ja nicht, du hast nicht nötig. Du drehst jetzt am Rad. Bitte einmal drehen hier. So, und er dreht am Glücksrad und mal gucken, was bei rumkommt. Mann, du hast aber Schwung. So, du hast die Musiknote. Das heißt, du musst jetzt, und dann bekommst du vielleicht einen Preis, dein Lieblingsmusikstück aus einem Game singen. Es kann auch Super Mario sein, kann Tetris sein.
2: Toss a coin to a witcher. Weiter kann ich leider nicht.
1: Gerne nochmal und einen Riesenapplaus für dich.
2: Toss a coin to your witcher.

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1: Um eins, wir sind Lukas Haack
2: und Benjamin Paris. Als erstes geht es nochmal um den Gletscherabbruch in Nepal und China vorgestern. Die Videos davon auf Social Media sind krass und wer die gesehen hat, kann schon ahnen, dass es bei der Flutwelle viele Tote gegeben hat.
1: Die offizielle Todeszahl ist jetzt auf über 500 gestiegen. Fast 1000 Menschen werden noch vermisst. Darunter sind etwa 500 Ausländer, sagen die Behörden. Von der Bundesregierung heißt es, dass auch einige Deutsche vermisst werden. Eine vierköpfige Familie aus Deutschland wurde dagegen gerettet.
2: Das Rote Kreuz sagt, dass über 90.000 Menschen von der Flutwelle betroffen sind. Ein UNO-Sprecher sagte, die Schäden sind unglaublich. Die Wassermassen haben in den Bergen alles mitgerissen, Brücken, Häuser und ganze Ortschaften. Dazu kommt eine dicke Schlammschicht.
1: Die Behörden warnen inzwischen vor einer neuen Flutwelle. Schlamm und Geröll hatten einen Damm gebildet, hinter dem sich Wasser gestaut hat. Das könnte jetzt auch noch ins Tal schießen. Deswegen wurden die Rettungsarbeiten teilweise unterbrochen.
2: Seit heute ist der schlimmste Absturz mit einem deutschen Flugzeug nochmal Thema vor Gericht. Der Co-Pilot einer Germanwings-Maschine war absichtlich in die Berge geflogen.
1: Der Mann hatte eine schwere psychische Erkrankung. Einige Hinterbliebene klagen jetzt gegen die Bundesrepublik Deutschland. Sie sagen, dass der Mann hätte gesperrt werden müssen.
2: Ein neuer Satellit soll helfen, Extremwetter in Europa schneller zu erkennen und davor zu warnen. Zum Beispiel können Unwetter mit heftigem Regen 15 Minuten schneller erkannt werden als bisher.
1: Das liegt daran, dass der Satellit in besonders kurzen Abständen hochauflösende Bilder von Europa macht. In Thüringen ist die AfD wieder gescheitert mit einem Misstrauensvotum gegen Ministerpräsident Mario Vogt von der CDU. Offizieller Anlass war, dass Vogt der Doktortitel aberkannt wurde.
2: Die AfD will schon länger den Ministerpräsidenten in Thüringen stürzen. Auch im Februar ist die Partei mit einem Misstrauensvotum gegen Vogt gescheitert.
1: In Höxter ist ein 20-Jähriger mit einem getunten E-Scooter von der Polizei erwischt worden. Sein Roller fuhr 60 statt der erlaubten 20 km/h. Außerdem war der Roller nicht versichert und ein Drogentest beim Fahrer war auch noch positiv.
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2: Heute bleibt es grau und nass. Bis zum Abend gibt es viele Wolken und immer wieder Regen. Dazu in Meinerzhagen maximal 22 Grad, in Castrop-Rauxel und Ratingen 23 und in Detmold und Kerpen heute 24 Grad.
1: Morgen dann weniger Regen und auch mal ein bisschen Sonne bei bis 24 Grad. Der Sonntag sieht so ähnlich aus.
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2: Hier braucht ihr gerade die meiste Geduld. A3 Köln Richtung Oberhausen zwischen Kreuz Breitscheid und Oberhausen-Lierich eine Viertelstunde länger, 7 Kilometer stockend. Die A3 Oberhausen Richtung Köln ist zwischen Oberhausen-Lierich und Kreuz Kaiserberg nach einem Unfall gesperrt. Gerade 10 Kilometer Stau ab Kreuz Oberhausen. A44 Kassel Richtung Dortmund zwischen Kreuz Werl und Kreuz Dortmund-Unna 20 Minuten länger, 10 Kilometer stockend. A45 Gießen Richtung Dortmund zwischen Hagen Süd und Westhofener Kreuz 7 Kilometer an der Baustelle macht 20 Minuten plus. Und zum Schluss die A61 Mönchengladbach Richtung Koblenz zwischen Rheinbach und Grafschaft Ringen. Viertelstunde länger, 7 Kilometer Stau.

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1: Oh, Regen und ein bisschen Sonne. Wer braucht schon echte Sonne, wenn einem hier die Sonne aus dem Allerwertesten scheint? Bei der Gamescom am Freitag! Kotaro Dürr und Freddy Schürheck, noch eine Stunde für euch am Start, hier live von der Gamescom.
2: Und wir bekommen gleich ganz prominenten Besuch, nämlich einen Star vom BVB. Und zwar einen E-Football-Star, einen Footballer-Star.
1: Einen Meister.
2: Ja, einen Meister im E-Sports. Er ist wirklich, er ist Meister geworden, muss man sagen. Er bringt uns gleich Skills bei, er bringt uns gleich bei, wie man aus Gaming eine ganze Karriere machen kann. Wir freuen uns sehr.
1: Ich hab's nötig auf jeden Fall. Schauen wir mal, wir sind gespannt auf den aktuellen Meister im EA Sports FC 27.
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0: RS1 live für euch und wir gehen gerade mal wieder so ein bisschen baden. Das ist ja jedes Jahr eigentlich auch unsere Tradition, Kotter, dass wir irgendwann absaufen, muss man sagen. Nicht in einer Badewanne voll Energy Drinks, sondern zwischen den Hallen, denn wir senden weiter live mit 1 live von der größten Videospielmesse der Welt und wir sind in der Food Area zwischen Halle 6 und 7 und gerade prasselt es von oben, aber das ist gar nicht schlimm, denn wir haben einen schwarzen Pavillon aufgebaut und darunter eine sehr schöne Konsole und einen sehr schönen großen Fernseher und zwei Männer haben wir euch auch noch hingestellt. Kotter und Lukas. So,
1: ich
0: ihr beiden.
1: Ich finde mich schön, ja.
0: Ja, naja. Nein, du siehst auch super aus. Und wir haben
1: Danke.
0: Vor allem Lukas da, der professioneller E-Sportler ist.
1: Ja, läuft mir auch nutzmäßig ein bisschen den Rang ab, Lukas. Ich grüße dich. Hallo. Du hast ein BVB-Trikot an. Das bedeutet, du bist auch für den BVB am Start, was E-Sports angeht. Was ist genau deine Rolle?
2: Ich bin E-Footballer für den BVB. Das heißt, ich vertrete den BVB vor der Konsole.
1: Oh gut. Und das schon seit 4 Jahren, glaube ich, ne? 2022?
2: Erst seitdem ich 16 bin, offiziell. Und das ist dann seit 2 Jahren, weil ich 18 bin, aber...
0: Ja. Ey, Lukas, nimm mal uns alle gedanklich gerade mit, weil wir alle kennen natürlich mittlerweile durch tausende Interviews irgendwie den Alltag von Profi-Fußballspielern. Aber wie ist es denn eigentlich bei Profi-E-Sportlern? Wie trainierst du in der Woche?
2: Es kommt immer auf den E-Footballer wirklich drauf an. Bei mir ist das halt so, ich habe auch noch den Ausgleich mit dem Gym. Das heißt, ich gehe jeden Tag ins Gym und ich ernähre mich tatsächlich auch ziemlich gut. Aber also mir hilft das zum Beispiel, anderen hilft das ein bisschen mehr, wenn die mehr Kohlenhydrate zu sich nehmen.
0: Ja. Aber jetzt muss ich mal ganz so fragen, warum gehst du denn ins Gym einfach so oder weil es tatsächlich auch deine Skills an der Konsole irgendwie nochmal besser macht, weil du irgendwie... Weil du nicht mehr Kraft im Daumen hast.
2: Ja, das ist eine gute Frage. Also mehr Kraft im Daumen ist schwer, ne? Aber dieser Ausgleich tut mir tatsächlich ganz gut.
0: Okay, das ist dann eher eine mentale Geschichte.
2: Genau, und ich habe davor in Berlin gewohnt, wo ich auch ganz hoch Fußball gespielt habe.
0: Ja.
2: Und deswegen bin ich dann nach Dortmund gezogen und ich habe halt einfach keinen Ausgleich gebraucht, deswegen.
0: Ja. Und jetzt lebst du einfach den Traum von ganz, ganz vielen. Du bist eben professioneller E-Sportler. Wann hast du mit dem Gaming angefangen?
2: Boah, mit dem Gaming... Schon früher auf jeden Fall, ich würde jetzt mal sagen 11, 12, seit Lockdown ungefähr.
0: Ja.
2: Und dann mit FIFA, das kam ein bisschen später tatsächlich. Ich glaube erst mit 13 ungefähr, habe auch die Konsole angemacht, mit dem Stream tatsächlich auch. Bisschen gestreamt und
1: Und jetzt bist du als Profi für den BVB am Start und du bist genau die richtige Person, um mir zu zeigen, wie es geht. Denn ich sag's dir, wie es ist. Meine Fußballskills an der Konsole sind auf Stand International Superstars Soccer Deluxe, also schon gefühlt 100 Jahre her.
0: Und Lukas denkt sich gerade, was, da war ich noch gar nicht auf der Welt. Nee, ist nun mal so. So, und wir haben vor allen Dingen das große Privileg, wir dürfen heute mit dir EA Sports FC 27 anzocken. Das wird also jetzt was ganz Besonderes werden hier bei uns beim Stand. Ihr beide rüstet euch jetzt mal aus hier an der Playsee mit Controllern und dann wird gleich gezockt. Live auf der Gamescom 2026.

0: Leute, was soll ich sagen? Wir haben einen deutschen Meister hier bei uns auf der Gamescom in Köln. Einen deutschen Meister vom BVB. Es ist der Lukas. Er ist E-Footballer, so rum. Schön, dass du da bist nochmal.
1: Ja, auf jeden Fall. Freut mich, hier zu sein.
0: So, und er ist hochkonzentriert, denn wir haben natürlich hier Konsole und Bildschirm aufgebaut, damit er jetzt zusammen mit unserem Gamescom-Lieblingsmoderator Kotaro Dürr EA Sports FC 27 anspielt, was erst im September kommt. Ihr zockt jetzt schon. Kotta, du spielst ja gerade in Weiß mit ein bisschen Rot für den VfB Stuttgart. Wie schlecht bist du im Gegensatz zu Lukas?
2: Ich weiß, wie man passt. Ich bin mir nicht mal sicher, was Flanke und was Schießen ist. Ich verwechsel das beides immer.
0: Sieht auch sehr schlimm aus. Ehrlicherweise hat auch eigentlich nur der Lukas die ganze Zeit Ballbesitz. Jetzt erklär mal alle, du bist ja eben E-Footballer. Für dich ist das jetzt easy, gegen so einen Laien wie Kotta zu spielen. Was können sich alle, die jetzt gerade zuhören und auch gerne EA Sports spielen, bei dir noch abgucken? Was sind so zwei, drei Sachen, die man beachten sollte, damit man deutscher Meister wird? Mach schnell, Lukas.
1: Hohe Konzentration, eine gute Diät und...
0: Hast du das mit der Diät gerade ernst gemeint, oder?
1: Weiß ich nicht, es kommt drauf an. Es kommt auf den Typ drauf an.
0: Ich fände es aber schön, dass du sagst, hohe Konzentration, während ich dir hier in den Ohr abkaue. Aber man sieht jetzt tatsächlich eben gerade schon wieder, waren wieder einige Torchancen von Kotta. Lukas, wie konnte das denn jetzt passieren?
1: Warte mal.
0: Und der Lukas läuft jetzt mit seinem Spieler aufs Tor zu dessen Tor! Sehr gut, da hat Lukas sich gelohnt. Nur wenn die Freddy sowas erzählt, dann lege ich ja direkt mal nach. Steht jetzt 1-0. Was sagst du denn jetzt? Das ist ja das ganz neue eben, das ganz neue Game, was erst im September ankommt, wie rauskommt. Wie fühlt es sich für dich an bei dir, Lukas?
1: Ich bin mir gar nicht mal sicher, ob ich darüber reden darf. Aber ja, es fühlt sich ganz okay an, auf jeden Fall.
2: Also ich glaube, Es fühlt sich sehr gut an, weil er führt jetzt einfach schon 2-0. Aber was willst du machen, ne?
0: Ihr spielt mal ein bisschen weiter. Und natürlich kann man das Spiel auch an sich hier bei uns auf der Messe, auf der Gamescom anspielen. Die haben einen Riesenstand, wo man unter anderem auch sich die Frisuren machen lassen kann, habe ich alles schon gesehen. Das sah auch ganz witzig aus. Die haben einen Friseurstand. Also die Stände auf der Gamescom sind wie immer sehr, sehr kreativ. 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Kotta, sag ruhig, was gerade passiert ist.
2: Ich habe die Grätschentaste gefunden.
0: Gut.
2: Das funktioniert sehr, sehr gut.
0: Immerhin das, aber rote Tor hast Karte, du immer noch nicht gemacht.
2: Nee, rote Karte Jeff Chabot, so wie es forderte. Schön.
0: Ah, herrlich. Ja, also die Jungs kicken ein bisschen weiter, rein virtuell natürlich.

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4: Es ist 13:30 und es geht los mit der A3 Frankfurt Richtung Oberhausen. Zwischen Dreikrämer und Kreuz Leverkusen dauert es gerade eine Viertelstunde länger, stockt auf 8 Kilometer. Dann A3 Köln Richtung Oberhausen zwischen Kreuz Breitscheid und Oberhausen-Lierich auch 15 Minuten plus 7 Kilometer stockend. Die A3 Oberhausen Richtung Köln ist zwischen Oberhausen-Lierich und Kreuz Kaiserberg nach einem Unfall gerade gesperrt. Es gibt 10 Kilometer Stau ab dem Kreuz Oberhausen. A44 Kassel Richtung Dortmund zwischen Kreuz Werl und Kreuz Dortmund ohne eine halbe Stunde mehr mitbringen, 8 Kilometer Stau. A45 Gießen Richtung Dortmund zwischen Hagen Süd und Westhofener Kreuz auch eine halbe Stunde obendrauf 6 Kilometer Stau. A57 Köln Richtung Nimwegen zwischen Krefeld Zentrum und Kreuz Mörs 15 Minuten plus 7 Kilometer stockend. A59 Dienstlaken Richtung Duisburg zwischen Duisburg-Fahne und Kreuz Duisburg kommt auch eine Viertelstunde drauf 5 Kilometer Stau. Und zum Schluss haben wir die A565 Meckenheim Richtung Bonn zwischen Meckenheim Nord und Bonn-Hartberg 15 Minuten plus 3 Kilometer Stau.
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3: Also
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3: Wenn im Finale der BVB Bayern München schlägt und deutscher Meister wird, dann ist Lukas dran schuld. Hallo nochmal, Lukas.
5: Hi.
3: Er ist E-Footballer und eben beim BVB als E-Sportler. Sag mal, ist das eigentlich auch finanziell lukrativ? Und sag jetzt nicht, da darfst du nicht drüber reden.
5: Na, also.
3: Aber man kann davon leben irgendwann, meinst du?
5: Ja.
3: Ja.
5: Wenn du jetzt sagst, ich kann zweimal warm essen pro Tag, dann ist das eine okaye Antwort.
6: Ja, auf jeden Fall.
3: Okay, das auf jeden Fall. Aber wir wissen ja auch alle, im E-Sport ist tatsächlich teilweise Riesenkohle zu holen. Ich habe neulich einen E-Sportler kennengelernt, den Fortnite-Champion. Der hat schon $600.000 durch eben verschiedene Turniere gewonnen. Das ist schon wirklich krass. So, und Kotter wiederum und Lukas, die zocken gerade. Das ganz neue Game, was erst im September rauskommt. Aber wir haben es schon exklusiv bei uns am 1 Live-Stand hier auf der Gamescom. EA Sports FC 27. Wie viel steht's gerade? Lukas, sag mal einmal, wie viele Tore hast du eben schon gemacht?
5: Naja, jetzt gerade im Moment steht es natürlich nur 1-0. Ne?
3: Ja, weil ihr gerade wieder nur angefangen habt und vorher?
5: Ja, wie viel war es?
7: 0-6. Wollen wir nicht 0? War keine Situation für mich hier.
5: Ja, weil, deswegen ist er auch Profi. Und ich am Mikrofon. Das ist eine andere Nummer.
3: Du kriegst das warme Essen trotzdem zweimal am Tag, dann dank mir. Hier ist 1 Live.

0: Games entwickeln für blinde Gamerinnen und Gamer oder Gamerinnen, die den Joystick mit dem Mund bedienen, weil sie körperlich eingeschränkt sind. Genau dafür setzen sich viele in der Gaming-Branche ein, um Gaming wirklich für alle möglich zu machen.
1: Hier auf der Gamescom, da gab es diese Woche deswegen die Gaming ohne Grenzen Awards. Wir beide waren für euch da, Freddy und ich, und haben Marlene kennengelernt. Sie sitzt im Rollstuhl, sie meint zu uns:
2: Gaming begleitet mich mein ganzes Leben lang und schafft mir extreme Selbstständigkeit. Ich habe als Kleinkind angefangen zu gamen, dank einer guten Ergotherapeutin, die erkannt hat, dass ich mehr Möglichkeiten habe.
0: Ja, Marlene setzt sich seitdem für mehr Sichtbarkeit von Gamern mit Einschränkungen ein und hat dafür tatsächlich jetzt eben auch diese Woche einen Award bekommen, eben den Gaming ohne Grenzen Award.
1: Zwei Awards, die gingen an die Entwicklerin Charlotte und das Team vom Spiel Tiny Bookshop. Auch in meinem Freundeskreis, die auch sehr viel auf Cozy Games stehen, ist das ein sehr beliebter Titel.
0: Ganz sweetes Spiel, da geht es um Bücher, wie der Name schon sagt, Tiny Bookshop.
1: Bücher verkaufen und die Grafik ist halt einfach wunderschön und süß. Charlotte, die hat uns im Interview erklärt, wie sie ihr Spiel, wo es eben um Bücher geht, wirklich für alle zugänglich gemacht haben. Nämlich, man kann die Farben selbst einstellen, um alles sehen zu können. Man kann Timer auf Null stellen, damit man sich nicht gestresst fühlt, wenn ein Pop-up kommt. Also eine ganze Menge.
3: Vor allem war es unsere Community, die sich dafür stark gemacht hat. Also bei den sehr frühen Tests, die wir hatten, Leute, die uns angeschrieben haben und die sich dafür stark gemacht haben. Zum Beispiel für einfache Controls, Dinge, die man vielleicht irgendwie ursprünglich mit Keyboard und Maus gleichzeitig drücken musste oder so, dass wir das anpassen. Und genau, da sind wir sehr dankbar für, dass sich die Leute so offen gemeldet haben und sind da immer, also hören gerne mehr, weil wir haben noch viel zu lernen.
0: Ja, obwohl Charlotte selbst schon total viel macht in Sachen Barrierefreiheit als Gaming-Entwicklerin, ist sie trotzdem immer noch interessiert an Feedback. Wie kann man tatsächlich die Gaming-Branche noch barrierefreier machen und für jeden wirklich accessible? Und ich möchte kurz nochmal ein Zitat droppen, was ich von Melli diese Woche gehört habe. Sie ist Rollstuhlfahrerin. Mhm. Auch sie sagt, dass Gaming für sie ganz viel Freiheit bedeutet. Und sie meinte, Gaming ist einfach am schönsten, wenn alle mitmachen können.

0: Sag's wie es ist, wie bei jedem guten Fußballer, wo er noch die Lehen hat, hat unter anderem daran gelegen, dass ich nicht so lange überhaupt Fußballspiele gezockt habe. Deswegen wurde ich auch gerade von Lukas gnadenlos abgezogen in ESports FC 27. Fairerweise, muss man sagen.
1: Er ist ja auch Profispieler.
0: Ja, kann man
1: er
0: auch durchaus sagen.
1: Er ist Profispieler vom BVB in Sachen ESports und ist sogar deutscher Meister geworden. Wir sind weiter auf der größten Videospielmesse der Welt. Ich bin jetzt gerade in Halle 6 gelandet, Kotta. Und vor mir, passend zu deinem sportlichen virtuellen Einsatz, ist gerade ein riesiges, aufgeblasenes Paar Schuhe, ungefähr so groß wie ein kleines Auto. Da drüber eine riesige, aufgeblasene Faust und ein Typ mit dicker Nase und Sturmfrisur. Rate, bei welcher Legende in Sachen Game ich bin?
0: Karl-Heinz Rummenigge. Nein, das ist Rayman natürlich. Entschuldige mal.
1: Rayman, ja, Legends Retold, wird ja auch hier auf der Messe ausgestellt. Ich habe auch schon die Woche das Ganze gezockt. Macht wahnsinnig viel Spaß. Rayman ist ja ein Klassikerspiel. Man kann unter anderem auf einem Drachen fliegen, der, Kotta, furzen kann. Das ist so witzig. Also
0: ganz
1: man kann
0: Metier.
1: Mit X Feuer sparen, aber mit A kann man furzen. Ist sehr lustig. Ja. So, und mir wurde gesagt, Kotta, dass das hier die längste Schlange überhaupt ist mit dieser riesigen Rayman-Figur vorne weg. Deswegen frage ich mal kurz, wer von euch sitzt denn am längsten hier? Wie lange sitzt du schon hier und stehst an?
2: Eigentlich bloß 10 Minuten.
1: Erst 10 Minuten? Achso, du bist ja auch das Ende der... Ich bin am falschen Ende der Schlange. Nein, du machst alles richtig. Kotta, ich stehe am falschen Ende der Schlange.
0: Wenn dir das
1: klar,
0: kann schon mal passieren.
1: An den Anfang gehen. Oh, das ist ja klar, dass der da hinten sitzt. Weil und ich dachte so, naja. Okay, weil ich habe nämlich die Woche, ich war am Pressetag hier und da habe ich eine Dreiviertelstunde angestanden, obwohl eigentlich nur wenig Leute da.
0: Ja.
1: So, Kotta, jetzt bin ich gleich am Eingang und schaue mal einmal da und frage mal einmal nach. Hallöchen. Hi, wir sind von 1Live. Wie lange steht ihr denn schon hier in der Schlange an, dass ihr jetzt ganz vorne seid?
3: 3 Stunden.
4: Drei. Mal schauen.
5: 3 Stunden.
4: Ja, so 3,5 Stunden.
1: Warum tut man sich das an, 3 Stunden in einer Schlange zu stehen und wie habt ihr die Zeit überbrückt?
4: Ah, wir haben viel geplappert.
3: Ja.
4: Ja. Und wir freuen uns, das Spiel gleich auszuprobieren.
1: Es ist auch wahnsinnig geil, der Drache kann furzen auf A.
4: Super, das müssen wir ausprobieren. Ja.
1: Das müsst ihr auf jeden Fall ausprobieren, den Tipp gebe ich euch schon mal. Und ihr beide habt euch jetzt in der Schlange kennengelernt oder wart ihr schon vorher zusammen?
3: Wir sind befreundet, ja.
1: Okay, naja gut, also, ansonsten wäre das ein gutes Date. 3 Stunden aufeinander. Naja.
4: Freund ist woanders.
1: Okay, dann habe ich nichts gesagt. Dann habt viel Spaß bei Rayman. Ihr seid ja fast schon bald dran.
4: Ja.
0: Das Gute am Rayman-Stand ist, dass wenn man mal durch ist, man sich hinsetzen kann, weil es ist ein Koop-Game. Und deswegen haben die überall diese Sofas aufgestellt, auf denen man dann zocken kann. Ich glaube, deswegen stehen so viele Leute an. Muss ja auch manchmal bequem sein, hier auf der Gamescom.

0: Freddy Schürheck ist, will ich im Leben noch hin. An der Stelle, Kotaro Dürr, mein Name. Wir sind hier in 1 Live auf der Gamescom. Immer noch bis 18 Uhr zwischen Halle 6 und Halle 7. Beziehungsweise, Freddy, du bist in Halle 6, glaube ich. Und du bist
1: Ja, du bist ja auf
0: drauf?
1: Der 1 Live Bühne.
0: Ja, das ist richtig.
1: Ich sitze ganz fest im Sattel eines blauen Drachens.
0: Du bist nicht
1: es
0: ernsthaft
1: ist wirklich
0: auf
1: ein überdimensionaler Drache. Doch, er ist so groß wie ein guter Kombi. Und da sitze ich jetzt gerade drauf. Ich bin auf dem Drachenrücken, es ist so. Ich bin auch ganz stolz, die Leute gucken auch ein bisschen, warum ich so begeistert bin, aber ich lieb's. Das ist der Drache aus dem neuen Rayman-Spiel, von dem ich gerade schon erzählt habe, auf dem man im Spiel auch reitet und der mit A furzen kann und mit X feuern. Hier habe ich schon versucht, alles zu drücken. Es ist noch kein Pups rausgekommen, aber ich sitze auf dem großen Drachen.
0: Das sind, wie gesagt, Ziele im Leben, die muss man sich setzen. Auf A pupsen muss ich auch im Leben erreichen. Julian und Mietja, ich weiß nicht, wie es bei euch aussieht.
2: Wir können auf A und X pupsen.
0: Seht ihr mal, ihr seid auf jeden Fall weiter vorne.
1: Also während ich hier so ein Highlight habe, mit so einem in die Höhe fliegenden Drachen, kommt ihr mit hier so ganz unteres
0: Niveau. Ja, das passiert, wenn drei Jungs hier mitten auf der 1 Live-Bühne stehen hier.
1: Ist okay, ist okay. Ich lande auch wieder. Leute, es hat wieder wahnsinnig viel Spaß gemacht mit euch allen. Freddy und Kotta sind raus. Für euch übernehmen jetzt Mietja und Julian von der Gamescom. Ich komme zurückgeflogen, okay? Macht ihr ein bisschen Platz für die Landung?
0: Ja, du musst häufig A drücken, dann geht's schneller.
1: Okay.
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1: Um 14 Uhr mit Lukas Haack
2: und Benjamin Paris. Als erstes geht es um Tattoos und den Polizeidienst in NRW. Darüber gab es jahrelang immer wieder Streit vor Gericht. Und auch jetzt ist mal wieder ein Polizeibewerber mit Tattoo abgelehnt worden. Zu Recht, sagt ein Gericht.
3: Der Mann hat auf dem Oberarm zwei Patronen tätowiert mit den Worten Trust und No One, also Vertraue niemandem. Er wurde abgelehnt, weil er charakterlich nicht geeignet sei.
2: Vom Gericht heißt es jetzt, das stimmt. Es zweifelt an seiner Bereitschaft, Probleme gewaltfrei zu lösen. Gerade das Thema Vertrauen sei im Polizeidienst besonders wichtig.
3: Prinzipiell sind Tattoos bei der NRW-Polizei nicht mehr verboten. Das hatte schon vor vielen Jahren ein anderes Gericht entschieden, weil sie inzwischen zum Alltag gehören. Aber die sichtbaren Motive auf Unterarm oder Beinen dürfen weiter im Einzelfall geprüft werden.
2: Tabu sind aber Tattoos auf Hals, Gesicht und Händen. Dass die Regeln in NRW gelockert wurden, hängt auch damit zusammen, dass es zwischenzeitlich zu wenige Bewerber für den Polizeidienst gegeben hat.
3: Im Himalaya steigt nach dem heftigen Sturzflut die Zahl der Todesopfer. Mittlerweile sind es über 500, über 1000 Menschen werden noch vermisst.
2: Die Rettungsarbeiten laufen schleppend, viele Straßen und Brücken wurden zerstört. Außerdem besteht die Gefahr einer weiteren Sturzflut.
3: Der deutsche Sprinter Owen Ansah wehrt sich gegen eine Sperre. Er soll 4 Jahre lang nicht an Wettbewerben teilnehmen dürfen, weil er eine Dopingkontrolle verweigert haben soll.
2: Ansah sieht das anders. Er sagt, der Kontrolleur kam außerhalb des angegebenen Zeitfensters, als Ansah gerade abreisen wollte. Er wollte die Probe später abgeben, das sei dann abgelehnt worden.
3: Der älteste noch regierende König Europas ist tot, Harald V. von Norwegen. Viele im Land trauern jetzt, denn Harald war sehr beliebt.
2: Jetzt wird sein Sohn Hakon König. An ihm und seiner Frau gab es zuletzt eher Kritik. Mette Marit soll Kontakt zum Sexualstraftäter Epstein gehabt haben und ihr Sohn wurde wegen Vergewaltigung verurteilt.
3: US-Präsident Donald Trump macht mal wieder Schlagzeilen mit einer Umbenennung. Der See Lake Ontario soll in den Staaten jetzt offiziell Lake America heißen.
2: Der See liegt zwischen den USA und Kanada. Die Aktion könnte ein Seitenhieb auf das Nachbarland sein. Das deutsche Auswärtige Amt sagt, dass Deutschland die Umbenennung nicht übernimmt.
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3: Über den Nachmittag ziehen einige Schauer und auch Gewitter durch. Teilweise können die auch unwetterartig ausfallen. Dazwischen ist es aber auch mal trocken. Dazu in Coesfeld 22 Grad, Essen und Langenfeld kommen auf 23, Frechen und Iserlohn auf bis 24 Grad.
2: Am Wochenende gibt es Sonne, Wolken und ein paar Schauer. Es wird weniger schwül bei 17 bis 24 Grad.
3: Da geht's los mit der A1 Köln Richtung Euskirchen zwischen Gleuel und Kreuz Bliesheim. Braucht ihr gerade eine Viertelstunde länger, es stockt auf 6 Kilometern. Dann die 3 Oberhausen Richtung Köln zwischen Kreuz Oberhausen und Kreuz Kaiserberg. Eine halbe Stunde plus 6 Kilometer Stau wegen Bergungsarbeiten. A44 Kassel Richtung Dortmund zwischen Kreuz Werl und Kreuz Dortmund Unna. 15 Minuten plus 6 Kilometer Stau. A61 Mönchengladbach Richtung Koblenz zwischen Miel und Grafschaft Ringen. Auch da 15 Minuten mehr mitbringen, 6 Kilometer Stau. Und zum Schluss haben wir die A565 Meckenheim Richtung Bonn zwischen Meckenheim Nord und Bonn Hartberg. 45 Minuten kommen obendrauf, 5 Kilometer Stau.
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4: Mit euren zwei verkümmerten Joysticks, Rybinski und Färber, hier live von der Gamescom.
5: Wir sind die Joysticks, die im Keller liegen. So ein bisschen kaputt.
4: Und wir senden hier wirklich wieder aus einer anderen Welt. Das ist ja jedes Mal so, wenn wir auf der Gamescom sein dürfen, dass man so das Gefühl hat, man taucht hier in die Spiele richtig ein. Hier hinter uns in der Halle, was haben wir da gerade gesehen? God of War, Minecraft, Dungeons 2. Ich hab vergessen, bestimmt.
5: Aber bei uns am Stand wird ja das neue EAFC 27 gezockt. Wir zocken das auch gleich zusammen mit Deninho. Dennis, der ist deutscher Meister geworden mit Borussia Dortmund.
4: Mit Borussia Dortmund passt mir natürlich gar nicht. Ich glaube sogar irgendwie im Finale hat er uns gestern am Telefon erzählt, gegen Bayern gewonnen oder so. Ich denke, ich werde die Kräfteverhältnisse da gleich mal gerade rücken.
5: Ja, es wird eine Revanche geben, diese Stunde. Aber jetzt gleich sprechen wir erstmal mit ihm, wie wir ihn denn überhaupt schlagen können.

0: tausende Gamer auf der Gamescom und bei uns auf der 1 Live-Bühne drei Fußballjungs.
1: Ja, so kann man sagen. Sind ja auch im weitesten Sinne Gamer.
0: Das stimmt. Julian, Bayern-Fan, ich Gladbach-Fan und dann haben wir Dennis, Dortmund-Spieler.
2: Ja, Dortmund-Fan.
0: Dortmund-Fan auch, aber du spielst und bist ja sogar Meister geworden als E-Sportler. Aber ist das richtig?
2: Das ist richtig, ja. Wir haben die VWL-CC-Meisterschaft geholt für den BVB und sind super happy und sehr stolz drauf.
1: Ja, und ich meine, wir haben ja gestern schon telefoniert, bevor du heute zu uns hier an den Messestand kommst. Ihr habt im Finale gegen meine Bayern gewonnen. War ein hartes Stück Arbeit, war auch viel Glück im Spiel, nehme ich an.
2: Ja, das Lustige ist ja, wir haben im allerersten Saisonspiel vor fünf Monaten vorher, gegen Bayern gestartet. Da haben wir tatsächlich noch verloren. Schöne Klatsche sogar bekommen. Und dann gab es die Revanche im allerletzten Spiel in der Saison. Und deswegen hat uns das umso mehr gefreut.
0: Man
1: muss die wichtigen Spiele gewinnen. Bayern zeigt das dafür in der Bundesliga-Saison jetzt, denke ich wieder.
0: Wir haben aber hier bei uns am Stand, haben wir ja das neue FC 27. Das kann man zocken. Du hast das jetzt gerade mal angezockt. Wie ist es?
2: Ja, ich habe es ein paar Minuten jetzt gegen meinen Coach gespielt. Um ehrlich zu sein, sieht man noch nicht krass viele Unterschiede, aber ich werde mal gleich ein bisschen was austesten und gucken, was neu ist im Spiel und was so gut klappt. Mal sehen.
0: Julian und ich, wir haben vor der Sendung beides gespielt. Also einmal FC 26, das alte, da habe ich gewonnen, Gladbach gegen Bayern. Dann haben wir das neue gespielt, FC 27 und Julian hat mich, willst du es sagen?
1: Ich habe dich 4-0 abgezogen.
0: Ja.
1: Ich glaube, das neue Spiel liegt mir sehr gut. Deswegen würde ich dich jetzt einfach mal herausfordern gleich, dass wir gegeneinander an der Konsole das neue EAFC 27 zocken. Und wenn das Ergebnis für dich schlecht läuft, würde ich es dir auch nicht im Radio sagen, wie es ausgegangen ist.
2: Das ist ja nett. Aber gestern hast du noch große Ansagen gebracht, ne? Ich will gleich was sehen. Aber
1: Ich hab gesagt, ich zermürb dich. Ich spiele viel hinten rum, viel auf Geduld und dann kleine Nadelstiche vorne rein.
0: Wie dieses Spiel ausgeht, das checken wir dann gleich um 20 nach 2.

0: So kann es manchmal gehen, ne? Da haben wir gesagt, jetzt wird hier IAFC gegen einen Profi gezockt und dann kam hier ein Regen runter.
1: Das könnt ihr euch nicht vorstellen. Also dann Wetterbericht wäre von sintflutartigen Regentropfen die Rede gewesen.
0: Mir tut das auch leid um die ganzen Kostüme. Also jetzt hat's aufgehört, aber ich sehe so ein paar nasse Menschen, sehe ich.
1: Ja, ich sehe auch ein paar nasse Menschen, aber die trauen sich jetzt so langsam wieder auch in diesen Raum zwischen Halle 6 und 7. Und wir hatten sogar so einen halben Stromausfall, würde ich sagen, weil das Spiel, was wir gerade hier starten wollten, war dann kurz weg und jetzt geht's aber, glaube ich, wieder.
0: Ja, es hat zweimal bzzz gemacht und dann mussten wir neu starten. Aber jetzt kann Julian in seinem Bayern-Trikot, in dem er heute da ist, gegen Dennis spielen. Dennis ist deutscher Meister in IAFC mit Borussia Dortmund. Was glaubt ihr denn, wer von euch hat die besseren Chancen? Ich frage mal so offen.
1: Ich, natürlich, weil ich spiele ja mit Bayern gegen Dortmund. Da kannst du das Ergebnis normalerweise ja schon vorhersagen. Wird ein 4-1.
0: Aber, also ich sag das nochmal, ne? Im E-Sports ist ja Dortmund Meister geworden. Also ich glaube schon, dass du gewinnst, Dennis, oder?
2: Ja, vor allem Finale gegen Bayern auch gewonnen, weißt du? Und jetzt wird das noch besser, wenn man nochmal gegen Bayern gewinnt, weißt du?
1: Dennis baut total ängstlich da hinten auf. Jetzt ist das erste Mal erst über die Mittellinie. Aber gut, jetzt bin ich natürlich hier... Ich kann nicht mehr reden, ich muss mich jetzt...
0: Ist kein Problem. Dortmund stürmt. Ich würde sagen, wir lassen das mal laufen, bis das erste Tor fällt. Das ist jetzt gerade gefallen, nach 4 Minuten 52. Abseits. Was hast du zu deiner Verteidigung zu sagen?
1: Das war abseits, da konnte ich nichts für, aber wenn der Schiedsrichter das nicht sieht... Ich glaube, hier gibt es kein VAR bei dem neuen IAFC 27, wollte ich sagen.
0: Gibt es ein VAR? Abseitsentscheidungen sind immer richtig, glaube ich, ne?
2: Ja, aber wenn wir sauer sind, dann protestieren wir auch mal, ne? Sowas gibt's auch, aber eigentlich ist in-game alles richtig. Da.
0: Ich finde super, wie du hier einfach weiter nach vorne stürmst, während du redest, zack. Ah, jetzt hätte er dich fast hops genommen, muss ich sagen. Aber da kommt der nächste Pass und da ist das Tor. 11 Minuten haben wir gespielt und das ist die kürzeste Spielzeit. Es steht 2-0. Ist das für dich überraschend?
2: Nee, eigentlich nicht. Sehr viele Lücken bei ihm hinten. Also ich weiß nicht, ob gestern noch viele Ansagen gedrückt am Telefon, ne? Aber jetzt viele Löcher hinten, gar nicht.
0: Was war das?
1: Das war ja auch am Telefon.
0: Also Julian, ich bin wirklich entsetzt, wie schlecht du bist. Also ich wusste, du bist nicht gut, aber das ist schon wirklich katastrophal.
1: Ich gehe jetzt auf Ballsicherheit und zermürb den da jetzt so ein bisschen, weil irgendwann wird er da auch mal hinten aufmachen müssen, ne? Weil er führt ja nur 2-0, deswegen er wird ja aufs Dritte gehen wollen.
0: Wir machen das einfach so. Wir spielen jetzt nochmal...
3: Pass auf, Abschluss!
0: Oh, Bayern hat geschossen, aber Gregor Kobel hat gehalten. Ihr spielt das Spiel jetzt mal zu Ende. Wir melden uns gleich mit dem Ergebnis. Ich habe das Gefühl, das wird zweistellig.

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4: Um 14:30 geht's los mit der A1 Dortmund Richtung Köln. Zwischen Burscheid und Köln-Niehl braucht er ja 20 Minuten länger. Es gibt 5 Kilometer Stau. Dann die 3 Köln Richtung Oberhausen zwischen dem Kreuz Breitscheid und Oberhausen-Lerich 20 Minuten plus 8 Kilometer Stau. A4 Köln Richtung Olpe zwischen Bielstein und Reichshofberg-Neustadt 20 Minuten obendrauf 5 Kilometer Stau. A4 Köln Richtung Aachen zwischen Elsdorf und Merzenich dauert es eine Dreiviertelstunde länger. 5 Kilometer Stau, da brennt ein Fahrzeug. A44 Kassel Richtung Dortmund zwischen Kreuz Werle und Kreuz Dortmund eine halbe Stunde mehr einplanen, 8 Kilometer Stau. A45 Gießen Richtung Dortmund zwischen Hagen Süd und Westhofener Kreuz, 20 Minuten plus 7 Kilometer Stau. A61 Koblenz Richtung Mönchengladbach zwischen Rheinbach und Swisttal. Eine halbe Stunde kommt da obendrauf, 7 Kilometer Stau nach einem Unfall. Und zum Schluss haben wir die A565 Meckenheim Richtung Bonn zwischen Merle und Bonn-Hartberg, 20 Minuten mehr mitbringen, 3 Kilometer Stau.
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5: Spielabbruch.
6: Ja, und das ist das Beste, was mir passieren konnte, weil zur Halbzeit stand es 4-0 für Dennis, für den Nino. Also meine Bayern sahen richtig mies aus. Aber ich hatte auch ein paar Chancen, Dennis. Kann man auch mal erwähnen. Der Kobel hat da schon die 0 gehalten da hinten.
7: Bei ja, gerade in der 3-Minuten-Halbzeit. Ich hätte ein bisschen mehr erwartet, weißt du, von dir.
6: Ach, komm.
7: Ja, nach den Ansagen gestern. Aber ein paar Chancen hattest du, aber vorm Tor warst du ein bisschen nervös. Ne?
6: Vorm Tor war ich nervös und ich komme da nicht in die Zweikämpfe rein bei diesem Spiel. Ich kann das, weiß ich nicht.
5: Julian Färber hat gespielt gegen den Nino. Der ist deutscher Meister in EAFC 26. Und auf einmal kam hier ein Regen runter, dass wir wirklich einen Stromausfall hatten und nicht weiterzocken können. Ich weiß, warum die meisten einen Zockerkeller haben. Da passiert sowas nicht, ne?
7: Ja, schön einsperren in der Dunkelheit, kein Tageslicht und dann geht los der Grind, ne?
6: Ja, das stimmt. Aber wie gesagt, der Spielabbruch ist das Beste, was mir passieren konnte hier gerade.
5: Das heißt, du willst jetzt die zweite Halbzeit gleich nicht mehr spielen?
2: Weiß ich, also ich...
5: Also Julian hat 4-0 verloren, aber das Spiel wird am grünen Tisch entschieden. Ich würde sagen 2-0.

0: von der Parallelwelt Gamescom. Ich finde das so spannend, wie viele unterschiedliche Menschen hier sind. Aber Spiele sind ja auch komplett unterschiedlich. Die einen laufen hier so als Mangas rum und wir beide sind Fußballprofis.
1: Fußballprofis aus einem EAFC-Spiel, könnte man sagen. Also
0: es gibt ja Gamer und es gibt die Gamer, die nur FIFA bzw. EAFC spielen, ne?
1: Ich habe weder noch, also ich kann ja gar nichts, außer meine WG-Mitbewohner haben mich damals dazu gezwungen, weil es darum ging, wer den nächsten Einkauf bezahlt oder so. Aber wir haben uns jetzt insofern Cosplay-mäßig, sag ich mal, verkleidet. Wie nennt man das nochmal? Ultimate-Team?
0: Ja, ja, wir sind Ultimate-Team-Karten. Das haben wir in der gestrigen Sendung, haben wir das gebastelt. Und wir haben jetzt ja den Ninho bei uns. Der ist deutscher Meister im FC 26. Genau, das ist richtig. Ja. So, jetzt, du spielst den ganzen Tag. Du kannst ja vielleicht mal unsere Verkleidung bewerten. Wie gefällt dir denn unsere Ultimate-Team-Karte, die wir gebastelt haben?
2: Boah. Also, was soll das hinten überhaupt darstellen? Also,
0: der Karton war zu groß, deswegen steht das über.
2: Also, ich guck mir mal hier so die Stats an. Tempo 11, 99 Schießen hast du die gegeben.
0: Ja, ja, nee, das, da bin ich richtig gut drin.
2: Aber Physis 0, also keine Ausdauer und kein Körper.
0: Absolut richtig, ja.
1: Guck mal hier, Physis, Dennis, hab ich an eine 99.
2: Ich seh's. Und Schießen 8, deswegen hast du gerade vor dem Tor nicht getroffen, ne?
1: Ja, genau. Dribbling kann ich auch gar nicht, da bin ich ganz offen, gehe ich mit der Schwäche aber auch um. Also ich bin so einer, den wechselst du ein, 5 Minuten vor Ende, um den Ball an der Eckfahne festzumachen.
2: Ja, und über Passspiel, das ist auch deine Stärke, habe ich gesehen. 10 Passen hast du, ne?
1: Aber würdest du jetzt eher hier den Rybinski nehmen oder den Färber? Wen würdest du jetzt, wenn du dich entscheiden müsstest, wen würdest du eher ziehen?
0: Aber ich frage aus Bastelgründen, ne? Weil also wir haben
1: nee, es geht jetzt schon mal auch Qualität.
0: Ach so, um Qualität.
2: Ich glaube, den Rybinski würde ich sagen, wegen Schießen. Würde ich einfach nach vorne packen und dann einfach...
1: Du keinen Körper bei dir in der Mannschaft.
2: So wichtig ist das nicht tatsächlich, ja.
0: Schießen ist das A und O. Aber man muss dazu sagen, also Cosplay kann man das nicht nennen. Das war bei uns Costa fast gar nichts Play. Weil wir haben das ja gestern wirklich für ungefähr 0 bis 5 Euro haben wir es gebastelt. Aber was hier teilweise rumläuft, wir haben heute Kostüme gesehen. Da brauchst
1: Wahnsinn.
0: Du ein Jahr für.
1: Nach der Gamescom ist vor der Gamescom, ist ja das Motto, glaube ich. Sobald die eine Gamescom vorbei ist, wird wieder gebastelt für die nächste.
0: Ja, das heutige Motto ist allerdings... Nach dem Regen ist vor dem Regen. Jetzt gerade scheint wieder die Sonne. Wir schmeißen die PlayStation einfach nochmal an und vielleicht wird hier gleich noch weitergezockt. 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

0: Und ich muss es ganz ehrlich sagen, ich liebe die Gamescom. Ich bin gar nicht so sehr der Gamer, aber ich liebe diese Parallelwelt, die sich hier dann immer fürs Wochenende erstreckt, weil hier laufen so viele gut kostümierte Leute rum. Ich habe meistens gar keine Ahnung, wer das ist, aber jetzt freue ich mich. Ich habe nämlich Thorsten gefunden. Und Thorsten, ich weiß, was du bist. Du bist ein Jedi-Ritter.
1: Das ist richtig, jawohl.
0: Siehste, ich habe endlich mal was erkannt. Das ist doch schon mal was. Thorsten, hast du andersrum erkannt, was ich bin?
1: Fußballer?
0: Fußballer, auch richtig. Thorsten und ich, wir verstehen uns.
2: Das ist gut, dass du dieses Outfit anhast, weil sonst würde man dich ja als schlechten Moderator erkennen. Deswegen sehr gut, dass du heute als Fußballer vercosplayt wurdest. Ich habe Franzi neben mir. Franzi hat ein exquisites Kostüm, weil das ist selbst gebastelt, richtig?
3: Ja, mehr oder weniger, ja. Viel dran rumgeschnibbelt.
2: Wer bist du denn? Aus welchem Spiel? Und was ist selbst gemacht und was ist geklaut?
3: Also selbst gemacht ist, also eigentlich ist alles fast geklaut. Ich habe es halt umgebaut, sage ich mal. Ich habe so die Basics genommen und habe mir die umgebaut. Und da stehen natürlich die Jorna aus Animal Crossing. Ich bin Rübendealer jeden Sonntag.
2: Und das ist so geil, das seht ihr jetzt ja nicht. Aber sie hat praktisch die Rüben oben auf ihrem Hut. Und die Rüben, die sind doch selbst gemacht.
3: Genau, die hat meine Mama für mich gehäkelt, extra für das Cosplay.
2: Ist das? Das ist Cosplay at its best. Die Rüben oben auf dem Kopf. Und das sind viele. Das hat Stunden gedauert. Wie lange hat deine Mama daran rumgehäkelt?
3: Ich würde schon sagen, so 2-3 Tage war sie wohl schon am Schaffen.
2: Das finde ich so geil.
0: Franzi, können wir deine Mama für nächstes Jahr engagieren, dass die uns bei unserem Cosplay auch mal hilft?
3: Ganz bestimmt.
2: Ja, was Anständiges.
3: Also ich glaube, da ist sie gerne dabei. Die hat so Bock auf solche Sachen. Also Fußballhäkeln kriegt die hin.
0: Fußballhäkeln kriegt sie hin. Also wir brauchen noch die Nummer von Franzis Mama und dann kommen wir nächstes Jahr auf jeden Fall wieder.
2: Dann haben wir gute Kostüme und ich verabschiede jetzt Thorsten, wie man das richtig macht mit dem Jedi-Ritter. Möge die Macht mit euch sein, ne?

0: und Ferber sind hier live von der Gamescom. Ich habe gerade einen Spider-Man gesehen.
1: Den Film?
0: Ja, nein. Also der war verkleidet.
1: Ach so, einen echten Spider-Man.
0: Ich dachte erst, das ist doch ein Film, aber gibt es ja auch die Spiele zu. Dann kannst du natürlich auch Spider-Man cosplayen.
1: Na klar. So, wir müssen gleich nochmal was erledigen. Wir haben ja immer noch EAFC-Profi Deninho, Dennis hier. Der hat mich eben in einer Halbzeit schon mit 0-4 abgefertigt. Da habe ich dann einen Spielabbruch provoziert, weil es geregnet hat.
0: Aber gleich nach 3 greife ich an. Und ich ich schaffe es, in der ersten Halbzeit weniger Gegentore zu kriegen.
1: Dazu muss man sagen, dass du eben vor der Sendung gegen mich 4-0 verloren hast schon.
0: Ja, das heißt, bedeutet, ja, wahrscheinlich verliere ich 8-0 nach 45 Minuten.
1: Genau, einfache Mathematik.
0: Das klären wir alles gleich. Harry Styles übrigens noch mit American Girls.
1: Ich freue mich drauf.
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0: wegen den Arbeitsbedingungen. Frankreich geht jetzt dagegen vor mit Strafgebühren.
1: Ab September gibt es deutliche Aufschläge, zum Beispiel 50 Cent für Unterhosen oder Socken, 2 Euro für ein T-Shirt und 9 Euro für Jeans, wenn sie bestimmte Kriterien erfüllen.
0: Das Gesetz ist so formuliert, dass davon Online-Händler getroffen werden, also vor allem Temu und Shein. Nicht getroffen werden sollen Ketten wie Zara, H&M oder Uniqlo, die in Frankreich Filialen und Arbeitsplätze haben.
1: Die Ultra-Fast-Fashion-Gebühren sollen in den nächsten Jahren auch noch deutlich steigen, auf etwa 2 Euro für Unterhosen und fast 20 Euro für eine Jacke.
0: Auch die EU geht gegen Fast-Fashion und gegen die Billigflut von Waren aus China vor. Sie hat Zölle für Pakete eingeführt. Dadurch kommen schon fast 40% weniger kleine Pakete aus China in die EU.
1: Seit heute ist eine der schlimmsten Abstürze mit einem deutschen Flugzeug nochmal Thema vor Gericht. Der Co-Pilot einer Germanwings-Maschine war absichtlich in die Berge geflogen.
0: Der Mann hatte eine schwere psychische Erkrankung. Einige Hinterbliebene klagen jetzt gegen die Bundesrepublik Deutschland. Sie sagen, dass der Mann hätte gesperrt werden müssen.
1: Jetzt geht's hier um ein Streitthema, das wir schon häufiger hatten. Tattoos bei der NRW-Polizei. Ein 26-Jähriger wurde deshalb abgelehnt.
0: Der Mann hatte 2 Patronen auf dem Oberarm, auf denen stand Trust No One, also vertraue niemandem. Das Gericht sagt jetzt, dass es okay war, ihn deshalb abzulehnen.
1: In Wien sind 2 Unbekannte auf der Flucht nach einem Kunstraub. Die beiden hatten gestern Nachmittag noch ganz normal Tickets für das Museum für angewandte Kunst gekauft.
0: Drinnen zerschlug dann einer eine Vitrine und schnappte sich eine Diamantenkette im Wert von 3,7 Millionen Euro. Sie verließen das Museum zu Fuß und konnten flüchten.
1: Kurz vor der Landtagswahl in Sachsen-Anhalt hat es da Pannen mit den Wahlzetteln gegeben. In der Stadt Halle sind über 1000 Briefwahlunterlagen doppelt verschickt worden.
0: Und die sind jetzt ungültig, damit niemand zweimal abstimmt. Auch in Magdeburg ist das mit hunderten Stimmzetteln passiert. In Sachsen-Anhalt wird nächstes Wochenende eine neue Landesregierung gewählt.
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1: Über den Nachmittag ziehen weiter Schauer durch. Teilweise sind hier auch mal heftiger. Dazu in Heinsberg und Moers noch 22 Grad. Pulheim und Arnsberg kommen auf 23, Halle auf 24 Grad.
0: Morgen dann weniger Regen und auch mal ein bisschen Sonne. Zwischendurch bei bis zu 24 Grad und am Sonntag dann so ähnlich.
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1: Viel los auf den Straßen, über 400 Kilometer Stau haben wir gerade. Dann fangen wir an mit der A1 Köln Richtung Dortmund zwischen Wuppertal-Ronsdorf und Kreuz Wuppertal-Nord. Da braucht ihr eine halbe Stunde länger, 9 Kilometer Stau. Dann haben wir die A1 Dortmund Richtung Köln zwischen Burscheid und Köln-Niel, 3/4 Stunde plus 9 Kilometer Stau. A4 Köln Richtung Aachen zwischen Elsdorf und Merzenich dauert es auch eine 3/4 Stunde länger, 7 Kilometer Stau. Nach Löscharbeiten sind jetzt wieder alle Spuren frei. A40 Dortmund Richtung Duisburg zwischen Bochum-Wattenscheid-West und Mülheim-Winkhausen, eine halbe Stunde braucht ihr da länger, 15 Kilometer stockend. Und zum Schluss die A61 Koblenz Richtung Mönchengladbach zwischen Kreuz Meckenheim und Zwisttal. 45 Minuten obendrauf, 10 Kilometer Stau.
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3: Mit Rybinski und Färber. Und ich würde ja sagen, ich begrüße euch live hier von der Gamescom. Aber nein, ich begrüße euch live aus dem Borussia Park in Mönchengladbach. Denn hier spielt Mitja Rybinski auf der einen Seite als Amateur.
4: Ja, das stimmt.
3: Gegen Dennis Deninho als Profi.
5: Das stimmt auch.
3: So, und zwar im...
4: Aber er ist ja nicht nur Profi, er ist deutscher Meister im E-Sports. Ich werde so abkacken gerade.
3: Jetzt mach dich nicht kleiner als du bist. Ihr könnt das Spiel jetzt mal anfangen, denn es wird EAFC 27 gezockt. Das ganz neue Spiel, Dortmund in Ballbesitz. Dennis, sag mal ganz kurz, was glaubst du, wie hoch gewinnst du?
5: Boah, ist ja 2x3 Minuten eingestellt. Gegen dich war ja gerade 4-0 zur Halbzeit. Boah, und du hast ja 4-0 gegen ihn auch gewonnen. Ich sag mal so ein 9-0.
3: 9-0, sagt er.
4: Nee, keine Chance. Ich bin viel besser. Es wird ein 9-1.
3: 9-1, alles klar. Ich werde das hier für euch im Auge behalten.
4: Ja, aber ich liege hinten fast.
3: Achso, steht schon 1-0 für Dennis. Ja, alles klar. Wir bleiben da dran, Sektor. Ich melde mich da rein wie in bester Bundesliga-Konferenzmanier. Und ja, das sieht ganz dunkel aus hier.

0: Hier ist der Borussia Park, hier ist Manni Breukmann und wir sind jetzt hier in der 77. Spielminute und es steht 8:0 für Borussia Dortmund. Es ist natürlich nicht die Realität, nein, Ribinski und Färber sind hier, wir sind hier auf der Gamescom unterwegs, aber Ribinski spielt für Borussia Mönchengladbach EAFC 27 und kassiert in dieser Sekunde das 0:9 gegen...
1: Ja, ich habe mal kurz Pause gemacht, weil das Schlimme ist, der Nino, also der ist ja Profi-E-Sportler, der hat 9:0 vorausgesagt, jetzt ist die 80. und es steht schon 9:0. Wir spielen weiter, weil ich halte das jetzt.
0: Du hältst das Ergebnis jetzt, ich gehe mal hier rüber zu Dennis De Nino. Du stehst...
1: Lenk ihn ab.
0: Ja, du stehst hier ja auch so wahnsinnig entspannt. Strengt dich das in irgendeiner Art und Weise jetzt an, hier gegen den Ribinski zu spielen?
2: Nee, um ehrlich zu sein, nicht. Also der Fernseher ist ein bisschen groß, das ist so das Anstrengendste hier gerade, weil sonst spielen wir ja so auf kleinere Monitoren. Aber der Gegner liefert hier eigentlich gar nichts bis jetzt.
0: Der liefert gar nichts, ja, das ist man gewohnt, auch in der Moderation vom Ribinski. Sag mal, du spielst ja mit Dortmund und du bist ja auch mit Dortmund E-Fußball deutscher Meister geworden. Dürftest du auch mit einem anderen Verein spielen, wenn du das wollen würdest?
2: Man darf alles machen, ne? Aber mein Herz schlägt für den BVB und sonst, die Turniere laufen ja alles über Ultimate Team, wo du dir dann dein Team zusammenstellst. Das heißt, so mit normalen Vereinen spielst du ja eh nicht.
0: Also ist das jetzt richtig schön für dich, auch mal mit deiner Borussia hier gegen seine Borussia. Was stehen wir? Oh, wir sind zweistellig.
2: Schön noch auswärts im Borussia-Park, weißt du, das tut noch mal besser.
0: Abpfiff und jetzt die Spielerinterviews natürlich. Herr Ribinski, Sie haben jetzt hier 0:10 gegen Borussia Dortmund verloren. Ja, hier fairer Handshake, das ist natürlich schön. Woran hat es gelegen?
1: Ja, woran hat es gelegen? Fragst dich immer, woran es gelegen hat. Am Ende guckst du das Spiel an, fragst dich natürlich, ja, woran hat es gelegen?
0: Ja, fragen wir lieber den Nino, 0:10, ist das noch zu wenig? Man ist ja mehr von Ihnen gewohnt.
2: Ja, zu wenig Offensivpower bei ihm aber und hinten viele Löcher, weißt du. Da muss mehr kommen nächstes Mal.
1: Ich habe aber einen Ball mit. Wir gehen jetzt hier hinter den Wagen. Dann wird mal hochgehalten, aber richtig.
0: Ihr könnt hochhalten. Wir sind hier weiterhin für euch auf der Gamescom. Hier scheint jetzt mal sogar die Sonne. Das ist auch mal schön. Ribinski geht sich jetzt eine Runde schämen. Der hat zweistellig hier bei EAFC 27 verloren. Und ich denke, da muss er sich erstmal jetzt ein bisschen erholen von uns.

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1: Also ich muss ja sagen, ich war früher oft auf der FIBO-Messe, dieser Fitnessmesse, ne? Da hat's in den Hallen immer sehr so nach Proteinfurz gestunken. Hier auf der Gamescom deutlich angenehmer, wirklich viel schöner.
2: Ja, Gamer, wirklich sehr saubere Menschen und einen davon haben wir vor uns, da habe ich mich gerade direkt blamiert. Ich bin nämlich hingegangen, habe gesagt, Mann, hier, futuristisches Militär, du bist bestimmt einer von Halo. Und da hat der Tizian gesagt, nee, das ist komplett falsch. Nee, aus welchem Game kommst du?
3: Ich bin aus Helldivers 2.
2: Das ist aber ein wirklich aufwendiges Kostüm. Hast du es selbst gemacht?
3: Ja, ich habe online die 3D-Files zum Drucken bekommen und der Rest war so zusammengesammelt und zusammengeklebt.
2: Ach, du hast das komplett aus dem 3D-Drucker und dann selber angemalt?
3: Ja, die Rüstungsteile ja, dann mit Autolack besprüht, bisschen angefeilt, weil die ja, naja, sonst erkennt man es halt. Und den Rest einfach zusammengekauft. T-Shirts von Kick zerschnitten. Bisschen Schaumplatten zusammengeschnitten und gucken, was funktioniert.
2: Nicht schlecht.
1: Wie lange hast du da rangesessen? Sei mal ehrlich.
3: Da habe ich nicht so wirklich aufgepasst. Ich wollte es eigentlich für letztes Jahr fertig haben. Habe es dann aufgeschoben und bis Ende Juni fertig gemacht in einer Woche. Aber ich saß schon ziemlich lange dran. Der Druck alleine hat 130, 140 Stunden gedauert.
1: Was? Würde ich... Was? Was?
3: Ja, die Schulterplatten. Also gut, den Brustpanzer musste ich doppelt drucken, weil ich den einmal zu klein gemacht habe.
1: Du bist auch eine Maschine, ey.
3: Aber der alleine hier dieses Kreisding vom Helm war irgendwie 14 Stunden. Dann die Schulterplatten, 8 oder so pro. Also das summiert sich ordentlich.
2: Es wundert mich nicht, dass du letztes Jahr nicht fertig geworden bist, aber letztes Jahr hättest du hier Helldivers 2 zocken können. Was hast du jetzt dieses Jahr gezockt?
3: Bis jetzt, ich bin noch auf der Suche. Ich habe hier ein bisschen in den bei dem Hoyoverse-Stand. Musste mal ein bisschen anspielen, um die kostenlosen Belohnungen abzuholen.
2: Was gab es denn als kostenlose Belohnung?
3: Ein Haufen Pins und irgendwelche Postkarten und Merchandise von den beiden Spielen.
2: Und eine riesige Tüte hast du auch bekommen.
1: Das ist ja mal aufgefallen. Auf der Gamescom gibt es die größten Tragetüten, die ich jemals auf der Welt gesehen habe, oder?
3: Auf jeden Fall. Man muss ein bisschen suchen und ein bisschen umherfragen. Aber wenn man dann eine Tüte hat, ist das äußerst hilfreich. Vor allem, wenn man einen Haufen Merchandise hinterher bekommt und es erstmal in einem Helm lagern muss. Und dementsprechend das bisschen kritisch ist, wenn man dann Fotos machen möchte.
2: Jetzt kannst du alles in die Tüte packen, das ist gut, und Helm wieder aufsetzen.
1: Ja, wollte gerade sagen, kriegst du denn auch mal viel Komplimente, dass die Leute so sagen, ey Junge, du siehst ja richtig geil aus?
3: Ja, schon. Teilweise höre ich es ein bisschen schlecht, weil mit dem Helm sehe ich auch ein bisschen schlecht. Deswegen, ich sehe immer nur, dass man ein bisschen angeguckt wird und die Leute einem zunicken und gelegentlich mal ein Antipper kommt.
2: Ja, sehr, sehr gut. Also ihr habt es gehört, Leute, die Gamescom anscheinend auch eine Messe für Kiffer. Hier gibt es nämlich richtig große Tüten.
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1: Um 3:30 geht's los auf der A1 Münster Richtung Dortmund zwischen dem Kamener Kreuz und Kreuz Dortmund-Unna. 20 Minuten braucht ihr da länger. 10 Kilometer stockend. Nochmal die A1 Dortmund Richtung Köln. Zwischen Burscheid und dem Kreuz Leverkusen-West auch da 7 Kilometer Stau. 20 Minuten plus. A3 Köln Richtung Oberhausen zwischen Kreuz Breitscheid und Oberhausen-Wierich 20 Minuten länger. 8 Kilometer Stau. A4 Olpe Richtung Aachen zwischen Kreuz Köln-Ost und Kreuz Köln-Süd. 5 Kilometer Stau haben wir da. 20 Minuten mehr einplanen. Dann nochmal die A4 Köln Richtung Aachen. Zwischen Kerpen und Merzenich eine halbe Stunde länger. Da dauert es eine halbe Stunde länger, 5 Kilometer Stau. Sorry, der Computer stockt hier gerade. Weiter geht's auf der A44 Kassel Richtung Dortmund zwischen Kreuz Werl und Kreuz Dortmund-Unna. 8 Kilometer Stau auch da. Eine halbe Stunde sollte da durch sein. Dann die A46 Düsseldorf Richtung Wuppertal zwischen Hahn-Ost und Wuppertal-Elberfeld. Auch da eine halbe Stunde on top. 9 Kilometer Stau. Und zum Schluss die A59 Bonn Richtung Köln zwischen dem Dreieck Köln-Ports und Dreieck Heumer, 2 Kilometer Stau, 20 Minuten obendrauf.
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2: Der Computer in der Stauschau stockt. Das kann auf der Gamescom kann das nicht passieren, weil ich glaube, jeder Rechner hier, der ist mit mehr Arbeitsspeicher ausgestattet als jeder Rechner im WDR.
3: Ja, Ribitzky und Färber hier wieder live von der Gamescom. Wir sind jetzt in Halle 6 bei einem Spiel namens, ich muss es ablesen, ich kann mir das nicht merken, Rayman Legends Retold. Und wir haben uns sagen lassen von unseren Spieleexperten bei 1 Live, das ist das Ding. Das sind die längsten Schlangen, da können wir jetzt mal nachfragen, warum man denn hier 16 Millionen Stunden sitzt.
2: Also als ich Rayman gezockt habe, das könnte 15, 20 Jahre könnte das her sein, aber jetzt gibt's eben ein neues Spiel, ist noch nicht draußen und die Leute haben hier ihre eigenen Campingstühle mitgebracht, sitzen hier und warten und die werden wir gleich mal befragen, ob sich das Warten denn lohnt.

0: So, Rybinski und Färber stehen immer noch in der Gamescom-Halle 6 vor dem Spiel Rayman Legends Retold. Und ich habe da mal den Mitarbeiter jetzt einfach mal gefragt, weil hier sind Schlangen. Ich habe gar kein Maßband, was das hier messen könnte. Habe ich mal gefragt, wie lange man denn jetzt noch maximal warten müsste, wenn man sich jetzt anstellt. Guckt er mich an mit einem Grinsen im Gesicht und sagt, ach, maximal 4 Stunden.
1: Ja, maximal. Er hat's richtig hat sich gefreut, dass es nur maximal 4 Stunden sind. Und wir sitzen hier jetzt praktisch mit Profis. Hier sind Gamescom-Besucher, die haben alle ihren eigenen Klappstuhl mit, weil die wissen, dass man lange wartet. Die haben Energy-Drinks mit und zocken parallel beim Warten Handy-Games. Das ist super klug.
0: Das ist super klug. Und eine davon ist Jacqueline. Jacqueline auf so einem kleinen...
1: Tatjana. Jacqueline sitzt da vorne.
0: Ja gut, dann rede ich jetzt mit Tatjana, weil Tatjana, Rayman... Ach nee, Jacqueline ist das jetzt, ne?
2: Das ist Jacqueline.
0: Jacqueline, das ist dein Spiel, auf das du dich die ganze Messe schon freust, ne?
2: Ja, sehr stark, weil es gibt kaum Rayman-Spiele, die bis jetzt rauskamen. Und jetzt kommt wieder eins. Richtig Bock drauf zu spielen. Gleich.
0: Und dann lohnt es sich, 4 Stunden zu warten, um mal 20 Sekunden... Wie lange könnt ihr zocken?
2: Ja, so 20, 30 Minuten, je nach Level, wie lange es geht.
0: Und das lohnt sich, sagst du?
2: Ja, es lohnt sich auf jeden Fall, mal reinzuschauen, wie das Spiel ist. Oder wie die Aufbau der Grafik ist, weil das jetzt komplett anders als im Gegensatz zu dem Vorgänger ist. Es ist komplett neue Grafik, neue Geschichte, es wird bestimmt mega geil.
0: Hier ist gerade Bewegung, ne? Die Schlange bewegt sich, ist ja total hektisch.
1: Das ist super witzig, die Schlange ist in Bewegung und wir stehen hier, aber da wird nicht gewartet. Nein, nein, da wird sie aber hier richtig schön aufgerutscht direkt. Wir haben uns auch gerade mal durch dieses Band, haben uns so ein bisschen vorbeigemogelt, da kamen böse Blicke. Da mussten auch direkt sagen, nee, nee, wir drängeln uns nicht vor, wir gehen gleich wieder. Tatjana, du sitzt hier jetzt auch schon eine Stunde, ne?
3: Ja, genau.
1: Aber macht man das gerne? Also da geht ja schon viel Zeit auch drauf an so einem Tag.
3: Ja, das kann man mal machen. Also für 1, 2 Spiele ist das schon in Ordnung.
1: Aber du bist die ganze Zeit hier. Also seit wann bist du angereist?
3: Wir sind am Dienstag schon angereist und ab Mittwoch waren wir dann mit der Wildcard schon drin in der Gamescom.
1: Das heißt, du kannst diese Wartezeit verkraften, weil du morgen auch wieder hier sein wirst und übermorgen auch.
3: Ganz genau.
1: Auf welches Spiel freust du dich am meisten? Auch auf Rayman?
3: Ich habe auf HoYoWes die ganzen Stempel-Rallys gewartet und auf Final Fantasy 14. Das ist mein absolutes Spiel.
1: Das ist dein Spiel? Ja.
0: Final Fantasy, das sind doch die Horrorfilme, oder?
3: Das sind RPGs mit Fantasy, Open World und so.
0: Das meinte ich.
1: Und deine rosa Perücke, das ist auch aus Final Fantasy?
3: Nein, das ist aus Honkai Star Rail.
1: Das kenne ich natürlich. Wie lange hast du an diesem Kostüm gefeilt?
3: Ich habe das nur gekauft. Das einzige Mal ist die Perücke. Dafür habe ich 1 Stunde gebraucht. Das ist nicht so schlimm.
1: Das ist ja relativ harmlos eigentlich. Dann wünsche ich euch noch ganz viel Spaß. Haltet durch, ne? Und bitte nicht umfallen. Wäre auch gut.
0: Infos noch ans Studio da bei uns hier bei der Gamescom. Wir sind jetzt hier mitten in der Schlange. Ich weiß nicht, wie wir hier wieder rauskommen. Also, keine Ahnung.
1: Ja, machen wir Musik.
0: So, besser.
4: 1.

0: Ich feiere das ja an der Gamescom. Hier kannst du jetzt schon die Sachen sehen, die ihr bald in eurem Wohnzimmer zockt. Und eine Sache, die haben wirklich viele gezockt, war Wii Sports.
1: Hast du Wii Sports? Das ist doch das, wo du so mit dem Controller dann so Bowling im Wohnzimmer.
0: Ich war Profi im Tennis. Ich war so gut im Tennis. Aber bald kommt Switch Sport Resort. Das ist praktisch das Gleiche, aber für die Nintendo Switch. 1 Live-Spielefrau Joanna Leindecker. Du hast gerade schon gesagt, man kann da auch Daumencatchen machen.
2: Genau, es ist nämlich nicht das Gleiche. Es gibt neue Spiele und eins davon ist Daumencatchen. Funktioniert genau wie im Real Life, halt nur eben auf der Switch. Und das ist so gaga, aber hat trotzdem so viel Spaß gemacht. Und allgemein, alle Sportarten, die wir anzocken konnten, fand ich richtig nice. Ich habe nämlich zusammen mit meinem geschätzten Gaming-Kollegen Tobi gespielt, beziehungsweise eigentlich eher gegeneinander, muss man ja fast sagen. Und ich persönlich sage, wir waren skilltechnisch gleich auf. Wir haben zumindest beide eine Sportart für uns entscheiden können.
1: Joanna,
2: beziehungsweise sogar zwei.
1: Sei doch ehrlich, wo hast du Tobi alles platt gemacht?
0: Daumencatchen.
1: Daumencatchen, glaube ich auch.
2: Nee, ich war im Bogenschießen besser. Da spannst du mit dem Controller quasi so den Bogen mit der einen Hand und mit dem anderen musst du zielen. Man steht da irgendwie wirklich wie mit so einem Bogen in der Hand. Das hat richtig Bock gemacht. Und ganz ehrlich, da war ich nicht schlecht, sage ich jetzt mal so.
1: Chateau.
2: Ja, und auch im Wasserscooter habe ich Tobi nass gemacht. Ja, versteht. Da fährst du Rennen gegeneinander auf so einer Art Jetski und da hältst du die Controller so vor dich, als hättest du so ein bisschen so einen Lenker in der Hand. Und zum Gas geben musst du auch dein Handgelenk so drehen. Fand ich krass wild.
1: Ich muss mal fragen, um die Ehre von Tobi zu retten. Hat er auch in irgendwas gewonnen? Hast du irgendwo abgelost?
2: Ja, tatsächlich im Daumenring. Da war er besser, da war er stärker. Und im Bowling, da hat Tobi mich mit purem Können, hat er mich da geschlagen, da einen Strike nach dem anderen rausgehauen. Das funktioniert halt genau wie damals auch noch mit einem Controller, die digitale Kugel werfen und auf ein gutes Ergebnis. Bei mir war es ein Hoffen, bei Tobi war es ein Werfen.
0: Das ist aber mit die beste Nachricht, dass Bowling wieder geht. Da freue ich mich drauf, Leute. Könnt ihr alles zocken auf Switch Sport Resort.
1: Demnächst Bogenschießen im Wohnzimmer. Geil.

0: Hier spricht die Verbinski-Dienstleistungs-Wellness-Oase Gamescom, weil hier zu uns an den 1 Live-Bus könnt ihr kommen, euch in die Sonne, hier in die Liegestühle legen und auch einfach mal die Augen zu machen. Bisschen nickern. Ja, ruhig liegen bleiben.
1: Ja, genau, einfach Augen zu lassen.
0: Messetag ist auch anstrengend.
1: Ja, ihr habt viel angestanden, ihr habt viel gezockt. Ruht euch aus, gar kein Problem. Aber gleich greifen wir wieder an, aber vorher erstmal die Infos.
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0: Das Rote Kreuz sagt, dass über 90.000 Menschen von der Flutwelle betroffen sind. Ein UNO-Sprecher sagte, die Schäden sind unglaublich. Die Wassermassen haben in den Bergen alles mitgerissen, Brücken, Häuser und ganze Ortschaften. Dazu kommt eine dicke Schlammschicht.
1: Die Behörden warnen inzwischen vor einer neuen Flutwelle. Schlamm und Geröll hatten einen Damm gebildet, hinter dem sich Wasser gestaut hat. Das könnte jetzt auch noch ins Tal schießen. Deswegen wurden die Rettungsarbeiten teilweise unterbrochen.
0: Ultrafast Fashion wird in Frankreich jetzt teurer. Auf Billigklamotten von Online-Händlern kommen Zusatzgebühren drauf, bis zu 9 Euro für eine Jeans zum Beispiel.
1: Dadurch will die französische Regierung weniger von der Wegwerfmode im Land haben. Modeketten mit Läden sind davon nicht betroffen.
0: Es gibt neue Zahlen zu Essstörungen in NRW. Die Krankenhausaufenthalte sind bei Mädchen und Frauen zwischen 2020 und 2024 gestiegen, und zwar um ein Drittel auf fast 2.200.
1: Es gibt aber auch mehr Behandlungen ohne Krankenhausaufenthalt, besonders stark bei jungen Frauen zwischen 20 und 29. Aber auch mehr junge Männer lassen sich in den letzten Jahren mit Essstörungen behandeln.
0: Wer nach der Gamescom ein bisschen drüber ist und erstmal runterkommen muss, der kann das heute Abend tun, und zwar im Kölner Dom.
1: Auf der Internetseite steht, dass Gamescom-Besucher von 20 bis 22 Uhr kommen können, um Ruhe und Einkehr zu finden und dafür keinen Eintritt zahlen müssen.
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0: Es sind noch Schauer und Gewitter mit dabei. Am späteren Abend wird es ruhiger. Es bleibt aber lange schwül. In der Nacht gibt es Tiefstwerte von 16 bis 10 Grad.
1: Morgen wechseln sich Sonne und Wolken ab. Die können auch mal dichter sein. Schauer sind dann seltener. Dafür wird es aber auch windig. In Winterberg 17 Grad, in Büren und Dienstlaken kommen auf 23 Grad und in Unna und Bergheim kommen wir auf 24 Grad. Am Sonntag wird es dann weiter wechselhaft.
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0: Immer noch fast 300 Kilometer Stau insgesamt. Hier braucht ihr die meiste Geduld. A1 Dortmund Richtung Münster zwischen Kamen Zentrum und Hamberg Kamen. 20 Minuten länger, 3 Kilometer nach einem Unfall. A3 Arnheim Richtung Köln zwischen Dienstlaken Nord und Kreuz Oberhausen West. 20 Minuten plus 7 Kilometer. A44 Kassel Richtung Dortmund zwischen Kreuz Werl und Kreuz Dortmund Unna. Mehr als 20 Minuten plus 8 Kilometer Stau. A46 Düsseldorf Richtung Wuppertal zwischen Wuppertal, Kronenberg und Elberfeld dauert es 20 Minuten länger, 5 Kilometer. Und A57 Köln Richtung Nimwegen zwischen Bobert und Kreuz Mörs mehr als 30 Minuten plus mehr als 10 Kilometer Stau nach einem Unfall.
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3: Und aus dem Licht der wieder aufgegangenen Sonne zwischen Halle 6 und 7 grüßen Rybinski und Färber. Hallo Sektor.
4: Ey, es sind so dermaßen geile Cosplayer hier. Alle haben so super coole Outfits. Und dann gibt's die zwei Jungs, die neben mir stehen. Die haben sich einfach für ein Fußballtrikot entschieden. Tim und Daniel, ihr seid vom FSV Ochtrup.
5: Genau.
4: Richtige Fußballer?
5: Jein, nicht mehr aktiv.
4: Nicht mehr aktiv. Ich sehe auch
3: Knie,
4: grade,
3: das Knie nehme ich an, ne? Ja, ja.
4: Ich sehe aber auch gerade, hier steht ja E-Football drüber. Spielt ihr professionell E-Football?
5: Richtig, Pro Club. Also 11 gegen 11.
4: 11 gegen 11 heißt?
5: Jeder hat eine Position auf dem Feld, die er bespielt.
3: Warte mal. Das heißt ja, da braucht man 22 Controller.
6: So ungefähr, ja.
3: Boah, ich kann rechnen. Super.
4: Das Hammer. Welche Position spielst du da?
5: Sturm und Torwart.
4: Das ist eine wilde Mischung, aber also wir haben ja hier tatsächlich, also wir haben ja einen Profi-FC-Spieler da, ne? Also der ist deutscher Meister geworden.
3: Deninho.
4: IAFC Deninho. Würdet ihr euch den auch zutrauen? Ihr dürftet aber nicht zu Elft antreten, sondern nur alleine.
5: Ich glaube eher weniger, weil ich spiele nur den 11 gegen 11 Modus.
4: Okay, was mit dir? Willst du das schaffen?
6: Nein.
4: Willst du es denn versuchen?
6: Versuchen würde es, ja.
4: Okay, dann suchen wir den mal, weil der ist gerade nicht mehr da. Ich glaube, der hat sehr lange R2 gedrückt und ist weggerannt. Aber ich glaube, der kommt gleich wieder. Also vielleicht machen wir noch eine Runde. Und ansonsten gehen wir mal gleich hier in der Halle gucken, was uns noch so für Leute auffallen.
3: Vielleicht zocken wir ja auch mal was an.

0: Gleich geht's hier in die nächste Fußballrunde EAFC. Der FSV Ochtrup fordert den BVB raus. Klingt ein bisschen wie erste Runde DFB-Pokal. Wir müssen uns aber erstmal um unseren Spielemann kümmern, Tobi Wienke.
1: Ja, der war gerade noch irgendwie auf der Messe unterwegs. Jetzt kommt er hier wieder zu uns an den 1-Live-Bus. Und Tobi, ich muss sagen, du siehst noch blasser aus als sonst.
2: Ja, das lag am Game. Alien Isolation 2 habe ich gespielt.
1: Den Stand habe ich gesehen. Das sah schon auch ein bisschen gruselig Alien-Filmmäßig aus, oder?
2: Ja, genau. Ne? Dieses große, schwarze, glänzende Alien mit der Säure als Blut, fast unbesiegbar. Und das Ganze schön in dieser 80er-Jahre-Science-Fiction-Optik. Also, der Stand sieht schon mal sehr gut aus. In dem Spiel bist du halt, ziemlich hilflos und musst dich quasi verstecken.
0: Hä? Verstecken?
2: Verstecken, ja.
0: Aber kann man nicht kämpfen oder so?
2: Nee, und genau das macht so gruselig. Schön ist das Setting, weil diesmal ist es nicht auf einer Raumstation oder einem Raumschiff, sondern auf einem Planeten. Wald, viel Regen, mieses Wetter, dunkle Sicht. Und da fällt dann so ein Teil von der Raumstation runter. Und zwar von der Raumstation Sevastopol. Die kennt man noch aus dem ersten Alien Isolation Spiel. Und da muss man halt sagen, ne, dann ist ja klar, was passiert und was da drin ist in diesem Raumschiffteil, nämlich ein Alien.
1: Und vor dem müssen wir dann entkommen und wie können wir das anstellen?
2: Ja, also du musst das Alien genau beobachten, ne? Wo geht es lang, was macht es, und du kannst es auch ablenken, indem du irgendwie eine Flasche wirfst und es dann, das Geräusch hört und wegrennt von dir. Und im Zweifel musst du dich einfach in einem leeren Spind verstecken oder in der Lüftung unterkriechen und einfach abwarten. Das kann auch schon mal ein paar Minuten dauern. Das Ganze immer im Halbdunkel und du hörst ständig irgendwo irgendwas knacken oder knarzen und hörst halt das Knurren von diesem Alien.
0: Das klingt jetzt richtig.
2: So ähnlich, ja.
0: Aber war es wirklich so gruselig?
2: Es war so gruselig, dass in dem Termin an einer Stelle alle gleichzeitig zusammengezuckt sind. Das hat man wirklich so gemerkt. Und es ist, glaube ich, sogar noch gruseliger als Teil 1. Und da muss ich kurz eine Anekdote erzählen vom ersten Teil. Den habe ich zu Hause auf der Couch gespielt, alleine im Dunkeln. Und irgendwann sprang meine Katze hinten auf meine Couch. Ich hatte den Controller weggeschmissen, bin ins Bett gegangen einfach, weil ich mich wirklich eingenässt habe. Und das wird im zweiten Teil, glaube ich, noch krasser.
1: Aber Tobi, dann muss ich jetzt diese journalistisch-investigative Frage stellen.
2: Gerne.
1: Warum spielt man sowas denn dann?
2: Ey, so eine permanente Gänsehaut ist schon auch irgendwie was Geiles. Und du willst halt auch irgendwie ein bisschen gewinnen. Und vor allen Dingen die KI von diesem Alien, die war im ersten Teil halt schon richtig clever. Und der ist jetzt auch mittlerweile schon, ich glaube, 10 oder 15 Jahre her. Und jetzt mal auch diesen KI-Entwicklungsschritt zu sehen und noch gefährlicher dich zu verstecken, wird, glaube ich, eine krasse Nummer. Wenn es dann rauskommt Ende nächsten Jahres.
0: Wie heißt das Ding? Alien Isolation
2: 2.
0: Könnt ihr zocken, zumindest wenn ihr keine Katze habt. Wenn ihr eine Katze habt, kein Problem damit, habt euch einzunässen auf der Couch.

0: Krivinsky und Färber live von der Gamescom. Und bei uns am Stand hier bei der Gamescom kann man gegen den aktuellen deutschen Meister in FC 26 antreten.
1: Und es fällt mir sehr schwer, das zu sagen. Dieser deutsche Meister ist Borussia Dortmund. Und für Borussia Dortmund tritt natürlich hier an Deninho. Dennis, uns hast du ja ziemlich pulverisiert. Wir haben ja auch schon gegeneinander gespielt. Ist das Spiel, was du jetzt hast, ist das schwerer?
2: Ja, nicht wirklich, um ehrlich zu sein.
1: Du bist so ehrlich, das ist schön, ja.
0: Aber dein Gegner, der lacht, das ist der Daniel vom FSV Ochtrup. Man muss dazu sagen, ihr spielt ja auch EAFC, aber ihr spielt da sonst halt mit 11 Controllern und jeder spielt wirklich nur eine Position, ne?
3: Genau, so sieht's aus. Also ich bin über Flügel, also LM, auch ZM im defensiven Mittelfeld, aber... Es ist dann schon was ganz anderes.
0: Vielleicht ist der Fehler, du musst jetzt alle 11 spielen. Also das ist... Also
1: genau so sieht's aus. Dennis, könntest du dir vorstellen, das so zu spielen, dass du nur einen Spieler von den 11 da steuerst?
2: Ich habe das ja sogar damals gespielt, so aus Spaß mit Kollegen immer, zum Saisonende dann, wenn man Zeit hatte. Hat immer Bock gemacht, aber am Anfang ist natürlich eine große Eingewöhnungszeit, bis du erstmal reinkommst, weil du musst halt, du weißt, du spielst nur mit einem, du kannst nicht immer nur auf den Ball gucken, so wie beim 11 gegen 11. Das heißt, ich glaube, du musst dich schon eingewöhnen, aber ich glaube, das macht auf jeden Fall Bock.
0: Also der Deninho, deutscher Meister, ne, der ist Anfang 20, weil es tatsächlich auch beim E-Sport so, dass man mit 30 eigentlich zu alt ist wegen der Reaktionsfähigkeit. Aber Daniel, wäre das auch was für dich gewesen? Deutscher Meister, aber am Bildschirm?
3: Ich glaube nicht, nein.
0: So nicht?
3: Weil ich viel zu alt dafür bin.
0: Ja, aber früher meine ich, ja, beim FIFA 96 oder so.
3: Da vielleicht. Ist aber lange her.
1: Ja, Dennis, du bist aber noch ein bisschen gnädig. Ich habe irgendwie das Gefühl, gegen uns hast du härter gespielt.
2: Ja, aber du siehst ja hier 6-0 auch, ne? Nach 20 Ingame-Minuten. Was soll ich machen? Sag mal Endergebnis.
1: Mach mal einen 9-0, damit der Mieter sich nicht so schlecht fühlt.
0: Nee, ich habe ja 10-0 verloren.
1: Achso, 10-0 sogar.
0: Lass den einfach in Ruhe spielen. Wir wollen nicht weiter ablenken. Das wird eh wieder eine Klatsche, da bin ich relativ sicher. Jetzt kam gerade für euch und wir dann wieder gleich live.
1: 7-0.

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8: Um 16:30 geht's los auf der A1 Münster Richtung Dortmund zwischen dem Kamener Kreuz und Kreuz Dortmund-Unna. 20 Minuten plus 8 Kilometer stockend. Nochmal die A1 Köln Richtung Euskirchen zwischen Hürth und Kreuz Bliesheim. 4 Kilometer Stau, eine Viertelstunde obendrauf. A3 Frankfurt Richtung Oberhausen zwischen Königsforst und Kreuz Leverkusen. 8 Kilometer stockenden Verkehr haben wir da, 20 Minuten mehr einplanen. A4 Köln Richtung Olpe zwischen Bielstein und Gummersbach. 3 Kilometer Stau wegen Bergungsarbeiten, ist da gerade nur eine Spur frei. Ihr solltet da aber eine Viertelstunde durch sein. Dann die A33 Osnabrück nach Bielefeld zwischen Kreuz Osnabrück Süd und Hilter am Teutoburger Wald. Auch da eine Viertelstunde obendrauf, 8 Kilometer stockend. A43 Münster Richtung Wuppertal zwischen Recklinghausen-Herten und Bochum-Riemke, eine Viertelstunde plus, 7 Kilometer stockend. A45 Gießen Richtung Dortmund zwischen Hagen Süd und dem Westhofener Kreuz, 8 Kilometer Stau, 20 Minuten on top. Und zum Schluss noch die A57 Köln Richtung Nimwegen zwischen Bovard und dem Kreuz Mörs, 10 Kilometer Stau und stockend. Eine halbe Stunde obendrauf.
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9: Und das Endergebnis zwischen Borussia Dortmund und dem FSV Ochtrup wird euch präsentiert von der Verbinski Dienstleistungs GmbH. 10:2 gewinnt Borussia Dortmund in EAFC 27. Das heißt aber auch, der deutsche Meister Deninho kassiert gegen den Außenseiter 2 Gegentore. Was macht das mit dir?
10: Ja, ich habe euch doch schon geschlagen heute zu null, deswegen muss er auch mal gönnen, ne?
9: Muss auch mal gönnen, uiuiui.
11: Aber man muss schon sagen, ne, gegen deutschen Meister in E-Sports 2 Tore zu machen, Daniel, wie hat sich das angefühlt?
12: War schön, aber ich habe schon geahnt, dass es geschenkt ist, also von daher.
11: Ah, das haben wir nicht gesehen, haben wir nur mit einem Auge hingeguckt. Aber Daniel, dann dir noch einen schönen Tag auf der Gamescom und Deninho, unser deutscher Meister, du bleibst noch ein bisschen hier.
10: Ich freue mich.
9: So, wir machen noch einen kleinen Abschlusstalk gleich. Wir gehen in die Analyse, aber erst noch mal ein bisschen Musik.

0: 0:4, dann abgebrochen wegen Wetter. Dann 0:10 und dann eben noch ein 2:10. Das sind die Niederlagen, die wir heute alle hier beim EAFC 27 spielen gegen Dennis De Nino von Borussia Dortmund kassiert haben. Bist ja auch deutscher Meister, ist ja zu Recht, dass du uns so abgezogen hast. Aber sag mal ehrlich, macht dir das noch Spaß?
1: Ja, für ein paar Spiele geht's, um ehrlich zu sein, wenn ich solche Gegner habe. Aber wenn es dann auf 4-5 Stunden hinausgeht, dann wird es schon ein bisschen anstrengend, weil es langweilig wird.
0: Ja, du gehst dann nebenbei Second Stream am Handy so ein bisschen hier, ne?
2: Das kann man hier heute für dich nicht unter Arbeit verbuchen. Aber sag mal, würdest du sagen, also Gaming ist dein Hauptberuf oder ist das dein Nebenberuf?
1: Also es kommt drauf an, in welcher Phase der Saison wir sind. So, ich gehe ja noch nebenbei beim BVB arbeiten im Marketingbereich.
2: Du bist durch und durch BVBler.
1: So sieht's aus, seit der Geburt. BVB-Fan auch. Aber ja, wenn die Hochphase ist, würde ich sagen schon, dass die Prio auf Gaming liegt. Dann auf die VBL-Saison auch. Und jetzt ist ja ein bisschen entspannter, dann mehr Prio im Büro.
2: Ist aber dann auch schon ganz gut, dass du auch für den BVB arbeitest. Da ist der Arbeitgeber wahrscheinlich recht kulant, wenn du sagst, ich muss jetzt zocken.
1: Ja, auf jeden Fall. Da genehmigen die auch einige Sachen. Also da ist das alles flexibel, sag ich mal.
0: Aber wie müssen wir uns so ein Profispiel dann mal vorstellen? Weil hier war das ja so, wir beide waren froh, einen Torschuss gehabt zu haben. Wie ausgeglichen ist dann so ein Profispiel und worauf kommt es dann an? Wer gewinnt, wer verliert?
1: Es kommt ja drauf an, wenn wir zum Beispiel von der virtuellen Bundesliga reden, ist es ja so, dass wir schon mit der Vorbereitung ein paar Tage vorher beginnen. Dann mit dem Coach zusammen schauen wir uns Analysen vom Gegner an. Und ich sag dann, wer ein bisschen besser auf den Gegner vorbereitet ist, ein bisschen mehr andere Tricks hat als sonst, kann das Spiel nach Hause bringen, sag ich mal.
0: Ey, guck mal, das klingt fast so wie echter Fußball. Wir machen Gegneranalyse, wer da die besseren Tricks hat und so. Das ist schon krass, wie viel Arbeit und Vorbereitung da drin steckt, ne?
1: Ja, auf jeden Fall. Also du trainierst an sich auch selber die ganze Zeit, so mehrere Stunden pro Tag gegen Profis, dann Pro gegen Pro und bist dann am Ende auch voll am Schwitzen. Und dazu kommen dann auch noch die zusätzlichen Analysen vom Trainer, die du dann auch nochmal durchgehen musst. Also da steckt schon viel Arbeit, gerade bei den Spieltagen.
0: Ja, krass.
2: Das ist aber verrückt, ne? Jetzt hast du am Wochenende ja dann auch mal frei, triffst dich so mit deinen normalen Freunden, die wahrscheinlich FC 26 einfach halt so just for fun zocken. Sagen die dann, nee, komm, wir spielen heute mal Fortnite oder wollen die dann auch noch gegen dich spielen?
1: Ja, manchmal treffen wir uns in der PlayStation Party und dann gibt's auch nochmal ein, zwei Runden gegen die und dann ziehe ich die ab und dann sind die wieder leise, weil die voll groß reden, wie ihr auch.
0: Wollte ich gerade sagen, da hätte ich gerne mal den Trash-Talk gehört zwischen euch. Da geht's wahrscheinlich auch gut zur Sache.
1: Auf jeden Fall. Macht auch Bock immer.
2: Habt ihr bei professionellen Spielen auch Trash-Talk? Also geht's da auch hin und her oder spielt man das eher ruhig?
1: Also es kommt drauf an, wer dein Gegner ist, um ehrlich zu sein.
2: Schalke?
1: Ich persönlich.
2: Schalke zum Beispiel?
1: Ja, da geht's mehr um die persönliche Ebene, weißt du? Okay, okay. Also ich versuche immer erstmal ruhig zu bleiben. Wenn dann irgendwie so ein entscheidendes Tor in der 80. gemacht wurde, versuchst halt mal lauter zu schreien, um den Gegner irgendwie rauszubringen. Aber sonst gucke ich immer, was der Gegner macht. Und wenn der mich provoziert, gibt's auch mal ein paar Provokationen zurück. Aber sonst bin ich eigentlich tiefenentspannt, sag ich mal.
0: Ja, so standst du ja auch hier mit dem Controller in der Hand, da hatte ich ja gar nichts aus der Ruhe gebracht.
2: Wir haben jetzt auf jeden Fall genug verloren, würde ich sagen, oder?
0: Ja, mir reicht jetzt, Dennis, von mir aus kannst du jetzt gehen, war nett.
1: Feierabend.
0: Feierabend, also zumindest was die Konsole angeht.
2: Wir wünschen dir auch viel Erfolg für die weitere Saison, also für die nächste Saison mit FC 27. Vermutlich nicht ganz so viel Erfolg, dass Dortmund wieder Meister wird.
0: Nee, das nächste Mal holen die Bayern den Titel.

0: Also mit verbundenen Augen spielen, das ist ja so wie wenn ich normal spiele, also so fühle ich mich immer, wenn ich spiele. Aber für alle anderen klingt das fast unmöglich, aber der Streamer Babsia, der setzt nochmal einen drauf und macht das im Speedrun. Und das macht er auch vor Publikum auf dem größten, jetzt muss ich mich konzentrieren, Speedrunning Event Games Done Quick.
1: Hold here everybody, let's go!
2: Oh, herrlich. Das findet seit heute auf der Gamescom zum ersten Mal in Europa statt. Und falls ihr jetzt auch noch gar nichts verstanden habt, als Live-Spielefrau Joanna Leindecker, erstmal, was genau geht denn da bitte ab?
3: Pass auf, also, auf dem Event spielen ganz viele Speedrunner verschiedene Spiele eben vor Publikum möglichst schnell durch. Also vom Horrorspiel Alien Isolation bis irgendwie Zelda ist da alles dabei. Möglichst schnell bedeutet dabei entweder einfach halt so schnell wie möglich da durchpesen oder das Ganze mit Glitches machen. Also, dass du Schwachstellen im Spiel nutzt und irgendwie durch Wände springst, wo du eigentlich noch nicht hinkommen sollst. Ja, und dann bist du halt weiter.
2: Okay, das ist mega gut. Das alles macht der Babsi ja mit verbundenen Augen?
3: Richtig. Und international bekannt geworden ist er vor 4 Jahren für sein Super Mario 64 Spieldurchlauf, bei dem er mit verbundenen Augen alle 120 Sterne eingesammelt hat. Und er hat mir erzählt, wie lang er dafür trainiert hat.
4: Die Übung für den Run hat ungefähr 1 Jahr und 3 Monate gedauert. Nach der Arbeit immer 2 Stunden ungefähr. Sich hingesetzt, Strategien entwickelt, auswendig gelernt.
0: Das ist ja voll, aber wie macht er das? Wie weiß er, wo er hin muss? Weil er sieht ja nichts. Er hat ja verbundene Augen.
3: Ja.
0: Wie macht
3: er
0: das?
3: Er spielt komplett nach Gehör und probiert immer neue Taktiken aus. Also es gibt zum Beispiel eine Technik, da zählst du die Beats im Soundtrack und bei jedem Beat musst du eine bestimmte Taste drücken. Fast wie so ein Rhythmusspiel irgendwie. Und für seinen Weltrekord bei Mario 64 hat er das aber anders gemacht. Da hat er sich gemerkt, wie er wohl langlaufen muss. Und ich sag euch, das ist eine Menge zum Auswendiglernen.
4: Ich hatte ein Dokument in Word, das war ungefähr 60, 70 Seiten lang mit verschiedenen Buttons, die man jetzt drücken muss und den Timings dafür.
0: Das ist wie meine Bachelorarbeit. Also die war nur halb so lang.
3: Ja, ey, ohne Scheiß, 60 Seiten, fast 70, nur Befehle wie irgendwie A, links, rechts springen oder irgendwelche Zahlen, wie krass ist es?
2: Ich konnte mir nicht mal die Cheats bei GTA merken, das war mir schon immer zu viel. Was ist denn, wenn der davon mal was vergisst?
3: Ja, sagen wir, dann ist schlecht.
4: Wenn man dann diesen langen Weltrekordversuch macht und nach 4 Stunden vergisst eine Zahl in dem ganzen Dings, dann ja, ist es vorbei.
3: Ja, ist es einfach
0: vorbei. Oh Gott,
3: ist
0: das frustrierend.
3: Ich bin ein bisschen peinlich auch. Aber aktuell trainiert er sogar für einen neuen Run, weil er seinen eigenen Rekord unterbieten will. Vorher ist er aber morgen nochmal bei Games Done Quick hier auf der Gamescom und zockt Zelda mit verbundenen Augen.
0: Also zum ersten Mal auf der... Ich bin immer noch ein bisschen baff.
2: Mach die Abmoderation jetzt mit verbundenen Augen. Mit verbundenen Augen den letzten Satz. Ich bin gespannt, ob du es hinkriegst.
0: Also jetzt wünschen wir ihm erstmal viel Erfolg. Aber jetzt ist er hier erstmal beim Speedrunning-Event, dann Quick Game...
3: Games Done Quick.
0: Games Done Quick.
2: Aber war fast gut.

0: das hat unsere Chefin gesagt, als sie gefragt wurde, dürfen Rybinski und Färber dieses Jahr wieder auf die Games kommen. It's not right, but it's okay.
1: Ja, und jetzt vor den Infos gibt's noch den Song, den wir geantwortet haben. So Easy von Olivia Dean.
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0: Info. Es ist 17 Uhr, wir sind Mathis Jungblut
1: und Benjamin Paris. Social Media kann wirklich belastend sein durch Leute, die in Kommentaren bei TikTok Body shamen, andere für ihr Essverhalten fertig machen oder super dünne Körper als Ideale darstellen. Das kann massive psychische Folgen haben.
0: Durch die ganzen Vergleiche und Schönheitsideale haben Essstörungen massiv zugenommen, auch in NRW. 2024 wurden 2200 Frauen in Kliniken behandelt, 30% mehr als noch 2020.
1: Und 66.000 Menschen wurden bei einer Ärztin oder einem Therapeuten

0: Viele Straßen und Brücken wurden zerstört. Außerdem besteht die Gefahr einer weiteren Sturzflut.
1: Wir schauen nach Berlin. Die Stadt wird gerade von Hackern erpresst. Das Ganze geht schon etwas länger. Mitte August ist klar geworden, dass wichtige Behörden angegriffen wurden.
0: Die mussten deswegen tagelang vom Netz genommen werden. Unter anderem konnte kein Wohngeld ausgezahlt werden. Bürgermeister Wegener spricht von einer schweren Straftat, sagt aber nicht, was die Hacker von Berlin fordern.
1: Und zum Schluss gibt's noch Fußball. Heute Abend geht ja die Bundesliga wieder los. Mit dem Spiel Bayern gegen Stuttgart.
0: Vorhin wurden aber auch außerdem die Gruppen der Europa League ausgelost. Leverkusen muss unter anderem gegen Lyon, Marseille und Beşiktaş Istanbul spielen. Für Hoffenheim geht's zum Beispiel nach Budapest.
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1: Heute Abend ist immer wieder Regen und teilweise auch Gewitter dabei. Es kann auch Starkregen, Hagel oder Sturm geben und dazu noch 14 bis 19 Grad.
0: Morgen dann weniger Regen, auch mal ein bisschen Sonne. Dazu in Schleiden 20 Grad. Minden und Wuppertal kommen auf 23 und in Herten und Köln kommen wir auf 24 Grad. Am Sonntag geht's dann so ähnlich weiter.
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1: Immer noch 250 Kilometer Stau insgesamt. Hier braucht ihr die meiste Geduld. A2 Dortmund Richtung Hannover zwischen Lauenau und Hannover-Bodfeld. 20 Minuten länger, mehr als 10 Kilometer stockend. A3 Frankfurt Richtung Oberhausen zwischen Königsforst und Kreuz Leverkusen. 10 Kilometer, 20 Minuten plus. A44 Kassel Richtung Dortmund zwischen Kreuz Werl und Kreuz Dortmund. Unna 7 Kilometer Stau, 20 Minuten länger. A46 Wuppertal-Düsseldorf zwischen Wuppertal-Faresbeck und Hahn-Ost. Eine halbe Stunde plus 4 Kilometer Stau. Und dann noch die A57 Köln Richtung Nimwegen zwischen Borat und Kreuz Mörs. Halbe Stunde länger, 10 Kilometer Stau und Stocken nach einem Unfall.
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3: Ribinski und Ferber sind hier live von der Gamescom und wir sprechen gleich über ein Spiel, das ist für die deutsche Zunge gemacht worden. Es heißt One Thousand and One Sweat of Methane.
4: Kannst du das nochmal sagen?
3: 1001 Threat of Methane.
4: Okay, wir müssen dann mit dem Sprechen noch ein bisschen üben. Kannst du nochmal sagen, wo sind wir hier gerade?
3: Gamescom.
4: Noch einmal?
3: Gamescom.
4: Noch einmal?
3: Gamescom.

0: Hier sind Rebinski und Färber immer noch live von der Gamescom. Wir halten hier die Stellung für euch, Sektor.
1: Ja, und wenn man über Games spricht, dann muss man auch über eins ganz besonders sprechen, weil das ist das lang erwartete.
0: Noch einmal bitte?
1: Lang erwartet.
0: So ist richtig.
1: Spiel,
0: so ist richtig.
1: Was es gibt.
2: Das Ding wird einfach, wenn das kommt, es wird halt einfach eine neue Zeitrechnung. Also es gibt halt einfach die Zeit vor GTA 6 und es gibt die Zeit nach GTA 6.
1: Ja, das ist einfach so. Seit gestern gibt es ja auch diesen neuen Trailer. Alle Leute sind schon hyped. Auch eins Live-Hörerin Vanessa. Christian haben wir gerade gehört. Aber auch Vanessa hat da schon was geplant.
3: Also da wird auf jeden Fall ein neuer Fernseher gekauft für.
1: Muss man glaube ich, so machen. Aber auch hier, wir haben ja schon mit vielen Leuten heute gesprochen, auch hier freuen sich sehr viele Leute auf GTA.
0: Ja, zum Beispiel Mariam, zumindest als ich hier eben einmal in die Menge gebrüllt habe, freut sich wer auf GTA 6, hat sie direkt hier geschrien. Mariam, worauf freust du dich denn bei GTA 6?
4: Also die neuen Sachen auszuprobieren und so, weil GTA 5 hat man schon so dreimal durchgespielt und irgendwann wird es langweilig, deswegen freue ich mich auf die neuen Spiele.
1: Du hast das
4: so
1: dreimal durchgespielt?
4: Ja.
1: Krass.
0: Aber du freust dich doch bestimmt einfach nur, irgendwelche unschuldigen Leute da wieder aus dem Auto zu ziehen und mit den Karren dann abzudampfen.
4: Ja, und die zu verprügeln, ne?
0: Ja, natürlich, das auch.
1: Das ist aber auch, du siehst so lieb aus, ne? Und dann gehst du da hin und willst die Leute verprügeln.
4: Aggressionen rauslassen. Mein echtes Leben kann ich das nicht machen, kann ich schon über Rot fahren, Leute verprügeln, das ist so perfekt.
0: Das ist ein Ausgleich für deinen stressigen und so regelgeprägten Alltag, ne?
4: Genau.
0: Also gibt ganz unterschiedliche Gründe, warum sich die Leute auf GTA 6 freuen.
1: Das ist so. Und wenn ihr wisst, wie der Julian privat so drauf ist, dann wisst ihr auch, warum der immer Tetris zockt.

0: So, Rybinski und Fair war immer noch auf der Gamescom unterwegs. Wir sind jetzt aber nicht mehr alleine hier. 1Live Spielemann Tobi Wienke ist bei uns. Hallo Tobi.
1: Guten Tag, hallo.
0: Wobei 1Live Spielemann Tobi ist zu wenig. Es ist 1Live Spiele Legende Tobi Wienke. 1Live Spiele Veteran Tobi Wienke. Wievielte Gamescom ist das von dir?
1: Boah, ich weiß es nicht. 13, 12, irgend sowas.
0: Gab's überhaupt schon so viele Fragen?
2: Das ist wahr. Ja,
1: doch.
2: Man könnte wirklich meinen, du hast bisher alles gesehen. Aber es gab jetzt dieses Mal wirklich ein Spiel, das dich nochmal umgehauen hat, oder was?
1: Ja, total. Und zwar 1001 Threats of Mizan heißt es. Kommt aus Saudi-Arabien und vor der Opening Night Live am Dienstagabend, ne, dieses Eröffnungsevent, da hat noch niemand von dem Spiel gehört tatsächlich. Die haben das total geheim gehalten, damit halt eben nicht wie bei anderen Titeln alles geleakt wird vorher. Ne?
0: Worum geht es denn in diesem Spiel, was ich auf gar keinen Fall jetzt aussprechen werde?
1: Okay, also es spielt in der Märchenwelt von 1001 Nacht, ne? Da kann man ja mit relaten. Und gespielt wird zu dritt im Koop mit verschiedenen Charakteren. Und so die Story, es gab nicht so viel zu sehen, aber offenbar versuchen böse Djinns, also hier so Flaschengeister, die Weltherrschaft an sich zu reißen. Und wir kämpfen gegen die. Und man konnte einerseits durch die Gegend laufen, aber auch einfach so fließend auf einen fliegenden Teppich springen und dann mit dem Fliegenteppich rumfahren.
2: Da hätte ich schon Bock drauf. Wie fühlt sich das an?
1: Ist so ein bisschen wie Skateboarden im Tony Hawk. Also es geht wirklich ganz flüssig durch die Gegend. Halt nur nach oben und unten. Auch das geht ja beim Skateboarden nicht so einfach. Und wir kämpfen im Spiel halt auch gegen diese Djinns. Das sind dann so riesige Bossgegner. Und das gab mir dann so alte God of War-Vibes, wo du halt auch gegen Titanen kämpfst und so, ne?
0: So, jetzt mal abgesehen vom fliegenden Teppich. Vielleicht haben ja auch Leute Hausstauballergie oder so. Was gibt's denn noch Außergewöhnliches in dem Game?
1: Es ist halt dieses Setting, ne? Dieses 1001-Nacht-Ding, das ist halt noch ziemlich unverbraucht, weil das gab's im Gaming fast noch gar nicht. Und diese Atmosphäre, die kam in der Demo halt schon echt gut rüber. Und die ist ja erstmal nur ein Appetizer. Das Spiel kommt irgendwann in 2 Jahren oder so.
2: Also, das ist eins der absoluten Highlights und auch eine Überraschung hier auf der Gamescom. 1001 Threats of Mizan. Kann man auch Kickflip auf dem fliegenden Teppich machen, so habe ich es verstanden.
1: Nee, aber so im Kreis drehen kannst du nicht.
0: Das ist die Hardtime damit.

0: Es ist ja so hier auf der Gamescom bei Rybinski und Färber, wir haben hier viel Laufpublikum, die Leute laufen von Halle 6 nach Halle 7 oder auch von Halle 7 nach Halle 6, ne? Aber wir haben, uns ist aufgefallen, wir haben hier zwei Jungs auf
1: zwei Kollegen, das zwei müssen Kollegen. Riesengroße Radiofans
0: die
1: sein.
0: Sitzen
1: Mann,
0: seit
1: haben
0: Stunden
1: die sich das
0: hier.
1: Bequem gemacht.
0: Wer seid ihr denn?
2: Ich bin Marius.
3: Ich bin der Roman.
0: Marius und Roman. Marius, wir sind jetzt kurz vor Sendungsende, also lange haben wir nicht mehr, wir brauchen mal Feedback. So eine kleine Analyse schon mal. Wie gefällt's denn das Radioprogramm hier?
2: Top. Sehr gut. Schön, wir sitzen schön in der Sonne. Jetzt mittlerweile nicht mehr, aber vorhin ein paar Bierchen trinken. Sehr schön.
0: Wie hält man das Programm gut aus, ne? Mit ein paar Bierchen?
2: Auf jeden Fall.
0: Super.
1: Wie viel habt ihr denn überhaupt hier so mitbekommen? Oder habt ihr eigentlich eher Augen zugemacht?
3: Ach, mal ein bisschen was mitbekommen. Ein bisschen gucken, wie hier FIFA gespielt wird. Wie ein bisschen was wegmoderiert wird. Und ein paar Bierchen trinken.
1: Das ist ja das, was wir hier machen. Wir moderieren hier ein bisschen was weg. Ne? Und jetzt moderieren wir mal ein bisschen was an Musik weg, würde ich sagen. Willst
0: du
1: das machen?
0: Ich versuche das mal. Jetzt kommt ein Song, der beschreibt den Tag hier wirklich zu 100% genau. Weil er heißt so, wie der Tag auf Deutsch, auf Englisch heißt, Friday.
4: Friday.
0: Boah.

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0: Die gute Nachricht jetzt um 17:30 ist, es sind nicht mehr 400 Kilometer Stau, wie vorhin noch, jetzt aber noch 170. A1 Köln Richtung Euskirchen zwischen Hürth und Kreuz Bliesheim, 15 Minuten länger, 7 Kilometer stockend. A3 Frankfurt Richtung Oberhausen zwischen Königsforst und Kreuz Leverkusen, Viertelstunde länger, 8 Kilometer. A40 Dortmund Richtung Duisburg zwischen Dreieck Bochum West und Dreieck Essen Ost, eine Viertelstunde länger, 7 Kilometer. A44 Dortmund Richtung Kassel zwischen Marsberg und Warburg, 7 Kilometer, Viertelstunde plus. A45 Gießen Richtung Dortmund zwischen Hagen Süd und Westhofener Kreuz, Viertelstunde länger, 7 Kilometer stockend. A46 Wuppertal Richtung Düsseldorf zwischen Wuppertal, Faresbeck und Hahn-Ost dauert es 20 Minuten länger, 3 Kilometer Stau nach einem Unfall. A52 Düsseldorf Richtung Essen zwischen Tiefenbruch und Essen-Harzopf, Viertelstunde länger, 4 Kilometer. Und zum Schluss die 57 Köln Richtung Nimwegen zwischen Krefeld-Gartenstadt und Kreuz Moers, 20 Minuten länger, 4 Kilometer wegen Bergungsarbeiten.
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2: Ja, mit Grabinski und Färber und Neues aus der Kategorie Dinge, die nur auf der Gamescom passieren. Ich habe mich, glaube ich, gerade schon wieder in so eine Fee verguckt.
3: Hast du wirklich?
2: Ja, da hinten stehen schon wieder so, weiß ich nicht.
3: Es ist auch wirklich spannend.
2: Exotische Wesen.
3: Was hier passiert. Wir werden auch gerade gefilmt da vorne.
2: Ja, ne? Hallo.
3: Also nur für den Fall, dass ihr mal wissen wollt, wie wir aussehen, einfach auf dem TikTok-Kanal von irgendeinem Typen mit einem Nintendo Tokyo-T-Shirt.
2: Ja, einfach mal draufgehen.
3: Einfach suchen, like, vielleicht da findet er was im Internet. Also wenn das hier dein Highlight war, ne? Hier gibt es so viel zu gucken. Also wirklich nicht fürs Falsche entschieden, weil es gab so viele Highlights auf der Gamescom.
4: Auch viele Leute da.
5: Die Entwickler erzählen einem auch immer was zu den Spielen. Das ist super lieb. Ja, es macht einfach Spaß, mit Freunden hier zu sein.
6: Die meisten in der Community sind wirklich super, super lieb.
7: Kommt alle her, es gibt schöne Preise zu gewinnen, coole Cosplays, Essen eher mittelmäßig, aber ja.
2: Ja, mittelmäßig. Deswegen haben sie auch Rybinski und Färber hier hingeschickt.
3: Ja, das passt.

0: Wir sind immer noch live auf der Gamescom und euch haben wir ja vorhin schon gefragt, was so eure Highlights hier waren. Aber wir haben ja hier wirklich Spieleprofis mit am Start. Tobi Wienke und Joanna Leindecker, unser Spielemann, unsere Spielefrau. Sag mal, wie war es denn für euch dieses Jahr? Weil wir waren nur heute da, ihr wart ja ein paar Tage mehr da, ne?
1: Ja, also ich fand's großartig, wie immer. Es war sehr anstrengend, denn wir dürfen ja nicht vergessen, der GTA-Trailer kam ja noch um 21 Uhr gestern raus. Das heißt, da mussten wir alle noch länger wach bleiben. Aber es war wieder großartig. Ich muss sagen, besonders haben mir tatsächlich dieses Jahr die Stände gefallen. Ich finde, die waren so großartig. Also da Chapeau an die Standbauer und alle, die daran beteiligt sind.
2: Ja, das sah wirklich gut aus, muss man sagen. Also du bist hier rumgerannt und hast wirklich sehr viele große, monströse Figuren gesehen. Gefühlt noch mehr als in den letzten Jahren. Das fand ich auch sehr schön. Und vor allen Dingen mag ich diesen Klassentreffen-Vibe auf der Gamescom. Ne? Man trifft ja hier die ganze Gaming-Szene, sowohl die Gamer an sich, als auch auf der anderen Seite die Journalisten, die ganzen Fachleute, die Hersteller und so weiter. Das ist echt so, einmal im Jahr sieht man sich und hat dann eine geile Zeit zusammen. Das mag ich sehr an der Gamescom.
3: Ich fürchte, die Frage ist jetzt ein bisschen gemein, aber so kennt ihr mich ja. Wenn ihr euch jetzt ein einziges Highlight rauspicken müsstet, was würdet ihr denn nehmen? Falls das möglich ist, Joanna, ich überlasse dir den Vortritt.
1: Ja, weil ich habe das Gefühl, dass Tobi und ich eventuell das Gleiche nehmen könnten. Vielleicht überrascht du mich aber auch noch.
2: Wir sagen auch drei gleichzeitig.
1: Okay, eins, zwei, drei.
2: Witcher. Ja.
1: Wow.
2: Nee, tatsächlich, diese Präsentation von Witcher 3, dem neuen Zusatzinhalt. Man muss ja sagen, das Spiel ist ja fast so alt wie GTA 5. Und jetzt kommt dafür nochmal neuer Zusatzinhalt raus, plus eine Remastered-Version. Es sieht nochmal richtig geil aus. Also ich war wirklich beeindruckt.
1: Ja, es war richtig, richtig schön. Und ganz ehrlich, du hast so viel gesehen. Also wer da nicht Bock drauf bekommen hat, weiß ich auch nicht.
0: Aber jetzt guck mal, bald kommt ja dann auch noch das neue Rayman raus. Dann kommt GTA. Also habt ihr überhaupt noch Zeit für jetzt live zu arbeiten oder dass wir euch bald nicht mehr erreichen bis Ende des Jahres?
2: Nö, wir spielen und arbeiten durch, das kriegen wir schon. Aber Rayman, das Macarena-Level fand ich auch total geil.
1: Ja, das war total snoofy.
2: Ein Macarena-Level, da läuft der Song Macarena, du kennst ihn.
1: Macarena.
2: Sind im Hintergrund so riesen Gorillas, die Arme bewegen und du springst halt im richtigen Zeitpunkt auf die umgedrehte Hand drauf zum Song Macarena.
3: Das wäre ein Spiel für mich.
1: Das hätte ich euch gesehen.
0: Ich muss ja sagen, mein Highlight war, als wir beim Rayman-Stand waren und den Typen ganz vorne gefragt haben, Entschuldigung, wie lange steht man denn hier an? Und er war so richtig fröhlich. Ja, maximal 4 Stunden.
3: Das ist ja kein Ding.
0: Das war mein persönliches Highlight. Julian, hast du auch eins?
3: Unsere Moderation hier. Wirklich top. 4 Stunden lang abgeliefert. Wegmoderiert hier, was es wegzumoderieren gab.
0: Guck mal, diese leeren Gesichter, in die du gerade schaust, nachdem du das gesagt hast. Hier wird nur noch müde weggelächelt. Aber so eine
3: ist ja auch schon spät.
0: So eine klasse Moderation. Eine davon haben wir bestimmt gleich noch in petto.

0: ist schon krass, wie schnell die Zeit vergeht, wenn man Spaß hat. Gamescom 2026, zumindest für Rybinski und Färber, neigt sich dem Ende zu. Wir haben ja auch gleich schon 18 Uhr. Und du schleichst doch hier so rum, Kollege, als wenn du irgendwas planst.
1: Ich guck mir hier nur wieder die ganzen Cosplayer an. Siehst du diese Outfits hier?
0: Ja, ich sehe das, aber du sollst ja jetzt nicht aufs Foto mit drauflaufen. Die geben sich da gerade richtig
1: Foto,
0: Mühe.
1: Aufs Foto wollte ich auch nicht mit drauf. Sag mal, wer bist du denn?
2: Hi, was, bitte?
1: Wer bist du denn, habe ich gesagt.
2: Ich bin der Ramme.
0: Und der Ramme?
2: Eigentlich Kilo, bitte.
1: Okay, und was ist das für ein Cosplay?
2: Das Originaldesign kommt aus Call of Duty, Ghost, der Charakter. Aber ich habe jetzt was Eigenes gemacht, deswegen das Mate-Dress dabei.
1: Ja, du bist so ein sexy Call of Duty-Charakter, ne? Ich finde, du darfst dich jetzt mal beim ganzen Sektor verabschieden. Weil wir haben jetzt Feierabend. Und ich finde, du mit deinem Outfit, du darfst das jetzt einfach mal machen.
2: Ja, dann würde ich sagen, liebe Grüße an den Sektor und auch Grüße nach Nordhorn.
1: Ah, das machen
0: wir
1: auch.
0: Das ist ja
1: noch
0: Nicht ganz im Sektor, aber die richten wir aus. Leute, hat Spaß gemacht. Rybinski und Färber gehen ins Wochenende. Aber das Schöne ist, wir sind nächste Woche wieder da.
1: Ja, nächste Woche sind wir da, dann leider nicht mehr von der Gamescom.

0: Hi, hier ist Jan aus der Technik. Ich fahre hier die Sendung zusammen für meine beiden Moderatoren, Mitya und Julian, die gerade aber irgendwie weg sind. Und deswegen muss ich nochmal Ciao sagen. Von der Gamescom 2026. Es war mega geil und bis im nächsten Jahr. Tschüss.
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1: Es ist 18 Uhr, wir sind Mathis Jungblut
2: und Benjamin Paris. Vor ziemlich genau 2 Monaten ist Deutschland bei der WM ausgeschieden. Heute ist für viele die Fußballpause endgültig vorbei. Die Bundesliga geht wieder los. Das erste Spiel gibt es heute Abend. Meister Bayern trifft auf den VfB Stuttgart.
1: In der Bundesliga gibt es dieses Jahr ein paar neue und auch alte Sachen. Neu sind die Aufsteiger Elversberg aus dem Saarland, Paderborn und Schalke. Dorfclub Elversberg spielt zum ersten Mal in der Bundesliga. Die NRW-Clubs Paderborn und vor allem Schalke sind alte Bekannte. S04-Trainer Muslic freut sich deswegen.
3: Unglaubliche Vorfreude überall bei uns im gesamten Verein, dass wir endlich zurück in der Bundesliga sind, da wo auch Schalke 04 hingehört.
2: So wie immer ist dagegen die Rolle der Favoriten. Fast alle Trainer haben bei einer Umfrage gesagt, dass die Bayern wieder Meister werden.
1: Eine neue Sache, Geld zu verdienen, hat die Bundesliga auch gefunden. Spieler, die zum ersten Mal in der Startelf stehen, bekommen einen Patch aufs Trikot. Der wird nachher abgemacht, kommt auf eine Sammelkarte und die kann man dann kaufen.
2: Nach der Sturzflut im Himalaya ist die Zahl der Vermissten auf rund 2000 gestiegen. Die nepalesischen Behörden sprechen inzwischen von über 570 Toten.
1: Die Rettungskräfte arbeiten unter sehr gefährlichen Bedingungen. Weil sich so viel Wasser staut, drohen in der Gebirgsregion neue Überschwemmungen.
2: Essstörungen sind vor allem bei Frauen ein Problem. Das hat sich in den letzten Jahren nicht geändert, aber die Zahlen haben massiv zugenommen, auch in NRW.
1: Laut Statistik wurden zuletzt 2200 Frauen deswegen in einer Klinik behandelt.

0: Wetter dabei. Am späteren Abend wird es dann ruhiger und es bleibt lange schwül. In der Nacht gehen die Temperaturen runter auf 16 bis 10 Grad.
1: Morgen wechseln sich Sonne und Wolken ab. Die können dann auch mal ein bisschen dichter werden. Schauer sind dabei seltener. Dafür wird es aber auch windig. Olpe bekommt 22 Grad. Bottrop und Herford kommen auf 23. Und in Alsdorf und Frechen schaffen wir 24 Grad. Und auch am Sonntag wird es dann wechselhaft.
0: Stauschau. Immer noch viel los auf den Straßen, hier braucht ihr die meiste Geduld. A1 Osnabrück Richtung Münster zwischen Lattbergen und Münster Nord 10 Minuten länger, 6 Kilometer. A1 Köln Richtung Euskirchen zwischen Hürth und Kreuz Bliesheim 4 Kilometer stocken, 10 Minuten plus. A3 Köln Richtung Oberhausen zwischen Kreuz Breitscheid und Oberhausen Lierich stockt auf 7 Kilometern, macht eine Viertelstunde länger. A45 Hagen Richtung Dortmund zwischen Kreuz Hagen und Westhofener Kreuz Viertelstunde plus 7 Kilometer stocken an der Baustelle. Und A516 Abzweig Oberhausen zwischen Kreuz Oberhausen und Sterkrad. 20 Minuten länger, 3 Kilometer nach einem Unfall.
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3: Hallo und Happy Birthday, Markus Fröhle.
4: Ja, vielen Dank für die Glückwünsche, die ich hier in Düren sehr gerne am Badesee entgegennehme.
3: Ja, weil man muss ja sagen, wir verbringen zwar den Abend zusammen, obwohl wir nicht am gleichen Ort sind. Und ich sag's, wie es ist. Leute, ich lasse Markus Fröhle nur zum Nibiri-Festival am Dürener Badesee, weil er Geburtstag hat.
4: Ja, das ist auch fair. Ich habe gedacht, Dankeschön dafür. Ich habe gedacht, ich mache es mir hier an meinem Geburtstag mehr oder weniger gemütlich. Gerade sitze ich noch gemütlich im Backstage. Und dann gehe ich aber gleich auch mal auf diese Bühnen, weil hier sind über 50.000 Leute. Es ist ein riesiges Festival. 5 grandiose Bühnen, 3 davon direkt am Dürener Badesee. Das sieht wunderschön aus. Dann sind hier großartige Artists, wie gerade spielt DJ Gigola. Da gehe ich gleich hin. Dann haben wir übers Wochenende noch hier Marlon Hofstadt, Claudi, Kuko, heute Abend noch Schrotthagen, auch im Interview bei mir. Also es wird phänomenal, ihr werdet zu Hause alles mitbekommen.
3: War so geil, aber ja, ist richtig nice, dass du uns einfach dabei mitnimmst. Dann mach dich doch schon mal auf den Weg zu Gigola und ich spiele hier noch 2 Songs und dann hören wir uns wieder, okay?
4: Machen wir so.
3: Bis gleich.
4: Bis gleich.

0: Hier sein Sef Go am Nibiri Weekend mit, muss man wirklich sagen, dem krassesten Line-Up überhaupt. Und ein Highlight dort findet in diesem Moment am Dürener Badesee statt, nämlich DJ Gigola.
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0: Ja, und vielleicht hört ihr schon im Hintergrund, genau da ist Markus Fröhle gerade. Hallo.
2: Ja, ich habe kurz gefragt, ist es DJ Gigola oder ist es Madeleine Sabel? Beide haben ja dunkelrote Haare seit neuestem. Nein, DJ Gigola war ja Inspiration für dich und deine neue Frisur. Da werde ich sie auch später im Interview noch drauf ansprechen.
0: Ich bitte dich.
2: Aber jetzt stehe ich erstmal wirklich literally 4 Meter hinter ihr. Sie legt gerade auf einer der Hauptbühnen, der Pyramid Stage. Hinter mir, so 20 Meter hinter mir, der Dürener Badesee. Mich und den Dürener Badesee trennt nur eine 10 Meter hohe Leinwand, wo gerade so ja, hellgrüne Visuals laufen. Und vor mir, wie gesagt, DJ Gigola, davor wiederum, ja, ich würde schon so sagen, hunderte Festivalbesucher, die sich gerade noch chillig machen, obwohl die Musik schon schneller ist.
0: Ich wollte gerade sagen,
2: noch so,
0: das klingt schon, als hätten wir so 1 Uhr nachts.
2: Ja, sie ist gerade auch schneller geworden in ihrem Set, hat langsamer angefangen, jetzt wird schneller. Sie kann ja auch alle Genres gefühlt. Und alle haben gerade so ein Sundowner-Vibe, weil die Wolken, die dunklen, ziehen vorbei, es ist trocken, aber trotzdem kommt die Sonne durch bei dieser Pyramid Stage, die übrigens wie so eine Pyramide aufgebaut ist.
0: Oh Mann, richtig schön. Was bei DJ Gigola krass finde, ich weiß nicht, ob du das so gut sehen kannst, weil du ja hinter ihr stehst, aber die hat immer so Spaß beim Auflegen. Ist das auch wieder so? Die wieder so eine geile Zeit?
2: Die hat auf jeden Fall Spaß beim Auflegen. Ich sehe gerade, dass sie tief am Dicken ist in ihrem Player, in ihrem USB-Stick. Gerade ist sie eher focused, aber dafür haben die Leute zum Beispiel vor mir eine ziemlich gute Zeit. Also du musst dir vorstellen, es ist wie im Boiler Room. Hinter den DJ oder der DJ können auch die Leute stehen und tanzen. Und vor mir tanzen gerade zum Beispiel 2 Girls, die haben eine richtig gute Zeit. Wie gefällt euch das Set von DJ Gigola?
3: Ja.
2: Wow, sehr gut.
3: Wow, einfach wow.
2: Ja, siehst du merkst, die Leute haben hier eine gute Laune.
0: Ja, voll nice. Ey, dann dance noch eine Runde. Du triffst DJ Gigola ja später, ne?
2: Genau.
0: Und für uns, die wir nicht dabei sein können, bringen wir euch das Festival-Feeling vom Nibiri den ganzen Abend mit Markus Fröhle nach Hause und natürlich auch mit JC Zeller. Den hört ihr jetzt.
1: Yes.

was für ein geiler Mix von JC Zeller. Irgendwie so richtig schöne Spätsommer-Vibes an diesem Freitagabend. Habe mich so ein bisschen zurückversetzt gefühlt, als ich im Sommer auf so einem Boot, bei so einer Bootparty dabei war. Und da habe ich Mucke gemacht. Und da hatte ich in meiner Playlist einen Song von Chris Dussy. Eher so ein Housie-Song. Und Leute, das war so krass. Ich glaube, das war der Song, der von allen Leuten auf diesem Boot mit Abstand am meisten gefeiert wurde. Egal, ob das eigentlich so Dance-Mäuse sind oder die eigentlich eher so Popmusik feiern und so. Aber Chris Dussy hat in letzter Zeit ja auch wirklich einige Viral-Hits gelandet. Mittlerweile einfach auch einer der gefragtesten Producer. Und jetzt, vielleicht habt ihr es mitbekommen, hat er auch seinen Namen, Chris Dussy, der eigentlich mit U geschrieben wurde, zu Chris Stussy mit A geändert. Und dafür, das hat er mit so einem fetten Instagram-Post angekündigt, und dafür muss man sagen, wurde er von so einigen Szene-Kollegen und Kolleginnen so ein bisschen belächelt. Aber jetzt, in letzter Zeit, habe ich dann auch irgendwie voll viele Kommentare gesehen, zum Beispiel von Fischer und so, die super supportive waren. Und ja, der Post hat auch irgendwie so 90.000 Likes und so. Und irgendwie denke ich mir am Ende, es ändert ja sowieso nichts. Wir sprechen ihn einfach aus, so wie er halt auch vorher schon hieß. Und hier ist er jetzt für euch mit seinem neuen Track, You Know Me. Ich finde wirklich krass schön. Chris Dussy.

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3: Um 6:30 geht's los auf der A1 Münster Richtung Dortmund zwischen dem Kamener Kreuz und Kreuz Dortmund und hat 10 Minuten plus 4 Kilometer stockend. Dann die A3 Oberhausen Richtung Köln zwischen Oberhausen-Lierich und dem Kreuz Kaiserberg 3 Kilometer stockend. A4 Olpe Richtung Köln zwischen Gummersbach und Bielstein 2 Kilometer Stau. Dann nochmal die A4 Köln Richtung Aachen zwischen Dreikheumer und Kreuz Köln Süd. Da stockt's auf 4 Kilometern, da solltet ihr in 10 Minuten durch sein. Und zum Schluss haben wir noch die A45 Hagen Richtung Dortmund zwischen Kreuzhagen und dem Westhofener Kreuz. Eine Viertelstunde obendrauf, 7 Kilometer stockend.
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4: Hallo. Mit Madeleine Sabel und Markus Fröhle.
5: Ja, und Markus Fröhle nicht im Studio, sondern beim Nibiri-Festival.
4: Ja, genau so ist es. Wir waren ja gerade bei der Pyramid Stage, die Hauptbühne, wo gerade DJ Gigola gespielt hat, auch direkt am Wasser, aufgebaut wie eine große Pyramide. Jetzt sind wir einen weitergegangen. Die Wege sind hier zum Glück nicht so weit. Wir sind immer noch am Ufer des Dürener Badesees und hier ist die Unreal Stage. Hier ist eher so Hard Techno, Hard Groove, Schranz.
5: Geil.
4: Und das ist wirklich unfassbar, was die hier aufgebaut haben. Ihr müsst euch das so vorstellen, du hast vorne am Badesee so 4 große Tore, so Säulen, sehen so ein bisschen aus wie so Hafenkräne, kennt ihr vielleicht von irgendwelchen Häfen in Duisburg oder sonst wo. Und an diesen Kränen aufgehangen ist eine riesen Leinwand, wo fett in Rot Unreal draufsteht. Und das gleiche haben die nochmal in die Crowd gebaut. Es sieht komplett irre aus, so richtig Industrial-Style.
5: Oh, klingt so, so nice. Ey Leute, vielleicht seid ihr auch gerade auf dem Weg zum Nibiri-Festival, habt Tickets für morgen oder übermorgen, dann meldet euch voll gern rein über den Messenger in der 1Live-App. Und für alle, die jetzt sad sind, wir bringen euch das Festival-Feeling den ganzen Abend nach Hause. Oder Markus Fröhle?
4: Yes, aber sowas von.

0: Schrotthagen, MCRT, Pegassi, Prada 2000, Klangkünstler, DJ Gigola spielt gerade. Das sind nur ein paar der Riesennamen, die alleine heute beim Nibiri Festival in Düren spielen. Das ist wirklich so ein endlos cooles Festival, direkt am Dürener Badesee. Und Markus Fröhle ist für uns vor Ort, eben war er bei DJ Gigola. Wo treibst du dich gerade rum?
1: Ja, ich bin gerade noch an der Unreal Stage, eine daneben, wo, wie gesagt, so ein bisschen härtere Sounds sind. Und ich habe mich gerade hier in so eine Chill-Ecke gesetzt, neben zwei OG First Day of Besucher gesetzt, nämlich Kati und Daniel, Geschwister. Und ihr seid seit wann hier?
2: Ich bin seit 2019 hier. Das erste Mal in Nibiri.
1: Also die sind von Anfang an da und ihr liebt das. Also ihr seid auch komplettes Wochenende hier zu zweit als Geschwister, auch mit Zelten und so?
2: Nein, nicht mit Zelten. Wir sind, mein Bruder wohnt in Bergheim, das sind 20 Minuten von hier, wir zelten hier.
1: Okay, und was macht dieses Festival so besonders? Ich meine, ihr seid jedes Jahr da gewesen, irgendwas muss ja das Festival für euch besonders machen.
2: Ja, also es ist einfach der Vibe der Leute, es ist die Musik, es kommen hier sehr, sehr tolle Künstler her und generell auch der Vibe ist einfach toll. Man fühlt sich irgendwie hier immer aufgenommen.
1: Sag noch schnell euer Highlight für dieses Wochenende.
2: Ja, Klangkünstler definitiv und Claudi, Kuko, Adrian Malz.
1: Ja, also du die hörst, hier sind Leute, die haben Ahnung und die stehen auf harte Mucke.
0: Ja, und da muss man auch an dieser Stelle sagen, Claudi spielt ja auch am Sonntag beim Nibiri Festival. Ich glaube, für sie ist das auch super special, weil ihre Eltern da mit am Start sind. Das hat sie uns schon mal im Interview verraten. Morgen Abend, by the way, Leute, wenn ihr jetzt nicht beim Nibiri Festival seid, auf dem Weg dahin, in der 1Live DJ Session gibt's nochmal ein Set für euch.

0: Präsenz Live Go. Nächste Woche spielt Christian Löffler sein Until We Meet Again Open Air an der Kölner Südbrücke. Ist ja auch wirklich die perfekte Location für seine Mucke. Ihr hört ihn im Hintergrund. Nächsten Samstag ist das. Christian Löffler macht ja super emotionale, verträumte Musik und dann noch Live-Leute mit so den richtigen Visuals. Das ist wirklich ein unfassbares Erlebnis immer. Also wird richtig geil. Markus Fröhle hat ihn interviewt und da meinte Christian Löffler schon, wie cool sein Publikum immer ist.
1: Ich habe ab und zu mal Freunde oder Bekannte da, die jetzt vielleicht zum ersten Mal bei mir sind, die sind auch so, oh ey, das ist ja witzig, das ist ja total gemischt vom Publikum und alle sind mega lieb und du hast ja coole Fans. Ich kenne das ja nur so und ich mache ja auch ganz oft Fotos dann so danach noch mit den Leuten und quatsch nochmal. Und die sind ja immer alle total mega lieb und super entspannt. Also das ist wirklich so.
0: Oh Mann, irgendwie klingt er auch voll sweet. Nächsten Freitag, und das ist richtig geil für euch, hauen wir in 1LiveGo, also einen Tag vorher, nochmal 2x2 Tickets raus.
1: Hi, hier ist Christian Löffler. Am 5. September haben wir das Until We Meet Again Open Air in Köln in der Südbrücke. Und ja, ich würde mich freuen, wenn ihr da vorbeikommt. Ich bin da schon mega gespannt drauf, dass das zweite Mal, dass wir das überhaupt machen. Jetzt war es gerade in London und in Köln. Ist ja auch sowieso eine meiner Lieblingsstädte, weil wir damals da das Label gegründet haben. Und ja, ich freue mich einfach mega zurückzukommen.
0: Ja, wir freuen uns auch unfassbar. Deswegen hört mal nächsten Freitag auch 1LiveGo an eurer Stelle, würde ich es machen. Und jetzt bekommt ihr erstmal einen Song vom aktuellen Album Christian Löffler mit Closer.

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1: Um 19 Uhr mit Mathis Jungblut. Und als erstes geht es um Tattoos und um den Polizeidienst in NRW. Darüber gab es jahrelang immer wieder Streit vor Gericht. Und auch jetzt ist mal wieder ein Polizeibewerber mit Tattoo abgelehnt worden. Zu Recht, sagt das Gericht. Mehr dazu von Benjamin Paris.
2: Der Mann hatte auf dem Oberarm zwei Patronen tätowiert mit den Worten Trust und No One, also Vertraue niemandem. Er wurde abgelehnt, weil er charakterlich nicht geeignet sei. Vom Gericht heißt es jetzt, das stimmt. Es zweifelt an seiner Bereitschaft, Probleme gewaltfrei zu lösen. Gerade das Thema Vertrauen sei im Polizeidienst aber besonders wichtig. Prinzipiell sind Tattoos bei der NRW-Polizei nicht mehr verboten. Das hatte schon vor vielen Jahren ein anderes Gericht entschieden, weil sie inzwischen zum Alltag gehören. Aber die Motive dürfen weiter im Einzelfall geprüft werden. Tabu sind Tattoos auf Hals, Gesicht und Händen. Dass die Regeln in NRW gelockert wurden, hängt auch damit zusammen, dass es zwischenzeitlich zu wenige Bewerber für den Polizeidienst gegeben hat.
1: In den USA muss Meta ja in mehreren Bundesstaaten einige Funktionen bei Insta ändern. Zum Beispiel dürfen unter 18-Jährige nicht mehr nachts auf die Plattform und Schönheitsfilter sollen komplett verboten werden. Familienministerin Prien aus Deutschland hat jetzt gesagt, dass es solche Veränderungen auch hier bei uns geben könnte. Die EU will nächsten Monat über mehr Jugendschutz bei Insta und Co. entscheiden. In Dortmund gab es heute eine Drohung gegen das Pace-Museum. Das ist das Automuseum vom YouTuber JP Krämer. Das Museum an der B1 wurde deshalb geschlossen und komplett geräumt. Hintergrund sind die Vorwürfe gegen ihn, dass er seine Frau geschlagen haben soll. Das hat Krämer heute in einem Statement bestätigt. Ende Juli gab es deswegen einen Polizeieinsatz bei ihm zu Hause. Und zum Schluss noch zum Fußball. Heute geht es in der Bundesliga.

0: geht los auf der A1 Osnabrück Richtung Münster. Zwischen Flughafen Münster-Osnabrück und Münster-Nord braucht ihr 10 Minuten länger, 3 Kilometer Stau nach einem Unfall. Und dann haben wir noch die A45 Hagen Richtung Dortmund. Zwischen dem Kreuzhagen und dem Westhofener Kreuz 10 Minuten obendrauf, 4 Kilometer stockend.
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2: Hallo, hier ist Madi. Hey Leute, ich gebe euch mal ein bisschen Behind-the-Scenes-Gossip. Markus Fröhlich ist ja gerade auf dem Nibiri-Festival in Düren und er wird jetzt gleich DJ Gigola interviewen. Richtig geil. Und diese Minuten und Momente davor sind immer super aufregend, weil man hört dann immer so, ja, 2 Minuten, also die sind gerade alle im Backstage. Und dann bist du so ready, so und vielleicht auch so ein bisschen nervös, weil du gerade eine übelst coole Artist gleich triffst und so, dass alles irgendwie cool wird. Und dann ist so, ja, okay, noch 2 Minuten. Dann ist man so, ja, okay, jetzt gleich geht's los. Und dann ist wieder so, ja, okay, vielleicht jetzt doch noch 3 Minuten. Und jetzt haben wir gerade die Info bekommen, es sind noch so circa 2 Minuten. Deswegen spiele ich euch jetzt noch einen Song. Und dann hören wir endlich das Interview mit DJ Gigola hier in 1 Live Go, live vom Nibiri Festival in Düren. Bin ich ja sehr neidisch auf Markus Fröhlich.

0: SF Go Peeps, ihr wisst ja, ich gönne Markus Fröhle alles Beste dieser Welt. Aber das jetzt gerade gönne ich dir nur so halb.
1: Ja, ich verstehe das, denn du verpasst hier gerade eigentlich dein großes Vorbild zu interviewen.
0: Ja.
1: DJ Gigola ist da und DJ Gigola ist hier neben mir und ich muss dir kurz erzählen. Meine Kollegin Madeleine im Studio hat sich letzte Woche Freitag die Haare gefärbt und du warst die Inspiration dafür mit deinen roten Haaren.
2: Ich weiß nicht, ich hoffe, du weißt, worauf du dich eingelassen hast, weil ab jetzt wird alles in deiner Wohnung, in deinem Leben rot sein.
0: Oh Mann, das habe ich ja schon festgestellt, dass die Bettwäsche, die ist jetzt rot.
2: Ja, Sonnenbrillen werden rot, deine Handtücher werden rot.
0: Ja, die sind auch rot.
2: Aber es ist ein Meditationsobjekt, weißt du, du musst loslassen jedes Mal, wenn du rot siehst.
0: Aber ich muss auch ein bisschen loslassen jedes Mal, wenn sich so viel rauswäscht.
2: Ach, man wird so ein bisschen rotblind, die Leute, die solariumblind werden. Du denkst dann, du hast keine roten Haare mehr, sind immer noch rot.
0: Okay, keine geil, Sinn. Das ist beruhigend. Sieht mega aus.
2: Ich freue mich, dass du rot gegangen bist.
0: Ja, fühlt sich gut an. So ein bisschen, ja, ich bin so neue Personality unlocked. Fühle ich mich.
2: Sehr gut.
1: So, jetzt quatschen wir über Musik, Leute. Du hast gerade gespielt auf der Pyramid Stage. Die sieht ultra fett aus. Wie war das Set gerade für dich? Ich habe es gesehen. Du hattest eine gute Zeit, oder?
2: Also erstmal, ich habe immer eine gute Zeit, wenn ich auflege, weil mir mein Job Spaß macht. Und man kann sich da, manchmal ist es schwieriger, manchmal ist es leichter, manchmal kommt man besser rein, manchmal schlechter, aber in dem Moment, wo ich auf die Bühne gehe, ich liebe Musik, ich liebe Auflegen, genieße ich das. Und jetzt eben beim Set war so, es war ein relativ früher Slot, es ist hier wildes Wetter, ich habe angefangen nach einem Regensturm gefühlt und manchmal ist es so, bei einer großen Stage, man kann direkt

0: auf die Zehen gehen und ich liebe Opening und ich fühle dann eher, ich muss die Leute ein bisschen reinholen und ich spiele mich da ein bisschen warm mit allen. Und das habe ich eben gemacht und es hat mir sehr viel Spaß gemacht, weil ich vielleicht auch ein paar von meinen unreleaseden Tracks spielen konnte. Und das macht immer am meisten Spaß.
1: Ja, und das hat Maddy mir auch schon erzählt. Die war nämlich beim Lighthouse Festival, ich glaube letztes Jahr oder so, hat sie mich gesehen und meinte so, vor 3 Jahren, okay, wow. Und da meinte sie, dass du so viel Spaß hattest auf der Bühne. Also dass sie das so appreciated hat, weil ja eben, es ist ja auch viel zu tun auf so einer Stage. So, kannst du wirklich immer voll genießen? Ist es nicht mal so ein Moment, wo du denkst, boah, krass, das entgleitet mir hier oder hier sind zu wenig Leute oder die Leute gehen nicht so ab, wie ich es gern hätte oder wie auch immer?
0: Also was ich am DJing am meisten mag, ist, dass es eine Live-Performance ist und ich finde, erstens sind nie zu wenig Leute da, weil die 5 Leute, die es hinschaffen, sind dann meinetwegen da und das appreciate ich sehr. Also ich finde, für die 5 Leute gebe ich mir schon Mühe und es ist halt, ich kann nicht immer alles kontrollieren. Ich kann nicht das Wetter kontrollieren, ich kann nicht die Uhrzeit kontrollieren, die Bühne, whatever. Aber ich kann kontrollieren, dass ich in dem Moment anwesend bin. Und wenn man anwesend ist mit Musik und ein paar Leuten, macht es einfach Spaß.
1: So, das ist doch schön. Dann würde ich sagen, quatschen wir gleich weiter. Aber Maddy, du hast noch einen Song von DJ Gigolo am Start, oder?
2: Ja klar, jetzt gibt's erstmal La Batteria.
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0: Hello, hello. Hier ist 1LiveGo, live vom Nibiri-Festival in Düren am Dürener Badesee. Und ich sitze hier mit DJ Gigola, die gerade schon auf der Pyramid Stage gespielt hat und gesagt hat, dass es ein schönes Set war. Und hat mir gerade, als ihr Song lief, verraten, so, ey, ich musste dann irgendwann am Ende zusehen, dass ich jetzt mal ein bisschen schneller werde auch. Also das ist bei dir dann auch teilweise so spontan, so ein Set?
1: Also ich sag mal so, wir haben gerade darüber geredet, dass man eigentlich einen Artist sehen möchte, wenn man den noch nicht so lange kennt, dass man sich die Musik des Künstlers oder der Künstlerin anhört. Und wenn ich auf Tech House anfange, bin ich da 130 BPM, La Batterie ist 150 BPM. Ich kann jetzt nicht von A nach B jumpen, ich muss da schon einen Übergang machen. Aber ich will dann auch nicht, dass Leute kommen und dann haben sie die Tracks, die sie gern von mir hören, aber nicht gehört, weil ich bin eigentlich um die 140 bis 150 BPM ist meine Range, aber recently auch eher bei 125 bis 132. Und deswegen habe ich am Ende ein bisschen Gas gegeben. Aber da fühlte sich das auch mehr, dann geht das auch mehr.
0: Und du bist ja wirklich auch dafür bekannt und sagst auch, glaube ich, selber so genrefluid zu sein, also alles Mögliche auch miteinander zu vermischen. Das hört man deiner Musik auch an, da sind ganz verschiedene Einflüsse mit dabei. Gibt es denn irgendwas, wo du sagst, boah, das würde ich auf keinen Fall irgendwie mit reinbringen, das schließe ich kategorisch aus?
1: Nazi-Parolen.
0: Sehr gut.
1: Also, ich sag mal so, musikalisch, es ist ein bisschen so, daran zu gehen, warum schließt man Sachen aus? Und das Thema Exklusivität ist was mich beschäftigt, ich glaube, als Frau im Patriarchat, wenn man das mal politisch sehen möchte. Aber generell sozusagen, ich mache eine Box rein und deswegen darf man das nicht. Und ich mag eigentlich zu fragen, warum darf man das nicht? Warum kann man nicht? Und die Frage ist dann, warum ist das geboxt und wie kann ich die Box aufbrechen und wie kann ich dann Sachen einführen? Weil bestimmte Themen, finde ich, auch in Popmusik, die sind emotional und die haben Anteile, die ich schön finde. Ich finde jetzt nicht jeden EDM-Track geil, aber es gibt Teile in EDM, die ich extrem cool finde. Und damit zu spielen, macht mir sehr viel Spaß.
0: Okay, also für das meiste offen, für fast alles und wir sind gespannt, was da noch kommt. Vielleicht noch eine Frage, ist vielleicht auch für die Leute zu Hause ganz interessant, die vom Anfang vielleicht mit dem Produzieren auch mal DJ werden wollen und so. Du hast das ja alles gemacht so nebenbei. Also du hast dein Medizinstudium abgeschlossen, bist ausgebildete Ärztin, also richtig krass. So, wie hat das geklappt? Und erzähl mal.
1: Ich bin in Berlin groß geworden, da willst du nicht DJ werden, weil alle DJ sind, aber du verdienst damit so ein bisschen dein Geld auf der Seite. Und in meinem letzten Jahr, meine Medizinausbildung, bin ich bei Life from Earth gelandet, das war noch ganz klein. Und es hat so viel Spaß gemacht, dass ich dachte, auch Medizin, ich dachte mal so, auch ein bisschen kreativer arbeiten wäre schon schön. Dass als ich den Abschluss hatte, dachte ich, jetzt machst du mal ein Jahr Pause für Musik. Ja, aus einem Jahr sind jetzt, keine Ahnung, 8 Jahre oder so geworden. Und ich mache immer noch Musik und ich genieße das sehr. Und ich glaube aber, dass beides irgendwie das gemeinsam hat, dass ich gerne mache, dass sich Menschen wohlfühlen und dass sich Menschen gut fühlen, zumindest wenn ich DJ performe. Aber das Musikschreiben ist das, was in der Medizin nicht gibt und das macht mir am allermeisten Spaß. Und ich würde sagen, für alle, die irgendwie anfangen wollen mit Auflegen und Musik schreiben, sucht euch Freunde, sucht euch ein Team, wo ihr das zusammen machen könnt, Partys machen könnt, zusammen darüber sprechen könnt. Ich bin nur DJ geworden, weil ich ein Kollektiv Live from Earth hatte, wo wir zusammen uns die Plattform gegenseitig gegeben haben.
0: So, das ist mega schön, weil ich wollte als letztes fragen, was sind die Gemeinsamkeiten vielleicht von Medizin und dem Auflegen? Und du hast es eigentlich schon gesagt, den Leuten ein besseres Gefühl zu geben, ne?
1: Und am Ende geht man immer allein nach Hause.
0: So, das sind schöne letzte Worte. Falls ihr das auch mal erleben wollt, DJ Gigola live erleben wollt, sie ist am Sonntag auch nochmal im Sektor Kiesgrube in Neuss. Da kommt doch einfach mal vorbei. Vielen Dank.
1: Ja, da wird richtig Tech House gezockt.
2: Richtig Bock.
0: Danke.
3: Aber vielleicht auch ein bisschen schneller. Mal gucken.
4: Jetzt.

0: Jo, das kann man so sagen. Das war nämlich sein Sommer-Insektor-Mix, den ich gerade gehört habe. Und hier in 1FGO geht's jetzt weiter mit Kiki. Und da habe ich heute ein Video gesehen. Boah, fand ich so krass, weil Kiki ist ja wirklich gerade so eine der größten Trans-Techno-Artists, die es gibt. Spielt vor Tausenden, Hunderttausenden von Leuten, geht gerade ultra ab. Alle Videos gehen viral. Insane. Und trotzdem hat sie heute so ein Video gepostet von einem Gig letztes Wochenende beim Pukkelpop in Belgien, wo sie so meinte, boah, dass sie jedes Mal vor so einer Show, so 15 Minuten davor, so unnormal nervös ist und dann wirklich immer so bewusst tief durchatmet oder sich mal so schüttelt und so, um sich so ein bisschen zu regulieren. Und dass es aber dann immer wieder geil ist. Aber ich fand's halt krass, weil für mich ist sie wirklich so eine, ja, einfach der krassesten gerade im Game. Und ich dachte so, die ist einfach schon gar nicht mehr nervös. Aber es macht sie für mich jedenfalls eigentlich nur noch sympathischer. Hier ist sie jetzt mit What's a Girl to Do in 25.
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8: Um 7:30 geht's los auf der A1 Köln Richtung Dortmund zwischen Kreuz Köln Nord und Köln Niel. 20 Minuten mehr ein Plan. 3 Kilometer Stau nach einem Unfall. Dann die A1 Osnabrück Richtung Münster zwischen Flughafen Münster-Osnabrück und Münster Nord. Auch da braucht ihr 20 Minuten länger. 5 Kilometer Stau wegen Bergungsarbeiten. Und zum Schluss haben wir nochmal die A1 Münster Richtung Köln zwischen Kreuz Dortmund-Unna und dem Westhofener Kreuz. 10 Minuten dauert's da länger. 4 Kilometer stockend.
9: Hallo, hier ist Maddie. Ich spiele euch jetzt Barry Can't Swim. Ich habe es ja schon voll oft gesagt, dass es wirklich einer meiner Lieblingsproducer ist, weil der so geil experimentiert mit Sounds. Und ich habe jetzt auch ein Interview gesehen, wo er auch so ein bisschen eigentlich das gesagt hat, was DJ Gigo da eben Markus Fröhle erzählt hat, dass für ihn, dass es so gar keine Limitierung gibt. Dass er Musik irgendwie so übelst frei betrachtet und einfach so alles in seine Musik mit einfließen lässt, was irgendwas mit ihm macht. Und deswegen klingt auch wirklich jeder Song irgendwie anders. Es sind immer irgendwie besondere Sounds, vielleicht auch so Emotionen, die das so triggert. Ich finde es ultra nice, für mich auch der perfekte Song für so einen Freitagabend. Barry Can't Swim mit Sunsleeper jetzt.

0: ihn schon mehrmals live gesehen. MCRT. Und ich vergesse jedes Mal wieder, wenn ich ihn wieder sehe, weil das ja immer in so einem elektronische Mucke-Setting ist, dass der Typ auch rappt und das ziemlich gut. Und jetzt gerade spielt er auf dem Ibiri-Festival und da ist Markus Fröhle. Gerade höre ich keinen MC.
1: Nee, gerade ist tatsächlich ein spannender Moment. Sein Mikrofon ist, so wie er sagt, a little bit effy. Oh. Es scheint in Arsch gegangen zu sein, um es mal zu übersetzen. Das war aber gerade spannend zu sehen, weil MCRT ist deutscher DJ, spielt aber auch auf der ganzen Welt, rappt oder MC't so ein bisschen, wie du auch sagst, immer während der auflegt. Und dann hat er so eine Hand am Mikro und mit der anderen macht er dann die Übergänge und so und dreht an den Reglern. Also er hat schon viel zu tun, der Mann. Gerade wird das Mikrofon ausgetauscht. Und er ist gerade dabei, ja guck mal hier, gerade macht er so eine kleine Laola, weil er ein neues Mikrofon bekommen hat, freut sich sehr. Und nebenbei haben wir das wunderbare Setting, das wird ein bisschen dunkler, das heißt die Visuals, ja jetzt habt ihr es gehört, we back, genau. Die Visuals kommen jetzt mehr zur Geltung, wie gesagt, die Pyramid Stage ist wie eine Pyramide aufgebaut, dahinter direkt der Dürener Badesee. Und jetzt geht MCRT, glaube ich, so in die letzten 20 Minuten seines Sets und da werden nochmal einige Hits rausgehauen. Er hat ja auch schon viel mit großen Leuten zusammengearbeitet, zum Beispiel mit Horse Girl oder mit Joost. Also ich glaube, jetzt wird Peak Time und gleich haben wir ihn ja auch im Interview.
0: Yes, darauf kannst du dich ja noch ein bisschen vorbereiten jetzt oder du gönnst dir einfach noch ein bisschen MCRT. Wir machen hier weiter mit JC Zeller.
2: Jetzt ein

0: gut genug. Das war der 1Live Sommer im Sektormix von JC Zeller hier in 1Live Go. Ey, es ist so sad. Maluji, den ihr hier gerade im Hintergrund hört, hätte heute eigentlich auch beim Nibiri aufgelegt. Er musste aber aus gesundheitlichen Gründen absagen. Nämlich einfach mal die Wirbelsäule gebrochen. Muss auch wirklich, sieht man bei Instagram, so einen Gurt tragen, der den Rücken zusammenhält. Und ich glaube, das ist sehr schwer für ihn. Er sagt, er wollte unbedingt heute spielen. Aber jetzt hat er gepostet, dass er erstmal alle Shows abgesagt hat und dann nochmal mit seinem Doc checkt, ob er ab Mitte September dann wieder spielen kann. Ich muss ja sagen, ich habe von Anfang an so gedacht, ey, schon dich lieber. Aber man muss sagen, Maluji liebt einfach nichts mehr als aufzulegen, hat er uns beim Peruka Villa erzählt.
1: Im Sommer, was soll ich sagen? Ich würde sagen, ich bin in meinem Happiness Prime. Es ist einfach unglaublich, ne? Der Sommer ist eh meine Lieblingszeit. Die Sonne scheint, ich brauche das Vitamin D. Und zusätzlich sind natürlich auch die Festivalshows das, wofür ich lebe. Und deswegen, ja, ich beschwere mich nicht. Bin sehr aufgeregt.
0: Ja, und dementsprechend sad ist er eben jetzt. Und ihr auch. Aber deswegen super gute Besserung von mir und natürlich von euch auf dem Nibiri Festival.
2: Maluji! Hey Maluji, ich wünsche dir das Allerbeste. Ich hoffe, du wirst schnell wieder gesund, Junge.
3: Nächstes Jahr sehen wir uns. Hoppa!
0: Oh Mann, süß. Ja, da kann nichts schief gehen. Wird bestimmt ganz schnell wieder besser. Und vielleicht hat Maluji das ja sogar gerade gehört. Dann freut er sich bestimmt. Red Thing jetzt.

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1: Um 20 Uhr mit Mathis Jungblut. Wegwerfmode wie Ultra-Fast-Fashion ist ja schon lange umstritten. Einmal wegen der Folgen für Umwelt und Klima, dann auch wegen der Arbeitsbedingungen. Frankreich geht jetzt dagegen vor mit Strafgebühren. Mehr dazu von Benjamin Paris.
2: Ab September gibt es deutliche Aufschläge. Zum Beispiel 50 Cent für Unterhosen oder Socken, 2 Euro für ein T-Shirt und 9 Euro für Jeans, wenn sie bestimmte Kriterien erfüllen. Das Gesetz ist nämlich so formuliert, dass davon Online-Händler getroffen werden sollen, also vor allem Temu und Shein. Nicht getroffen werden sollen Ketten wie Zara, H&M oder Uniqlo, die in Frankreich Filialen und Arbeitsplätze haben. Die Ultra-Fast-Fashion-Gebühren sollen in den nächsten Jahren auch deutlich steigen, auf etwa 2 Euro für Unterhosen und fast 20 Euro für eine Jacke.
1: Auch die EU geht gegen Fast-Fashion und gegen die Billigflut von Waren aus China vor. Sie hat Zölle für Pakete eingeführt. Dadurch kommen schon fast 40% weniger kleine Pakete aus China in die EU. Vor 2 Tagen hat es eine heftige Sturzflut im Himalaya gegeben. Mittlerweile steigt die Anzahl der Toten immer weiter. Die Behörden sprechen jetzt von über 540. Die Rettungsarbeiten im Grenzgebiet zwischen Nepal und China waren über den Tag kurz unterbrochen. 2 durch Geröll aufgestaute Seen waren überlaufen. Die Folgen waren aber dann nicht ganz so schwer wie befürchtet. Jetzt geht es hier um ein Streitthema, das wir schon häufiger hatten. Tattoos bei der NRW-Polizei. Ein 26-Jähriger wurde deshalb abgelehnt. Der Mann hatte 2 Patronen auf dem Oberarm, auf denen stand Trust No One, vertraue niemandem. Das Gericht sagt jetzt, dass es okay war, ihn deshalb abzulehnen. NRW hat seine Bewerbung für Olympia nochmal geändert. Köln-Rhein-Ruhr wirbt jetzt mit Rekordspielen. 17,6 Millionen Tickets könnten verkauft werden, so viele wie noch nie. Das liegt vor allem daran, dass manche Sportarten in größere Arenen umgezogen sind. Hockey zum Beispiel in den Borussia-Park in Gladbach. Ob Köln-Rhein-Ruhr sich bewerben darf, entscheidet sich in knapp 4 Wochen.
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1: Es sind immer noch Schauer und Gewitter dabei. Am späteren Abend wird es dann ruhiger. In der Nacht dann Tiefstwerte von 16 bis 10 Grad. Morgen wechseln sich Sonne und Wolken ab. Die können auch mal ein bisschen dichter und heftiger werden. Schauer sind dann aber selten. Olpe kommt auf 22 Grad, Bottrop und Herford auf 23 und Frechen und Alsdorf auf 24 Grad. Und auch am Sonntag bleibt es dann wechselhaft.
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1: Geht los auf der A1 Köln Richtung Dortmund. Die ist zwischen Köln-Nord und Köln-Niel gerade nach einem Unfall gesperrt. 4 Kilometer Stau ab Köln-Bocklemünd. Dann nochmal die A1 Osnabrück Richtung Münster zwischen Flughafen.

0: Badesee. Und neben mir ist Dominik aus Korschenbroich, der zum ersten Mal auf dem Nibiri ist, seit ein paar Minuten hier ist. Was war dein erster Eindruck, als du dieses Gelände betreten hast, Dominik?
1: Mein erster Eindruck war super. Also die Menschen sind sehr offen, die Party ist super, die Musik ist top. Deswegen bin ich hier und ja, ich bereue es bis jetzt auf jeden Fall nicht.
0: Und wie bist du drauf gekommen, mal hier hinzugehen? Du hast mir vorhin schon erzählt, du warst schon beim Perucaville. Also warum jetzt Nibiri?
1: Also ein Kollege von mir, der wollte mich schon seit ein paar Jahren mal überreden, mitzukommen. Jetzt habe ich das erste Mal dazu aufgerafft. Ich wusste schon vorher, es wird was für mich sein und ja, ich habe mich immer ein bisschen davor gedrückt, aber ja, jetzt konnte ich mich dieses Jahr mal dazu aufraffen und bis jetzt super. Und ich glaube, ich werde eine schöne Zeit hier haben oder wir werden eine schöne Zeit hier haben. Ich habe schon einen Kollegen wieder getroffen hier, den ich kannte und ja, alle Menschen sind freundlich. Das ist super bis jetzt.
0: Also Sektor, ihr hört's, große Empfehlung schon mal fürs nächste Jahr Nibiri 2027.
2: Ja, Markus, ich habe noch eine kleine Aufgabe für dich.
0: Ja.
2: Ich würde jetzt mal so zwei Songs spielen und ja, dann könntest du vielleicht mal das Backstage auschecken, wenn du da schon Zugang zu hast.
0: Ja, wie das den Artists also Backstage geht, das gucke ich mal.
2: Ja, mach das mal.
0: Machen wir so, bis gleich.

0: 1F Go Peeps. Markus Fröhl und ich, wir hatten genau einen Deal. Er darf zum Nibiri-Festival heute fahren, weil er heute Geburtstag hat. Und auch nur, wenn er wirklich dafür sorgt, dass wir so überall mit hingenommen werden. Und jetzt habe ich ihm eben befohlen, doch mal für uns alle das Backstage auszuchecken. Weil das ist ja so eine Area, da wollen wir alle am liebsten immer rein bei unseren Lieblingsartists. Ja. Aber nicht jeder hat die Möglichkeit. Deswegen sag mal, was geht da so ab? Wie sieht das da so aus und so?
1: Hier geht einiges ab. Ich kann ein Geheimnis verraten. DJ Gigola hat mir vorhin nach dem Interview, weil ich Geburtstag habe, einen kleinen Shot ausgegeben. Oh. Ganz nett. Den kriegt man hier nämlich auf jeden Fall gratis. Man kriegt hier alles gratis. Also
0: ganz
1: den Artist geht es hier
0: wirklich.
1: Ja, den Artist geht es hier wirklich gut. Also du musst dir vorstellen, man kommt hier rein. Das ist kein Zelt oder so. Das ist ja hier am Badesee. Das scheint sonst ein Restaurant zu sein. Sieht ganz stylisch aus. Ganz viel mit Holz wird hier gearbeitet. Dann gibt es hier eine Theke. Da gibt es viele Getränke mit Wodka. Dann gibt es hier eine Area, da kann man sich so, kennt ihr vielleicht aus dem Supermarkt, diese Fertig-Asia-Gerichte. Die kann man sich so in der Mikrowelle warm machen, also für die, die es zumindest einigermaßen healthy wollen. Daneben ist der Kühlschrank mit Energy-Getränken, wenn man sich nochmal abhypen muss für den späten Slot. Und daneben gibt es Unlimited Pizza. Oh. Also ist wirklich geil. Hier gibt es so ganz viele Familienpizzen, verschiedenste Sorten. Auch richtig so, nicht so räudig, sondern so neapolitanisch. Nur das Beste für die tollen Künstler und Künstlerinnen.
0: Aber hast du so das Gefühl, dass, weil es sagen uns ja, zum Beispiel auch im Interview haben uns ja auch schon voll viele DJs mal so erzählt, dass die irgendwie so, dass das für die vor allem ein Job ist, gerade wenn die so mehrere Gigs an einem Wochenende spielen. Aber das klingt ja jetzt ein bisschen so, als würden da einige auch ein bisschen feiern.
1: Ja, ich habe schon das Gefühl, dass das hier so eine Art Gemeinschaft ist, dass sich viele so untereinander kennen, so ey, schön dich mal wiederzusehen und so. Also okay. Die DJ-Szene scheint vernetzt zu sein und dann plauscht man mal mit wem und erhält einen kurzen Quatsch, bis man dann weiter muss oder bis man zur Bühne muss. Und die haben ja auch einen perfekten Blick, muss man sagen. Also wenn man hier aus diesem Artist-Backstage rausgeht, dann ist hier noch eine Terrasse, die ist ultra chillig, da kann man sich so hinsetzen und dann auch auf so ein paar Bühnen gucken. Dann guckt man so ein bisschen auf die Lagoon-Stage und noch so ein bisschen auf die Unreal-Stage, dazwischen ist der Artist-Backstage und man hat einen traumhaften Blick jetzt auf den Sonnenuntergang, der so ein bisschen von Wolken gerade so orange gemacht wird. Also traumhaft, wirklich. Also ich würde hier Urlaub machen, wenn ich arbeiten müsste.
0: Ich wollte gerade sagen, aber dann bleib doch noch mal ein bisschen da, dann gönn dir das doch noch ein bisschen, diesen geilen Blick, und wir hören jetzt den nächsten Sommer im Sektor Mix von JC Zeller. Yes!

0: Go. Jetzt mit einem neuen Track von Josh Baker. Der hat angefangen, in Manchester Underground-Partys zu schmeißen. Und heute ist er einfach einer der größten DJs und Producer und hat sogar eine eigene Residenz hier in Ibiza. Aber klar, wenn er schon früh angefangen hat zu üben, schafft er das natürlich auch. Markus Fröhle hat ihn letztes Wochenende beim Puckelpop getroffen und ihn gefragt, wie der Sommer so war.
1: It's been a crazy one, bro. We started off in Amnesia Ibiza, I think the end of April, and we're still there now every Thursday. Lots of festivals, a few America trips. So yeah, nonstop.
0: Ja, er meinte, er war nonstop am Auflegen, hat das sehr genossen, die Residency, noch ein paar America Trips. Ich glaube, er geht jetzt auch auf Nordamerika Tour. Also viel los bei ihm. Nächste Woche hier in 1 Live Go bekommt ihr auf jeden Fall das ganze Interview. Und heute hat er eine neue EP rausgebracht und hier

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4: Es ist 8:30 und wir legen los auf der A1 Köln Richtung Dortmund zwischen Köln-Bocklemünd und Köln-Niel. 3 Kilometer Stau wegen Bergungsarbeiten. Da braucht ihr 10 Minuten länger. Dann nochmal die A1 Osnabrück Richtung Münster zwischen Flughafen Münster-Osnabrück und Münster-Nord. Plant da 20 Minuten mehr ein. 6 Kilometer Stau auch da wegen Bergungsarbeiten. Dann die A3 Frankfurt Richtung Köln zwischen Siebengebirge und Loma. 4 Kilometer stockenden Verkehr haben wir da. Und dann noch zum Schluss die A448 Dortmund-Witten Richtung Bochum-West. Die ist zwischen Bochum-Altenbochum und Bochum-Weidmar wegen Bauarbeiten noch bis Montagmorgen gesperrt.
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5: Hallo, hier sind Maddie und Markus. Und Leute, Gordert ist ein Name, den ihr vielleicht bald häufiger hört oder ziemlich sicher häufiger hört. Das ist ein DJ-Duo aus Ägypten und die gehen gerade ultra ab mit ihrem Remix von Cherry Cherry Lady. Der wurde wirklich in super vielen Sets diesen Sommer gespielt, unter anderem von Seth Troxler. Und ich habe da ein Video gesehen, wo er eben auflegt. Und da dancen wirklich tausende Menschen und lieben alles an diesem Track. Aber ja, wir sind ja auch alle voll im Nostalgiefieber, also irgendwie kommt das einfach immer gut. Und heute ist er endlich veröffentlicht und ihr bekommt ihn jetzt hier. Cherry Cherry Lady, Neuauflage von

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1: Um 21 Uhr mit Mathis Jungblut. Social Media kann ja wirklich belastend sein durch Leute, die in Kommentaren bei TikTok Bodyshame andere für ihr Essverhalten fertig machen oder superdünne Körper als Ideale darstellen. Das kann massive Folgen haben, wie psychische Erkrankungen. Mehr dazu von Benjamin Paris.
2: Durch die ganzen Vergleiche und Schönheitsideale haben Essstörungen massiv zugenommen, auch in NRW. 2024 wurden 2200 Frauen in Kliniken behandelt, 30% mehr als noch 2020. Und 66.000 Menschen wurden bei einer Ärztin oder einem Therapeuten behandelt, ohne Klinikaufenthalt. Dabei sind vor allem Frauen zwischen 20 und 30 betroffen. Aber auch Männer haben Essstörungen. Bei ihnen gibt es auch die klassische Magersucht, bei der man sich trotz massivem Untergewicht noch zu dick findet. Die Störung kann sich aber auch entwickeln, wenn Männer ihren Body im Gym optimieren wollen und dauernd Diäten oder Bulking machen.
1: In den USA muss Meta ja in mehreren Bundesstaaten einige Funktionen bei Insta zum Beispiel ändern. Unter anderem dürfen unter 18-Jährige nicht mehr nachts auf die Plattform und Schönheitsfilter sollen komplett verboten werden. Familienministerin Prien hat jetzt gesagt, dass es solche Veränderungen auch in Deutschland geben könnte. Die EU will nächsten Monat über mehr Jugendschutz bei Insta und Co. entscheiden. Und dann geht's nochmal um den Tod der Musikerin Dolly Parton. Die ist am Dienstag im Alter von 80 Jahren gestorben. Seitdem sind die Streaming-Zahlen ihrer Songs explodiert. Am Montag waren es noch 2,5 Millionen, nach ihrem Tod 35 Millionen. Parton hat unter anderem den erfolgreichsten Song komponiert, den jemals eine Frau geschrieben hat, I Will Always Love You. Die Fußball-Bundesliga ist in die neue Saison gestartet. Zwischen Bayern und Stuttgart steht's nach einer guten halben Stunde 1:0 für Bayern. Vorhin gab es schon Spiele in der zweiten Liga. Bochum verliert 0:1 gegen Osnabrück und Berlin gewinnt 5:3 gegen Braunschweig.
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1: Heute Abend immer wieder Regen und teils auch Gewitter. Dabei ist auch Starkregen, Hagel und auch Sturm drin. Noch 14 bis 19 Grad. Morgen dann ein bisschen weniger Regen. Auch kommt die Sonne mal ein bisschen raus. Dazu in Dorsten und Eschweiler 23 Grad. Düsseldorf und Königswinter kommen auf 24. Und in Lippstadt kommen wir auf 25 Grad. Am Sonntag geht's dann so ähnlich weiter.
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1: Wir starten auf der A1 Osnabrück Richtung Münster. Zwischen Flughafen Münster-Osnabrück und Münster-Nord. Eine Viertelstunde obendrauf. 4 Kilometer Stau wegen Bergungsarbeiten. Dann die A46 Wuppertal Richtung Düsseldorf. Zwischen Wuppertal-Oberbarm und Wuppertal-Wichlinghausen. 2 Kilometer Stau. Und dann noch eine Sperrung. Die A448 Dortmund-Witten Richtung Bochum-West ist zwischen Bochum-Altenbochum und Bochum-Weidmar das ganze Wochenende gesperrt.
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3: Der NZ Go Peeps, hier ist Maddi und ich hoffe, ihr habt eine richtig gute Zeit. Entweder, keine Ahnung, auf dem Weg zum Nibiri-Festival, vielleicht ihr auch gerade nach, seid ihr auch gerade auf dem Nachhauseweg von der Gamescom, wollte ich sagen, oder keine Ahnung, ihr habt Partyplans, vielleicht chillt ihr auch zu Hause. Ich hoffe, ihr habt schön, ich hoffe, ihr seid trocken. Hier gibt's

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Und Markus Fröhl ist ja gerade auf dem Nibiri-Festival und interviewt jetzt gleich Serafina. Und bis die Eintreffer, das kann man ja immer nicht so ganz genau schedulen, wann die, ja, Zeit finden, spiele ich euch noch Sonny Fodera mit Say Something.

0: Hier ist Sans Life Go mit Sektorkind Serafina. Live vom Nibiri Festival, hallo.
1: Ja, sie ist hier gerade direkt mit mir im Artist Backstage und du scheinst ein bisschen aufgeregt zu sein, Serafina. Ist das so?
2: Bisschen.
1: Weil du eben Sektorkind bist, du kommst aus Bochum und weil das hier ein Sektor-Festival ist, oder?
2: Ja, keine Ahnung, weil es ein bisschen Heimatspiel, ja.
1: Aber ich finde das irgendwie krass, weil wenn man sich das anguckt, so du spielst auf der ganzen Welt so. Bist du immer so aufgeregt oder jetzt besonders hier?
2: Nee, gar nicht. Eigentlich nur, wenn ich irgendwie ja, zu Hause oder so, wenn Leute mich kennen und es wichtig ist.
1: Okay, checke. Erzähl mal kurz, was war vielleicht so in den letzten Jahren der Moment, wo du dachtest, krass, das funktioniert hier echt ganz gut, dieses Musikding?
2: Boah, keine Ahnung, es gibt so viele Momente in den letzten zwei Jahren, wo einfach was passiert ist, wo ich dachte, wow, das ist es jetzt. Aber ich habe kein prägendes Ereignis.
1: Und jetzt bist du hier beim Nibiri. Es ist ein wunderbares Festival, du bist zum ersten Mal hier. Was ist so dein Eindruck bislang? Du spielst ja auf der Lagoon Stage.
2: Bisher ganz geil, ich bin gespannt. Ich freue mich auf mein Set gleich.
1: Und erzähl mal den Leuten, was die denn Schönes erwarten können gleich beim Set. Also was ist so das Feeling, was man hat bei einem Serafina-Set?
2: Auf jeden Fall viele Genres, viel Rhythmus und ganz viel Bock zu tanzen, geiler Vibe und geile Atmosphäre.
1: Ja, dein Sound ist ja wirklich, hat sich nochmal so ein bisschen weiterentwickelt in den letzten Jahren, so von Industrial Techno vielleicht eher zu was Groovigerem, Schnellerem. Warum kam dieser Switch?
2: Boah, keine Ahnung, ich habe so viel im Kopf leider und deshalb, das spiele ich auch in meinen Sets wieder. Das ist mein Kopf.
1: Okay, das ist dein Kopf. Das werden wir gleich erleben, wir sind sehr gespannt darauf. Und dann noch eine ganz kurze Frage, was können wir noch erwarten, was kommt? Also wir hören gleich auch einen Song von dir, für alle, die Serafina noch nicht so kennen. Aber du warst zum Beispiel letzte Woche in so einem Camp mit ein paar bekannten Leuten, ich sag mal Chiago, kommt da was?
2: Also ihr könnt euch auf jeden Fall gefasst machen, es sind geile Songs, die produziert worden sind und da kommen auf jeden Fall geile Sachen.
1: Ja, geil. Dann quatschen wir gleich nochmal weiter, vielleicht verrätst du noch ein bisschen mehr und hören jetzt erstmal Musik von dir.
0: Piano Jazz von Serafina und Young Saint Paul jetzt in 1 Live Go.

0: Das ist Serafina in 1Live Go. Wir sitzen hier beim Nibiri Festival, 38 Minuten vor ihrem Auftritt. Sie hat uns schon verraten, sie ist ein bisschen nervös, aber halt auch, weil deine Mutti bzw. deine Family hört gerade auch fleißig 1Live, weil du Sektorkind bist, ne?
1: Ja, haben alle alarmiert.
0: Sehr gut, aber du bist auch aufgeregt wegen des Auftritts. Sind denn irgendwie, ist irgendwie Friends and Family noch ein bisschen hier, weil besondere Leute hier sind aufgeregt?
1: Also meine Mama ist gerade im Anmarsch mit ihren Freundinnen, ich bin da mal ganz bekannt. Und ich denke auch, dass mich die einen oder anderen kennen hier, ne, aus NRW.
0: Ja, wie geil, kommt da deine Mutter so richtig mit so einem Mädelstrupp und mit einem Aperolchen so um die Ecke?
1: Ja, mit Aperol nicht, aber ja, auf jeden Fall.
0: Okay, geil, das wird auf jeden Fall fett gleich. Wir wollen noch mal kurz sprechen über Musik bzw. deine Sidequest Medizin oder ich weiß nicht, was die Sidequest ist, ob es Medizin oder Musik ist. Du studierst nebenbei Medizin. So, wie kam dann diese Entwicklung zur Musik?
1: Ich habe erst Medizin studiert und bin dann irgendwie durch Zufall DJ geworden. Und weil ich dann quasi schon fast vom Ende war, habe ich weitergemacht. Das ist jetzt noch bis Oktober und dann bin ich fertig.
0: Aber wie geht das? Also ich kriege mein Leben kaum in den Griff und ich habe nur einen Job so, und nicht noch 1000 andere Sachen. So, und du studierst nebenbei und legst auf der ganzen Welt auf.
1: ADHS, Overstimulation und ganz viel Breakdowns, aber Leben läuft.
0: Leben läuft. Was ist vielleicht so das Nützlichste aus dem Medizinstudium, was du jetzt mitgenommen hast für so einen stressigen Touralltag?
1: Oh, auf jeden Fall der Umgang mit den Menschen, auf jeden Fall, und irgendwie auch die Erfahrung mit allem drum und dran, ja.
0: Also im Sinne von, du weißt es besser zu handeln dann?
1: Ja, irgendwie schon. Also so Stresssituationen auf jeden Fall und mich mit Leuten auch zu unterhalten und vielleicht auch manchmal ein bisschen tiefer zu gehen, ja.
0: Und jetzt spielst du, ich hab mal reingeguckt, was du jetzt noch dieses Jahr spielst. Ich glaube, wo habe ich es denn hier? USA, Australien, Spanien, Brasilien, Chile, Argentinien. Also, ich will nicht wieder nur fragen, how, aber was sind so deine Erfahrungen da, die du da gemacht hast?
1: Boah, es ist absolut crazy. Also ich liebe das Reisen, ich liebe alle Länder und es ist für mich, ich realisiere das selber nicht. Es ist ein einfacher Traum.
0: Und jetzt steht am 9. Oktober noch der nächste Gig wieder im Sektor an, wo du vielleicht dann wieder genauso aufgeregt sein wirst. Schrotti in Köln. Lad doch gerne nochmal alle aus dem Sektor dazu ein, wenn die heute nicht da sein können beim Nibiri.
1: Ey Leute, kommt alle vorbei. Es wird ein geiles Online-Long mit geilen B2B-Partnern und einem geilen Vibe. Also wenn ihr tanzen Bock auf Tanzen habt, so, dann kommt gerne vorbei.
0: Und vielleicht schaffe ich es jetzt nochmal. Gibt's bald einen Serafina Schiagus-Song?
1: Vielleicht.
0: Das ist kein Nein, das nehmen wir, danke.
2: Geil.

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6: Um 9:30 geht's los auf der A1 Osnabrück Richtung Münster zwischen Flughafen Münster, Osnabrück und Greven. Da braucht ihr 10 Minuten länger an der Baustelle. 3 Kilometer Stau. A46 Düsseldorf Richtung Wuppertal zwischen Wuppertal-Barmen und Wuppertal-Oberbarmen. 20 Minuten obendrauf, 3 Kilometer Stau nach einem Unfall. Dann die A46 Wuppertal Richtung Düsseldorf zwischen Wuppertal-Oberbarmen und Wuppertal-Barmen. Das hatten wir doch gerade. 3 Kilometer stockend an der Baustelle. Steht ja einfach nochmal. Und dann zum Schluss haben wir noch die A448 Dortmund-Witten Richtung Bochum-West. Die ist zwischen Bochum-Altenbochum und Bochum-Weitmar wegen Bauarbeiten das ganze Wochenende lang gesperrt.
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7: Heute in einer kleinen Special-Ausgabe. Ich, Maddi, bin nämlich in meinem Live-Studio und Markus Fröhle hängt beim Nibiri-Festival ab. Was geht denn bei dir gerade?
8: Das Prada 2000 Set an der Pyramid Stage hier beim Nibiri Festival direkt vorm Dürener Badesee ist gerade vorbeigegangen. Es war 1,5 Stunden so 2000er Y2K-Era in schnellen Beats, geile Remixe und so. Das hat richtig Bock gemacht mit Sundowner und so ein bisschen Vibe können wir euch jetzt hier auch geben mit einem Song von ihm.
7: Ja, und zwar mit Go, Go, Go bekommt ihr jetzt Prada 2000. Go, go, go.

Hier sind Let's Go. Es gibt ja so Artists, die man für ihre Songs feiert. Und dann gibt's die, die man vielleicht sogar noch ein bisschen mehr für ihre Remixe feiert. Und es sind eigentlich auch so ein bisschen die wichtigsten Leute in der Szene. Also die, die richtig geile Edits machen. Weil natürlich alle DJs, von denen dann diese Edits haben wollen für ihre Sets. Oder natürlich auch wollen, dass diese Remixer die eigenen Songs remixen. Und Funk Tribute ist zum Beispiel so einer, wobei man sagen muss, seine eigenen Songs sind auch geil, aber der macht einfach ultra krasse Remix. Und alles, was der anfasst, wird dadurch einfach noch geiler. Und er hat sich jetzt Shut It Down von Boys Noize geschnappt. Und es macht so Bock.

0: Vorhin hat sie auf dem Ibiri-Festival aufgelegt, schon um 17 Uhr oder so. Markus Fröhle war da und hat uns aufgenommen, wie es so war.
1: Ihr hört hier, lieber 1Live-Sektor, wie beim Nibiri-Festival am Dürener Badesee die britische DJ Lenz, gerade ein Klassiker von The Prodigy Remix. Es ist wirklich eine geile Stimmung hier. Es ist eine der wenigen Bühnen, die nicht direkt am Badesee, am Wasser sind, sondern so ein bisschen im Wald versteckt. Deswegen ist es auch die Forest Stage. Und Lenz, die britische Drum-and-Bass-DJ, ist wirklich bekannt dafür, sehr anspruchsvoll zu mixen. Die mischt wirklich ultra geil, so Breakbeats zusammen. Also richtig gute Stimmung auch hier dafür, dass es 17.20 Uhr ist. Und es sind schon einige hundert Leute hier an dieser Bühne. Sie steht da extrem cool vor so ja, 6 leuchtenden hohen Türmen, die ordentlich schon, obwohl es helles Strobolicht in die Menge ballern. Hat ihre orangefarbene Sonnenbrille am Start. Und die Leute gehen schon richtig gut ab, als wäre es mitten in der Nacht. Also die Stimmung ist hier am ersten Tag richtig, richtig high. Und die Forest Stage ist ein kleines Highlight auf dem Nibiri Festival.
0: Hier ist jetzt Lenz mit Danger Zone.

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1: Um 22 Uhr mit Mathis Jungblut. Einem deutschen Topsportler droht eine lange Sperre, weil er einen Dopingtest nicht gemacht hat. Der bestreitet die Vorwürfe und will die Sperre nicht akzeptieren. Mehr dazu von Lisa Bertram.
2: Es geht um den jungen Sprintstar Owen Unser. Bei der Leichtathletik-EM hat er vor 2 Wochen im 200-Meter-Lauf noch abgeräumt und Gold geholt. Fraglich ist aber, ob er die Medaille behalten darf. Die nationale Dopingagentur wirft dem 25-Jährigen vor, im Juli eine spontane Dopingkontrolle verweigert zu haben. Dafür soll er für 4 Jahre gesperrt werden. Außerdem sollen seine Ergebnisse seit dem Vorfall aberkannt werden. Owen Unser wehrt sich jetzt vor dem Sportschiedsgericht dagegen. Er sagt, als er die Dopingprobe abgeben sollte, war er auf dem Weg zum Flughafen spät dran und kurz vorher schon auf Klo. Er hätte dem Kontrolleur vorgeschlagen, die Probe später abzugeben. Dazu kam es aber nicht.
1: Vor 2 Tagen hat es eine heftige Sturzflut im Himalaya gegeben. Mittlerweile steigt die Anzahl der Toten immer weiter. Die Behörden sprechen jetzt von über 540. Die Rettungsarbeiten im Grenzgebiet zwischen Nepal und China waren über den Tag kurz unterbrochen. 2 durch Geröll aufgestaute Seen waren übergelaufen. Die Folgen waren aber nicht so schwer wie befürchtet. Essstörungen sind ja vor allem bei Frauen ein Problem. Das hat sich in den letzten Jahren nicht geändert, aber die Zahlen haben massiv zugenommen, auch in NRW. Laut Statistik wurden zuletzt 2200 Frauen deswegen in einer Klinik behandelt, 30% mehr als noch 2020. Und noch viel mehr mussten in NRW wegen Essstörungen ambulant behandelt werden, zum Beispiel durch Therapie. Die Fußball-Bundesliga ist in die neue Saison gestartet. Zwischen Bayern und Stuttgart steht es am 1. Spieltag nach 75 Minuten 3:1 für die Bayern. Vorhin gab es schon Spiele in der 2. Liga. Bochum verliert da 0:1 gegen Osnabrück und Hertha BSC Berlin gewinnt 5:3 gegen Braunschweig.
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1: Heute Abend immer noch wieder Regen und teils auch Gewitter. Dabei gibt's auch Starkregen, Hagel und auch stürmische Böen. 14 bis 19 Grad noch. Morgen dann ein bisschen weniger Regen. Da kommt auch mal die Sonne raus. Dazu in Eschweiler und Dorsten 23 Grad. Königswinter und Düsseldorf kommen auf 24. Und in Lippstadt bekommen wir 25 Grad. Am Sonntag geht's dann ganz ähnlich weiter.
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1: Da haben wir noch 2 Meldungen. Die A46 Düsseldorf Richtung Wuppertal. Zwischen Wuppertal-Barmen und Wuppertal-Oberbarmen, da haben wir 3 Kilometer Stau. Und dann noch die A448 Dortmund-Witten Richtung Bochum-West. Die ist zwischen Bochum-Altenbochum und Bochum-Weitmar wegen Bauarbeiten das ganze Wochenende lang gesperrt.
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3: Hallo, hier ist Maddy, jetzt mit Talk to You von Another aus den Niederlanden. Ich habe ja schon öfter mal erzählt, dass das so 2 Boys sind, immer so ultra viel Spaß haben. Also alles, was die posten, wenn die zusammen im Studio sind oder zusammen auflegen, die grinsen einfach die ganze Zeit, weil die, glaube ich, einfach ja zur Zeit schon die beste Zeit haben. Jetzt haben sie zum Beispiel auch noch gepostet, dass Talk to You, dieser Track hier, über 200 Millionen Streams alleine hat. Und Leute, jetzt könnt ihr mal nachdenken, wie oft wir den euch hier in 1 Live Go und in 1 Live spielen. Also das ist einfach nur insane. Bekommt ihr jetzt.

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0: Ich bin Tom Döringer, ihr hört 1 Live Go. Wir hören jetzt das Set von Serafina auf dem Nibiri Festival. Let's go, Leute.
1: Hey, Tom, so, Leute, bist du Moderator? War...
2: Ja, Tom hört dich leider nicht. Tom ist damit beschäftigt, noch ein bisschen zu dancen zu Serafina, oder?
0: Ja, ich freue mich. Ich werde ganz viel dancen. Ich hoffe, ihr zu Hause auch.
2: Ja, Tom ist extra aus Frankfurt hier beim Nibiri Festival. Wir sind hier gerade an der Lagoon Stage. Das ist die dritte Bühne, die direkt an dem Dürener Badesee ist. Und die ist wirklich so ein bisschen kleiner. Also wir haben daneben ja die Unreal Stage, ganz groß, mit ganz viel Leinwand. Und daneben die Pyramid Stage, mäßig die Hauptbühne. Und hier die Lagoon Stage ist so ein bisschen kleiner. Da legt gerade Serafina auf, die wir auch im Interview hatten. Links und rechts davon sind so kleine Tanzbereiche. So wie so Boiler Room mäßig, die sind so rot angeleuchtet, da

0: Stehen ganz viele zum Tanzen, dann stehen wir natürlich da vor der Bühne und zwischen diesen rot angeleuchteten Bereichen steht Serafina, blau angeleuchtet und spielt gerade ein ordentliches Set, wo die Leute eine gute Zeit zu haben und sie hat keinen leichten Slot erwischt, weil neben ihr parallel spielt gerade auf der Unreal Stage Klangkünstler. Das ist natürlich auch nicht so nett für sie, aber es sind trotzdem genug und zwar sehr viele Leute hier.
1: Ja, vor allem hat sie ja eben schon im Interview erzählt, dass heute auch ihre Mama dabei ist und dass es ein Heimspiel für sie ist. Basil Sektormaus. Sie kommt aus Bochum. Deswegen glaube ich, egal ob da jetzt alle sind oder selbst wenn da drei Leute stehen würden, wäre es wahrscheinlich einfach krass, weil es so zu Hause ist. Aber richtig
0: das
1: geil.
0: Das Wichtigste ist doch, dass wir als Sektor gerade alle gemeinsam hier sind, oder?
1: Ja, es klingt auch nice. Es klingt wirklich ultra nice. Ey, dann noch viel Spaß. Wir hören jetzt den nächsten Sommer im Sektor Mix von Sexy Zeller.
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0: 1 Live Sektor, hört ihr das hier? Ah, schlechter Moment. Gerade ist ein Übergang. Aber hier ist die Unreal Stage auf dem Nibiri Festival. Wir haben hier zwei riesige rote Leinwände. Die sind so 30, 40 Meter breit. Eine ist direkt vorne über dem DJ Klangkünstler gerade. Eine ist direkt hinten, da wo wir stehen. Da steht Fett Unreal drauf. Das ist die Stage. So heißt die Stage. Bin an nach dem Kollektiv, nach dem Label. Und Klangkünstler, der König des Schranz quasi,
1: boah, jetzt hört man,
0: steht auf der Bühne. Und jetzt nehmen wir uns mal kurz den Moment.
1: Boah.
0: Jetzt ganz
1: Digga,
0: viel
1: das
0: Nebel.
1: Ballert aber so rein. Geil.
0: Strobolichter. Die Leute tanzen hier krank ab. Es ist wirklich unnormal. Diese Stage bzw. dieses Festival war noch nie so voll wie jetzt zu diesem Moment. Es sind gefühlt alle hier. Und das Spannende ist, hinter dem DJ-Pult, wo Klangkünstler steht, stehen halt auch noch mal so hunderte Leute, die so ihm von hinten auf die Schulter gucken. Die Bühne ist quasi ja von hinten auch begehbar, wo dann die ganz normalen Festivalbesucher sein können. Dann davor, so wie wir jetzt, stehen hier tausende Leute und schaffeln ab. Es ist ein unnormaler Vibe.
1: Boah, wow. Das klingt so geil. Ey, enjoy Klangkünstler gerade beim Nibiri. Und ich würde sagen, ich bring ihn euch, NZF Go Peeps, jetzt einfach hier ins Radio zusammen mit Chiagu. Sonne geht auf.
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wenn ihr das hier gerade gefeiert habt. Klangkünstler mit Sonne geht auf war das, zusammen mit Chiagu. Wenn ihr so richtigen auf die Fresse Schranz feiert, und ich glaube, das feiern die meisten von euch, dann habe ich was für euch. Oder vielleicht könnt ihr euch jetzt am besten mal Dienstag im Kalender fett markieren. Am 3. April in Düsseldorf spielt Klangkünstler nämlich einfach im Stadion. Wie insane ist das? Also dieser Schranz-Sound in dieser Stadionatmosphäre, ich glaube, das wird nur krass. Dienstag Vorverkauf könnt ihr euch auf jeden Fall schon mal merken.

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2: Hallo, hier ist Maddy und Markus Fröhle ist live beim Nibiri Festival. Und beim Perukaville hatten wir ja Schrotthagen schon zum Interview. Da war aber nur Giovanni am Start, weil Dieter, gesundheitliche, glaube ich, Probleme hatte. Aber jetzt sind beide da.
3: Und darüber freuen wir uns sehr, dass beide am Start sind. Und dann natürlich erstmal die Frage an Dieter, wie geht's dir?
4: Ja, mir geht's wieder super und ich hatte ein Riesenglück. Ich hatte wirklich einen schlimmen Befund, aber die OP war sehr erfolgreich und ich bin ein Glückskind und kann jetzt einfach weitermachen. Ich habe noch einen Bonus.
3: Ja, wie geil. Also das freut uns natürlich sehr, sehr, sehr, weil wir haben mit Giovanni ja beim Perukaville gesprochen und man muss sagen, Giovanni, du wirktest auch einfach nervöser. Also du warst, man hat es dir angemerkt, dass deine Wohlfühlperson Dieter ist. Jetzt bist du hier ganz, ganz entspannt. Gib uns mal einen kleinen Einblick in deine Gefühlswelt.
4: Ja, ist schön, dass Dieter wieder am Start ist. Wir haben Spaß, wir haben immer Spaß und zu zweit ist viel besser als alleine.
3: Ja, das ist wirklich, ihr seid ja ein ganz tolles Duo. Für alle, die Schrotthagen aus irgendwelchen Gründen, weil sie vielleicht noch nie 1 Live Go gehört haben oder euch noch nicht auf dem Festival gehört haben oder gesehen haben, noch nicht kennen, wie würdet ihr euch als Duo so beschreiben?
5: Wer möchte?
4: Sehr unterschiedlich und im Humor gleich und ich glaube, wir haben sehr ähnliche Werte. Eher alt.
5: Ich, der alte, ich alte Werte.
4: Ganz so jung, ja. Ja, genau.
3: Und ihr beide, der Sound, muss man ja sagen, ist was Besonderes. Also ihr kommt beide, glaube ich, aus der Filmmusik und habt jetzt diese schnellen Beats dazu. Wie könnt ihr euch irgendwie erklären, habt ihr damit einfach die perfekte Nische oder Marktlücke gefunden? Weil das, was in den letzten 3 Jahren passiert ist, das könnt ihr, glaube ich, selbst immer noch nicht so ganz verarbeiten, oder?
4: Nee, können wir nicht. Es ist, ich glaube, so ein bisschen das Geheimnis ist, dass wir nicht irgendwie irgendwas probieren nachzumachen, sondern einfach unser eigenes Ding, also daran, wo wir selber Spaß haben. Und da ist nun mal Filmmusik, ist ein großer Bestandteil. Also ich mache das ja schon 30 Jahre mindestens. Und das fließt einfach in die Musik ein, da kann man gar nichts machen. Ja. Und Giovanni ist ja auch, wir kennen uns jetzt seit über 10 Jahren. Und er hat bei mir auch ein bisschen gelernt am Anfang. Da war er ja noch ein Junge, ja, mit 20. Ja, und ist eigentlich selber auch ein Filmmusiker dann geworden. Relativ schnell auch.
3: Ja, vielleicht können wir gleich nochmal ganz kurz über eure Kennenlern-Story auch sprechen. Erstmal würden wir jetzt einen Song von euch spielen und dann seid ihr gleich ab 23 Uhr auf der Pyramid Stage, quasi Headliner-Slot. Und dann quatschen wir nach eurem Song nochmal ganz kurz, okay?
2: Million Empty Faces von Schrotthagen jetzt in 1 Live Go.

0: Sommertagen mit Million Empty Faces hier im Radio und auch gerade live bei Markus Fröhle.
1: Ja, wir sitzen hier im Artist Backstage kurz vor ihrem Set. Sie werden gleich abgeholt und zur Bühne gebracht. Vorher wollen wir aber noch mit Dieter und Giovanni sprechen. Und ich habe gerade gesagt, lass noch mal kurz über eure Kennenlernen-Story sprechen und was die mit einer Tafel Schokolade zu tun hat. Wer mag kurz zusammenfassen?
2: Ich durfte Dieter besuchen und ihm ein paar Fragen stellen, wie eigentlich Filmmusik funktioniert, weil ich das machen wollte. Und dann dachte ich mir, ja okay, wenn er mir schon die Türe aufmacht, dann muss ich jetzt einen guten Eindruck hinterlassen und habe ihm mit all meinem Geld die teuerste Tafel Schokolade gekauft, die ich finden konnte. Und dann ja, bin ich zu ihm.
3: Ja. Genau, das heißt jetzt 10 Jahre hält die Tafel Schokolade schon quasi.
1: Ja, aber das ist ja ein gutes Investment, sagt Giovanni gerade. Ja, es ist einfach unglaublich, was danach entstanden ist. Und ja, Thema Filmmusik. Vielleicht könnt ihr mal sagen, wenn es eine Filmmusik zu einem bekannten Film gäbe, die ihr mal remixen müsstet, die ihr mal mit auf die Bühne bringen müsstet, was wäre das? Oder gibt es da vielleicht sogar Überlegungen?
2: Oh, 28 Days Later bei mir.
3: Oh, mein Gott, ja, ich würde, glaube ich, E.T. mal versuchen.
1: Okay, vielleicht hören wir bald den E.T.-Remix von Schrotthagen. Noch kurz zum Abschluss, ihr müsst gleich zur Bühne. Wie ist so ein Set von euch? Was sind die Gefühle, die Menschen dann bei so einem Set von euch haben? Was wünscht ihr euch, welche Gefühle sie haben?
2: Liebe, Freude,
3: ja. Ruhe, 2 Stunden Ruhe vom absoluten Wahnsinn draußen.
1: Das ist doch schön. Und die kann man, wenn man heute nicht beim Nibiri-Festival ist, auch haben bei Schrotthagens Tourstops. Ihr seid, das habe ich rausgesucht, am 26. September bei meinem eigenen Open Air, Junkyard Dortmund und 7.11. Köln, Halle Tor 2. Macht nochmal Werbung, dass alle rumkommen und dann schicke ich euch auf die Bühne.
2: Ihr sollt alle kommen.
3: Ja, bitte kommt alle, ja.
1: Es lohnt sich, Leute. Es ist was ganz Besonderes. Vielen Dank, Schrotthagen.
2: Danke euch.
3: Danke auch, ja, danke.
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Aber für mich gibt's, glaube ich, wenig geilere Songs. Keine Ahnung, für ein Festival-Set, für eine Playlist im Sommer als diesen. Ich finde den so nice und diesen Vibe so schön. Das war Fortella und York mit On the Beach. Und das hier ist jetzt X-Will mit Whatever Turns You On. Hat er ja auch so ein bisschen beim Perukaville von erzählt, dass, ja, ich will es gar nicht sagen, aber ich glaube, Markus Fröhle war mit so eine Inspiration, weil er X-Will nach so seinem Favorite Party Track gefragt hat. Und dann hat er den wieder ausgekramt und daraus ist dann so ein bisschen dieser neue Song hier entstanden. Ist richtig, richtig schön geworden. Macht richtig Bock. X-Will mit Bon mit Whatever Turns You On hier in Let's Lab Go.

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1: Die Nachrichten mit Udo Stiel. Guten Abend.
2: Die hybride Bedrohung, sie ist allgegenwärtig, sie ist alltäglich und sie trifft uns im Ostseeraum ganz besonders.
1: Bundesinnenminister Dobrindt hat mit den Ostsee-Anrainerstaaten über die Gefahren gesprochen, die unterhalb der Schwelle zum Krieg liegen. Die Länder haben in Flensburg eine gemeinsame Vereinbarung zu Angriffen mit Drohnen unterzeichnet. Bianca Schwarz berichtet.
3: Einmal soll eine gemeinsame Sicherheitstaskforce gegründet werden. Das kann man sich vorstellen wie ein Lagezentrum, durch das man auf hybride Angriffe schneller und vor allem koordiniert reagieren kann. Ja, und zum Zweiten hat Dobrindt angekündigt, dass auch bei der konkreten Drohnenabwehr die Ostseestaaten stärker zusammenarbeiten wollen. Er stellt sich gemeinsame Abwehrübungen vor, aber auch, dass man gemeinsam neue Technik entwickelt.
1: Die Landesregierung hat Zahlen dazu veröffentlicht, wie viele Frauen und Mädchen in Nordrhein-Westfalen wegen Essstörungen behandelt wurden. Zwischen 2020 und 2024 stiegen die stationären Behandlungen im Krankenhaus um 31% auf rund 2200 Fälle. Die ambulanten Behandlungen nahmen um 12,5% zu auf 74.900. Und auch das ist Thema heute Abend. Verteidigungsminister Pistorius und Baden-Württembergs Ministerpräsident Özdemir haben gemeinsam zu einem AfD-Verbotsverfahren auf Landesebene aufgerufen. In einem Beitrag für die Frankfurter Allgemeine Sonntagszeitung fordern sie konkret eine Überprüfung der AfD-Landesverbände in Thüringen, Sachsen, Sachsen-Anhalt und Brandenburg. Für die Fünftklässler in Nordrhein-Westfalen gibt es zum Start des neuen Schuljahres Lernstandserhebungen. Schulministerin Feller will damit dem einzelnen Kind gerechter werden können, indem der Unterricht an die individuellen Fähigkeiten angepasst wird. Zum Auftakt der neuen Fußball-Bundesliga-Saison hat Bayern München den VfB Stuttgart 5:1 besiegt. In Paderborn entsteht gerade eine Art Rooftop-Seniorenheim mitten in der Innenstadt. Früher war in dem Gebäude Galeria Kaufhof. Landesbauministerin Scharrenbach hat den Rohbau am Mittag besucht. Die Menschen in Paderborn haben gemischte Meinungen zu den Wohnungen für Senioren.
4: Und ich finde es toll. Sie haben kurze Wege. Sie sind mitten im Leben. Es ist ein super Projekt, was hier entsteht.
5: Hoffentlich bleibt es dabei, dass es bezahlbar ist. Die meisten Rentner haben ja nicht so unheimlich viel Geld, dass sie sich so hochpreisige Wohnungen eigentlich leisten können.
1: Insgesamt entstehen in dem alten Galeria Kaufhof in Paderborn 37 Wohnungen, die öffentlich gefördert werden. Das Wetter in Nordrhein-Westfalen. In der Nacht lockern die Wolken auf. Die Werte gehen auf 16 bis 10 Grad zurück. Morgen wird es wechselhaft mit Sonne, Wolken und einzelnen Schauern. In Wermelskirchen 21 Grad, in Velbert 22 und in Bocholt 23 Grad. Am Sonntag ähnlich, teils sonnig, teils wolkig, 17 bis 24 Grad. 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
6: Ey Leute, ich weiß wirklich nicht, was los ist. Vielleicht geht's euch ja ähnlich. Ich habe diesen Sommer irgendwie die ganze Zeit so krank Bock zu feiern. So die letzten Sommer weiß ich noch, dass ich auch irgendwann so am Ende, so als es so Richtung Herbst ging, so immer so ein bisschen froh war und so dachte, boah ja, vielleicht auch ganz gut, mal ein bisschen weniger Loss, vielleicht immer ein bisschen weniger Open Airs oder so. Aber dieses Jahr bin ich irgendwie voll sad. Aber ja, wir erzählen euch ja die ganze Zeit vom Nibiri-Festival, weil da Markus Fröhle ja heute Abend live für euch am Start ist. Aber es ist ja zum Beispiel auch am Sonntag ultra geile Veranstaltung in der Kiesgrube. Da ist nämlich Kiesgrube Closing und da ist zum Beispiel auch DJ Gigola am Start, die wir ja vorhin hier schon im Interview in der Sendung hatten. Also ja, falls ihr auch so Partymäuse seid irgendwie diesen Sommer und nicht genug kriegen könnt, das noch als kleiner Tipp.
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0: So, hier ist das Nibiri-Festival vom Dürener Badesee. Ich stehe hier gerade an der Pyramid Stage, direkt am Dürener Badesee, beim Set von Schrotthagen. Und vor mir tanzen gerade die Lara und Laura aus Düren. Wie geht's euch? Wie ist das Nibiri?
1: Unfassbar.
0: Warum?
1: So viele Leute aus so unterschiedlichen Bundesländern, die alle zusammen hier in Düren ihren Platz finden.
0: Und das ist für dich als Dürenerin natürlich besonders schön, ne?
1: Absolut.
0: Und bist du zum ersten Mal hier?
1: Nein, zum vierten Mal.
0: Okay, was ist an diesem Festival so besonders so schön?
1: Es hebt sich von anderen Festivals ab. Wir haben unfassbar viele Festivals in ganz Deutschland, aber das hier hat seinen ganz eigenen Charakter.
0: Und warum? Erklär mal ein bisschen für alle, die gerade zuhören, die das nicht checken.
1: Es hat diesen Vibe, dass wir am See sind.
0: Ja.
1: Wir haben fast immer gutes Wetter und wir haben fast immer unfassbar geile Leute am Start.
0: Ja, gerade zum Beispiel Schrotthagen. Nebenan spielt noch Klangkünstler gerade. Also unfassbar.
1: Oder Nilix.
0: So, und jetzt mach nochmal Werbung für alle, die nächstes Jahr kommen sollen. Warum?
1: Warum?
0: Ja, dumme Frage.
1: Düren und der Badesee der geilste Ort sind, um einen richtigen Rave abzulassen.
0: So einen richtigen Rave. Ihr habt's gehört, Rave. Leute.
2: Richtig.
0: Ja, nice.
2: Geil. Klingt, als hättet ihr eine richtig gute Zeit.
0: Ja, machen wir jetzt auch weiter eine gute Zeit haben. Grüße von Laura und die Lara.
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Deutschlandchef, go Peeps. Ich bin auf TikTok in so einem krassen Calvin Harris Rabbit Hole gerade. Hat zum Beispiel so ein Video gepostet, wo er so schreibt, 40.000 Leute, die einen Song singen, den ich alleine in einem kleinen Raum vor 15 Jahren geschrieben habe. Hört mal, Leute, Alter. Ich krieg so Gänsehaut. Stellt euch einfach eine riesige Crowd vor, die das alles singt. Oh mein Gott. Leute, ich schwöre, ich habe Gänsehaut, wenn ich das höre. Also sorry, was kann man für ein krasser DJ und Producer sein und einfach so Songs für die Ewigkeit schreiben? Insane. Ich habe zum Beispiel auch noch so Videos gesehen von Leuten, die bei Calvin Harris im Ushuaia waren und sich so in der Crowd gefilmt haben und dann so dazu geschrieben haben, du bist da mit deiner besten Freundin, ein Calvin Harris Song kommt und dann merkst du, dass du einfach gerade einen Moment erlebst, den du für immer vermissen wirst. Mann, wie krass. Und ich weiß auf jeden Fall ganz sicher, dass Calvin Harris im Ushuaia auf Ibiza in diesem Sommer den Song, den ihr jetzt bekommt, ganz viel gespielt hat. 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
1: SF Go Peeps, hier ist Maddy. Ihr bekommt jetzt Ketema. Und ich finde so krass, ich habe so ein Video gefunden, wo er so über seine, ja, über Auflegen und diese Szene gesprochen hat. Und ich finde das so krass, weil er meinte, für ihn ist das so Community, es ist so Leute finden, denen man irgendwie ähnlich ist, sich nicht mehr so weird fühlen. Und dann hat er erzählt, dass er einfach, er ist ja, kommt ja aus Irland, und er meinte, es gab da einfach keine Rave-Szene. Also er hat das nie erlebt. Er ist früher nie auf Raves gegangen, war so mit 18 zum ersten Mal in Clubs und hat dann so diese Musik für sich entdeckt und meinte so, boah, das hat mich so komplett eingenommen, das hat mich gar nicht mehr losgelassen. Und jetzt ist es einfach so kompletter Full-Circle-Moment, dass er einfach selbst Mucke macht und auflegt. Und ich glaube, das ist auch der Grund, warum er selbst so gerne immer mitfeiert. Weil er das, glaube ich, einfach alles nachholt, was vielleicht viele schon so als Jugendliche hatten. Richtig sweete Story. Mystery of Raw jetzt.
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0: Hier ist 1 Live Go, live vom Nibiri Festival am Dürener Badesee. Und das hatte ich auch noch nie. Ich habe gerade ein Ständchen bekommen von MCRT und Crew und ein Sekko ausgegeben bekommen. Vielen Dank dafür schon mal.
1: Bitte, bitte, bitte gerne, liebes Geburtstagskind. Und ja, danke und herzlich willkommen auch.
0: So, sehr schön. Ja, MCRT ist am Start, direkt ein paar Minuten nach seinem Set, gerade auf der Pyramid Stage, hier beim Nibiri Festival. Erzähl erstmal kurz, wie war es so?
1: Boah, ich muss sagen, es war ein echtes Ring mit den Elementen. Wir haben angefangen und auf einmal türmten sich die Wolken über dem Dancefloor und auf einmal regnete es und stürmte es. Wir mussten das Set kurz 15 Minuten drin abbrechen. Auf einmal regnet es aus allen Eimern und ich war nass. Die CDJs genauso. Und dann haben wir aber wirklich wie eine Formel 1 Pitstop-Crew da alles irgendwie geschrubbt und getrocknet und dann Music didn't stop. Tänze auch nicht. Und ja, now we came up on top.
0: Ja, und ich meine, bei dir ist ja wirklich ein wichtiges Instrument ausgefallen vorhin, nämlich das Mikro. Da war ich auch kurz dabei. Wir waren da sogar live gerade im Radio. Also ich hatte mich live reingemeldet und habe von deinem Set berichtet. Und dann war gerade kurz, ich glaube, du hast gesagt, the microphone is effy. Hast du dann auch schnell gefixt. Aber das Mikrofon ist für dich schon mit das Wichtigste offensichtlich neben den Turntables, oder?
1: Richtig. My voice, my weapon of choice.
0: Und das kommt, weil du eben eine Rap-Karriere hast oder eine Rap-Geschichte sozusagen. Wie kam dann irgendwann so die Entscheidung zu sagen, ich möchte das vermischen mit Techno? Oder warum kam dieser Switch?
1: Der Switch kam nicht warum, sondern es war eher so eine, wie kann ich das senden, so wie Techno auch mit entstanden ist. MCing war immer ein elementarer Teil der Dance-Musikbewegung und oder von Tanzmusik, deshalb ich dachte, okay, ich möchte gerne diese Fackel weitertragen und es original und authentisch halten und präservieren diesen Aspekt der Kultur und that's how we got here.
0: Ja, and that's how you got to the USA und so weiter und so fort, also spielt's ja wirklich Gigs jetzt mittlerweile überall mit Musik auf verschiedenen Sprachen, also Holländisch hast du vorhin gerappt bei dem Song mit Joost, Amerikanisch oder Englisch, Deutsch aber auch. Was war so für dich vielleicht zuletzt der größte so Pinch-Me-Moment, wo du so da standest und dachtest, Digga, wie habe ich das hierhin geschafft?
1: Boah, also einerseits mitten in der Wüste auf dem Coachella Festival, also auf der Doolab Stage, das ist so eine gesonderte Stage mitten auf dem Festival. Keine Ahnung, wie viele tausend Leute da standen, aber es ist auf jeden Fall komplett nicht meine Welt, was da auf Coachella passiert, aber dass die Bühne voll war und die Leute, die da so textsicher sind und da so hinkommen, war ein Pinch-Me-Moment. Und ich glaube, allgemein ist der Pinch-Me-Moment so, ich befinde mich auf Festivals, wo andere, also Crossover-Festivals, und Leute kommen trotzdem gerne zu den Shows und es überrascht mich immer wieder. Und ja, ich weiß auf jeden Fall, dass es nichts ist geschenkt. Deshalb bin ich natürlich sehr dankbar und ja, freue mich über jeden, der kommt.
0: Sehr geil. Wir quatschen sofort weiter, spielen jetzt erstmal kurz Musik und dann hören wir nochmal mehr von dir.

0: 1 Live Go hier wieder vom Nibiri Festival und immer noch bei mir MCRT. How are you?
1: I'm fucking fantastic.
0: Sag mal kurz, ich habe mich gerade gefragt, so auf der Bühne, ne? Du hast schon mehr zu tun als andere. Also zwischendurch fehlt dir, glaube ich, so eine Hand gefühlt, weil du musst auflegen, hältst das Mikrofon noch dabei. Ist manchmal ein bisschen Overload oder kriegst du immer gut gehandelt?
1: Ich habe, glaube ich, undiagnostiziertes ADHS und ich hab so geordnetes Chaos, so Entropie oder so nennt man das. Für mich funktioniert es richtig gut, wenn ich zu viel zu tun habe. Ich bin auch der Kandidat, der so im Call zockt, dabei Nachrichten guckt und dann aber noch anwesend ist im Call. Also diese Mehrfachbelastung brauche ich auf jeden Fall. Und ja, klar, ich habe mehr zu tun. Ich habe eine Dreifachbelastung. Ich mache das, was ein Engineer macht mit dem Mixing. Ich mache das, was ein MC oder Performer macht mit dem Rappen und mit dem Singen und was auch immer anstimmen. Ich bin mein eigener Hype-Man und dann bin ich halt auch noch Selector und DJ. Und das ist mein unique selling point. That's why we're here.
0: Ja, und dann sind Leute da, haben eine gute Zeit bei deinem Set, so wie ich vorhin. Was ist das Gefühl, was Leute so nach so einem Set von dir haben sollen? Wie sollen die nach Hause gehen und sagen, so war das MCRT-Set?
1: Überrascht, weil es immer, also ich plane die ersten 2-3 Tracks und die letzten 2-3 und dazwischen ist alles immer intuitiv und auch ja chaotisch und sowas. Es soll jetzt keinen geleckten und hochpolierten Charakter haben. Es ist eine Punk-Influenced, so Electronic Music Show. Die Leute sollen das Gefühl haben, nie zu wissen, was kommt und deshalb immer wiederzukommen, weil es halt immer so eine, so ein großes Fragezeichen ist. Leute sollen überrascht sein, es soll so unpredictable sein und ja, das ist der Charme.
0: Und zwischendurch machst du auch ein paar Ansagen, heute auch zum Beispiel eine politische, so. Das gehört für dich zusammen, Musik und Politik?
1: Jo, Musik ist immer politisch und Musik ist immer der Spiegel der Gesellschaft. Deshalb, ich finde es geil, so conscious, so Messages in unconscious Behältern irgendwie zu verkaufen. Das ist ein Sale. Und ja, wenn ich es schaffe, irgendwie das zu verpacken in Form von geilen EBM-Beats, die eh auch eine deutsche Historie haben und dann halt so Weltschmerz, politisierend, irgendwie so, dass man tanzt, aber es auch spürt, dann finde ich, habe ich meinen Job als Journalist, aber halt als Musiker getan.
0: Nice. So, und jetzt darfst du deinen Job als Moderator machen. Wenn du ihn mal kurz machen möchtest, moderiere gerne deinen Song an. My Barn, My Rules spielen wir jetzt.
1: Okay. So, ihr seid bei 1 Live. Ihr seid bei 1 Live und wir hören jetzt My Barn, My Rules von Horse Girl und MCRT. Wow.
0: Und wenn ihr MCRT live erleben wollt, 3. Oktober im Schrotti bei uns im Sektor in Köln. Yeah.

0: Leute, das war's schon. 1Live Go live vom Nibiri Festival in Düren. Jedenfalls live war eine Hälfte von uns, Markus Fröhle. Sag ja. mal, nach diesem ja, wilden Abend mit so vielen geilen Sets und Interviews und alles, was ging, was ist denn so dein Fazit? Weil war ja für dich auch erstes Mal Nibiri.
1: Das Nibiri ist einfach ein extrem großes, gutes Elektrofestival. Eins, was international richtig Konkurrenz macht. Es gibt noch dieses Festival noch gar nicht so lange, aber man muss sagen, ist unfassbar, was die hier abliefern. 3 Bühnen direkt am Wasser. Unfassbar große Artists, die sind richtig am Zeitgeist, hier sind viele junge Leute, Schranz, Hard Techno, Hard Groove, sowas wird hier gepumpt und das geht richtig gut, also ich bin echt positiv begeistert.
0: Dann hattest du also einen richtig schönen Geburtstag, sehr schön.
1: Ja, auf jeden Fall.
0: Ich glaube, ihr glotzt noch Schrotthagen, ne?
1: Ja, wir gehen jetzt rüber zu Schrotthagen mit meine ich unseren Redakteur Phil, der hier die ganzen Interviews organisiert hat. Danke dafür. Meine Frau war mit dabei. Danke dafür. Ist ja auch mein Geburtstag heute. Und auch danke an dich, Madi, dass du im Studio die Stellung gehalten hast.
0: Ja, sehr gerne. Macht euch noch eine schöne Zeit. Ich lasse jetzt einfach auch hier den letzten Song Schrotthagen da. Und für alle von euch, die jetzt so gedacht haben, boah, Nibiri, voll geil. Scheiße, ich habe irgendwie gar kein Ticket geholt oder vielleicht habt ihr auch keins mehr bekommen. Morgen Abend in der 1Live DJ Session gibt's nochmal ein exklusives Set von heute Abend. Wird, glaube ich, richtig geil. Zieht's euch auf jeden Fall rein und jetzt hier für euch, wie gesagt, I Wanna Feel Alive von Schrotthagen. Ciao!
1: Und man kann sich ja jetzt schon Tickets für nächstes Jahr holen, ne?
0: So. Ja, nächstes Jahr bin ich dran. Auch wenn ich nicht Geburtstag habe, okay?
1: Okay.
0: Viel Spaß noch!
1: Tschüss!

Diese Woche habe ich wieder richtig guten neuen Sound für euch am Start. Und der kommt unter anderem von Mac Miller, You Warrior, Nipsey Hussle, St. John, Oleg Sash, Busta Rhymes und Jay Dilla und noch viele weitere richtig gute Künstlerinnen und Künstler habe ich für euch diese Woche am Start. Und den Anfang, den macht Sido mit der ersten Single für sein bald erscheinendes neues Album. Izza heißt der Track, den er rausgebracht hat. Richtiges Brett. Und den hört ihr jetzt. Sido mit Izza, brandneuer Sound für euch hier in der Hip-Hop-Session in 1 Live. Und ich wünsche euch jetzt ganz viel Spaß in den kommenden 60 Minuten.

Und ein Riesenalbum erwartet uns auch am 4. September, denn You Warrior, ein Produzententrio aus Berlin, bringt dann ihr neues Album an den Start. Und vorab gibt es bereits ein paar Singles. Und die erste habe ich für euch, Last Pawn featuring Juvenile und The Mussolini. You Warrior, Last Pawn, brandneu für euch jetzt hier in der Hip-Hop-Session, in 1 Live.

Wieder eine Menge richtig guter R&B-Releases und eins davon habt ihr gerade gehört und das kam von Jenya und heißt Can't Wait. Und ich mache direkt weiter mit so entspanntem Sound, denn es gibt eine neue Single von Erykah Badu und The Alchemist. Witch Doctor heißt der Track, den ihr jetzt hört, brandneu für euch hier in der 1Live Hip-Hop-Session.

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von Friday. Tension heißt das gute Stück. 12 Tracks sind drauf und wie man es von Friday gewohnt ist, ist das Ganze richtig gelungen. Richtig guter R&B, checkt das sehr gerne aus. Tension heißt das Album und der Track, den ich jetzt für euch spiele, heißt Can You Stay? Friday, brandneu für euch hier jetzt in der Hip-Hop-Session in 1 Live.

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2: Die Nachrichten mit Magdalena Dietz. Guten Morgen.
3: Die hybride Bedrohung, sie ist allgegenwärtig, sie ist alltäglich und sie trifft uns im Ostseeraum ganz besonders.
2: Bundesinnenminister Dobrindt hat mit den Ostsee-Anrainerstaaten über die Gefahren gesprochen, die unterhalb der Schwelle zum Krieg liegen. Die Länder haben in Flensburg eine gemeinsame Vereinbarung zu Angriffen mit Drohnen unterzeichnet. Bianca Schwarz berichtet.
4: Einmal soll eine gemeinsame Sicherheitstaskforce gegründet werden. Das kann man sich vorstellen wie ein Lagezentrum, durch das man auf hybride Angriffe schneller und vor allem koordiniert reagieren kann. Und zum Zweiten hat Dobrindt angekündigt, dass auch bei der konkreten Drohnenabwehr die Ostseestaaten stärker zusammenarbeiten wollen. Er stellt sich gemeinsame Abwehrübungen vor, aber auch, dass man gemeinsam neue Technik entwickelt.
2: Durch die Sturzflut im Himalaya sind nach bisherigen Erkenntnissen mehr als 540 Menschen ums Leben gekommen. Mehr als 1400 Menschen werden noch vermisst. Die Suche nach ihnen ist laut einem Sprecher der chinesischen Rettungskräfte schwierig.
5: Wir setzen derzeit Drohnen ein, um eine Suche entlang des Flusslaufs durchzuführen. Die Straße vor uns ist vollständig unterbrochen und ist somit für unser Personal unpassierbar. Wir können uns bei der Suche nur auf Drohnenflüge in geringer Höhe verlassen.
2: Die nepalesische Armee hat nach eigenen Angaben inzwischen 3000 Menschen aus dem Katastrophengebiet gerettet. Auch eine vierköpfige Familie aus Deutschland ist auf dem Weg nach Kathmandu, um nach Hause zu reisen. Und das ist auch noch Thema. Innenminister Dobrindt hat mit den Ostsee-Anrainerstaaten über die gemeinsame Abwehr von Drohnen, zum Beispiel aus Russland, beraten. Die schwierige wirtschaftliche Lage hat auch auf dem Ausbildungsmarkt in Nordrhein-Westfalen Spuren hinterlassen. Die Betriebe haben in diesem Jahr 6000 Stellen weniger gemeldet als im vergangenen Jahr. Zum Auftakt der neuen Bundesliga-Saison hat Bayern München den VfB Stuttgart 5:1 besiegt. In Höxter hat die Polizei einen 20-Jährigen mit einem getunten E-Scooter erwischt. Der Roller fuhr 60 Kilometer pro Stunde, erlaubt sind 20. Der Roller war außerdem nicht versichert und ein Drogentest beim Fahrer war positiv. Auch in Hagen hat die Polizei einen zu schnellen E-Scooterfahrer angehalten. Der Junge war 13. Er fiel Polizisten auf, weil sie es nicht schafften, ihn mit ihren Dienst-E-Bikes einzuholen. Der getunte Scooter fuhr 50 Kilometer pro Stunde. Das war WDR aktuell. Und das Wetter in Nordrhein-Westfalen. Bei Tiefstwerten zwischen 16 und 10 Grad ist es in der Nacht überwiegend trocken. Tagsüber gibt's Sonne und Wolken im Wechsel und dazwischen vereinzelt auch mal einen Schauer und dazu viel Wind. Am Abend kommt zwischen Eifel und Niederrhein neuer Regen auf. In Bad Münstereifel werden bis 20 Grad erwartet, in Hartingen bis 22 und in Jülich bis 24. Es ist 1.03 Uhr.
6: Und das ist los auf den Straßen. Erstmal Entwarnung in München auf der Effnerstraße. München-Effnerplatz Richtung Unterföhring ist kein Falschfahrer mehr unterwegs. Zwischen dem mittleren Ring, Effnerplatz und München-Frankfurter Ring. Dann gucken wir auf die A1. Bremen Richtung Hamburg ist zwischen Harburg und Stillhorn wegen Bauarbeiten bis Montag circa 5 Uhr dicht. Umleitung gibt es und zwar die U83. Die A1 Hamburg Richtung Lübeck ist zwischen Kreuz Bargteheide und Bad Oldesloe wegen Bauarbeiten bis 6 gesperrt. Die A100 Stadtring Richtung Wedding in Berlin ist zwischen Detmolder Straße und Hohenzollernndamm wegen Brückenbauarbeiten bis Montag früh dicht. Und die A448 Dortmund-Witten Richtung Bochum-West ist zwischen Bochum-Altenbochum und Bochum-Weitmar wegen Bauarbeiten bis Montag um 5 gesperrt. Kommt gut durch!
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6: Adrian Pflug ist hier. Guten Morgen zusammen. Wir läuten gemeinsam, was haben wir eigentlich? Den Samstag ein. Ja, cool. Wo seid ihr gerade unterwegs? Seid ihr auf dem Weg zur Party oder seid ihr schon durch? Weil vielleicht die Tante Geburtstag gefeiert hat. Sag doch mal kurz an. 0221-567-8911. Wo geht's hin? Von der Party nach Hause oder zur Party hin? Lass mich gerne wissen. Wir starten in die Show mit Huntrix Golden. Ich finde, ein guter Track. Aber der braucht immer so ein bisschen, bis er in die Gänge kommt. Wir schieben ein bisschen an

immer noch einer meiner All-Time-Favorite-Party-Songs, muss ich ehrlich gesagt gestehen. Francie ist die junge Nacht. Guten Abend, guten Morgen. Ich wollte ja kurz von euch wissen, wo ihr gerade so unterwegs seid. Nur, dass ich mich einfach so rein musikalisch darauf einstellen kann. Und von meiner Ansprache her an euch, ja, ob ihr es eher ruhiger jetzt hören möchtet oder eher ein bisschen nach vorne gehen wollt musikalisch. Ob ihr auf dem Weg zur Party seid oder gerade zurückkommt. Kathleen und Alex haben geschrieben, wir kommen zurück auf dem Rückweg von Dortmund nach Hause nach Datteln. Grüße gehen raus. Wir waren auf dem Geburtstag. Was haben wir gefeiert? Oh Mann, schreibt Kathleen. Ja, also klingt gut auf jeden Fall. Klingt aber auch so, als bräuchtet ihr ein bisschen ruhige Musik. Sven sitzt auf der Terrasse mit dem Bier und guckt den LKWs zu, wie sie in der Sackgasse manövrieren und schwer wieder rauskommen. Stelle ich mir auch sehr schön. Das ist wirklich pures Entertainment, ja, wenn man Leuten beim Ausparken zuguckt. Sehr schön. Pass auf, ruhige Musik jetzt zum Ausparken oder zum Rückfahren von der Party. Stella Lefty, Boston in der jungen Nacht. 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
1: 20 nach 1, die Junge Nacht ist hier. Ich wollte wissen, was geht bei euch? Der Chris hat sich gemeldet. 0221-567-89111. Bei ihm sieht es gerade so aus.
2: Guten Morgen ins Studio. Hier ist der Chris aus dem Revierdienst in Münster.
1: Tach.
2: Mein Job ist eine einzige Party. Also von mir aus kannst du die ganze Nacht nach vorne gehen.
1: Super. Machen wir. Eitsch in der jungen Nacht. RMB. Das ist Abkürzung für Ring My Bell.

0: J Balvin und Willie William. Mi gente um 1:30 Uhr. Hier ist CO8 und wir gucken wie üblich auf die Straßen zur halben Stunde. Die A1 Bremen Richtung Hamburg, damit fange ich an, ist zwischen Harburg und Stillhorn wegen Bauarbeiten bis Montag ca. 5 Uhr gesperrt. Umleitung gibt's, die U83 ist ihr Friend. Die A1 Hamburg Richtung Lübeck ist zwischen Kreuz Bargteheide und Bad Oldesloe wegen Bauarbeiten bis 6 Uhr gesperrt. Habe ich übrigens neulich auch fett im Stau gestanden, macht richtig Spaß. Die A100 Stadtring Richtung Wedding ist zwischen Detmolder Straße und Hohenzollerndamm wegen Brückenbauarbeiten bis Montag früh gesperrt. Und die A448 Dortmund-Witten Richtung Bochum-West ist zwischen Bochum-Altenbochum und Bochum-Weidmar wegen Bauarbeiten bis 5 Uhr dicht. Kommt gut durch.
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0: Adrian Pflug ist hier, guten Morgen zusammen. Der Kev hat sich gemeldet, 0221-567-89111. Hey, mein Bester. Ich liege hier im Bett und höre dir zu und genieße die Musik. Okay, das spricht ja für ruhige Musik. Hier ist Teddy Swims für dich, Kev, Mr. Know-It-All.

0: Leute, ich brauche mal gerade eine Runde Applaus. Nicht für Sabrina Carpenter, sondern für alle Heldinnen und Helden, die heute Taxi spielen. Ja, die einfach Leute durch die Gegend karren, weil sie nette Menschen sind. So wie die Helena, die hat sich gemeldet, 0221 567 89111. Hi, hier ist Helena aus Ennepetal, schreibt sie, ich bin gerade noch am Schlafen gewesen und fahre jetzt Richtung Bochum, die feiernden Freunde abzuholen. Die holt ihre feiernden Freunde ab, obwohl sie gerade noch gepennt hat, muss ich betonen. Ich kann also Stimmung im Auto sehr gut gebrauchen, um wach zu werden. Liebe Grüße an alle Taxifahrerinnen und Taxifahrer, schreibt Helena. Helena, ja, ich feiere das. Ich weiß nicht, seid ihr auch Team Taxi, dass ihr euren Freunden was Gutes tut? Oder seid ihr Team, ich lasse mich kutschieren? Sag mal an, 0221 567 89111. Helena, ich habe noch auf jeden Fall Musik zum Wachwerden oder auch zum Wachbleiben. Gleich erstmal Kopangang, ja, ein bisschen zum Chillen. Dann kommt Aperture, mein absoluter Harry Styles-Hit zum nachts auf der Autobahn cruisen. Und dann zum Wachwerden Avicii Levels. Wenn das mal kein Programm ist, oder Helena?
1: Ja, du, ich hab

Hier ist die Junge nach der ARD mit dem Falschfahrer, der gerade gemeldet wurde. Vorsichtig bitte auf der A60 Mainz Richtung Rüsselsheim zwischen Mainz-Laubenheim und Ginsheim-Gustavsburg. Oh, es ist kein Falschfahrer, sondern es sind Kinder auf der Fahrbahn. Vorsichtig bitte in beiden Richtungen auf der A60 Mainz Richtung Rüsselsheim zwischen Mainz-Laubenheim und Ginsheim-Gustavsburg sind Kinder auf der Fahrbahn. Vorsichtig bitte in beiden Richtungen.

12 Minuten vor 2 in der jungen Nacht. Und Leute, ich sag's immer wieder, ich mag ja diese Sendung auf Samstag sehr gerne. Warum? Weil wir dann heute mal die neue Musik haben. Ne? Freitags kommt ja neue Tracks oder neue Alben raus und wir direkt dann hier in der Nacht zu Samstag den Kram am Start. Ich habe jetzt Alex Warren für euch. Und zwar geht es um Smaragdgrüne Augen. Wie ihr euch denken könnt, es ist wahrscheinlich ein Song, um den es um unendliche und intensivste Liebe geht. Ja, so ist es. Das kennen wir von Alex Warren. Und es ist auch übrigens gestern sein Album rausgekommen. Wild Child heißt das Ding. Und dieser Song, den wir jetzt hören, der ist direkt der erste Track von dem Album. Geht auch wieder so Richtung Stadion.

Ganz neu in der jungen Nacht, Alex Warren, Emerald Eyes, ist der erste Track aus seinem neuen Album Wild Child, gestern rausgekommen. Da ist übrigens auch Fever Dream drauf. Es klingt alles sehr stadiontauglich, was er da von sich gibt, der Alex Warren.

Leonie ist jetzt fertig. Jetzt kommen Justin Bieber und Nicki Minaj. Beauty and a Beat.

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1: Die Nachrichten mit Magdalena Dietz. Guten Morgen. Im Himalaya bergen Einsatzkräfte nach der schweren Sturzflut immer mehr Todesopfer. Nach Angaben der Behörden in Nepal und China stieg die Zahl der Toten auf fast 600. Hunderte Menschen werden auch noch vermisst. Hubschrauberpiloten sind im Dauereinsatz und kommen immer wieder mit Namenslisten von Überlebenden zum Stützpunkt zurück. Aus Kathmandu berichtet Markus Spieker.
2: Das war dann ganz bewegend zu sehen. Da waren ja Schilder angebracht mit den Namen der Geretteten und hunderte von Menschen drängelten sich davor, um zu gucken, ob vielleicht auch ihre Angehörigen darunter sind. Unter den Geretteten auch eine vierköpfige deutsche Familie, der ist zum Glück nichts Schlimmes passiert. Die waren einfach durch die Flut abgeschnitten, mussten dann mit dem Helikopter evakuiert werden, werden dann heute oder morgen hier in Kathmandu erwartet.
1: Nach einem Hackerangriff auf die Verwaltung wird das Land Berlin erpresst. Der Cyberangriff war vor knapp 2 Wochen bekannt geworden. Heike Lüttich berichtet.
3: Der Spiegel hat recherchiert, dass die bekannte Ransomware-Gruppierung Rycida hinter dem Cyberangriff steckt. Die hat eine Leak-Seite im Darknet, auf der steht, dass die Hacker innerhalb einer Woche rund 2 Millionen Euro in Bitcoin verlangen. Sonst würden sie die knapp 6 Terabyte an erbeuteten sensiblen Daten veröffentlichen. Dazu gehören